0: Tennisprofi Alexander Zverev hat die US Open gewonnen. Im Finale von New York besiegte er den US-Amerikaner Ben Shelton in 4 Sätzen. Aus der Sportredaktion Ina Kast.
1: Es dauerte ein paar Sekunden, bis Alexander Zverev realisierte, dass er gerade seinen 2. Grand-Slam-Titel gewonnen hatte. Dann erst riss er die Arme nach oben. Der 29-Jährige zeigte früh im Match starke Nerven, wirkte nicht sonderlich nervös. Für den Deutschen war es bereits das 6. Grand-Slam-Finale, für den jungen Shelton das 1. Zverev verlor zwar den 3. Satz, konnte aber zu Beginn des 4. Satzes früh ein Break holen und setzte sich nach 3,5 Stunden durch. Nun darf er sich also als erster deutscher Tennisspieler seit Boris Becker US Open-Sieger nennen.
0: Bei den Kommunalwahlen in Niedersachsen ist die CDU nach ersten Zahlen wieder stärkste Kraft geworden. Laut einer Hochrechnung von Infratest DIMAP im Auftrag des NDR kommt die CDU auf 27,7%. Dahinter folgt die SPD mit 24,5%. Beide Parteien haben mehrere Prozentpunkte verloren. Auf Platz 3 sieht die Hochrechnung die AfD, die mit 16,5% deutlich zulegen konnte, gefolgt von den Grünen und den Linken. In Schweden zeichnet sich ein knappes Ergebnis der Parlamentswahl ab. Der oppositionelle Mitte-Links-Block hatte zunächst vorn gelegen. Mittlerweile sieht es nach einem Kopf-an-Kopf-Rennen mit dem Lager des konservativen Regierungschefs Kristersson aus. Stärkste Kraft sind nach etwa zu 3/4 ausgezählten Stimmen die Sozialdemokraten der früheren Ministerpräsidentin Andersson. Präsident Trump hat die Führungsrolle der USA bei der künstlichen Intelligenz betont. Zugleich wies Trump Warnungen vor wachsenden Gefahren zurück. Aus der Nachrichtenredaktion Ulrike Ufer.
2: Hinter derartigen Warnungen stünden negative Kräfte, so Trump. Diese forderten, die künstliche Intelligenz weniger schnell weiterzuentwickeln, obwohl sie es nicht sollten. Zwar seien Leitplanken möglich, aber wer bei KI gewinne, gewinne. Der US-Präsident gilt als großer Anhänger der künstlichen Intelligenz. Angesichts der deutlichen Warnungen vor Gefahren für die Menschheit durch KI hatte der Chef des Unternehmens Anthropic, Amo Dei, gemahnt, die Entwicklung von KI zu verlangsamen.
0: In der Fußball-Bundesliga hat Elversberg gegen München 1:2 verloren. Zuvor war der Hamburger SV mit 0:5 gegen RB Leipzig unterlegen. Das Wetter in Deutschland. Nachts oft trocken, gebietsweise Nebel, Tiefstwerte 15 bis 7 Grad. Am Tage vom Saarland bis in den Südosten viele Wolken und gelegentlich Schauer. Sonst häufig trocken. 17 Grad an der Müritz bis 27 Grad am Oberrhein. Und am Dienstag im Südosten heiter, sonst gebietsweise Schauer bei 20 bis maximal 30 Grad. Es ist gleich 2:03 Uhr.
3: Schönen Dank für die aktuellen Meldungen und von mir noch der Blick auf die Straßen. Im Verkehrsservice der ARD Hitnacht geht's los mit der Entwarnung von der Autobahn 19. Kein Falschfahrer mehr zwischen Waren und Röbel. Dann der Blick auf die A2 Oberhausen Richtung Dortmund. Hier ist zwischen Kreuz Oberhausen und Dreieck Bottrop wegen Bauarbeiten bis 5 Uhr gesperrt. Die A9 Berlin Richtung Halle Leipzig ist zwischen Thurland und Bitterfeld-Wolfen nach einem Unfall gesperrt. Die A23 ist zwischen Eidelstedt und Dreieck Hamburg Nordwest in beiden Richtungen wegen Tunnelwartungsarbeiten gesperrt. A40 Essen Richtung Dortmund, hier ist zwischen Dreieck Bochum West und Bochum Zentrum gesperrt wegen Bauarbeiten. Und dann noch die Autobahn 46, hier ist zwischen Düsseldorf-Bilk und Holthausen ebenfalls bis 5 Uhr in beiden Richtungen gesperrt. Gute Fahrt!
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3: Mit Hanno Bauer in Magdeburg. Ich grüße schön.

0: Das klingt ja so, als würde er hier ins Telefon reinsingen.
1: The Days of Pearly Spencer.
0: David McWilliams haben wir hier gehört mit The Days of Pearly Spencer. Hier ist die ARD Hitnacht und ja, manche hatten kein schönes Wochenende, aber ein bisschen Eis, also das aus dem Kühlschrank, leckeres Speiseeis, hat geholfen.
2: Ja, guten Tag, hier spricht Armin von List aus Berlin-Lichterfelde. Ich habe dieses Wochenende alleine verbracht. Ich habe Eis gegessen, zum Beispiel aus dem Kühlschrank, was ich hatte. Und es geht mir gut wieder. Grüße. Danke. Tschüss.
0: Ja, ist ja schön, wenn man das danach sagen kann, dass es einem dann wieder gut geht. Ach, wunderbar. Dann mal liebe ganz liebe Grüße zurück nach Berlin-Lichterfelde.

0: Rednecks, Wish You Were Here. Und so melodisch wie das Lied ist, musste diese liebe Hörerin erst einmal ranfahren.
1: Hey, hallo. Eure Musik ist ja sonnenlos. Und ich bleibe stehen auf dem guten Weg. Ganz vielen Dank für die Begleitung durch die Nacht. Ja?

Michael. Michael hat schnell ins Internet-Kontaktformular der Sendung geschrieben, dass er über die Wellen von HR1 die ARD-Hitnacht hört und dann die Nachricht in Bezug aufs Lied eben von David McWilliams, The Days of Curly Spencer. Liebste Grüße aus Neu-Ilsenburg. Tatsächlich hat sich der Sänger bei der Aufnahme von The Days of Curly Spencer in eine dem Aufnahmestudio nahe Telefonzelle gestellt und den so verfremdeten Part eingesungen. Danke für die gute Musikauswahl. Michael, danke für die Schnellreaktion. Ja, ich liebe sowas, was man doch nicht alles lernt, was die Radiofamilie so alles zusammenträgt. Werd's mir merken und bei Gelegenheit dann mal mit diesem Wissen angeben vor den Hörern. Ha!

kein Major Tom, schwerelos im All, ohne Astrophysik. Und Albert aus Bayern dazu hier mit seinem Schnellwitz, den er uns geschrieben hat ins Studio. Was machen Mathematiker und Physiker auf dem Klo? Und dann steht da zweimal der griechische Buchstabe Pi und Pi.

0: So, mal sehen, wie es dann unter den blauen Nachtschatten auf der Straße aussieht. 2.30 Uhr ist es, Zeit für den Verkehrsservice der ARD-Hitnacht. Die A2 Oberhausen Richtung Dortmund ist zwischen Kreuz Oberhausen und Dreieck Bottrop wegen Bauarbeiten gesperrt. Das Ganze noch bis 5 Uhr. Neu dazugekommen ist jetzt die Autobahn 9 Berlin Richtung Halle-Leipzig. Ist zwischen Thurland und Bitterfeld-Wolfen nach einem Unfall gesperrt. Die A23 ist zwischen Eidelstedt und Dreieck Hamburg Nordwest in beiden Richtungen wegen Tunnelwartungsarbeiten gesperrt bis 5 Uhr. Die Autobahn 40 Essen Richtung Dortmund ist zwischen Dreieck Bochum West und Bochum Zentrum wegen Bauarbeiten gesperrt. Und die A46 ist zwischen Düsseldorf-Bilk und Holthausen bis 5 Uhr ebenfalls in beiden Richtungen gesperrt. Soweit die Verkehrsmeldungen. Ich wünsche eine gute Fahrt.
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0: Für alle munter im Nachtstudio ist Hanno Bauer in Magdeburg. Jo, mitten in der Nacht ist es jetzt. Also Hälfte der Nachtsendung erreicht. Und bei uns geht's weiter mit Vornen Blondes, die sich erkundigen, hey, wie geht's? What's up?

0: Schön entspannte Musik hier mit Simply Red. It's Only Love in der ARD Hitnacht. 2.40 Uhr ist es hier bei uns in Deutschland. Und ja, wie spät wird es jetzt wohl gerade in Los Angeles sein? Clarissa hört dort Radio und hat geschrieben: Hallo ihr Lieben, vielen Dank für eure super Musik, die ich sehr oft hier in Los Angeles höre. Ich komme aus dem schönen Oberallgäu und lebe jetzt schon viele Jahre hier. Bei uns ist es jetzt Nachmittag und noch sehr heiß. Liebe Grüße an alle von Clarissa. Ja, dann grüße ich doch mal ganz lieb zurück über den großen Teich und freue mich, dass wir ein bisschen mit unseren Hits die Hitze vorantreiben können.
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0: Und Smokey dazu, ganz entspannt.

0: James Blunt, When I Find You Again. Hier ist die ARD-Hitnacht und ich habe jetzt gerade von Andreas, einem aufmerksamen Hörer, der noch unterwegs ist in der Nacht, eine E-Mail bekommen, die heißt Sperrung A23 und deswegen habe ich auch gleich mal den Verkehrspiepser gesetzt. E-Mail beginnt mit Guten Morgen und eine Kaffeetasse dahinter. Ja, da prost ich mal zurück, lieber Andreas. Und hier steht, die Sperrung der A23 ist seit 23.30 Uhr aufgehoben. Eine Kollegin ist davor entlang und ich jetzt mit meinem LKW. Schönes Programm heute Nacht. Höre euch jede Nacht, wenn ich unterwegs bin. Und wünsche noch eine schöne Nacht. Gruß Andreas. Da bedanke ich mich sehr dafür, für die Korrektur. Ich gebe es gleich weiter ans Hamburger Verkehrsstudio. Die liefern ja für ganz Deutschland nachts die Verkehrsmeldungen zu. Und dann bin ich sicher, dass alle sehr froh sind, dort wieder durchkommen zu können. Gute Fahrt wünsche ich.
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So, mit einem Mathematikerwitz begann diese halbe Stunde. Und nun auch noch Andrea aus Nürnberg, die geschrieben hat, hallo Hanno, einen Witz habe ich natürlich auch. Was steht auf dem Grabstein eines Mathematikers? Damit hat er nicht gerechnet. Liebe Grüße, Andrea. Plötzlich und unerwartet noch so ein Kracher zum Stundenende. Sehr, sehr schön. Dankeschön. Und bei uns jetzt Sit and Wait von Sydney Youngblood vor den 3 Uhr Nachrichten.

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1: Um 3 Uhr mit Olaf Knapp. Der deutsche Tennisprofi Alexander Zverev hat die US Open gewonnen. Im Finale von New York besiegte er den US-Amerikaner Ben Shelton in 4 Sätzen. Aus der Sportredaktion Ina Kast.
2: Es dauerte ein paar Sekunden, bis Alexander Zverev realisierte, dass er gerade seinen 2. Grand-Slam-Titel gewonnen hatte. Dann erst riss er die Arme nach oben. Der 29-Jährige zeigte früh im Match starke Nerven, wirkte nicht sonderlich nervös. Für den Deutschen war es bereits das 6. Grand-Slam-Finale, für den jungen Shelton das 1.

0: Zverev verlor zwar den dritten Satz, konnte aber zu Beginn des vierten Satzes früh einen Break holen und setzte sich nach 3,5 Stunden durch. Nun darf er sich also als erster deutscher Tennisspieler seit Boris Becker US Open-Sieger nennen.
1: Bei den Kommunalwahlen in Niedersachsen ist die CDU offenbar stärkste Kraft geworden. Nach einer Hochrechnung von Infratest DIMAP im Auftrag des NDR haben die Christdemokraten 27,7% der Stimmen geholt. Dahinter folgt die SPD mit 24,5%. Deutlich zugelegt hat die AfD, die als drittstärkste Kraft auf 16,5% kommt. Aus der ARD-Nachrichtenredaktion Volko Damm.
2: CDU-Landeschef Lechner hatte sich schon vorher optimistisch gezeigt. Er sei überzeugt, dass sich die CDU in Niedersachsen vom Bundestrend absetzen könne. Den Zuspruch der Wähler wertete er als Vertrauensbeweis. Die Menschen würden die bundespolitische Stimmung sehen, aber in Niedersachsen vertrauten sie der CDU, sagte Lechner. Ministerpräsident Lies von der SPD nannte das Abschneiden seiner Partei ein schwieriges Ergebnis. Da habe man sich mehr erhofft, räumte der SPD-Landesvorsitzende ein. Das Vertrauen in die etablierten Parteien sei angespannt. Der Wählerstrom fließe an die Ränder, sagte Lies.
1: Israels Regierung will den gerade in Venedig preisgekrönten Regisseuren einer Gaza-Dokumentation die Staatsbürgerschaft entziehen. Kulturminister Zohar warf den beiden Filmemachern Verrat am Staat Israel vor. Er werde unverzüglich Maßnahmen ergreifen. Die Dokumentation NASA war am Samstag beim Filmfestival von Venedig mit dem Spezialpreis der Jury ausgezeichnet worden. Darin berichten israelische Militärvertreter und Geheimdienstler anonym von der Tötung palästinensischer Zivilisten. In der Fußball-Bundesliga hat Elversberg gegen München 1:2 verloren. Zuvor war der Hamburger SV mit 0:5 gegen RB Leipzig unterlegen. Das Wetter in Deutschland. Am Tage vom Saarland bis in den Südosten viele Wolken, gelegentlich Schauer, sonst häufig trocken. Höchstwerte 17 Grad an der Müritz bis 27 Grad am Oberrhein. Am Dienstag im Südosten heiter, sonst gebietsweise Schauer bei 20 bis 30 Grad. Und am Mittwoch Schauer oder Gewitter, aber auch Sonne bei 15 bis maximal 25 Grad. Es ist 3:03 Uhr.
3: Schönen Dank für die aktuellen Meldungen. Jetzt noch die Verkehrsmeldungen hinten an in der ARD Hitnacht, der Verkehrsservice. Die A2 Oberhausen Richtung Dortmund ist zwischen Kreuz Oberhausen und Dreieck Bottrop wegen Bauarbeiten gesperrt. Die A9 Berlin Richtung Halle-Leipzig ist zwischen Thurland und Bitterfeld-Wolfen nach einem Unfall gesperrt. Die A40 Essen Richtung Dortmund ist zwischen Dreieck Bochum-West und Bochum-Zentrum wegen Bauarbeiten für 2 Wochen gesperrt. Und die Autobahn 46 ist zwischen Düsseldorf-Bilk und Holthausen bis 5 Uhr noch in beiden Richtungen gesperrt. Soweit die Verkehrsmeldungen. Wir wünschen Ihnen eine gute Fahrt.
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3: Mit Hanno Bauer in Magdeburg. Ich wünsche einen schönen Montag.

0: Hashtag Kamera. Somewhere in my heart. Und somewhere in my heart schulde ich Andrea wohl eine kleine Entschuldigung. Sie hatte nämlich ihren Mathematikerwitz aus NB gesendet. So hat sie drunter geschrieben. Und ich habe einfach dreist behauptet, sie käme aus Nürnberg. Aber jetzt schreibt sie, hallo Hanno, zum zweiten Mal. Nürnberg ist gleich N, NB ist gleich Neubrandenburg. Liebe Grüße, Andrea. Aus NB, also Neubrandenburg. Ach, Andrea. Ich denke immer nicht so in Verkehrsschildern, aber ich werde es mir versuchen zu merken.
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0: Die Starband aus Hannover, die Scorpions mit ihrem Wind of Change. Ach ja, klar, gestern war ja Kommunalwahl in Niedersachsen. Und nun hat auch Kerstin Feierabend alles ordentlich ausgezählt.
1: Hallo, hier ist die Kerstin aus der Samtgemeinde Isenbüttel. Ja, wir haben Feierabend, sind fertig mit unserer Wahl. Bei uns waren ja Kommunalwahlen in Niedersachsen.

0: dürfen. Ja, wir fahren jetzt alles dorthin, wo wir es abliefern müssen und haben dann auch Feierabend. Liebe Grüße.
1: Liebe Grüße zurück, Kerstin, Wahlhelferinnen und Wahlhelferinnen, alle, die da noch unterwegs sind in der Nacht. Und Dankeschön für den ordentlichen Job.
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22 ist es, mitten in der Nacht. Und es gibt eine aktuelle Verkehrsmeldung von der Autobahn 66 Fulda Richtung Frankfurt zwischen Steinau an der Straße und Bad Soden, Saalmünster. Achtung bitte, hier gab es einen Unfall. Unfallstelle noch ungesichert.

Waiting for a Star to Fall, Boy Meets Girl. Mal sehen, wann die Sternschnuppen wieder fallen, denn als wir neulich gecampt haben, draußen bei schönstem Wetter, Dienstag war es, glaube ich, ne? Diese wärmere Nacht, ja, da sind mir gleich 3 Sternschnuppen über den sternklaren Himmel gezischt. Das war natürlich ein sehr schönes Erlebnis. So, 3.30 Uhr, jetzt der Blick auf die Straßen im Lande im Verkehrsservice der ARD-Hitnacht. Geht's los auf der Autobahn 2 Oberhausen Richtung Dortmund. Hier ist zwischen Kreuz Oberhausen und Dreieck Bottrop wegen Bauarbeiten gesperrt. Das Ganze noch bis 5 Uhr. Die A9 Berlin Richtung Halle-Leipzig ist zwischen Thurland und Bitterfeld-Wolfen seit über einer Stunde schon nach einem Unfall gesperrt. Hoffentlich dauert es nicht mehr so lange, dort alles zu räumen. Die Autobahn 40 Essen Richtung Dortmund ist zwischen

0: Dreieck Bochum West und Bochum Zentrum wegen Bauarbeiten gesperrt. Und dann noch die Autobahn 46 ist zwischen Düsseldorf-Bilk und Holthausen bis 5 Uhr ebenfalls in beiden Richtungen gesperrt. Das waren die Verkehrsmeldungen. Gute Fahrt.
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0: Jetzt, mitten in der Nacht, brauchen wir doch mal ein bisschen guten Rhythmus im Radio. Durch beide Lautsprecher oder wer weiß, vielleicht haben sie sogar noch mehr aufgestellt, dröhnt jetzt Michael Jackson mit seinem fantastischen Beat It.

0: Family of the Year. Hero. In unserer Nachtsendung. Und je später der Abend, desto schöner die Gäste. Ich freue mich drüber, dass sich Rosi meldet aus Leipzig. Aber ich freue mich nicht so sehr darüber, dass es ihr gesundheitlich nicht so gut geht, wie ich höre.
1: Hallo, lieber Hanno.
0: Hallo.
1: Und liebe Nachtschwärmer. Nun will ich auch einen Gruß aus Leipzig senden, die Rosi. Leider kann ich heute nicht da sitzen und mein Abendbierchen trinken. Ich musste jetzt 10 Tage, also heute ist zum Glück der 10. Tag, drauf verzichten, weil ich Antibiotika nehmen muss, weil ich ein Bein habe, was seit Wochen nicht richtig heilen will. Aber trotzdem bin ich guter Dinge, morgen sieht das schon wieder anders aus. Also liebe Grüße in die Nacht, die Rosi aus Leipzig. Tschüss.
0: Na, Gesundheit geht vor, liebe Rosi. Also vielleicht lieber noch einen extra Tag drauflegen, oder? Und solange noch ein bisschen mit dem Taxi unterwegs sein. Durch die Stadt oder wohin auch immer in Leipzig dich die Wege tragen. Ganz liebe Genesungswünsche von mir.

Der Otis Redding sitzt am Pier und guckt den Schiffen zu, wie sie auslaufen, während hier jetzt mitten in der Nacht noch eine ganz andere Gestalt ebenso ihren nächtlichen Auftritt hat. Ja, im Song wird eine rastlose, faszinierende Gestalt im Mondenlicht beschrieben, die sich zwischen Magie und Logik bewegt. Lunatic bedeutet ja im Englischen so viel wie verrückt, mondsüchtig oder irrsinnig. Und darum geht's hier auch bei Casebo. Und seinem dritten Erfolg nach Masterpiece und I Like Chopin, Lunatic.

Donna Luis. I love you. Always. Forever. 8:04 ist es und die Zeit bis 4 Uhr werden wir noch ein bisschen Musik hören. Ist das okay für Sie? Ja, mit den Doobie Brothers, die fordern uns ja förmlich dazu auf. Listen to the music und die sind jetzt dran. Genauso wie danach auch noch Olivia Newton-John mit Let's Get Physical.

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1: Um 4 Uhr mit Olaf Knapp. Der deutsche Tennisprofi Alexander Zverev hat die US Open gewonnen. Im Finale von New York besiegte er den US-Amerikaner Ben Shelton in 4 Sätzen. Aus der Sportredaktion Ina Kast.
2: Es dauerte ein paar Sekunden, bis Alexander Zverev realisierte, dass er gerade seinen zweiten Grand-Slam-Titel gewonnen hatte. Dann erst riss er die Arme nach oben. Der 29-Jährige zeigte früh im Match starke Nerven, wirkte nicht sonderlich nervös. Für den Deutschen war es bereits das 6. Grand-Slam-Finale, für den jungen Shelton das 1. Zverev verlor zwar den 3. Satz, konnte aber zu Beginn des 4. Satzes früh einen Break holen und setzte sich nach 3,5 Stunden durch. Nun darf er sich also als erster deutscher Tennisspieler seit Boris Becker US Open-Sieger nennen.
1: Bundeskanzler Merz ist beim sogenannten Arktis-Gipfel im finnischen Rovaniemi. Dort wollen die EU und Anrainerstaaten der Region über wichtige strategische Fragen sprechen. Die Arktis-Region war zuletzt in den geopolitischen Fokus gerückt. Aus Brüssel Thomas Spickhofen.
3: Weil das Eis in der Arktis schmilzt, werden manche Seewege besser nutzbar und wichtige Rohstoffe leichter zugänglich. Das macht diese Region strategisch immer bedeutsamer. Von den USA über Russland.

0: Russland bis China, alle haben zunehmend Interessen an der Arktis. Die EU hat sich bereits vor 5 Jahren mit einem 20-Seiten-Papier eine Art Arktis-Strategie gegeben. Da ging es vor allem um wirtschaftliche und klimapolitische Aspekte, um Forschung und Erschließung. Diese Strategie wird nun angesichts der sich rapide wandelnden geopolitischen Lage schon wieder überarbeitet. Das Ergebnis soll im Herbst vorliegen.
1: Bei den Kommunalwahlen in Niedersachsen ist die CDU nach ersten Zahlen wieder stärkste Kraft geworden. Laut einer Hochrechnung von Infratest DIMAP im Auftrag des NDR kommt die CDU auf 27,7%, dann folgt die SPD mit 24,5%. Beide Parteien haben mehrere Prozentpunkte verloren. Auf Platz 3 sieht die Hochrechnung die AfD, die mit 16,5% deutlich zulegen konnte, gefolgt von den Grünen und den Linken. Israels Regierung will den gerade in Venedig preisgekrönten Regisseuren einer Gaza-Dokumentation die Staatsbürgerschaft entziehen. Kulturminister Zohar warf den beiden Filmemachern Verrat am Staat Israel vor. Die Dokumentation NASA war am Samstag beim Filmfestival von Venedig mit dem Spezialpreis der Jury ausgezeichnet worden. Darin berichten israelische Militärvertreter und Geheimdienstler anonym von der Tötung palästinensischer Zivilisten. Das Wetter in Deutschland. Am Tage vom Saarland bis in den Südosten viele Wolken, gelegentlich Schauer, sonst häufig trocken. 17 Grad an der Müritz bis 27 Grad am Oberrhein. Dienstag im Südosten heiter, sonst gebietsweise Schauer, bei 20 bis maximal 30 Grad. Es ist 4.03 Uhr.
2: Schönen Dank fürs 3-Minuten-Nachrichten-Update. Von mir jetzt der Blick auf die 5 Verkehrsmeldungen, die es gibt zur Stunde. Hier ist der Verkehrsservice der ARD-Hitnacht. Die A2 Oberhausen Richtung Dortmund ist zwischen Kreuz Oberhausen und Dreieck Bottrop wegen Bauarbeiten gesperrt. Das Ganze noch eine Stunde lang bis um 5. Seit Stunden gesperrt schon die Autobahn 9 Berlin Richtung Halle-Leipzig. Zwischen Thurland und Bitterfeld-Wolfen kommen sie nicht durch nach einem Unfall. Also die A9 Berlin Richtung Halle-Leipzig zwischen Thurland und Bitterfeld-Wolfen ist gesperrt. Hoffentlich dauert es nicht mehr so lange. Auf jeden Fall wird der Stau zurzeit immer länger, denn wir kommen ja in Richtung morgen und viele Menschen sind schon unterwegs im Auto. Dann die Autobahn 40 Essen Richtung Dortmund ist zwischen Dreieck Bochum West und Bochum Zentrum wegen Bauarbeiten gesperrt. Die A46 ist zwischen Düsseldorf-Bilk und Holthausen bis 5 Uhr in beiden Richtungen gesperrt. Und dann die Meldung von der Autobahn 96 noch Lindau Richtung München zwischen Landsberg am Lech Ost und Schöffelding liegt eine Warnbarke auf der Autobahn. Vorsicht dort. Das waren die Verkehrsmeldungen. Ihnen eine gute Fahrt.
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2: Für alle, die noch oder schon munter sind, ist das genau die richtige Sendung. Hier ist die ARD-Hitnacht mit Hanno Bauer in Magdeburg. Schönen Montag wünsche ich. Gute Start in die Woche.

Ach so, schön. Simon und Garfunkel. Hier werden die Saiten der Gitarre noch gezupft und nicht geschlagen. Also wie beim Boxer. Erst geschlagen, dann die Zähne rausgezupft. Aber Mundharmonika ging ja im Liedchen doch irgendwie noch. Trotz Zahnlücke. Hier ist die AD Hitnacht. Jetzt mit Oscar-prämierter Musik von Erin Cara. Flashdance.

Prinz in Weiß um 4.20 Uhr. Und wenn wir schon bei Feuerwehr sind, hier hat die Anne geschrieben zu dem Song, der vorhin ließ mit Otis Redding und Sitting on the Dock of a Bay. Ja, hallo Hanno Bauer, dieser Song wurde in der ersten Staffel der Feuerwehrserie Feuer und Flamme am Ende der letzten Episode gespielt. Es gab unter den Feuerwehrleuten dieser Woche einen, der sich äußerlich auch ein bisschen an die Zeit der 50er Jahre anglich. Und so sagte er erst was zu der abgebrannten Lagerhalle und dann spielte das Lied und die Kamera zoomte aus dem Blick auf die mit Schaum bedeckten Lagerhallenreste hinaus. Ein toller Song und ein bisschen Feuerwehrromantik. Herzliche Grüße zum Morgen von Anne. Anne, ich grüße ganz lieb zurück, an was Sie sich so alles erinnern können. Mensch, was so alles für Erinnerungen hochkochen mit unserer Musik hier in der ARD-Hitnacht. Ganz liebe Grüße auch an alle Feuerwehrleute.

Das ist mir jetzt eindeutig schon zu viel Sport. Am Montagmorgen, ja. Schon in der 5. Stunde des Tages haben wir hier den Boxer gehabt und dann auch noch Kung Fu Fighting. Das ist mir ein bisschen zu viel körperliche Tätigkeit. Ja, und deswegen jetzt ganz ruhig und entspannt Tony Carey noch bis halb Room with a View. Hier ist die ARD-Hitnacht, 4:28 Uhr.

0: mit Aussicht. Dann starten wir doch mal die Aussicht auf die Straßen im Lande. Um 4.30 Uhr ist hier der Verkehrsservice in der ARD-Hitnacht. Die A2 Oberhausen Richtung Dortmund ist zwischen Kreuz Oberhausen und Raik-Bottrop wegen Bauarbeiten noch eine halbe Stunde bis 5 Uhr gesperrt. A3 Frankfurt Richtung Köln zwischen Frankfurter Kreuz und Kelsterbach. Gefahr durch eine ungesicherte Unfallstelle auf allen Fahrstreifen. Die Autobahn 9 Berlin Richtung Halle-Leipzig ist zwischen Thurland und Bitterfeld-Wolfen nach einem Unfall gesperrt. Und die Autobahn 46 ist zwischen Düsseldorf-Bilk und Holthausen bis 5 Uhr in beiden Richtungen gesperrt. Das waren die Verkehrsmeldungen. Wir wünschen Ihnen eine gute Fahrt.
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0: Mit Hanno Bauer in Magdeburg. Ja, ich wünsche Ihnen auf jeden Fall schon mal einen guten Start in den Montagmorgen hinein. Bald wird's ja auch schon wieder hell draußen. Mein Gott, die Nacht ist so schnell vergangen.

Rob Thomas und Santana, Smooth, hier bei uns in der ARD-Hitnacht. Und Michael kann nicht schlafen, hat geschrieben, hi ins ARD-Hitnacht-Studio, ihr begleitet mich jede Nacht. Nein, ich muss nachts nicht albaten, habe aber Schlafschwierigkeiten und mit eurer Musik ist das echt super erträglich. Ich höre euch über HR1, macht weiter so. Gruß Michael. Jo, jetzt wird's auch nichts mehr mit

45 ist es. In der ARD-Hitnacht steht jetzt ein wilder Musikwechsel an, ja, aus den frühen 70ern mit Dr. Hook in der Medicine Show wechseln wir zu Nelly Furtado. Und sie wünscht uns Stärke. Forza. Ja, ich weiß, heute ist Montag, da brauchen wir die Stärke.

bitte. Hätten wir doch das Kind gemeinsam geschaukelt bis zum Montagmorgen. In 8 Minuten ist es 5 Uhr. Für manche endet gleich die ARD-Hitnacht. Da ist es Zeit für mich, Tschüss zu sagen. Hanno Bauer, mein Name. Ich wünsche einen guten Wochenstart, gleich mit Ihren ausgeschlafenen Morgenradio-Leuten. Und für alle, die es ein wenig ruhiger angehen dürfen, bin ich ansonsten noch mit einer Stunde ARD-Hitnacht. Bis 5, nach 5 auf Sendung.

0: So, auf geht's hinein in diese neue Woche. Es ist 5 Uhr am Montagmorgen. Schön, dass Sie mit dabei sind. Hier ist Ihr Frühstücksclub. Guten Morgen.
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0: Er ist der beste deutsche Tennisspieler, der so viele Jahre warten musste auf seinen ersten Grand-Slam-Titel. Und jetzt hat er innerhalb von 3 Monaten gleich seinen zweiten geholt. Alexander Zverev, man hört das Lächeln in meiner Stimme. Alexander Zverev hat die US Open gewonnen, Eva.
2: Genau, für den deutschen Tennisstar ist es der 2. Grand-Slam-Titel. Du hast es gesagt, in New York besiegte Zverev den US-Amerikaner Ben Shelton überlegen in 4 Sätzen mit 6:3, 7:6, 5:7 und 6:2. Nach dem Matchball brauchte Zverev einige Sekunden, um zu realisieren, dass er gewonnen hatte. Er erhält jetzt ein Preisgeld von rund 4,7 Millionen Euro. Es ist das erste Mal seit dem Triumph von Boris Becker 1989, dass ein deutscher Mann im Tennis-Einzel die US Open gewinnt. In Bobsin bei Wittenburg ist gestern Nachmittag ein Feuer in einem Mehrfamilienhaus ausgebrochen. Laut Polizei hatten mehrere Anwohner zunächst versucht, den Brand selbst zu löschen, aber ohne Erfolg. Die Flammen, die griffen schnell auf den Dachstuhl über. 2 Bewohner kamen mit einer Rauchgasvergiftung ins Krankenhaus. Das Haus ist nicht mehr bewohnbar. Schaden 500.000 Euro. Russland hat mehrere Bahnstrecken in der Ukraine attackiert. Unweit der Grenze zu Polen traf eine Drohne nach Angaben aus Kiew einen Passagierzug auf dem Weg nach Warschau. Verletzt worden sei niemand. Einem Spiegelbericht zufolge war indirekt auch ein Sonderzug betroffen, der wegen des Angriffs teilweise evakuiert werden musste. An Bord seien der außen- und sicherheitspolitische Berater im Kanzleramt Sauter sowie der ehemalige britische Premier Johnson gewesen.
0: Jetzt das Wetter für uns in Mecklenburg-Vorpommern.
3: Ich hänge mental gerade noch an den 4,7 Millionen Euro Preis.
2: Ja, da hänge ich auch dran.
3: Vielleicht hätte ich doch Tennis spielen sollen, verdammt. So, das Wetter für uns sieht heute eigentlich echt schön aus, weil erstmal wird es relativ freundlich. Später sind da wieder ein bisschen dickere Wolken mit dabei, aber es bleibt trocken bei bis zu 19 Grad. Jetzt im Moment 11 Grad in Schwerin, 11 in Wismar und 15 in Göhren auf Rügen. Und der 3-Tage-Trend, der ist ein bisschen zweigeteilt, weil morgen haben wir einen kleinen Ausreißer. Da ist dann viel Sonne mit dabei und bis zu 24 Grad. Das wird fast noch mal ein bisschen sommerlich. Danach dann aber wieder deutlich kühler und nasser.
0: 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Die Straßen sind frei.
3: Aber es blitzt und zwar auf der A24 Richtung Berlin-Höhe Pritzwalk, A24 Richtung Hamburg zwischen Zarrentin und Gudo, B96 Richtung Stralsund, Höhe Rastplatz Rügenblick, B104 in Chemnitz Richtung Staffenhagen, B109 in Jatznick beidseitig, B191 Ortsausgang Mallis Richtung Heiddorf, B191 in Spornitz Richtung Brenz, B196 zwischen Lankengranitz und Serams, in Stralsund in der Straße Vogelwiese, in Rostock Rüvershäger Chaussee stadteinwärts und in Waschow in Richtung Zarrentin.
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2: Und in Gegelow.
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0: So, Marilyn Pagel, die hat noch ein paar Tage frei. Die kommt diese Woche aber dann auch irgendwann wieder, denke ich, wenn ihr danach ist. 60 Tage Urlaub, die müssen weg. So, schön, dass Sie mit dabei sind. Auf geht's hinein in die neue Woche mit Carly Rae Jepsen. Wie schön.
5: Ach,

0: 8:05. Wollen wir schon mal gucken, ob die grauen Zellen in Schwung sind?
1: Ja, lass mal.
0: Okay, hier ist Ihr Frühstücksclub. Hier ist NDR 1 Radio MV. Unser Quiz 6 in 49. Da gibt es auch immer 6 Fragen in 49 Sekunden. Mhm. Und da hatte dann ja vergangene Woche Harald Schöner aus Wittenburg mitgespielt.
2: Die Jackpot-Frage.
1: In welchem Land liegt Rovaniemi, die Partnerstadt von Neustrelitz? Ist das A in Schweden, B in Island oder C in Finnland?
3: Finnland.
0: C.
3: C, ja, Finnland, ja.
0: Gut. Sag noch mal den Ort, wie man es richtig ausspricht.
1: Rovaniemi.
0: Liegt im nördlichsten Teil Finnlands. Auch das ist richtig.
1: Ja!
3: Schön.
0: Herzlichen Glückwunsch, 350 Euro.
3: Ja, danke.
0: Tja, und das war dann ja schon die Jackpot-Frage. Vorher hatte er dann ja auch schon alle 6 Fragen in 49 Sekunden beantwortet und hat damit ja das Maximale rausgeholt. Perfekt.
1: Genau. Also Harald hat alles richtig gemacht und jetzt sind Sie dran. Also einfach mal anmelden in der NDR MV-App und dann mitquizzen nachher gegen 10 nach 7:30. Da geht's wieder um 300 Euro heute.

0: 16 Minuten. Nach 5 ist es, hier ist er, Ihr Frühstücksclub. 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
1: mit unserem Telefonspaßvogel live Tennemann natürlich, der hat angerufen in Anklam. Und zwar bei Jessica Pötter. Vorsicht live.
2: Pötter?
3: Ja, hallo, guten Tag, Thoralf Blech. Ich rufe an wegen der kleinen Karambolage da auf dem Supermarktparkplatz.
2: Mit der kleinen Karambolage?
3: Ja, so ein blauer Touran ist das doch, mit dem Sie da unterwegs sind. Und da haben Sie mich so ein bisschen touchiert, also mein Auto. Ist kein Problem.
2: Wann war das?
3: Oh, das war vor, na jetzt 2 Wochen. Ich habe die Nummer jetzt erst bekommen.
2: Vor 2 Wochen?
3: Können Sie nicht erinnern?
2: Nee.
3: Jetzt wirklich nicht?
2: Nein, wirklich nicht. Also dann hätte mich doch einer auch angehört. Also ich habe nichts gehört.
3: Also Sie sind da so ran, hat geschrammt, dann sind Sie raus. Und dann haben Sie nach rechts und links geguckt, ob kein anderer guckt und sind wieder eingestiegen.
2: Das kann gar nicht sein.
3: Warum?
2: Ja, weil ich, wenn ich mir was zu Schulden kommen lasse, da auch zu stehe.
3: Sie müssen sich keine Gedanken machen, dass Sie da ganz schnell weggefahren sind.
2: Nee.
3: Ich habe eine

0: Andere Bitte. Die Versicherung sagt, damit sich das lohnt in der Werkstatt, brauche ich eine dickere Schramme. Können Sie gegen mein Auto nochmal gegenfahren, da auf dem Parkplatz?
1: Nee, ich glaube, bei Ihnen spinnt es oder was? Also das können Sie wohl komplett vergessen. Nee.
0: Ich stelle mich günstig hin und dann buff, nochmal so richtig rein, wissen Sie?
1: Nein, das ist ja auch mein Auto, das können Sie wohl vergessen. Also auf was für Ideen kommen Sie denn?
0: Naja, der Kotflügel muss neu gemacht werden und auch am Dach habe ich ein bisschen was richtig schön von der Seite nehmen.
1: Also nein, also jetzt ist mal Schluss hier, ich mache hier gar nichts. Ihnen brennt ja wohl der Helm oder was?
0: Warum?
1: Nein, jetzt bin ich aber, nein, also sowas machen wir hier nicht. Hören Sie auf. Jetzt ist hier Schluss mit dem Telefonat, jetzt ist ihr Ende.
0: Also Ihr Ehemann Nico hat gesagt, ich kann's mal versuchen.
1: Nico?
0: Hier ist Live Tennemann, Vorsicht Live.
2: Vorsicht Live! 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
3: Hier ist Ihr Frühstücksclub. Ein paar Sekunden noch, dann ist es 5.30 Uhr.
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3: Ja, war gestern Abend ein bisschen spät, aber ich hätte es mir gerne im Fernsehen angeguckt. Aber ich bin dann doch ganz vernünftig, wie ich bin ins Bett gegangen.
5: Sehr gut.
3: Aber als erstes habe ich heute Morgen auf dem Handy geguckt. Hat er gewonnen, hat er nicht gewonnen? Alexander Zverev hat die US Open gewonnen, Eva-Maria Gull.
6: Ja, im Finale von New York besiegte der deutsche Tennisprofi den US-Amerikaner Ben Shelton in 4 Sätzen. Aus der Sportredaktion berichtet Ina Kast.
7: Es dauerte ein paar Sekunden, bis Alexander Zverev realisierte, dass er gerade seinen 2. Grand-Slam-Titel gewonnen hatte. Dann erst riss er die Arme nach oben. Der 29-Jährige zeigte früh im Match starke Nerven, wirkte nicht sonderlich nervös. Für den Deutschen war es bereits das 6. Grand-Slam-Finale, für den jungen Shelton das 1. Zverev verlor zwar den 3. Satz, konnte aber zu Beginn des 4. Satzes früh einen Break holen und setzte sich nach 3,5 Stunden durch.
6: Die Fischer an der Nord- und Ostsee bekommen finanzielle Hilfe von der Bundesregierung. Es geht um die enorm gestiegenen Kraftstoffpreise infolge des Iran-Krieges. Von heute an können die Fischer Anträge auf Beihilfen für Schiffsdiesel stellen, den sie von März bis Juli verbraucht haben. Aus der Aktuell-Redaktion Sven-Peter Martens.
8: Konkret soll es pro Liter Diesel rückwirkend eine Förderung von 21 Cent geben. Für den Zeitraum vom 1. März bis 23. Juli. Jeder Fischereibetrieb an der Küste könne maximal 50.000 Euro an Beihilfe beantragen, so das Bundeslandwirtschaftsministerium. Insgesamt stünden dafür bis zu 4,5 Millionen Euro bereit. Damit will die Bundesregierung die Fischerei unterstützen, die als energieintensiver Sektor stark von den Preissteigerungen betroffen ist. Wegen des Iran-Kriegs und der stark gestiegenen Mineralölpreise hatte die Bundesregierung im Mai und Juni bereits Autofahrer etwas entlastet und die Energiesteuer auf Benzin und Diesel vorübergehend gesenkt. Die Fischerei profitierte allerdings nicht von dieser Steuersenkung, da auf Schiffsdiesel keine Energiesteuer erhoben wird.
6: Kanzler Merz ist zum Arktis-Gipfel in Finnland eingetroffen, bei dem es unter anderem um Sicherheitsfragen gehen wird. Vor dem Auftakt traf Merz sich mit dem finnischen Ministerpräsidenten Orpo. Anschließend fand ein Abendessen der teilnehmenden Staats- und Regierungschefs statt. Die Reise zum Arktis-Gipfel gilt für den Kanzler als wichtig, um ein Zeichen an die EU- und NATO-Partner zu senden, dass sich Deutschland auch in dieser Region engagiert, vor allem unter sicherheitspolitischen Gesichtspunkten. Mit einem leichten Besucherplus ist die Mela in Mühlengeetz zu Ende gegangen. Laut Veranstalter kamen insgesamt fast 70.000 Menschen zur Agrarschau. Das sind mehr als im vergangenen Jahr. Franziska Drewes aus der Redaktion Landwirtschaft, Umwelt und Natur aus Mühlengeetz.
9: Sehr. Die 35. also die Jubiläumsmesse, war ein Publikumsmagnet. Viele Schulklassen, Familien und Landwirte schauten sich um. Landtechnikaussteller, auch Tierzüchter führten viele Kundengespräche. Der eine oder andere Auftrag wurde angenommen. Ein Start-up-Unternehmen aus Zarent

0: Berlin beispielsweise war erstmals auf der Mela. Es baut Löschwassertanks etwa für Feuerwehren und ökologisch nachhaltige Regenauffangbehälter für Gemeinden. Beides stieß laut Firma auf reges Interesse. Auch Produzenten regionaler Lebensmittel haben eigenen Angaben zufolge gute Umsätze gemacht. Allein am Sonnabend seien so viele Besucher wie noch nie auf der Mela gewesen, so Messechefin Mondesi.
1: So, das Wetter für uns in Mecklenburg-Vorpommern, Dania, wird heute wie?
2: Ja, also erstmal freundlich. Wir starten relativ nett in den Tag. Später haben wir dann aber wieder dicke Wolken dabei. Das Gute daran ist, die sind harmlos. Also es wird heute den ganzen Tag größtenteils trocken bleiben. Wir kommen auf bis zu 19 Grad. Jetzt im Moment 10 Grad in Parchim, 14 Grad in Teterow und 15 Grad in Anklam. Und der 3-Tage-Trend, da haben wir morgen so einen kleinen Ausreißer dabei. Da gibt es nämlich viel Sonne und bis zu 24 Grad. Das wird fast noch mal ein bisschen sommerlich. Mhm. Danach dann aber wieder kühler und ein bisschen nasser.
1: 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Die Straßen sind frei, aber es blitzt natürlich.
2: Auf der A24 Richtung Berlin Höhe Pritzwalk, A24 Richtung Hamburg zwischen Zarrentin und Gudow, B96 Richtung Stralsund Höhe Rastplatz Rügenblick, B104 in Chemnitz Richtung Staffenhagen, B109 in Jatznick beidseitig, B191 Ortsausgang Malles Richtung Heiddorf, B191 in Spornitz Richtung Brenz, dann die B196 zwischen Lankengranitz und Serams, in Rostock Rövershäger Chaussee statt einwärts, in Stralsund in der Straße Vogelwiese und in Waschow in Richtung Zarrentin.
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1: Mit Dania Behm, mit Eva Maria Guhl. Ich bin Nils Surrens, Marilyn Pagel weiter im Urlaub. Die hat morgen noch frei und Mittwoch ist sie
5: wieder. Nee. Mittwoch ist sie wieder da, genau.
1: Genau, Mittwoch ist sie dann wieder da. Marilyn Pagel, solange. Eva Maria Guhl, wir freuen uns. Auf geht's hinein in diesen Montagmorgen in die neue Woche mit der besten Musik und den meisten 80ern. Bigel Music. Daydream.
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0: So, ist Graffiti jetzt eigentlich Kunst oder Schmiererei? Sehr unterschiedlich. In Lötz bei Demmin ist die Antwort aber klar. Da ist das Kunst und deshalb wird da in dieser Woche auch wieder ordentlich gesprüht. Hier ist Ihr Frühstücksclub, hier ist NDR 1 Radio MV.
1: Ja, in Lötz, da gibt es ja jetzt schon viele Kunstwerke an Häuserwändern. Aber diese Woche sollen da noch einige dazukommen. Es gibt nämlich eine groß angelegte Aktion. Das hat uns der Mitorganisator Thomas Winkler erzählt.
2: Jetzt sind in dieser Woche verschiedene Fassadenkünstler in Lötz und gestalten 6 Fassaden. Manchmal sind es Comicfiguren, manchmal sind es Jugendstilelemente, manchmal sind es ganz abstrakte Geschichten. Je nachdem, also es macht was mit der Stadt, weil es ein interessanter, schöner Anblick ist.
1: Also halten Sie die Augen offen, wenn Sie die Woche vielleicht mal durch Lötz bei Demmin fahren. Da sind jetzt die Graffiti-Künstler unterwegs.
0: Ja, und das sind Graffiti-Künstler. Wenn Sie da Leute mit Sprühdosen sehen, bitte nicht gleich die Polizei rufen.
1: Ja, auf jeden Fall.

0: jetzt ein Kulthit.
1: Von den Twins, Belly Dancer. Und dann geht's ja gleich los um kurz nach sechs. Also es das heißt so um bummelig 10 Minuten mit der nächsten Runde der Frühstücksclub Spritprämie. Das ist Ihre Chance auf mindestens 150 Euro. Extra Benzingeld, vielleicht sogar 300 Euro. Mhm,
2: dafür müssen Sie nur raten, richtig raten, zu wem die Geschichte gehört, die wir gleich wieder erzählen werden. Einer von uns hat nämlich einen Schuhtick, der so gar nichts mit Schuhe kaufen zu tun hat.
1: Tja, Daniel oder ich, überlegen Sie gerne schon mal und dann gewinnen Sie gleich um kurz nach sechs hier im Frühstücksclub.

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5: Guten Morgen, hier ist Ihr Frühstücksclub, es ist 6 Uhr.
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5: Ja, es ist ein Stück Sportgeschichte, die gestern geschrieben wurde. Das erste Mal seit 1989, das erste Mal seit Boris Becker hat ein Deutscher die US Open gewonnen.
6: Der Aufschlag von der Vorhandseite durch die Mitte, Scherten retourniert zu lang und Alexander Zverev ist der König, der King of Queens, der König von New York.
5: Jawohl, Alexander Zverev gewinnt die US Open, sein zweiter Grand-Slam-Titel, weil Eva-Maria Goul die French Open hat er in diesem Jahr ja auch schon gewonnen.
7: Richtig, der gebürtige Hamburger hat im Finale in New York den Amerikaner Ben Shelton in 4 Sätzen bezwungen und im Juni hat Zverev schon in Paris die French Open gewonnen, wie du es gesagt hast. Aus New York berichtet Tim Brockmeier.
6: Zverev spielte taktisch super schlau, schlug gut auf und machte wenige Fehler. Während Shelton in seinem ersten Grand-Slam-Finale überhaupt, vor allem zu Beginn des Matches, mit den Nerven zu kämpfen hatte. Selten schaffte es der US-Amerikaner, die 24.000 Fans im Ash Stadium, die so auf einen US-Heimsieg in New York gehofft hatten, von den Sitzen zu reißen. Nur im dritten Durchgang spielte er kurzzeitig etwas stabiler, holte sich diesen Satz. Aber ein abgezockter, ruhiger, erfahrener Zverev ließ sich davon nicht beirren, war vor allem bei den wichtigen Punkten schlichtweg besser.
7: Nach dem Wahlerfolg der AfD in Sachsen-Anhalt fordert der Deutsche Richterbund einen besseren Schutz der Justiz vor parteipolitischem Missbrauch. Konkret geht es um eine Abschaffung der Weisungsbefugnis von Justizministerien gegenüber Staatsanwaltschaften. Es müsse per Gesetz ausgeschlossen werden, dass Extremisten in einer Regierung strafrechtliche Ermittlungen durch Weisungen in die eine oder andere Richtung lenken könnten, so der Bundesgeschäftsführer des Deutschen Richterbunds Rehbehn im Kölner Stadtanzeiger. Er forderte eine Änderung noch in diesem Jahr. Rund 70.000 Menschen haben die Mecklenburgische Landwirtschaftsausstellung, kurz MELA, in Mühlengeetz besucht. Das sind etwa 2.500 mehr als im Jahr zuvor. Franziska Drewes war alle 4 Tage auf der Messe. Wie zufrieden sind Aussteller und Besucher?
8: Sehr. Die 35. also die Jubiläumsmesse, war ein Publikumsmagnet. Viele Schulklassen, Familien und Landwirte schauten sich um. Landtechnikaussteller, auch Tierzüchter führten viele Kundengespräche. Der eine oder andere Auftrag wurde angenommen. Ein Start-up-Unternehmen aus Sarrentin beispielsweise war erstmals auf der MELA. Es baut Löschwassertanks etwa für Feuerwehren und ökologisch nachhaltige Regenauffangbehälter für Gemeinden. Beides stieß laut Firma auf reges Interesse.

0: Auch Produzenten regionaler Lebensmittel haben eigenen Angaben zufolge gute Umsätze gemacht. Allein am Sonnabend seien so viele Besucher wie noch nie auf der Mela gewesen, so Messechefin Mondesi.
1: Ein Defekt an einer Powerbank hat in Bobsine im Kreis Ludwigslust-Parchim gestern Nachmittag wahrscheinlich zu einem Hausbrand geführt. Die Bewohner haben zuerst noch versucht, selbst zu löschen. Andreas Luske aus dem Mecklenburg-Studio Schwerin.
2: Den zwei Bewohnern gelang es nicht, die auf einem Bett in Brand geratene Powerbank selbst zu löschen. Das Feuer breitete sich aus. 9 freiwillige Feuerwehren, unter anderem aus Bobzin, Wittenburg und Bandenitz, rückten an. Die Bewohner hatten bei ihrem Löschversuch Rauch eingeatmet und wurden deshalb zur Beobachtung ins Krankenhaus gebracht. Der Dachstuhl des Hauses geriet in Brand. Den Feuerwehrleuten gelang es erst am späten Abend, das Feuer komplett zu löschen. Das Mehrfamilienhaus ist nicht mehr bewohnbar. Der Schaden wird auf rund 500.000 Euro geschätzt. Die Polizei ermittelt wegen fahrlässiger Brandstiftung, sagte ein Sprecher. Heute soll der Brandort genauer untersucht werden.
3: So, gehen Sie gern schon in Richtung Telefon. Gleich die nächste Runde der Frühstücksclub. Spritprämie, Ihr Geld auf extra oder Ihre Chance auf extra Benzingeld. Geht gleich los. Jetzt das Wetter für uns in Mecklenburg-Vorpommern.
4: Ja, im Moment sind wir bei 14 Grad in Boltenhagen. Wir messen 10 Grad in Lübsdorf und 15 Grad in Usedom-Stadt immerhin schon mal. Das werden heute bis zu 19 Grad. Dazu werden wir am Vormittag erstmal recht freundlich in den Tag starten. Später sind die Wolken dann deutlich dicker, aber es wird wohl den größten Teil des Tages trocken bleiben. Und der 3-Tage-Trend, morgen wird es wirklich schön, da haben wir dann viel Sonne mit dabei und bis zu 24 Grad. Danach kühlt es aber wieder schnell ab und es wird auch wieder deutlich nasser.
3: 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Die Straßen sind frei.
4: Aber es blitzt natürlich auf der A24 Richtung Berlin Höhe Pritzwalk, A24 Richtung Hamburg zwischen Zarrentin und Gudow, B96 Richtung Stralsund Höhe Rastplatz Rügenblick, B104 in Chemnitz Richtung Staffenhagen, B109 in Jatznick beidseitig, B191 Ortsausgang Mallis Richtung Heiddorf, B191 in Spornitz Richtung Brenz, dann die B196 zwischen Lanken-Granitz und Serams, in Rostock Röversäger Chaussee stadteinwärts, in Stralsund in der Straße Vogelwiese und in Waschow Richtung Zarrentin.
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4: In Velgast.
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4: Und in Damshagen.
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3: Mit Dania Behm, mit Eva Maria Gul, ich bin Nils Sürrens und jetzt Ihre Chance auf die Frühstücksclub-Spritprämie. Das sind mindestens 150 Euro extra Benzingeld für Sie.
4: Tja, 300 Euro sogar, wenn Sie jetzt raten, wer von uns einen Schuh-Tick hat, der aber nichts mit dem Schuhe kaufen zu tun hat.
3: Nein! So, wer ist es? Dania oder ich? Jetzt anrufen und gewinnen. 01375 80 80 80 für 14 Cent.
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0: Ja, immer um kurz nach 6 und um kurz nach 8 gewinnen Sie extra Benzingeld bei uns. Und da gibt es nur Gewinner. Also allein fürs Mitmachen gibt es 150 Euro und 300 Euro sogar, wenn Sie richtig tippen.
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0: Ja, und die Frage ist immer,
1: wer sagt hier die Wahrheit?
0: Hallo, ich bin Dania Behm und ich habe einen Schuh-Tick, der nichts mit Schuhe kaufen zu tun hat.
2: Hallo, ich bin Nils Sörens und ich habe einen Schuh-Tick, der nichts mit Schuhe kaufen zu tun hat. Am Telefon Axel Heger aus Anklam, guten Morgen.
3: Ja, einen wunderschönen guten Morgen euch beiden oder euch drei, besser gesagt.
2: Ja, was sagst du denn? Wem gehört die Geschichte?
3: Ich glaube dir, Nils.
0: Du meinst, Nils hat den Schuh-Tick, ja?
3: Ich glaube schon.
2: Weil wir das so betont haben, dass es nichts mit Schuhe kaufen zu tun hat.
3: Richtig, genau.
2: Axel, dann möchten wir dir sagen, zum Start in die neue Woche bekommst du von deinem Lieblingsradiosender 300 Euro. Das ist nämlich richtig.
3: Mega.
2: Klasse.
3: Ja,
2: hätte schlechter laufen können.

0: Und dann singt er. Mache ich das immer so heimlich, schieb die so mit den Füßen um.
1: Das ist nicht dein Ernst. Du gehst bei fremden Leuten.
0: Ja, was heißt bei fremden Leuten? Also auch wenn
2: also
0: ich so
2: schon richtig
1: die Schuhe um?
0: Ja, wenn ich auch so durch Treppenhäuser laufe und sowas.
1: Oh Gott, das ist denn mit dir nicht richtig?
0: Ich weiß auch nicht, wo das herkommt und was das soll, aber irgendwie triggert mich das. Ich habe auch mal einen Psychologen gefragt, ob ich mir da Gedanken machen muss. Er hat gesagt, solange das mein Alltag nicht beeinträchtigt.
1: Ist der Leidensdruck noch nicht groß genug?
0: Kann ich das ruhig weitermachen? Aber ich weiß es doch auch nicht. Axel, Glückwunsch, 300 Euro.
2: Danke, danke.
0: Oh Gott, irgendwie peinlich jetzt hier. Irgendwie ist es peinlich.
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1: Dann müssten so Schuhläden ja eigentlich der größte Horror für dich sein, oder?
0: Na, so weit ist es noch nicht, aber wenn ich irgendwann mal bei dir zu Hause bin und dann stehen die Schuhe anders als vorher, weißt du, woran das liegt.
1: Gott. Um Gottes Willen.

0: Wetter. Heute erstmal kein Regen weiter in Sicht. Allerdings so richtig warm wird es auch nicht. Maximal 19 Grad heute.
1: Hier ist Ihr Frühstücksclub. Hier ist NDR 1 Radio MV, die Sendung mit dem Tick. Jetzt habe ich gerade das Intimste aus meinem Leben erzählt, nämlich, dass ich einen Schuh-Tick habe, weil ich den rechten Schuh immer ein Stück weiter nach vorne stelle, weil sonst, ich glaube, es bringt Unglück, denke ich, oder so.
0: Das ist wirklich wild. Also auch, dass du das bei anderen Leuten zu Hause machst, finde ich unfassbar. Aber weißt du, was ich glaube?
1: Was?
0: Ich glaube, dass du damit nicht ganz allein bist.
1: Mit so einem Schuh-Tick?
0: Nee, nicht unbedingt Schuhe, aber ich glaube, es gibt viele Leute, die so einen Ordnungstick haben, der völlig absurd ist.
1: Wollen wir die Frage mal rausgeben ins Land? Mhm. Wer in Mecklenburg-Vorpommern hat auch irgendwie einen Tick, der vielleicht so ein bisschen unnütz ist, den man nicht braucht, der ein bisschen verrückt ist? Schicken Sie bitte mal eine Nachricht, damit ich mich nicht ganz so schlecht fühle heute Morgen. Da werden wir Ihnen sehr verbunden. Einfach mal eine Nachricht schicken über die NDR MV-App. Da würde ich mich sehr freuen.

0: 20 Minuten nach 6 ist es.
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2: 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Führe ich besser mit dem Bus oder schwinge ich mich auf meinen Drahtesel? 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

0: 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Herzlichen Dank.
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0: Ah, schön, dass Sie auch wieder mit dabei sind. Hier ist Ihr Frühstücksclub. Es ist 6.30 Uhr. Guten Morgen.
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0: Ja, er ist der erste Deutsche seit Boris Becker. Alexander Zverev hat die US Open gewonnen, Eva-Maria Gull.
2: Ja, im Finale von New York besiegte der deutsche Tennisprofi den US-Amerikaner Ben Shelton in 4 Sätzen. Aus der Sportredaktion berichtet Ina Kast.
3: Es dauerte ein paar Sekunden, bis Alexander Zverev realisierte, dass er gerade seinen 2. Grand-Slam-Titel gewonnen hatte. Dann erst riss er die Arme nach oben. Der 29-Jährige zeigte früh im Match starke Nerven, wirkte nicht sonderlich nervös. Für den Deutschen war es bereits das 6. Grand-Slam-Finale, für den jungen Shelton das 1. Zverev verlor zwar den 3. Satz, konnte aber zu Beginn des 4. Satzes früh einen Break holen und setzte sich nach 3,5 Stunden durch.
2: Die Landesbischöfin der Nordkirche Kühnbaum-Schmidt geht vorzeitig in den Ruhestand, und zwar im Oktober kommenden Jahres. Hintergrund sind offenbar Überlegungen zum Umbau der Führungsebene der Nordkirche. Andrea Gottke aus der Aktuell-Redaktion mit den Einzelheiten.
4: Die Nordkirche steht angesichts des drastischen Mitgliederschwundes unter Spardruck. In den letzten 10 Jahren sank die Zahl der Mitglieder in Mecklenburg-Vorpommern, Hamburg und Schleswig-Holstein um 500.000 auf 1,6 Millionen. Bereits im März deutete Kühnbaum-Schmidt im NDR-Interview an, dass nicht nur in den Gemeinden, sondern auch auf Leitungsebene, also auch auf bischöflicher Ebene, gespart werden müsse. Nach Angaben der Deutschen Presseagentur liegt der Landessynode, das ist das Kirchenparlament, für die nächste Sitzung Ende September ein Eckpunktepapier für eine Neukonzeption der bischöflichen Dienste in der Nordkirche vor. Künftig könnten demnach die 3 Bischöfe in den Sprengeln Schleswig und Holstein, Hamburg und Lübeck sowie Mecklenburg und Pommern die Aufgaben gemeinsam wahrnehmen.
2: In Reaktion auf Drohnenangriffe auf einen ukrainischen Zug nahe der polnischen Grenze ist in Warschau ein Krisenstab einberufen worden. Der polnische Innenminister Kierwiński schrieb auf X, man nehme die Ereignisse äußerst ernst. Kurz vor der polnischen Grenze war ein Zug von einer russischen Drohne getroffen worden. Nach Angaben der ukrainischen Bahngesellschaft wurde von den über 200 Menschen im Zug aber niemand verletzt. In Bobsin bei Wittenburg ist gestern Nachmittag ein Feuer in einem Mehrfamilienhaus ausgebrochen. Laut Polizei hatten mehrere Anwohner zunächst versucht, den Brand selbst zu löschen, aber ohne Erfolg. Die Flammen griffen schnell auf den Dachstuhl über. 2 Bewohner kamen mit einer Rauchgasvergiftung ins Krankenhaus. Das Haus ist nicht mehr bewohnbar. Schaden 500.000 Euro. Die Polizei hat Spuren gesichert und ermittelt wegen des Verdachts der fahrlässigen Brandstiftung. Von 8 Uhr an müssen sich Autofahrer in Neubrandenburg auf Verkehrseinschränkungen einstellen. In der Rostocker Straße beginnen die Bauarbeiten für die Erneuerung der B104-Brücke über den Oberbach. Aus dem Hafen-Müritz-Studio Sven-Peter Martens.
5: Vom Friedrich-Engels-Ring in die Rostocker Straße steht nur noch ein Fahrstreifen zur Verfügung. Und das bis voraussichtlich Mitte 2028. Stadteinwärts seien es 2 Fahrspuren, teilte das Straßenbauamt Neustrelitz mit. Der Grund, die vielbefahrene B104-Brücke über den Oberbach müsse vollständig erneuert werden, weil sie altersbedingte Schäden aufweise und bereits stark abgenutzt sei. Geplante Kosten für den Brückenneubau in Neubrandenburg 3,7 Millionen Euro. Während der über 1,5-jährigen Bauphase werde es auch vereinzelt zu Vollsperrungen kommen, heißt es. Für Fußgängerinnen und Fußgänger wird eine barrierefreie Behelfsbrücke über den Oberbach gebaut.
0: Das Wetter für uns in Mecklenburg-Vorpommern.
6: Ja, wir sind gerade bei 10 Grad in Zarrentin am Schalsee. 14 messen wir am Kap Arkona und in Rathay am Schloss sind es ebenfalls 14 Grad. Das werden heute noch bis zu 19. Dazu wird es den ganzen Tag über größtenteils trocken bleiben. Kleine Regenfelder, die wir jetzt gerade noch im Osten des Landes haben, die ziehen so in den nächsten 1,5 Stunden auf jeden Fall raus. Und dann erstmal freundlich heute am Vormittag, später dann wieder dicke, aber wie gesagt harmlose Wolken. Der 3-Tage-Trend, morgen ist so ein kleiner Ausreißer, da haben wir viel Sonne und bis zu 24. Grad. Danach wird es dann aber schnell wieder kühler und nasser.
0: 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Die Straßen sind frei. Sehr schön. Kommen Sie
6: jetzt
0: gut an.
6: Blitzt aber. Und zwar auf der A24 Richtung Berlin-Höhe Pritzwalk, A24 Richtung Hamburg zwischen Zarrentin und Gudow, B96 Richtung Stralsund, Höhe Rastplatz Rügenblick, B104 in Chemnitz Richtung Staffenhagen, B109 in Jatznick beidseitig, B191 Ortsausgang Mallis Richtung Heiddorf, B191 in Spornitz Richtung Brenz, B196 zwischen Lankengranitz und Serams, in Rostock, Rövershäger, Chaussee stadteinwärts, in Stralsund, in der Straße Vogelwiese und in Waschow in Richtung Zarrentin.
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6: In Pantelitz,
0: Mildenitz
2: und in Roggensdorf.
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0: Mit Dania Behm, mit Eva-Maria Guhl und Nils Sörens, das bin ich, habe eben von meinem Schuh-Tick erzählt, dass der rechte Schuh immer so ein bisschen weiter nach vorne gestellt werden muss als der linke, weil sonst bringt das Unglück. Ich weiß auch nicht, warum ich das mache, keine Ahnung. Aber es ist schön zu wissen, dass man nicht alleine ist.
6: Ja, ja, du bist wirklich nicht alleine. Didi hat geschrieben, seine Katze hatte wohl auch einen Schuh-Tick, ist zwar 40 Jahre her, die hat immer in die Schuhe gepinkelt.
0: Ja.
6: Und Didi hat sich angewöhnt, die Schuhe dann einfach umzudrehen.
0: Also im Vergleich dazu ist mein Schuh-Tick doch eigentlich harmlos, oder?
6: Könnte man sagen.

0: Welchen kuriosen Tick haben Sie? Das ist die Frage. Heute Morgen hier im Frühstücksclub bei NDR 1 Radio MV mit Dania Behm und Nils Sörens, nachdem ich eben von meinem Schuh-Tick erzählt habe, dass sie immer ganz besonders stehen müssen und ich auch bei fremden Leuten die Schuhe anders hinstelle, als sie vorher standen. Ihre Nachrichten über unsere App.
1: Ja, da sind schon ein paar gekommen. Ramona schreibt zum Beispiel, ich drehe die Henkel aller Tassen im Schrank immer einheitlich nach rechts.
0: Ja, natürlich. Wie denn sonst?
1: Okay, ganz wichtig. Und Tina, auch sehr witzig, sie schreibt, ich hänge meine Wäsche nach den farbigen Klammern auf. Also zum Beispiel Hosen grün, Handtücher gelb, Blusen rot. Aber auch ganz wichtig, der Reihe nach. Also nie durcheinander.
0: Natürlich.
1: Wow. Natürlich.
0: So, Frau Tim hat sich auch gemeldet unter 0800 5959 100.
2: Ich habe da auch mal so einen Ticker. Ich habe das eben gerade gehört. Ne?
0: Ja.
2: Und ich habe einen Schlüsselticker. Also meine Schlüssel müssen immer waagerecht im Schloss sein, in den Türen oder auch im Schrank. Wenn ich mich gerade hingelegt habe auf die Couch und sehe, dass da im Schrank da der Schlüssel senkt, stehe ich extra auf und mach ihn wieder waagerecht. Also ist ja auch ein Ticket, das ist ja eigentlich Quatsch, was hattest du sagen? Aber das ist nun mal so.
0: Super!
2: Also, weil ich das eben gehört habe, wollte ich das mal kurz sagen.
0: Super, vielen Dank. Ich bin nicht der Einzige, der irgendwie ein bisschen komisch ist. Dankeschön.
2: Genau.

0: Hier ist der Frühstücksclub mit Dania Behm und Nils Sörens und immer mit Ihren Nachrichten von den Straßen. Guten Morgen, wer ist denn dran?
1: Frank, ich möchte einen Blitzer melden und zwar von Proger Richtung Karow hinterm Postberg.
2: Da ist

0: Aber keine Schule oder Kindergarten oder sowas, ne?
1: Nein.
0: Dann melden wir das natürlich gerne. Alles klar, vielen Dank. 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
0: Ja, der Montagmorgen. Ich gucke ja wahnsinnig gerne so Polizeidokus an, da wo es richtig Action gibt, da wo es zur Sache geht, in Hamburg, Berlin oder auch Strehler 10. Sehr, sehr gut, Strehler 10 aus Stralsund. Gibt auch in der ARD Mediathek. Und heute gibt es im NDR Fernsehen eine Polizeidoku. Da ist vermutlich ein bisschen weniger Action, aber die wird nicht weniger interessant sein. Ich freue mich drauf. Es geht um die Arbeit des einzigen Polizisten auf Hiddensee. Der heißt Thomas Moritz.
2: Ich weiß immer morgens noch nicht, in welche Richtung ich gehe. Ob links oder rechts rum. Das ist ja eine Aufklärungsquote von 120%.
3: 120?
2: Ja, weil ich schreibe dann schon mal für das, was noch kommt, gleich mit. Wenn der Eindruck entsteht, hier ist alles ruhig, dann kann ich immer nur sagen, habe ich doch alles richtig gemacht.
0: Das wird super. Gucken Sie sich das auch gerne mal an. Die Nordreportage. Eine Insel, ein Polizist, so heißt die Nordreportage heute. 18:15 Uhr im NDR Fernsehen.

0: In der 1 Radio MV hier mit dem Lieblingsmix für uns in Mecklenburg-Vorpommern und den meisten 80ern gleich ein Kultet von Murray Head. One Night in Bangkok, wie cool. 6.51 Uhr, der Frühstücksclub hier mit unserem NDR-Wetterexperten im Wetterstudio auf Hiddensee, Stefan Kreibum. Stefan, erzähl mal, wie wird's heute?
1: Heute wird es sehr ruhig. Wir haben allerdings recht viel Gewölk über uns. Es gibt ein paar Lücken, die Sonne kommt zeitweise mal durch,

0: Ja, morgen oder am Vormittag eher häufiger als am Mittag, Nachmittag, aber generell überwiegen die Wolken. Aber trotzdem bleibt es trocken und die Temperatur steigt bis zum Nachmittag so auf 17, 18 Grad. Sollte die Sonne irgendwo mal längere Zeit doch mal durchkommen, kann es bis 19 Grad mal raufgehen. Der Wind dazu wird nur schwach an den Westküsten, vielleicht mal mäßig aus Nordwest bis West.
1: Und morgen sieht das Ganze ja dann doch ein bisschen anders aus, ne?
0: Ja, morgen wird es mal wärmer einfach mal. Wir kriegen morgen mal einen Schwung wärmere Luft rein. Das heißt, Temperaturen so verbreitet von 21 bis 23 Richtung Elbe-Elde auch bis 24 Grad. Und auch dazu ist es freundlich und trocken. Es gibt Sonnenschein, ein paar Wolken ziehen durch, aber es ist trocken. Es nähert sich zwar eine Kaltfront, aber ich denke, vor 21 Uhr wird die Nordwesten Mecklenburgs auch nicht erreichen.
2: Und da müssen wir eh schon im Bett sein. Von daher alles in Ordnung.
0: Auf jeden Fall.
2: Stefan Kreibum, vielen Dank, liebe Grüße.
0: Bis nachher, ciao.
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1: 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Es ist gleich 7 Uhr.
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1: Ja, es ist ein Stück deutsche Tennisgeschichte, die gestern geschrieben wurde. Das erste Mal seit 1989. Das erste Mal seit Boris Becker hat ein Deutscher die US Open gewonnen.
3: Der Aufschlag von der Vorhandseite durch die Mitte. Scherten retourniert zu lang. Und Alexander Zverev ist der König, der King of Queens, der König von New York.
1: Ja, wie cool ist das denn? Eva-Maria Gurl, Alexander Zverev hat die US Open gewonnen.
4: Ja, der gebürtige Hamburger hat im Finale in New York den Amerikaner Ben Shelton in 4 Sätzen bezwungen. Im Juni hatte Zverev bereits in Paris die French Open gewonnen. Aus New York, Tim Brockmeier.
3: Zverev spielte taktisch super schlau, schlug gut auf und machte wenige Fehler, während Shelton in seinem ersten Grand-Slam-Finale überhaupt, vor allem zu Beginn des Matches, mit den Nerven zu kämpfen hatte. Selten schaffte es der US-Amerikaner, die 24.000 Fans im Ash Stadium, die so auf einen US-Heimsieg in New York gehofft hatten, von den Sitzen zu reißen. Nur im dritten Durchgang spielte er kurzzeitig etwas stabiler, holte sich diesen Satz. Aber ein abgezockter, ruhiger, erfahrener Zverev ließ sich davon nicht beirren, war vor allem bei den wichtigen Punkten schlichtweg besser.
4: Die Fischer an der Nord- und Ostsee bekommen finanzielle Hilfe von der Bundesregierung. Es geht um die enorm gestiegenen Kraftstoffpreise infolge des Iran-Kriegs. Von heute an können die Fischer Anträge auf Beihilfen für Schiffsdiesel stellen, den sie von März bis Juli verbraucht haben. Aus der Aktuell-Redaktion Sven-Peter Martens.
5: Konkret soll es pro Liter Diesel rückwirkend eine Förderung von 21 Cent geben. Für den Zeitraum vom 1. März bis 23. Juli. Jeder Fischereibetrieb an der Küste könne maximal 50.000 Euro an Beihilfe beantragen, so das Bundeslandwirtschaftsministerium. Insgesamt stünden dafür bis zu 4,5 Millionen Euro bereit. Damit will die Bundesregierung die Fischerei unterstützen, die als energieintensiver Sektor stark von den Preissteigerungen betroffen ist. Wegen des Iran-Kriegs und der stark gestiegenen Mineralölpreise hatte die Bundesregierung im Mai und Juni bereits Autofahrer etwas entlastet und die Energiesteuer auf Benzin und Diesel vorübergehend gesenkt.

0: Die Fischerei profitierte allerdings nicht von dieser Steuersenkung, da auf Schiffsdiesel keine Energiesteuer erhoben wird.
1: Kanzler Merz ist zum Arktis-Gipfel in Finnland eingetroffen, bei dem es unter anderem um Sicherheitsfragen gehen wird. Vor dem Auftakt traf Merz sich mit dem finnischen Ministerpräsidenten Orpo. Anschließend fand ein Abendessen der teilnehmenden Staats- und Regierungschefs statt. Die Reise zum Arktis-Gipfel gilt für den Kanzler als wichtig, um ein Zeichen an die EU- und NATO-Partner zu senden, dass sich Deutschland auch in dieser Region engagiert, vor allem unter sicherheitspolitischen Gesichtspunkten. Die Veranstalter der Mela ziehen eine positive Bilanz. Mit einem leichten Besucherplus ist am Abend die 35. Jubiläumsausgabe zu Ende gegangen. Etwa 70.000 Menschen besuchten das Messegelände in Mühlengeetz bei Güstrow. 2.500 mehr als im Vorjahr. Messechefin Mondesi freut sich im NDR-Gespräch über das Plus.
2: Wir gucken ja alle auf die Lage, in der wir gerade auch stecken. Ich habe auch viel Kontakt zu anderen Veranstaltern, die mir in diesem Jahr auch eher einen Besucherrückgang gemeldet hatten. Deswegen bin ich super zufrieden, dass es uns nicht so getroffen hat, sondern dass wirklich viele Leute hergekommen sind. Wir hatten super Messewetter auch in diesem Jahr. Am Samstag, da war ja wirklich der besucherstärkste Tag aller Zeiten. Und ich habe viele zufriedene Aussteller, die sich auch über die gute Laune hier gefreut haben, dass alles so harmonisch abgelaufen ist. Ich bin wirklich zufrieden.
1: Mela-Chefin Mondesi. Und zum Sport. Der Greifswalder FC hat sich gestern im Heimspiel gegen den 1. FC Lok Leipzig einen Punkt gesichert. Der GFC trennte sich vor mehr als 1.500 Zuschauern mit einem 3:3 Unentschieden vom amtierenden Meister der Fußballregionalliga. Melanie Harmsen aus der Sportredaktion.
3: Man könnte sagen, es war eine recht wilde Partie, zumindest die erste Halbzeit. Der 1. FC Lok Leipzig macht ordentlich Druck, geht in der 11. Minute in Führung. Der Greifswalder FC aber gleicht kurz danach aus und schafft in der 22. Minute sogar die Führung im heimischen Volksstadion. Diese Führung lässt sich der GFC dann aus der Hand nehmen. 38. Minute, der Ausgleich für Lok. Es steht 2:2 und kurz vor der Halbzeitpause treffen die Gäste zum 3:2. Was Greifswalds Trainer Ala Karim seiner Mann in der Kabine gesagt hat, hat er nicht verraten, aber nach der Pause war er noch nicht mal unten am Spielfeld, da trifft seine Mannschaft in der 46. Minute, gleicht also aus, 3:3 der Endstand. Das sei ein gewonnener Punkt für den GFC, so Karim zum NDR.
4: So, das Wetter für uns in Mecklenburg-Vorpommern.
5: Wir sind bei 9 Grad in Parchim, 14 Grad auf Hiddensee am Dornbusch und 12 Grad in Teterow. Das werden bis zu 19 Grad heute. Erstmal wird es freundlich am Vormittag, später dann dicke Wolken, aber im Tagesverlauf wirklich trocken. Und der 3-Tage-Trend, morgen wird es mal richtig schön mit 24 Grad und viel Sonne, danach wieder kühler und nasser.
4: 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A24 Richtung Hamburg zwischen Schwarzenbeck-Rande und Witzhafen aktuell 4 Kilometer stockender Verkehr.
5: Geblitzt wird auf der A24 Richtung Berlin Höhe Pritzwalk, A24 Richtung Hamburg zwischen Zarrentin und Gudow, B96 Richtung Stralsund Höhe Rastplatz Rügenblick, B104 in Chemnitz Richtung Staffenhagen, B109 in Jatznick beidseitig, B191 Ortsausgang Mallis Richtung Heiddorf, dann die B191 in Spornitz Richtung Brenz, B196 zwischen Lanken-Granitz und Seerams, in Rostock Rövershäger Chaussee stadteinwärts, in Stralsund in der Straße Vogelwiese und in Baschow Richtung Zarrentin.
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5: In Niepers,
4: Wildberg
5: und in Kahlo.
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4: Mit Dania Behm, Eva Maria Guhl, ich bin Nils Sörens und 300 Euro sind heute Morgen schon nach Anklam gegangen. Axel Heger hat bei unserem Frühstücksclub Spritprämie 300 Euro gewonnen. Sehr schön, nächste Runde um kurz nach 8 und dann sind Sie mal dran zu gewinnen. 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

0: Erst in der vergangenen Woche hatte es ja zwei Fälle bei uns im Land gegeben, in Hagenow und in Schwerin. Da haben Betrüger mit Schockanrufen insgesamt 35.000 Euro erbeutet. Und deswegen warnen wir hier bei NDR1 Radio MV ja auch immer wieder vor diesen Anrufen. Und wir freuen uns, dass das mittlerweile auch Früchte trägt. Der Frühstücksclub hier um 7:12.
1: Ja, in der Nähe von Parchim hatte eine Mitte 70-Jährige jetzt nämlich gerade super reagiert einfach. Ihr Sohn hat uns das am Wochenende erzählt.
2: Ja, also der Anruf fing ganz normal an mit einer unterdrückten Nummer und da hat meine Mutter eigentlich schon so relativ gut reagiert, weil sie bei unterdrückten Nummern schon gar nicht mal ihren Namen sagt oder ja sagt am Telefon. Sie sagt einfach nur Hallo. Dann war halt eine männliche Stimme am Telefon, die dann sagte, ja, hier ist die Bundespolizei, es ist was Schreckliches mit einem ihrer Familienmitglieder passiert. Gut, meine Mutter hat dann in dem Moment erstmal innerlich so kurz geschockt, weil es läuft eigentlich halt ein Rücken runter, sagte sie dann so. Hatte aber im nächsten Moment auch wieder gleich gesagt, ach, hören Sie auf zu spinnen, und hat aufgelegt. Also mein Vater und mein Bruder, seine Freundin, die saßen mit am Küchentisch. Die hatten sich dann auch halt gewundert, dass Mutti am Telefon dann so patzig reagiert. Also hat daher gut reagiert und das Gespräch dann auch beendet. Die anderen beiden sagten dann auch, Donnerwetter, das gibt's ja gar nicht, ne?
1: Tja, und genau richtig gemacht, ne? Gespräch einfach beendet. Es gibt immer wieder diese Schockanrufe bei uns im Land, wo von Unfällen von Familienangehörigen berichtet wird und dann eben Geld gefordert wird.
0: Ja.
1: Also passen Sie da auf sich auf und auch auf Ihr Geld und reden Sie vielleicht

0: Ja, wettertechnisch wird das heute eine relativ graue Angelegenheit. Zumindest am Vormittag kommt aber hier und da noch die Sonne durch und es bleibt trocken.
1: Hier ist Ihr Frühstücksclub. Hier ist NDR 1 Radio MV um 16 Minuten nach 7. Daniel Beben, jetzt Sörens auf den Straßen. Alles entspannt heute Morgen. Bei der Bahn allerdings nicht. Da gibt es große Verunsicherung und Chaos in Züssow wegen des Bahnübergangs dort. Robert Schubert aus unserem Vorpommern-Studio. Erzähl mal bitte, was da los ist.
2: Seit Freitag müssen Autofahrer ja einen großen Umweg fahren, eben weil der Bahnübergang dicht ist und saniert wird. Nun ist aber auch noch die Bahnstrecke zwischen Züssow und Pasewalk gesperrt. Reisen hat das am Wochenende ziemlich kalt erwischt. Auf dieser Strecke zwischen Züssow und Pasewalk fahren jetzt Busse. Das sind rund 80 Kilometer. Das Problem ist, hier können keine Fahrräder mitgenommen werden, was viele Reisende gar nicht wissen. Davon betroffen sind auch Pendler zwischen Greifswald und Anklam. Es gibt eine Alternative. Reisende Richtung Berlin müssen erstmal hoch bis Stralsund und dann runter Richtung Neustrelitz. Die Deutsche Bahn war bis jetzt nicht in der Lage, uns die Situation zu erklären. Reisende sollten sich also dringend vorab im Web oder in der App über ihre jeweiligen Verbindungen informieren.
1: Tja, also Sperrung der Bahnstrecke zwischen Züssow und Pasewalk. Und da brauchen Sie auf jeden Fall auch Geduld mit dem Ersatzverkehr.

0: Nacht, schön, dass Sie mit dabei sind. Sie hören den Frühstücksclub. Hier ist NDR1 Radio MV mit Dania Behm und Nils Sörens. Und jetzt mit unserem Telefonspaßvogel, das ist Live Tennemann.
1: Und der hat angerufen in Anklam bei Jessica Pötter. Vorsicht, live.
2: Pötter?
3: Ja, hallo, guten Tag, Thoralf Blech. Ich rufe an wegen der kleinen Karambolage da auf dem Supermarktparkplatz.
2: Bei der kleinen Karambolage?
3: Ja, so ein blauer Touran ist das doch, mit dem Sie da unterwegs sind. Und da haben Sie mich so ein bisschen touchiert, also mein Auto. Ist kein Problem.
2: Wann denn das?
3: Oh, das war vor, jetzt 2 Wochen. Ich habe die Nummer jetzt erst bekommen.
2: Vor 2 Wochen?
3: Können Sie sich nicht erinnern?
2: Nee.
3: Jetzt wirklich nicht?
2: Nein, wirklich nicht. Also dann hätte mich doch einer auch angehört. Also ich habe nichts gehört.
3: Also Sie sind da so hat geschrammt, dann sind Sie raus. Und dann haben Sie nach rechts und links geguckt, ob kein anderer guckt und sind wieder eingestiegen.
2: Hey, kann gar nicht sein.
3: Warum?
2: Ja, weil ich, wenn ich mir was zu Schulden kommen lasse, da auch zu stehe.
3: Sie müssen sich keine Gedanken machen, dass Sie da ganz schnell weggefahren sind.
2: Nee.
3: Ich habe eine andere Bitte. Die Versicherung sagt, damit sich das lohnt in der Werkstatt, brauche ich eine dickere Schramme. Können Sie gegen mein Auto nochmal gegenfahren, da auf dem Parkplatz?
2: Hey, ich glaube, bei Ihnen spinnt es oder was? Also das können Sie wohl komplett vergessen. Nee.
3: Ich stelle mich günstig hin und dann buff, nochmal so richtig rein, wissen Sie?
2: Nein, das ist ja auch mein Auto, das können Sie wohl vergessen. Also auf was für Ideen kommen Sie denn?
3: Naja, der Kotflügel muss neu gemacht werden und auch am Dach habe ich ein bisschen was richtig schön von der Seite nehmen.
2: Also nein, also jetzt ist mal Schluss hier, ich mache hier gar nichts. Ihnen brennt ja wohl der Helm oder was?
3: Warum?
2: Nein, jetzt bin ich aber, sowas machen wir hier nicht. Hören Sie auf. Jetzt ist hier Schluss mit dem Telefonat, jetzt ist ja Ende.
3: Also Ihr Ehemann Nico hat gesagt, ich kann es mal versuchen.
2: Nico?
3: Hier ist Live Tennemann, Vorsicht live.
0: Oh. Vorsicht live.
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1: Guten Morgen, hier ist Ihr Frühstücksclub. Es ist gleich 7.30 Uhr, halb acht.
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1: Er ist der erste Deutsche seit Boris Becker. Alexander Zverev hat die US Open gewonnen, Eva-Maria Guhl.
4: Ja, im Finale von New York besiegte der deutsche Tennisprofi den US-Amerikaner Ben Shelton in vier Sätzen. Aus der Sportredaktion berichtet Ina Kast.
5: Es dauerte ein paar Sekunden, bis Alexander Zverev realisierte, dass er gerade seinen zweiten Grand-Slam-Titel gewonnen hatte. Dann erst riss er die Arme nach oben. Der 29-Jährige zeigte früh im Match starke Nerven, wirkte nicht sonderlich nervös. Für den Deutschen war es bereits das sechste Grand-Slam-Finale, für den jungen Shelton das erste. Zverev verlor zwar den dritten Satz, konnte aber zu Beginn des vierten Satzes früh einen Break holen und setzte sich nach 3,5 Stunden durch.
4: Nach dem Wahlerfolg der AfD in Sachsen-Anhalt fordert der Deutsche Richterbund einen besseren Schutz der Justiz vor parteipolitischem Missbrauch. Konkret geht es um eine Abschaffung der Weisungsbefugnis von Justizministerien gegenüber Staatsanwaltschaften. Es müsse per Gesetz ausgeschlossen werden, dass Extremisten in einer Regierung strafrechtliche Ermittlungen durch Weisungen in die eine oder andere Richtung lenken könnten, so der Bundesgeschäftsführer des Deutschen Richterbunds Rehbehn im Kölner Stadtanzeiger. Er forderte eine Änderung noch in diesem Jahr. Von 8 Uhr an müssen sich Autofahrer in Neubrandenburg auf Verkehrseinschränkungen einstellen. In der Rostocker Straße beginnen die Bauarbeiten für die Erneuerung der B104-Brücke über den Oberbach. Aus dem Haff-Müritz-Studio Sven-Peter Martens.
6: Vom Friedrich-Engels-Ring in die Rostocker Straße steht nur noch ein Fahrstreifen zur Verfügung. Und das bis voraussichtlich Mitte 2028. Statt einwärts seien es zwei Fahrspuren, teilte das Straßenbauamt Neustrelitz mit. Der Grund: die vielbefahrene B104-Brücke über den Oberbach müsse vollständig erneuert werden, weil sie altersbedingte Schäden aufweise und bereits stark abgenutzt sei. Geplante Kosten für den Brückenneubau in Neubrandenburg 3,7 Millionen Euro. Während der über anderthalbjährigen Bauphase werde es auch vereinzelt zu Vollsperrungen kommen, heißt es. Für Fußgängerinnen und Fußgänger wird eine barrierefreie Behelfsbrücke über den Oberbach gebaut.
4: Ein Defekt an einer Powerbank hat in Bobsin bei Wittenburg gestern Nachmittag wahrscheinlich zu einem Hausbrand geführt. Die Bewohner haben zuerst noch versucht, selbst zu löschen. Andreas Luski aus dem Mecklenburg-Studio Schwerin.
7: Den zwei Bewohnern gelang es nicht, die auf einem Bett in Brand geratene Powerbank selbst zu löschen. Das Feuer breitete sich aus. 9 freiwillige Feuerwehren, unter anderem aus Bobsin, Wittenburg und Bandenitz, rückten an. Die Bewohner hatten bei ihrem Löschversuch Rauch eingeatmet und wurden deshalb zur Beobachtung ins Krankenhaus gebracht. Der Dachstuhl des Hauses geriet in Brand. Den Feuerwehrleuten gelang es erst am späten Abend, das Feuer komplett zu löschen. Das Mehrfamilienhaus ist nicht mehr bewohnbar. Der Schaden wird auf rund 500.000 Euro geschätzt. Die Polizei ermittelt wegen fahrlässiger Brandstiftung, sagte ein Sprecher. Heute soll der Brandort genauer untersucht werden.
4: Und zum Fußball. In der Bundesliga hat Elversberg gegen München 1:2 verloren. Zuvor hatte der Hamburger SV eine herbe 0:5 Niederlage gegen RB Leipzig einstecken müssen. Und in der zweiten Fußball-Bundesliga hat es für die Nordclubs keine Punkte gegeben. Der VfL Osnabrück unterlag Hertha BSC mit 1:3 und Holstein Kiel verlor in Heidenheim mit 0:1. Außerdem gewann Cottbus in Karlsruhe mit 3:0.
1: Das Wetter für uns in Mecklenburg-Vorpommern mit Daniel.
8: Und mit 15 Grad in Warnemünde, 10 Grad in Zarrentin am Schalsee und 13 Grad in Usedom-Stadt. Das werden bis zu 19 heute. Dazu starten wir am Vormittag erstmal verbreitet freundlich in den Tag. Später werden die Wolken aber dicker. Die sind aber harmlos. Also es bleibt wirklich den ganzen Tag trocken und der 3-Tage-Trend. Morgen auch nochmal richtig schön. Da kommt viel Sonne auf uns zu und bis zu 24 Grad. Sollten wir genießen, denn danach wird es ganz schnell wieder kühler und nasser.
1: 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Da haben wir gerade diesen Anruf hier bekommen.
9: Guten Morgen, hier ist der Ulf.
1: Moin.
9: Sagst du mal in Rostock, die ehemalige 105, was da am Strande und so weiter, die Baustelle ist doch aufgehoben. Die Strapazen war der doch wieder. Was ist denn da los? Ich stehe hier seit einer halben Stunde.
1: Ja, Daniel hat sich gleich mal schlau gemacht.
8: Ja, das liegt an Bauarbeiten am Holbeinplatz. Also wir haben jetzt gerade aktuell wirklich fast eine ganze Stunde Wartezeit in der Lübecker Straße vom Stadthafen kommt.

0: zum Holbeinplatz und in der Gegenrichtung auch, also Hamburger Straße Richtung Holbeinplatz, derzeit eine Viertelstunde länger einplanen. Da wird eine Fernwärmeleitung gebaut. Aus 4 Fahrspuren sind 2 geworden, also nur noch eine in jede Richtung. Und das wird jetzt erstmal auch für ein paar Wochen so bleiben.
1: 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Die wo stehen heute Morgen?
0: Auf der A24 Richtung Berlin Höhe Pritzwalk, A24 Richtung Hamburg zwischen Zarrentin und Gudow, B96 Richtung Stralsund, Hörersplatz Rügenblick, B104 in Chemnitz Richtung Staffenhagen, B109 in Jatznick beidseitig, B191 Ortsausgang Mallis Richtung Heiddorf, B191 in Spornitz Richtung Brenz, B196 zwischen Lankengranitz und Seerams, in Rostock Röbershäger Chaussee stadteinwärts, in Stralsund in der Straße Vogelwiese und in Baschow Richtung Zarrentin.
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0: In Preetz,
1: Nedemin
4: und in Schildetal.
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1: Mit Danja Behm für Marlen Pagel, die noch im Urlaub ist, aber übermorgen wieder da ist. Eva-Maria Guhl ist am Start. Ich bin Nils Sörens und gleich unser Quiz 6 in 49. Dann gibt es 6 Fragen in 49 Sekunden. Und jetzt schon mal eine Frage zum Warmwerden, okay?
0: Mhm.
1: Geht los.
5: Wie heißt die Hauptstadt von Thailand?
6: Vietnam.
1: Richtig.
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0: So, 7:41 ist es. Hier ist Ihr Frühstücksclub. Dania Behm, Nils Sörens und am Telefon Hardy Brückner aus Eggesin. Guten Morgen.
1: Morgen. Schönen Montag.
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0: So, Hardy, erzähl mal, hast du ein schönes Wochenende gehabt?
3: Ja, aber heute war okay, obwohl es schlecht gestartet ist, wegen dem Spiel am Freitag von Hansa. Das war natürlich nicht so motivierend, aber...
0: So ein Ärger, so ein Ärger. Ja. So, also Freitag war nicht so doll, dafür wird der Montag umso schöner. Wir haben jetzt 300 Euro für dich.
4: Genau, Hardy, dafür kriegst du 6 Fragen in 49 Sekunden. Für jede richtige Antwort hast du 50 Euro auf jeden Fall sicher. Und wenn dir meine Antwort nicht einfällt, sagst du schnell weiter, dann kommt die Frage am Ende nochmal. Okay?
1: Alles klar.
0: Gut, dann geht das jetzt los. Deine 49 Sekunden ab jetzt.
4: Wie lautet der Oberbegriff für Milchprodukte, die man sich scheibenweise aufs Brot legt?
1: Käse.
4: Wie viele Farben sind auf der Flagge von Belgien?
1: 3.
4: Was hält die Freiheitsstatue in der rechten Hand?
1: Eine Fackel.
4: Zu welcher Frucht gehört die Sorte Morgenduft?
1: Weiter.
4: Wie viel Prozent sind 3/4?
1: 75.
4: Auf welcher Insel steht der Leuchtturm Schinkelturm?
1: Oh, Rügen.
4: Zu welcher Frucht gehört die Sorte Morgenduft?
1: Keine Ahnung, ich rate mal. Keine Ahnung. Erdbeere, ich weiß nicht, keine Ahnung.
0: Okay. Alle Fragen beantwortet. Und dann schauen wir mal, was da rumgekommen ist. Und zwar jetzt, die Zeit ist um. Wie lautet der Oberbegriff für Milchprodukte, die man sich scheibenweise aufs Brot legt? Käse sagst du und Käse ist natürlich völlig richtig.
4: Genau, auf der Flagge von Belgien sind 3 Farben, nämlich die gleichen, die auch auf der Deutschlandflagge sind.
0: Richtig. Die Freiheitsstatue hält in der

0: rechten Hand die Fackel, korrekt?
1: Genau, 3/4 sind 75%, auch richtig.
0: So, und der Schinkelturm ist ein Leuchtturm, steht am Kap Arkona auf Rügen, auch das ist korrekt.
1: Ja, jetzt haben wir noch die Fruchtsorte Morgenduft, du sagst Erdbeere.
0: Ja, ja, Morgenduft ist Apfel.
2: Ja, oder so, ne?
1: Oder so, oder so.
0: Aber ansonsten alles richtig. 250 Euro, Hadi.
2: Alles klar, super. Schönen Montagstart.
0: Ja, genau. Lief heute besser bei dir als bei Hansa am Freitag.
2: Ja, das war ja nicht schwer.
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0: Es gibt einen dicken Stau heute Morgen in Rostock. Wo genau, Danja?
1: Ja, in der Lübecker Straße, und zwar vom Stadthafen kommt bis zum Holbeinplatz. Da stehen sie gerade 45 Minuten länger drin. Und in der Gegenrichtung Hamburger Straße Richtung Holbeinplatz auch plus 20 Minuten einplanen.
0: Ja, das Ganze hängt zusammen mit Bauarbeiten für eine Fernwärmeleitung. Da ist in jeweils einer Richtung dann halt auch nur eine Spur frei. Das Ganze für gut 2 Wochen. Und anschließend geht es dann direkt weiter auf der Ecke mit anderen Bauarbeiten und weiteren Sperrungen. Also planen sie da nicht nur heute Morgen mehr Zeit ein.

0: Hier ist er. Ihr Frühstücksclub. Sie hören NDR 1 Radio MV mit Daniel Behm und Nils Sörens und mit unserem NDR-Wetterexperten im Wetterstudio auf Hiddensee. Das ist Stefan Kreibum. Stefan, wie viel Sonne bekommen wir heute?
1: Ja, nicht so viel, so 1 bis 3 Stunden, denke ich, über den Tag verteilt wird es geben. Es gibt aktuell recht viele Wolken, ein paar Aufheiterungen, so über Teilen von Vorpommern und dem östlichen Mecklenburg. Die Temperatur liegt gerade jetzt so bei 8 Grad zum Beispiel, hat Wöbelin 14 Grad hier auf Hiddensee, das ist so die Spanne. Und es geht heute allgemein so rauf auf 17 bis 18 Grad. Vielleicht schaffen wir stellenweise mal die 19, wenn doch mal irgendwo eine Wolkenlücke noch größer wird im Laufe des Tages. Aber wie gesagt, insgesamt überwiegend die Wolken heute, halten aber dicht. Regen gibt es also nicht und der Wind dazu weht schwach an den Westküsten oder an der Küste allgemein mäßig teilweise, kommt aus West bis Nordwest.
2: Also heute, zumindest am Morgen, brauchen wir auf jeden Fall noch eine Jacke. Morgen sieht das dann schon ein bisschen mehr nach T-Shirt-Wetter aus, ne?
1: Ja, wobei morgen früh ist es auch ähnlich kühl, 12 bis 9 Grad, die Tiefstwerte nachts und morgen aber wird es freundlicher. Insgesamt gibt es mehr Sonnenschein, es wird auch Wolken geben, aber mehr Sonne als heute. Es bleibt weiter trocken und es wird wärmer. 21 bis 23, so Richtung Grise-Gegend, Elbe, Elde, auch bis zu 24 Grad, das Ganze morgen bei schwachem Wind aus Süd.
0: Vielen Dank, Stefan Kreibum, unser NDR-Wetterexperte im Wetterstudio auf Hiddensee. Danke.
1: Bis dann. Tschüssi.
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1: Ja, und schön, dass Sie mit dabei sind. Sie hören den Frühstücksclub. Es ist jetzt gleich genau um 8.
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1: Tja, Endspurt. Die letzte Woche vor der Landtagswahl in Mecklenburg-Vorpommern ist angebrochen, Eva-Maria Guhl.
2: Ja, und so kurz vor der Wahl in Mecklenburg-Vorpommern und in Berlin verschärft sich bei Union und SPD auch die Debatte über den richtigen Kurs. Isabel Karras aus Berlin.
3: Die CDU müsse wieder klarer sagen, wofür sie steht. Das fordert Clara von Nathusius von der Jungen Union in der ARD. Man habe ein massives Glaubwürdigkeitsproblem. Mit Friedrich Merz als Kanzler seien, Zitat, keine Wahlen mehr zu gewinnen, sagt die JU-Bundesschatzmeisterin. Bundesbildungsministerin Karin Prien, ebenfalls CDU, widerspricht der Forderung nach einem Wechsel an der Spitze. Die Probleme der schwarz-roten Koalition würden damit nicht einfach gelöst, sagt sie bei Karin Mioska. Stattdessen müsste die Union stärker auf die Sorgen der Menschen eingehen. Es sei der Eindruck entstanden, man habe nicht die notwendige Empathie. Auch in der SPD wird weiter über den Kurs der Regierung diskutiert. Juso-Chef Philipp Thürmer verteidigt in der ARD Parteichefin Bärbel Baas. Sie habe zu Recht gefordert, die Menschen bei den Reformen stärker mitzunehmen.
2: Autofahrerinnen und Autofahrer in Rostock müssen wochenlang mit langen Staus rechnen. An einer Hauptverkehrsader gibt es neue Einschränkungen. Am Holbeinplatz ist die Anzahl der Fahrspuren halbiert worden. Jon-Jakob Gericke berichtet aus dem Ostseestudio.
4: Statt 4 Fahrspuren nur noch 2, eine in jede Richtung. So sieht es seit gestern unter der Brücke am Holbeinplatz aus. Im Berufsverkehr hat sich die Maßnahme am Morgen zum ersten Mal bemerkbar gemacht, wie Hörerinnen und Hörer von NDR 1 Radio MV berichten.
5: Ich stehe hier seit einer halben Stunde. Geht immer mal alle 30 Sekunden eine halbe Wagenlänge vor und dann ist der Ende im Gelände.
4: Hintergrund ist eine Sanierungsmaßnahme der Rostocker Stadtwerke für eine Fernwärmeleitung. Einen ganzen Monat lang soll die Stelle deshalb ein Nadelöhr bleiben. Nur ein paar Meter weiter waren andere Verkehrseinschränkungen gerade weggefallen. Am Werftdreieck sind neue Gleise verlegt worden, sodass die Straßenbahnen in Rostock nach monatelangen Ersatzfahrplänen wieder durchgängig fahren können.
2: Nach einem Jahr Pause sollen im kommenden Jahr auf dem Pommernhof in Zahnewanz im Landkreis Rostock wieder Enten und Gänse im Freiland gehalten werden. Dort hatte es 2024 und 2025 3 Fälle von Geflügelpest gegeben. Aus der Redaktion Landwirtschaft, Umwelt und Natur Jürgen Drewes.
6: Rund 26.000 Tiere mussten insgesamt auf dem Hof in Zahnewanz gekeult werden. Die hohen finanziellen Verluste führten letztlich zur zwischenzeitlichen Aufgabe des Standortes. Aktuell laufen für einen Neustart Gespräche mit Veterinären, so Mirko Pabel, Geschäftsführer des verantwortlichen Unternehmens Lorenz Markengeflügel mit Sitz in Schleswig-Holstein. Ein Ziel sei es, Tiere künftig vorsorglich zu impfen. Das ist bislang nicht erlaubt. Aus dem Landwirtschaftsministerium heißt es dazu, dass derzeit noch rechtliche und praktische Fragen zum Vorgehen offen seien. Das Unternehmen will jetzt im kommenden Frühjahr in eigener Brüterei Jungtiere heranziehen, um sie anschließend ab April in Zahnewanz ins Freiland zu bringen.
2: Und der deutsche Tennisprofi Alexander Zverev hat die US Open gewonnen und binnen weniger Monate damit seinen 2. Grand-Slam-Titel gefeiert. Der Hamburger besiegte im Finale in New York den US-Amerikaner Ben Shelton mit 6:3, 7:6, 5:7 und 6:2. Damit rückt Zverev in der Weltrangliste auf Platz 2 hinter Jannik Sinner aus Italien. Anfang Juni hatte Zverev bei den French Open seinen ersten Grand-Slam-Sieg erspielt. Zverev ist der 2. deutsche Einzelchampion in New York nach Boris Becker. Für seinen Erfolg über Shelton kassiert er 5,5 Millionen Dollar Preisgeld. Das sind rund 4,7 Millionen Euro.
7: Das war ganz süß übrigens. Gestern, nachdem er den Matchball verwandelt hatte, hatte er gar nicht geschnallt, dass er gewonnen hatte und wollte dann das nächste Spiel antreten, bis alle gejubelt haben. Er guckt so, oh Gott, ich hab schon gewonnen. Das war ganz cool. Alexander Zverev, wow. Jetzt das Wetter für uns in Mecklenburg-Vorpommern.
1: Ja, das ist erstmal stellenweise ganz freundlich heute. Also am Vormittag kommt immer mal die Sonne durch. Es ist allerdings ziemlich kühl. Wir sind bei 9 Grad in Parchim, 10 Grad im Messen.

0: Hier in Lübsdorf 13 immerhin, schon mal in Neustrelitz, das werden bis zu 19 Grad. Und später am Nachmittag haben wir auch wieder vor allem ziemlich dicke Wolken am Himmel. Die sind aber harmlos, es bleibt den ganzen Tag über trocken. Der 3-Tage-Trend, morgen wird es richtig schön, da sind bis zu 24 Grad und ein bisschen mehr Sonne drin. Danach aber wieder kühler und dann auch vor allen Dingen wieder nasser.
1: 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Sie haben es gehört, es staut sich heftig in Rostock, in der Lübecker Straße. Vom Stadthafen kommt bis Holbeinplatz eine Stunde Zeitverlust momentan und gegen Richtung Hamburger Straße, Richtung Holbeinplatz plus 20 Minuten wegen Bauarbeiten und die dauern halt noch mindestens 2 Wochen.
0: Geblitzt wird auf der A24 Richtung Berlin Höhe Pritzwalk, A24 Richtung Hamburg zwischen Zarrentin und Gudow, B96 Richtung Stralsund Höhe Rastplatz Rügenblick, B104 in Chemnitz Richtung Staffenhagen, B109 in Jatznick beidseitig, B191 Ortsausgang Mallis Richtung Heiddorf, B191 in Spornitz Richtung Brenz, B196 zwischen Lankengranitz und Seerams, dann in Rostock, Rövershäger Chaussee stadteinwärts, in Stralsund in der Straße Vogelwiese, in Waschow Richtung Zarrentin und in Neustrelitz, Strelitzer Straße stadteinwärts.
1: Tja, Clemens hat sich auch noch gemeldet.
2: Ich bin gerade auf der B96 unterwegs, Rügenzubringer Richtung A20 und hinter der Anschlussstelle Brandshagen ist eine Baustelle, da im 60er-Bereich steht der Blitzer.
1: Super, und wer ist hier noch dran?
3: Horst aus Anklam.
4: Moin.
3: Ich wollte einen Blitzer melden, und zwar in der Spandekower Landstraße. Steht ein grauer Caddy.
1: In?
3: Anklam.
1: In Anklam.
3: Spandekower Landstraße.
1: Ist notiert, jeder Blitzer, jeder Stau, NDR1 Radio.
3: MV.
1: Dankeschön.
3: Schönen Tag noch.
5: Guten Morgen.
0: In Wendorf.
1: In Brunn.
6: Und in Lützow.
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1: Mit Dania Behm, mit Eva-Maria Guhl, ich bin Nils Sörens und jetzt Ihre Chance auf die Frühstücksclub-Spritprämie, immer um kurz nach 6 und kurz nach 8. 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
0: Ja, und sogar 300 Euro, wenn Sie richtig raten, wer von uns mal unfreiwillig ein Boot getauft hat. Nicht gekauft, getauft.
1: Das,
0: ne? Wichtig.
1: Ganz, ganz wichtig an der Geschichte. Getauft, genau. So, wer ist es, Dania oder ich? Tippen Sie mal und rufen Sie jetzt vor allem an. 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
2: Daniel Wem, Nils Sörens hier am Telefon ist Rita Fründ aus Stralsund. Guten Morgen.
3: Guten Morgen.
2: Wobei du noch gar nicht so lange in Stralsund lebst, erst seit einem Jahr. Du hast vorher in Eggesin gewohnt.
3: Tatsächlich, 50 Jahre.
2: Wir haben eben bei 6.49 bei unserem Quiz auch mit jemandem gespielt aus Eggesin.
3: Genau, mit Hardy Brückner.
2: Den kennst du, sich. Oder was?
3: Ja, man kennt sich.
2: Ja. Mecklenburg-Vorpommern ist ein Dorf.
0: Es ist echt ein Dorf.
2: Es ist so schön.
3: Ja, und ich war am Wochenende tatsächlich in Eggesin am Sonnabend. Wir haben nämlich die großen Rando-Festtage gehabt und den Festumzug. Und da fahre ich immer jedes Jahr nochmal hin, um meine Sportfreunde alle wiederzusehen. Das war so schön.
2: Ja, schön. Dann liebe Grüße auch nochmal nach Eggesin. Jetzt kümmern wir uns aber erstmal um diese Frage hier.
1: Wer sagt hier die Wahrheit?
0: Hallo, ich bin Dania Behm und ich habe mal unfreiwillig ein Boot getauft.
2: Hallo, ich bin Nils Sörens und ich habe mal unfreiwillig ein Boot getauft. Rita, zu wem gehört die Geschichte?
3: Ich traue es beiden zu, aber ich sage mal Dania.
2: Dania?
3: Ja? Hm. Ja, sie ist so ein Flattervogel. Ich kann mir gut vorstellen, dass er da mal irgendwo reingeraten ist. Unfreiwillig reingeraten ist.
0: Ja, das ist auf jeden Fall naheliegend, aber es ist leider nicht meine Geschichte.
2: Nee, du kriegst 150.

0: 50 Euro.
1: Aber gut, alles gut. Danke, ich freue mich ganz, ganz toll.
0: Ich bin ja manchmal so ein kleiner Schussel. Und wir haben uns, das war diesen Sommer, ist noch gar nicht lange her, mit drei Freunden habe ich mir mal so für 2 Stunden so ein kleines Boot, so ein kleines Motorboot gemietet. Und

0: Ja, gut. Und da habe ich gedacht, ach komm, ist eine kleine Bootstaufe. War jetzt keine Champagnerflasche, aber zumindest mal ein Sektglas. Das war noch gut. Also 150 Euro, Rita, Glückwunsch.
1: Freue mich ganz, ganz toll und grüße euch ganz, ganz toll.
0: Danke.
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3: Man muss echt auf dich aufpassen.
0: Ja, absolut. So, nächste Geschichte, nächstes Spritgeld für Sie dann.

0: 20 Minuten nach 8 ist es. Und ja, wir wissen, es ist noch früh. Wir haben aber trotzdem schon mal einen Fernsehtipp für heute Abend für Sie.
1: Ja.
0: Oder besser gesagt, Nils hat den eigentlich.
1: Das ist völlig richtig. NDR 1 Radio MV hier. Ich gucke mir doch so gerne Polizeidokus an.
0: Ja.
1: Also da, wo so richtig Action ist, so aus Hamburg, Berlin oder auch Strela 10 aus Stralsund, mag ich sehr gerne, gibt es in der ARD Mediathek. Heute gibt es im NDR Fernsehen aber eine Polizeidoku, da ist vermutlich so ein bisschen weniger Action, aber das wird nicht weniger interessant sein, freue ich mich drauf. Es geht um die Arbeit des einzigen Polizisten auf Hiddensee, der heißt Thomas Moritz.
2: Ich weiß immer morgens noch nicht, in welche Richtung ich gehe, ob links oder rechts rum. Das ist ja eine Aufklärungsquote von 120%.
3: 120?
2: Ja, weil ich schreibe dann schon mal für das, was noch kommt, gleich mit. Wenn der Eindruck entsteht, hier ist alles ruhig, dann kann ich immer nur sagen, habe ich doch alles richtig gemacht.
1: Super, oder?
0: Ja, das klingt echt großartig.
1: Heute Abend die Nordreportage, eine Insel, ein Polizist, 18:15 Uhr. Schalten Sie sich gerne mal rein im NDR Fernsehen. I know.

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0: für uns in Mecklenburg-Vorpommern.
1: So, Endspurt. Eva-Maria Guhl, die letzte Woche vor der Landtagswahl bei uns im Land, bei uns in MV, ist angebrochen.
2: Ja, und so kurz vor der Wahl in Mecklenburg-Vorpommern und auch in Berlin verschärft sich bei Union und SPD die Debatte über den richtigen Kurs. Isabel Karas aus Berlin.
3: Die CDU müsse wieder klarer sagen, wofür sie steht. Das fordert Clara von Nathusius von der Jungen Union in der ARD. Man habe ein massives Glaubwürdigkeitsproblem. Mit Friedrich Merz als Kanzler seien, Zitat, keine Wahlen mehr zu gewinnen, sagt die JU-Bundesschatzmeisterin. Bundesbildungsministerin Karin Prien, ebenfalls CDU, widerspricht der Forderung nach einem Wechsel an der Spitze. Die Probleme der schwarz-roten Koalition würden damit nicht einfach gelöst, sagt sie bei Karin Mioska. Stattdessen müsste die Union stärker auf die Sorgen der Menschen eingehen. Es sei der Eindruck entstanden, man habe nicht die notwendige Empathie. Auch in der SPD wird weiter über den Kurs der Regierung diskutiert. Juso-Chef Philipp Thürmer verteidigt in der ARD Parteichefin Bärbel Baas. Sie habe zu Recht gefordert, die Menschen bei den Reformen stärker mitzunehmen.
2: Als Reaktion auf Drohnenangriffe auf einen ukrainischen Zug nahe der polnischen Grenze ist in Warschau ein Krisenstab einberufen worden. Der polnische Innenminister Kierwiński schrieb auf Ex, man nehme die Ereignisse äußerst ernst. Kurz vor der polnischen Grenze war ein Zug von einer russischen Drohne getroffen worden. Nach Angaben der ukrainischen Bahngesellschaft wurde von den über 200 Menschen im Zug aber niemand verletzt. Rund 70.000 Menschen haben die Mecklenburgische Landwirtschaftsausstellung kurz MELA in Mühlengeetz besucht. Das sind etwa 2.500 mehr als im Jahr zuvor. Franziska Drewes war alle 4 Tage auf der Messe. Wie zufrieden sind denn Aussteller und Besucher?
4: Sehr. Die 35. also die Jubiläumsmesse, war ein Publikumsmagnet. Viele Schulklassen, Familien und Landwirte schauten sich um. Landtechnikaussteller, auch Tierzüchter führten viele Kundengespräche. Der eine oder andere Auftrag wurde angenommen. Ein Start-up-Unternehmen aus Sarrentin beispielsweise war erstmals auf der MELA. Es baut Löschwassertanks etwa für Feuerwehren und ökologisch nachhaltige Regenauffangbehälter für Gemeinden. Beides stieß laut Firma auf reges Interesse. Auch Produzenten regionaler Lebensmittel haben eigenen Angaben zufolge gute Umsätze gemacht. Allein am Sonnabend seien so viele Besucher wie noch nie auf der MELA gewesen, so Messechefin Mondesi.
2: Ein Defekt an einer Powerbank hat in Bobsin bei Wittenburg gestern Nachmittag wahrscheinlich zu einem Hausbrand geführt. Die Bewohner haben zuerst noch versucht, selbst zu löschen. Andreas Luski aus dem Mecklenburg-Studio Schwerin.
5: Den 2 Bewohnern gelang es nicht, die auf einem Bett in Brand geratene Powerbank selbst zu löschen. Das Feuer breitete sich aus. 9 freiwillige Feuerwehren, unter anderem aus Bobzin, Wittenburg und Bandenitz, rückten an. Die Bewohner hatten bei ihrem Löschversuch Rauch eingeatmet und wurden deshalb zur Beobachtung ins Krankenhaus gebracht. Der Dachstuhl des Hauses geriet in Brand. Den Feuerwehrleuten gelang es erst am späten Abend, das Feuer komplett zu löschen. Das Mehrfamilienhaus ist nicht mehr bewohnbar. Der Schaden wird auf rund 500.000 Euro geschätzt. Die Polizei ermittelt wegen fahrlässiger Brandstiftung, sagte ein Sprecher. Heute soll der Brandort genauer untersucht werden.
1: Das Wetter für uns in Mecklenburg-Vorpommern.
6: Ja, wir sind gerade bei 12 Grad in Schwerin, 14 Grad messen wir in Rostock, 13 sind es in Neubrandenburg. Das werden heute bis zu 19 Grad und dazu bleibt es größtenteils trocken. Jetzt am Vormittag wird es dann auch erstmal ein bisschen freundlicher. Im Laufe des Tages werden die Wolken dann aber wieder deutlich dicker. Der 3-Tage-Trend, morgen dann ordentlich Sonne mal wieder mit dabei und bis zu 24 Grad, das wird schön. Danach kühlt es sich dann aber doch wieder deutlich ab und es wird auch wieder nasser.
1: 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Da haben wir einen dicken Stau in Rostock wegen Bauarbeiten. Lübecker Straße vom Stadthafen kommt bis Holbeinplatz. 1 Stunde Zeitverlust. Und auch in der Gegenrichtung Hamburger Straße Richtung Holbeinplatz 20 Minuten Zeitverlust. Da ist jeweils nur eine Spur frei. Bauarbeiten an der Fernwärmeleitung. Das dauert auch mindestens 2 Wochen.
6: Geblitzt wird auf der A24 Richtung Berlin Höhe Pritzwalk, A24 Richtung Hamburg zwischen Zarrentin und Gudow, B96 Richtung Stralsund Höhe Rastplatz Rügenblick, B104 in Chemnitz Richtung Staffenhagen, B109 in Jatznick beidseitig, B191 Ortsausgang Mallis Richtung Heiddorf, B191 in Spornitz Richtung Brenz, B196 zwischen Lankengranitz und Seerams, dann in Rostock Rövershäger Chaussee stadteinwärts, in Stralsund in der Straße Vogelwiese, in Waschow Richtung Zarrentin und in Neustrelitz Strelitzer Straße stadteinwärts, genauso in Anklam in der Spandekoer Landstraße.
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6: Guten Morgen in Löbnitz.
1: Guten Morgen in Ibenack.
2: Und in Kalkhorst.
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0: Maria Gul, ich bin Nils Sörens. Am Montag, wir hoffen, Sie hatten ein richtig schönes Wochenende. Danias beiden Söhne auf jeden Fall hatten ein schönes Wochenende. Die waren nämlich auf der Mela.
1: Ja, mit Oma und Opa sind sie da gewesen und hatten eine Menge Spaß. Also die haben, glaube ich, Traktoren gesehen. Und mein Großer kam dann nach Hause zurück und sagte dann irgendwann, wir durften sogar reingehen, wir haben oben drin gesessen.
0: In den Mähdrescher.
1: Ja, ja, völlig begeistert gewesen.
0: Ja, und diese Baumfälle haben Sie auch gesehen, da war ja so ein Gewerb.
1: Ja, ja, genau. Also da waren sie auch total begeistert, was die da hatten. Und der Kleine kam, die hatten Äxte.
0: Das ist klasse. Das ist doch schön. Du weißt ja, was du denen zu Weihnachten schenken kannst.
1: Super. Ne?
0: Ja.
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0: Ach, es ist schön zu wissen, dass man nicht allein ist mit seinem Dachschaden. Vielen Dank für Ihre Nachrichten heute Morgen. Hier im Frühstücksclub bei NDR1, Radio MV und Dania Behm, Nils Sörens. Nachdem ich heute Morgen erzählt habe, dass ich eine Art Schuhtick habe. Ja, der rechte Schuh, wenn irgendwo Schuhe stehen, der rechte Schuh muss immer vor dem linken stehen, so ein ganz kleines Stückchen. Und das mache ich nicht nur bei meinen eigenen Schuhen, sondern auch, wenn ich durch fremde Treppenhäuser gehe, dann stelle ich die Schuhe ordentlich hin, damit das alles für mich schön aussieht. Aber, und jetzt kommt's nämlich, Sie haben auch Ticks da draußen in Mecklenburg-Vorpommern. Viele haben geschrieben.
1: Ja, das stimmt. Also Tina hat zum Beispiel geschrieben, ich hänge meine Wäsche nach den farbigen Klammern auf. Also zum Beispiel Hosen grün, Handtücher gelb, ja. Blusen rot. Aber eben auch der Reihe nach, also nie durcheinander. Das klingt kompliziert. Und Ramona hat auch noch geschrieben, ich drehe die Henkel aller Tassen im Schrank immer einheitlich nach rechts.
0: Ja, wenn einem das gut gefällt, ist das doch in Ordnung. So, Frau Timm hat sich heute Morgen auch schon gemeldet, das war sehr schön.
2: Ich habe da auch mal so einen Ticker, ich habe das eben gerade gehört, ne?
0: Ja.
2: Und ich habe einen Schlüsselticker. Also meine Schlüssel müssen immer waagerecht im Schloss sein, in den Türen oder auch im Schrank. Wenn ich mich gerade hingelegt habe auf die Couch und sehe, dass da im Schrank da der Schlüssel senkrecht ist, stehe ich extra auf und mach ihn wieder waagerecht. Also ist ja auch ein Ticket, das ist ja eigentlich Quatsch, was hat das zu sagen? Aber das ist nun mal so.
0: Super!
2: Also, weil ich das eben gehört habe, wollte ich das mal kurz sagen.
0: Ne? Super, vielen Dank. Ich bin nicht der Einzige, der irgendwie ein bisschen komisch ist. Dankeschön.
2: Genau.

0: für mich.
1: 14 Minuten vor 9. Schönen guten Morgen, hier ist der Frühstücksclub bei NDR 1 Radio MV. Daniel und Nils hier und ein frischer Blitzer ist gerade reingekommen.
2: Auf der A19 Richtung Berlin, Höhe Abfahrt Wittstock, in der Brückenbaustelle haben sie einen Blitzer aufgebaut. Da ist ein 80er Bereich.
3: 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Lionel Richie Quartet, hier ist Dancing on the Ceiling. Guten Morgen.

0: So, 9 Minuten noch, dann ist es schon wieder 9 Uhr.
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1: Und das sind ihre Gäste. Herr Ahlers.
3: Na, das tut dir nichts zu sagen.
1: Udo.
4: Ja, das kann's haben.
1: Und Opa Gerke.
5: Steffi, machst du mir Mettbrötchen?
2: Nee, muss ich erst schmieren. Milch und Zucker nehmt ihr selber, ne? Was gibt's Neues?
3: Du schmeißt das Geld ja auch raus. Hast du schon wieder neue Klamotten an?
6: Du, habe ich von QVC im Fernsehshop Moonlight-Shirt von Ricarda M. mit Omega-Kragen. Oh. Mit so einem Steinbesatz in Brillantoptik. 49,90.
4: Du, das mache ich ganz gerne leiden, mein Steffi.
6: Das ist süß, ne?
3: Kriegst du den Supermarkt für 12 Euro.
6: Also geh euch, du fällst ja auch auf jede Werbung rein. Das hier ist exklusive Mode, Designer World, in Schokoladenton. Damit bin ich in Megatrend. Mhm. Und ich kann es ja Plain oder Casual tragen.
5: Was ist das denn?
6: Ja, du, das ist New York. Ich kann es kombinieren zu Leggings, Blue Jeans, Marlene-Hose, Nadelstreifen, Capri.
4: Allein schon.
6: Kann man auch mal eine andere Farbe nehmen. Da habe ich jedes Mal einen anderen Stil.
3: Sag mal, merkst du es noch?
6: Das Figur umschmeicheln. Und außerdem gibt es denn noch so einen Sandschal dazu. Den kannst du als Schal benutzen,
4: ja.
6: Oder als Stirnband oder so frech, also gaggigen Gürtel.
3: Ihr reißt euch alle in eine Schuldenfalle. Dann bist du auf dem Konto in den Miesen und die Bank freut sich.
6: Nee, ich hatte noch richtig Glück, du, weil das Moonlight-Shirt, das ist ein Allrounder, das wollen ja gerade alle haben. Dann habe ich es mir noch schnell in Rot und Schwarz gesichert. Da bin ich ja clever.
3: Ja, und bupp, hast du wieder 150 Euro auf der Uhr. Darum gehen die Leute ja alle pleite.
6: Ja, nun hör doch mal zu, Georg. Das war ja ein Angebot. Da bezahlst du 2 und kriegst dann 3. Das heißt, habe ich schon wieder 50 Euro gespart. Wie soll ich denn da in die Schulden kommen?
4: Ja, und außerdem, was hat das Konto denn damit zu tun? Das geht ja erstmal auf die Karte.
6: Siehste, ich krieg das Geld ja gar nicht zu sehen. Was macht dein Rätsel?
5: Ich brauch noch Verhältniswort.
6: Affäre?
5: Nee.
6: Ja, nee, dann weiß ich auch nicht.
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1: Für Bundeskanzler Merz wird es immer ungemütlicher. Eva-Maria Guhl, es brodelt nämlich in der CDU.
2: Ja, die Kritik am Bundeskanzler in seiner eigenen Partei nimmt zu. Hintergrund sind die Landtagswahlen in Sachsen-Anhalt, bei denen die CDU herbe Verluste hinnehmen musste. Luisa Maria Karius aus der Aktuell-Redaktion.
3: Nach dem schlechten Abschneiden in Sachsen-Anhalt hat Clara von Natusius, Schatzmeisterin der Jungen Union, einen klaren Kurswechsel in der

0: der CDU gefordert. Im Bericht aus Berlin sagte sie, die CDU habe ein massives Glaubwürdigkeitsproblem. Außerdem seien mit diesem Bundeskanzler keine Wahlen mehr zu gewinnen. Gespräche mit der AfD schloss von Nathusius nicht aus, sollte die CDU eingeladen werden. Die CDU müsse wieder dazu stehen, wofür sie angetreten ist, etwa für eine klare Migrationspolitik. Derzeit gäbe es mehr als 250.000 ausreisepflichtige Menschen in Deutschland, sagte die Politikerin. Und weiter, wir wollen diejenigen, die ausreisepflichtig sind, auch aus diesem Land bringen. Die CDU dürfe daher nur in Koalitionen gehen, die eine derartige Politik ermöglichten.
1: Autofahrerinnen und Autofahrer in Rostock müssen sich wochenlang auf Staus einstellen. An einer Hauptverkehrsader gibt es neue Einschränkungen. Am Holbeinplatz ist die Anzahl der Fahrspuren halbiert worden. Jörn-Jakob Gericke berichtet aus dem Ostseestudio.
2: Statt 4 Fahrspuren nur noch 2, eine in jede Richtung. So sieht es seit gestern unter der Brücke am Holbeinplatz aus. Im Berufsverkehr hat sich die Maßnahme am Morgen zum ersten Mal bemerkbar gemacht, wie Hörerinnen und Hörer von NDR 1 Radio MV berichten.
3: Ich stehe hier seit einer halben Stunde. Geht immer mal alle 30 Sekunden eine halbe Wagenlänge vor und dann ist wieder Ende im Gelände.
2: Hintergrund ist eine Sanierungsmaßnahme der Rostocker Stadtwerke für eine Fernwärmeleitung. Einen ganzen Monat lang soll die Stelle deshalb ein Nadelöhr bleiben. Nur ein paar Meter weiter waren andere Verkehrseinschränkungen gerade weggefallen. Am Werftdreieck sind neue Gleise verlegt worden, sodass die Straßenbahnen in Rostock nach monatelangen Ersatzfahrplänen wieder durchgängig fahren können.
1: Nach einem Jahr Pause sollen im kommenden Jahr auf dem Pommernhof in Zarnewanz im Landkreis Rostock wieder Enten und Gänse im Freiland gehalten werden. Dort hatte es 2024 und 2025 3 Fälle von Geflügelpest gegeben. Aus der Redaktion Landwirtschaft, Umwelt und Natur, Jürgen Drewes.
4: Rund 26.000 Tiere mussten insgesamt auf dem Hof in Zarnewanz gekeult werden. Die hohen finanziellen Verluste führten letztlich zur zwischenzeitlichen Aufgabe des Standortes. Aktuell laufen für einen Neustart Gespräche mit Veterinären, so Mirko Pabel, Geschäftsführer des verantwortlichen Unternehmens Lorenz Markengeflügel mit Sitz in Schleswig-Holstein. Ein Ziel sei es, Tiere künftig vorsorglich zu impfen. Das ist bislang nicht erlaubt, ab April in Zarnewanz ins Freiland zu bringen.
5: So, das Wetter für uns in Mecklenburg-Vorpommern.
6: Ja, heute am Vormittag kommt immer mal wieder die Sonne durch. Am Nachmittag wird das unwahrscheinlicher, da werden die Wolken nämlich dicker. Aber immerhin, die Wolken sind zumindest harmlos. Es bleibt die meiste Zeit heute größtenteils trocken. Bis zu 19 Grad kriegen wir. Jetzt gerade 13 Grad auf Hiddensee in der Dünenheide. Wir sind bei 12 Grad in Bolzenburg und 13 im Müritz-Nationalpark. Der 3-Tage-Trend. Morgen haben wir so einen kleinen Ausreißer dabei. Da haben wir dann mehr Sonne und bis zu 24 Grad. Danach wird es dann aber wieder kühler und auch nasser.
5: 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Stau in Rostock, Lübecker Straße vom Stadthafen kommt bis Holbeinplatz. Aktueller Zeitverlust 30 Minuten durch die Baustelle dort. Und Entschuldigung, denken Sie dran, das dauert auch mindestens noch 2 Wochen dort.
6: Geblitzt wird auf der A24 Richtung Berlin Höhe Pritzwalk, A24 Richtung Hamburg zwischen Sarrentin und Gudow, B96 Richtung Stralsund Höhe Rastplatz Rügenblick, B96 Stralsund Richtung A20 Hinterbranshagen, B104 in Chemnitz Richtung Staffenhagen, B109 in Jatznick beidseitig, B191 Ortsausgang Mallis Richtung Heiddorf, B191 in Spornitz Richtung Brenz, dann die B196 zwischen Lankengranitz und Serams. In Rostock Rövershäger Chaussee statt einwärts, in Stralsund in der Straße Vogel, in Waschow Richtung Zarrentin, in Anklam in der Spandekower Landstraße und in Stralsund in der Rudolf-Virchow-Straße.
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5: Mit Dania Behm, Eva Maria Gul und Nils Sürrens. Und in dieser Woche geht es dann ja auch los mit dem Oktoberfest in München.
6: Ist schon wieder soweit.
5: Ja, freue ich mich drauf. Also jetzt nicht auf Oktoberfest, aber auf die ganzen Dokumentationen, die es danach im Fernsehen zu sehen gibt. Oktoberfest-Dokumentation, immer ein Highlight, die hier auch.
9: Der 25-jährige Bierbrauer Felix wird sein Wiesn-Highlight sicher nicht vergessen.
10: Ich sage mal, irgendwo aufgewacht und das, sag ich mal, nicht nur allein, nicht nur ganz allein, sondern zum Erd.
9: Ja, der Felix ist gesellig und gesittet ist er auch noch.
10: Hat Spaß gemacht und man hat allerdings auch noch Anstand gehabt und hat alle 6 zusammen gefrühstückt. Das war dann vollkommen in Ordnung.
5: Ja.
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6: Wow.
5: Gut, oder?
6: Oh.

0: So, ist Graffiti jetzt eigentlich Kunst oder Schmiererei? In Lötz bei den Minen ist die Antwort klar, da ist das Kunst und deshalb wird er in dieser Woche auch wieder gesprüht, der Frühstücksclub hier bei NDR 1 Radio MV.
1: Ja, in Lötz gibt es ja jetzt schon ganz viele Kunstwerke an Häuserwänden, aber diese Woche sollen jetzt noch einige dazukommen. Es gibt nämlich eine groß angelegte Aktion, das hat uns Mitorganisator Thomas Winkler erzählt.
2: Jetzt sind in dieser Woche verschiedene Fassadenkünstler in Lötz und gestalten 6 Fassaden. Manchmal sind es Comicfiguren, manchmal sind es Jugendstilelemente, manchmal sind es ganz abstrakte Geschichten, je nachdem, was es macht, was mit der Stadt, weil es ein interessanter, schöner Anblick ist.
1: Ja, also halten Sie die Augen offen, wenn Sie die Woche vielleicht mal durch Lötz bei Demmin fahren, da sind jetzt Graffiti-Künstler unterwegs.
0: Ja, heißt auch, wenn Sie da irgendwelche Gestalten an Häuserwänden mit Sprühdosen sehen, bitte nicht direkt die Polizei rufen, das hat da ausnahmsweise mal seine Richtigkeit.

0: Schön, dass Sie mit dabei sind. Sie hören den Frühstücksclub. Hier ist NDR1 Radio MV mit Dania Beam und Nils Sörens.
1: Und mit unserem Telefonspaßvogel Live Tennemann. Der hat angerufen in Anklam bei Jessica Pötter. Vorsicht, live.
2: Pötter?
3: Ja, hallo, guten Tag, Thoralf Blech. Ich rufe an wegen der kleinen Karambolage da auf dem Supermarktparkplatz.
2: Mit der kleinen Karambolage?
3: Ja, so ein blauer Touran ist das doch, mit dem Sie da unterwegs sind. Und da haben Sie mich so ein bisschen touchiert, also mein Auto. Ist kein Problem.
2: Wann war das?
3: Oh, das war vor, na jetzt 2 Wochen. Ich habe die Nummer jetzt erst bekommen.
2: Vor 2 Wochen?
3: Können Sie nicht erinnern?
2: Nee.
3: Jetzt wirklich nicht?
2: Nein, wirklich nicht. Also dann hätte mich doch einer auch angehört. Also ich habe nichts gehört.
3: Also Sie sind da so ran, hat geschrammt, dann sind Sie raus. Und dann haben Sie nach rechts und links geguckt, ob kein anderer guckt und sind wieder eingestiegen.
2: Das kann gar nicht sein.
3: Warum?
2: Ja, weil ich, wenn ich mir was zu Schulden kommen lasse, da auch zu stehe.
3: Sie müssen sich keine Gedanken machen, dass Sie da ganz schnell weggefahren sind.
2: Nee.
3: Ich habe eine andere Bitte. Die Versicherung sagt, damit sich das lohnt in der Werkstatt, brauche ich eine dickere Schramme. Können Sie gegen mein Auto nochmal gegenfahren, da auf dem Parkplatz?
2: Nee, ich glaube, bei Ihnen spinnt es oder was? Also das können Sie wohl komplett vergessen. Nee.
3: Ich stelle mich günstig hin und dann buff nochmal so richtig rein, wissen Sie?
2: Nein, das ist ja auch mein Auto, das können Sie wohl vergessen. Also auf was für Ideen kommen Sie denn?
3: Naja, der Kotflügel muss neu gemacht werden und auch am Dach habe ich ein bisschen was richtig schön von der Seite nehmen.
2: Also nein, also jetzt ist mal Schluss hier, ich mache hier gar nichts. Ihnen brennt ja wohl der Helm oder was?
3: Warum?
2: Nein, jetzt bin ich aber, nein, also sowas machen wir hier nicht. Hören Sie auf, jetzt ist hier Schluss mit dem Telefonat, jetzt ist ja Ende.
3: Also

0: Ihr Ehemann Nico hat gesagt, ich kann's mal versuchen.
1: Nico?
0: Hier ist Live Tennemann. Vorsicht, Live.
2: Vorsicht, Live. 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

0: der 1 Radio MV hier mit dem zuverlässigsten Verkehrsservice für uns in Mecklenburg-Vorpommern. Gerade eine wichtige Meldung reingekommen.
1: Ja, Vorsicht bitte auf der A20 Kreuz Uckermark Richtung Rostock und zwar zwischen Grimmen West und Triebsees. Da befindet sich eine ungesicherte Unfallstelle.
0: 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Es ist jetzt 9:30.
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0: Tja, mit Eva Maria Guhl und Eva, in der CDU wächst die Kritik an Bundeskanzler Merz.
1: Ja, Hintergrund ist vor allem die Wahlschlappe der CDU in Sachsen-Anhalt. Die Bundesschatzmeisterin der Jungen Union von Natusius hat sich nach dem Wahlsieg der AfD offen für Gespräche mit der Rechtsaußenpartei gezeigt. Von Natusius sagte in der ARD, wenn die CDU eingeladen werde, sollte sie erstmal mit jedem sprechen. Zugleich bezeichnete die JU-Politikerin die Brandmauer zur AfD als ein gescheitertes Projekt. Der russische Drohnenangriff auf einen Zug im ukrainisch-polnischen Grenzgebiet sorgt für weitere Spannungen zwischen Moskau und dem Westen. Der polnische Regierungschef Tusk warf der russischen Führung vor, den Konflikt immer mehr zu eskalieren. Für die kommenden Wochen und Monate müsse man damit rechnen, dass die russischen Attacken noch zunehmen, sagte Tusk nach einem Treffen des Krisenstabs in Warschau. Der Zug war von Kiew nach Warschau unterwegs, als er kurz vor der polnischen Grenze von einer Drohne getroffen wurde. Verletzt wurde niemand. Die Behörden hatten den Zug vorher geräumt. Das Originaltitelbild des Comics Asterix bei den Briten aus dem Jahr 1966 ist bei einer Auktion in Belgien für 1,2 Millionen Euro versteigert worden. Wie eine belgische Nachrichtenagentur berichtet, zahlte der Käufer mit Gebühren sogar knapp 1,5 Millionen Euro. Damit sei ein Weltrekord für ein Werk des Comiczeichners Albert Uderzo erzielt worden, heißt es.
0: 1,5 Millionen für ein Asterix-Bild, das ist viel. Auf der anderen Seite, wenn der Bilderrahmen dabei ist, ist es fair, glaube ich. Kann man so sagen, oder?
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3: Mit Andreas Luski, guten Tag. Ein Defekt an einer Powerbank hat in Bobzin im Kreis Ludwigslust-Parchim gestern Nachmittag wahrscheinlich zu einem Hausbrand geführt. Zwei Bewohner hatten noch versucht, die auf einem Bett in Brand geratene Powerbank selbst zu löschen, aber das Feuer breitete sich auf den Dachstuhl aus. 9 freiwillige Feuerwehren rückten an. Die Bewohner hatten bei ihrem Löschversuch Rauch eingeatmet und wurden deshalb zur Beobachtung ins Krankenhaus gebracht. Den Feuerwehrleuten gelang es erst am späten Abend, das Feuer komplett zu löschen. Das Mehrfamilienhaus ist nicht mehr bewohnbar. Der Schaden wird auf 500.000 Euro geschätzt. In Wismar haben 10 Teams beim Clean-Up Day mitgemacht. Sie haben Müll im Lindengarten gesammelt. Dabei haben sie unter anderem 6 Fahrräder aus einem Teich geborgen. Außer den Fahrrädern sind bei der Aktion auch etwa 10 volle Müllsäcke zusammengekommen. Laut Veranstalter gehört zu den kuriosesten Funden auch ein Rucksack, in dem sich ein Hammer befand. Die Polizei hat das Fundstück als mögliches Beweisstück gesichert. Der FC Mecklenburg-Schwerin hat im Spitzenspiel der Fußball-Oberliga einen Punkt geholt. Beim Berliner AK spielte der FCM gestern 2:2. Alle Tore fielen in der Schlussphase. Die Hausherren gingen durch einen Doppelschlag in der 80. und 84. Minute mit 2:0 in Führung. Mfumo und Roloff konnten in der 87. Minute und in der Nachspielzeit ausgleichen. Anker Wismar hat sein Auswärtsspiel bei Tennis Borussia Berlin trotz Überzahl mit 0:1 verloren.
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0: Das Wetter für uns in Mecklenburg-Vorpommern.
4: Ja, jetzt gerade erreichen uns noch so ein paar Sonnenstrahlen hier und da. Das ist ganz schön, aber im Laufe des Tages wird es immer weniger. Am Nachmittag haben wir dann vor allen Dingen überall dicke Wolken am Himmel hängen. Die sind aber harmlos. Also es wird den ganzen Tag größtenteils trocken bleiben. Wir kriegen bis zu 19 Grad. Und im Moment sind wir schon bei 15 in Kirchdorf auf Pöhl. Wir messen 13 Grad in Waren und 15 Grad auch in Ueckermünde. Und der 3-Tage-Trend, da haben wir morgen so einen kleinen Ausreißer. Da gibt es mal viel Sonne und bis zu 24 Grad. Aber die Tage danach wird es wieder kühler und auch nasser werden.
0: NDR 1 Radio MV mit dem zuverlässigsten Verkehrsservice für uns in Mecklenburg-Vorpommern. Vorsichtig weiterfahren auf der A20, Kreuz Uckermark Richtung Rostock, zwischen Grimmen-West und Triebsees, eine ungesicherte Unfallstelle. Und dann staut sich das immer noch in Rostock, Lübecker Straße vom Stadthafen kommt bis Holbeinplatz. 25 Minuten Zeitverlust. Da wird gebaut an der Fernwärmeleitung. Und da ist jeweils nur eine Spur frei. Planen Sie auch die nächsten Wochen mehr Zeit ein.
4: Geblitzt wird auf der A24 Richtung Berlin Höhe Pritzwalk, A24 Richtung Hamburg zwischen Zarrentin und Gudow, B96 Richtung Stralsund Höhe Rastplatz Rügenblick, B96 Stralsund Richtung A20 hinter Brandshagen, B104 in Chemnitz Richtung Staffenhagen, B109 in Jatznick beidseitig, B191 Ortsausgang Mallis Richtung Heiddorf, B191 in Spornitz Richtung Brenz, dann die B196 zwischen Lankengranitz und Serams in Rostock Rövershäger Chaussee stadteinwärts, in Stralsund, in der Straße Vogelwiese, in Waschow Richtung Zarrentin, in Anklam Spandekower Landstraße und in Stralsund in der Rudolf-Virchow-Straße.
0: Und wo noch? Sagen Sie mal gerne Bescheid.
5: Hi, Tobi hier. Auf B5, Fellan Richtung Ludwigslust. Ein Blitzer.
0: Fellan Richtung Ludwigslust. 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
0: Hier ist er, ihr Frühstücksclub mit Dania Behm, Eva Maria Guhl. Ich bin Nils Sörens und das hier ist ein Kulthit von Simon & Garfunkel. Hier ist Celia. Guten Morgen.

0: Das war bisher schon ein guter Montag. 450 Euro Frühstücksclub, Spritprämie sind schon rausgegangen heute Morgen bei uns. Immer um kurz nach 6 und kurz nach 8 haben Sie doch die Chance auf extra Benzingeld von Ihrem Lieblingsradiosender auch morgen wieder. Wir freuen uns, wenn Sie dann wieder mit uns in den Tag starten.
1: Ja, und kurz nach 6 gibt es da die nächste Runde. Da geht es dann übrigens darum, wer von uns beiden noch nie einen Punkt in Flensburg hatte.
0: Dania Behm oder Nils Sören, Sie überlegen jetzt und sondern morgen früh ab. Vielen Dank fürs heute Zuhören und viel Spaß jetzt mit Robert Holm, der übernimmt NDR 1 Radio MV bei der Arbeit. Also.

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1: Bundeskanzler Merz, der ist heute in Finnland. Da ist ein Gipfeltreffen mit EU-Partnern zur Strategie für die Arktis. Hier zu Hause in Deutschland geht aber der Streit in der CDU weiter, Eva-Maria Guhl.
2: Ja, in Deutschland steht der Regierungschef seit dem CDU-Wahldebakel in Sachsen-Anhalt stark unter Druck. Philipp Amthor, Staatsminister und Abgeordneter aus MV, nahm Merz wenige Tage vor den wichtigen Wahlen hier in Mecklenburg-Vorpommern und Berlin im Morgenmagazin von ARD und ZDF aber in Schutz.
3: Zunächst ist wichtig, dass der Bundeskanzler sich ja nicht aus der Verantwortung ausnimmt, sondern selbst ja auch mit Selbstkritik in die Verantwortung gestellt hat. Aber er weiß auch, und das halte ich auch für richtig, dass die Probleme des Landes ja auch noch größer sind als die Personaldebatten, die wir gerade führen. Es geht dabei nicht nur um eine bessere Kommunikation, sondern es geht um bessere Ergebnisse. Es geht darum, dass das, was wir als Reformprogramm verabredet haben mit unserem Koalitionspartner vor der Sommerpause, jetzt auch in die Umsetzung kommt. Das ist der Schwerpunkt unserer Bemühungen und genau darüber reden wir.
2: Staatsminister Amthor von der CDU. Derweil hat Mecklenburg-Vorpommerns Ministerpräsidentin Schwesig die Bundesregierung aufgefordert, die Länder an den geplanten Sozialreformen zu beteiligen. Sie fände es wichtig, miteinander zu reden. Das sei bisher nicht passiert, sagte die SPD-Politikerin dem Nachrichtenportal web.de. Luisa Maria Karius aus der Aktuell-Redaktion.
4: Schwesig erwarte, dass die Themen Rente und Pflege mit den Ländern besprochen werden. Die Länder bildeten den Bund. Und die Länder seien im Bundesrat an der Gesetzgebung beteiligt, sagte Schwesig. Wenn Herr Merz sage, die Empfehlungen von Kommissionen würden 1:1 umgesetzt, dann werde das nicht funktionieren. Die Ministerpräsidentin erneuerte ihre Kritik an den Plänen der Bundesregierung für Änderungen bei Rente und Pflege. Diese müssten gerecht und ausgewogen sein. Bis jetzt bestünden die Sozialreformen nur aus Kürzungsplänen. Schwesig ist unter anderem gegen die Abschaffung der abschlagsfreien Rente nach 45 Beitragsjahren.
2: Die Zahl der Apotheken in Deutschland ist weiter gesunken. Nach Angaben der Bundesvereinigung Deutscher Apothekerverbände gab es Ende Juni bundesweit noch 16.488 Apotheken. Das sind 113 weniger als zu Jahresbeginn. Zwar hat sich der Rückgang im Vergleich zum ersten Halbjahr 2025 verlangsamt, dennoch spricht der Verband von einem anhaltenden Apothekensterben. Verbandspräsident Preis verweist auf die niedrigste Zahl seit fast 5 Jahrzehnten. Wer mit der Bahn zwischen der Ostsee und Berlin pendelt, muss sich auf längere Fahrzeiten einstellen. Grund ist eine Streckensperrung zwischen Züssow und Pasewalk. Aus dem Vorpommern-Studio berichtet Robert Schubert.
5: Fahrgäste der Linie RE3 müssen zwischen Züssow und Pasewalk auf Busse umsteigen. Auf der mehr als 70 Kilometer langen Ausweichstrecke dürfen jedoch keine Fahrräder mitgenommen werden. Viele Bahnreisende waren davon am Wochenende überrascht worden. Eine Anfrage des NDR an die Bahn blieb bislang unbeantwortet. Angekündigt war lediglich, dass einige Haltestellen wegfallen. Eine Umleitungsstrecke über Stralsund sorgte gestern für volle Bahnsteige am Hauptbahnhof. Derzeit saniert die Bahn auch den Bahnübergang in Züssow, was für Autofahrer eine weiträumige Umleitung über Greifswald bedeutet.
1: Das Wetter für uns in Mecklenburg-Vorpommern, und da sagen wir Tschüss Sonne. Wir haben gerade nur noch Sonne im Osten des Landes. Es zieht aber auch da nach und nach zu. Es bleibt aber heute trocken bei bis zu 19 Grad. 14 sind es in Charlottenthal bei Krakow am See im Moment, 15 in Pulow bei Lassan und 14 in Neutollow bei Neukloster. Der 3-Tage-Trend morgen schön sonnig und warm mit bis zu 24 Grad. Ab Mittwoch wieder wechselhafter mit Regen und es wird dann auch wieder frischer. 10:04, NDR 1 Radio MV, der zuverlässigste Verkehrsservice für uns in Mecklenburg-Vorpommern. Da haben wir nur was für den Stadtverkehr Rostock. Stau in der Lübecker Straße vom Stadthafen kommt bis Holbeinplatz. Da brauchen Sie 25 Minuten länger. Da laufen ja Bauarbeiten für eine Fernwärmeleitung. Geblitzt wird auf der A24 Richtung Berlin-Höhe Pritzwalk. A24 andere Richtung, Richtung Hamburg zwischen Zarrentin und Gudow. B96 Richtung Stralsund, Höhe Rastplatz Rügenblick. Nochmal 96 Stralsund Richtung A20 hinter Brandshagen. 104 in Chemnitz Richtung Staffenhagen, 109 in Jatznick beidseitig, 191 Ortsausgang Malles Richtung Heiddorf, 191 in Spornitz Richtung Brenz, 196 zwischen Lankengranitz und Seerams, in Rostock Rüversäger Chaussee statt einwärts, in Stralsund in der Straße Vogelwiese, in Waschow Richtung Zarrentin, in Anklam Spandekower Landstraße und in Stralsund Rudolf-Virchow-Straße. Wenn Sie noch was gesehen haben, immer Bescheid sagen in der NDR-MV-App oder anrufen 0800 5959 100.
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1: Na, haben Sie was Spannendes erlebt am Wochenende? In Bayern wurde ja ein Wanderer in den Alpen von einem Bären verfolgt. Dachte er, hatte nämlich laute Tiergeräusche gehört.

Der Mann hat dann den Notruf angerufen, aber die Beamten haben durchs Telefon gehört, dass das kein Bär ist, der da die Geräusche macht. Es war ein Hirsch. Ein Hirsch, der so Brunftrufe macht. Alles gut also, der Mann ist dann doch weitergewandert. Mussten keine Retter ausrücken. 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

ganzen Pilzen. Gibt es noch was anderes als Braten in der Pfanne? Wenn Sie so ein richtig gutes, originelles Pilzrezept haben, immer her damit. Wir träumen ja auch im Büro oder im Werkstattwagen gerne vom leckeren Armbrot mit frischen Pilzen. 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

0: ungefähr jeder Zweite hat sich gedacht, naja, wenn die machen, was sie wollen, dann machen wir jetzt auch mal, was wir wollen und wählen die Disruption. Also wählen einfach mal so, dass wir mal gucken können, wenn kein Stein mehr auf dem anderen bleibt, wie bauen wir es dann wieder auf?
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2: Also man merkt es jetzt eindeutig, ne? Der Herbst ist da. Das Wetter für uns in Mecklenburg-Vorpommern. Gucken Sie mal hier, Neuposerin bei Goldberg, nur 13 Grad im Moment. Radenford bei Dömitz immerhin 14 Grad und es ist jetzt schon 22:30. Bis 19 Grad werden es heute noch, es bleibt trocken. Morgen fühlt sich vielleicht noch mal so ein bisschen sommerlich an, bei bis zu 24 Grad und Sonne bei uns in Mecklenburg-Vorpommern. Aber der 3-Tage-Trend, der zeigt dann ab Mittwoch wieder wechselhafteres Wetter an mit Regen und dann wird es auch wieder frischer. 22:30. 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Nur eine Meldung für den Stadtverkehr Rostock. Stau in der Lübecker Straße, müssen wir uns dran gewöhnen. Da gibt es ja Bauarbeiten am Holbeinplatz und vom Stadthafen bis zum Holbeinplatz. Da brauchen Sie aktuell 25 Minuten länger als sonst. Geblitzt wird. Auf der A19 Richtung Berlin-Höhe Wittstock, auf der A24 Richtung Berlin-Höhe Pritzwalk, auf der A24 Richtung Hamburg zwischen Zarrentin und Gudow, dann auf der B5 Verlahn Richtung Ludwigslust, B96 Richtung Stralsund-Höhe Rastplatz-Rügenblick, nochmal 96 Stralsund Richtung A20 hinter Brandshagen, dann einer auf der 104 in Chemnitz Richtung Staffenhagen.

109 in Jatznik beidseitig, 191 Ortsausgang Malles Richtung Heidorf, 191 in Spornitz Richtung Brenz, 196 zwischen Lankengranitz und Seerams. In Rostock Rüversheger Chaussee stadteinwärts, Stralsund in der Straße Vogelwiese, in Waschow Richtung Zarrentin. Außerdem in Anklam Spantekoer Landstraße, in Stralsund Rudolf-Virchow Straße, Ortseingang Straßburg von der A20 kommt und in Fuhlendorf in der Dorfstraße. 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
1: Nils Sürens aus dem Frühstücksclub, der hat heute so ein paar Schokoriegel von zu Hause mitgebracht. Und ich muss ja sagen, so eine kleine Süßigkeit bei der Arbeit auf halber Strecke zum Mittag hilft gerade sehr. Hier kommt jetzt eine Süßigkeit zum Hören. Aktueller Hit von Alan Walker. Und ich finde, der ist so wie Zucker für die Ohren. 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
2: Bei den Tankpreisen sehr schön, klasse.
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3: 11 Uhr ist es jetzt.
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3: Ja, und jetzt ist Endspurt. Die letzte Woche vor der Landtagswahl in Mecklenburg-Vorpommern ist angebrochen. Eva-Maria Guhl.
4: Ja, und so kurz vor der Wahl in Mecklenburg-Vorpommern und in Berlin verschärft sich bei Union und SPD die Debatte über den richtigen Kurs. Isabel Karas aus Berlin.
5: Die CDU müsse wieder klarer sagen, wofür sie steht. Das fordert Clara von Nathusius von der Jungen Union in der ARD. Man habe ein massives Glaubwürdigkeitsproblem. Mit Friedrich Merz als Kanzler seien, Zitat, keine Wahlen mehr zu gewinnen, sagt die JU-Bundesschatzmeisterin. Bundesbildungsministerin Karin Prien, ebenfalls CDU, widerspricht der Forderung nach einem Wechsel an der Spitze. Die Probleme der schwarz-roten Koalition würden damit nicht einfach gelöst, sagt sie bei Karin Mioska. Stattdessen müsse die Union stärker auf die Sorgen der Menschen eingehen. Es sei der Eindruck entstanden, man habe nicht die notwendige Empathie. Auch in der SPD wird weiter über den Kurs der Regierung diskutiert. Juso-Chef Philipp Thürmer verteidigt in der ARD Parteichefin Bärbel Baas. Sie habe zu Recht gefordert, die Menschen bei den Reformen stärker mitzunehmen.
4: Frühere Politiker, Ökonomen und KI-Experten haben Vorschläge dafür erarbeitet, was zu tun ist, damit nicht nur China, die USA oder einzelne Firmen über künstliche Intelligenz bestimmen. Das 200 Seiten starke Strategiepapier haben sie vorab im Internet veröffentlicht. Aus der Aktuellredaktion Katrin Kalke.
6: Autoren sind unter anderem die frühere EU-Wettbewerbskommissarin Vestager, der französische Wirtschaftswissenschaftler und Nobelpreisträger Aguillon und die Wirtschaftsweise Schnitzer. Sie warnt, Europa brauche bis 2030 für KI-Rechenzentren zusätzliche 45 Gigawatt Energie. Dafür seien Investitionen von rund 1,3 Billionen Euro nötig. Weil europäische Unternehmen allein das nicht stemmen können, müsse stärker um ausländische Investoren geworben werden. Die Strategie enthält 40 Empfehlungen, darunter sichere Lieferketten, mehr KI-Experten und einen schnelleren Bau von Rechenzentren. Gleichzeitig müsse Europa seine kritische Infrastruktur besser vor KI-Risiken schützen.
4: Die Zahl der Apotheken in Deutschland ist weiter gesunken. Nach Angaben der Bundesvereinigung Deutscher Apothekerverbände gab es Ende Juni bundesweit noch 16.488 Apotheken. Das sind 113 weniger als zu Jahresbeginn. Zwar hat sich der Rückgang im Vergleich zum ersten Halbjahr 2025 verlangsamt, dennoch spricht der Verband von einem anhaltenden Apothekensterben. Verbandspräsident Preis verweist auf die niedrigste Zahl seit fast 5 Jahrzehnten. Wer mit der Bahn zwischen der Ostsee und Berlin pendelt, der muss sich auf längere Fahrzeiten einstellen. Grund ist eine Streckensperrung zwischen Züssow und Pasewalk. Aus dem Vorpommern-Studio berichtet Robert Schubert.
7: Fahrgäste der Linie RE3 müssen zwischen Züssow und Pasewalk auf Busse umsteigen. Auf der mehr als 70 Kilometer langen Ausweichstrecke dürfen jedoch keine Fahrräder mitgenommen werden. Viele Bahnreisende waren davon am Wochenende überrascht worden. Eine Anfrage des NDR an die Bahn blieb bislang unbeantwortet. Angekündigt war lediglich, dass einige Haltestellen wegfallen. Eine Umleitungsstrecke über Stralsund sorgte gestern für volle Bahnsteige am Hauptbahnhof. Derzeit saniert die Bahn auch den Bahnübergang in Züssow, was für Autofahrer eine weiträumige Umleitung über Greifswald bedeutet.
3: Das Wetter für uns in Mecklenburg-Vorpommern, das ist heute wieder grau, aber es bleibt trocken bei bis zu 19 Grad. Aktuell haben wir 15 in Oertelin bei Bützow, 15 in Lodin auf Usedom und 15 auch in Tessin, aber das Tessin im Biosphärenreservat Schalsee. Der 3-Tage-Trend morgen, schön sonnig und warm mit bis zu 24 Grad, ab Mittwoch wieder wechselhafter mit Regen und dann wird es auch wieder frischer. 11:04, NDR 1 Radio MV. 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Planen Sie mehr Zeit ein, wenn Sie in Rostock unterwegs sind. Da wird ja jetzt gebaut und deswegen dauert es länger. In der Lübecker Straße vom Stadthafen kommend bis Holbeinplatz 25 Minuten plus. Geblitzt wird auf der A19 Richtung Berlin-Höhe Wittstock, auf der A24 Richtung Berlin-Höhe Pritzwalk, auf der A24 Richtung Hamburg zwischen Zarrentin und Gudow. Dann auf der B5 Verlahn Richtung Ludwigslust, B96 Richtung Stralsund und Hörersplatz Rügenblick. Nochmal 96 Stralsund Richtung A20 hinter Brandshagen. 104 in Chemnitz Richtung Staffenhagen. 109 in Jatznick beidseitig. 191 Ortsausgang Malles Richtung Heiddorf. 191 in Spornitz Richtung Brenz. 196 zwischen Lankengranitz und Seerams. In Rostock Rüversheger Chaussee statt einwärts. Stralsund gleich zwei Blitzer, einer in der Straße Vogelwiese und dann noch aus Prohn kommt. In Waschow Richtung Zarrentin, Anklam, Spantekoer Landstraße, Stralsund Rudolf-Virchow-Straße. Ortseingang Straßburg von der A20 kommt, in Fuhlendorf in der Dorfstraße und in Neubukostadt einwärts aus Wismar kommt, direkt hinter der Tankstelle. Staus und Blitzer kostenlos melden in der NDR-MV-App oder kostenlos anrufen 0800 5959 100.
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3: Bitte nicht erschrecken, wenn Sie heute im Landkreis Ludwigslust-Parchim im Wald Pilze sammeln gehen und dann knallt das auf einmal so ein bisschen. Die Bundeswehr machte heute Truppenübungen im offenen Gelände. Da sollten alle eher einen Bogen machen um Gelände der Bundeswehr. Aber laut Bundeswehr soll es keiner so richtig mitbekommen. Ist nur, dass Sie das mal gehört haben.
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0: alle wieder gut reingekommen in die neue Woche, alles wieder ins Rollen gebracht, auf Station, im Büro, in der Werkstatt, NDR1 Radio MV hier bei der Arbeit. Thomas Moritz, der war heute Morgen bestimmt auch schon unterwegs in seinem Revier, der ist Inselpolizist auf Hiddensee, muss sich da um alles kümmern. Diebstähle, Sachbeschädigung, Fahrradfahrerinnen.
1: Ich dachte gerade, bin ich zu schnell gefahren.
2: Nein, aber...
1: Das kann ja gar nicht sein.
2: Möchten Sie die 55-Euro Strafe in bar bezahlen oder dann doch lieber nach Hause geschickt bekommen?
1: Was? Das passiert jetzt wirklich?
2: Ja.
1: Weil ich ein Bild gemacht habe?
2: Nee, weil Sie Ihr Mobiltelefon beim Fahrradfahren benutzt haben.
1: Darf ich winken?
3: Ja, aber nach vorne guckend.
0: Thomas Moritz ist der Inselpolizist auf Hiddensee und über ihn gibt es jetzt eine ganze Nordreportage. 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
1: Na, knurrt bei Ihnen auch schon der Magen? Wer hat alles schon Hunger in Mecklenburg-Vorpommern? Zusammen halten wir durch bis zum Mittagessen mit dem Lieblingsmix auf NDR 1 Radio MV mit deutschen Hits, mit aktuellen Hits und mit Kulthits. Und wie immer mit den meisten 80ern, die haben wir bei NDR 1 Radio MV. Und hier kommt der nächste 80er, 1988, Fancy the Flames of Love. 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
1: 11:30. Das Wetter für uns in Mecklenburg-Vorpommern mit einer guten Nachricht für alle Allergiker bei uns im Land. Die Pollensaison ist vorbei. Es gibt dieses Jahr keinen nennenswerten Pollenflug mehr. Dafür gibt es heute viele Wolken, aber kein Regen. Es bleibt trocken bei bis zu 19 Grad. Am wärmsten ist es gerade auf der Insel Vilm. Da haben wir immerhin schon 17 Grad erreicht. Morgen steigern wir uns nochmal. Der 3-Tage-Trend, der zeigt morgen schön sonniges, warmes Wetter an bei bis zu 24 Grad. Ab Mittwoch dann wieder herbstlicher mit Regen und dann wird es auch wieder frischer. 11.31 Uhr, NDR 1 Radio MV, der zuverlässigste Verkehrsservice für uns in Mecklenburg-Vorpommern. Das sieht gut aus bei uns in Mecklenburg-Vorpommern. Nur im Stadtverkehr Rostock, da klemmt es Stau in der Lübecker Straße. Vom Stadthafen kommt bis Holbeinplatz 25 Minuten mehr Zeit einplanen, da laufen ja Bauarbeiten. Geblitzt wird auf der A19 Richtung Berlin-Höhe Wittstock, auf der A24 Richtung Berlin-Höhe Pritzwalk, nochmal auf der A24, aber Gegenrichtung Richtung Hamburg zwischen Zarrentin und Gudo. Dann auf der B5 Verlahn Richtung Ludwigslust, B96 Richtung Stralsund, Höhe Rastplatz Rügenblick, 96 Stralsund Richtung A20 hinter

0: Brandshagen, 104 in Chemnitz Richtung Staffenhagen, dann 109 in Jatznick beidseitig, 191 Ortsausgang Mallis Richtung Heidorf, 191 in Spornitz Richtung Brenz, 196 zwischen Lankengranitz und Seerams, in Rostock Rüversäger Chaussee stadteinwärts, in Stralsund in der Straße Vogelwiese, in Stralsund aus Prohn kommt und in Stralsund in der Rudolf-Virchow-Straße, dann einer in Waschow Richtung Zarrentin, Anklam, Spantekoer Landstraße, Ortseingang Straßburg von der A20 kommt, in Fuhlendorf in der Dorfstraße, in Neubukow Stadt einwärts aus Wismar kommt. Hinter der Tanke haben sie da aufgebaut. Wenn Sie mehr sehen, immer gerne Bescheid sagen in der NDR MV-App oder anrufen 0800 5959 100.
1: Ja, hier ist Frau Ulbricht, Bolzenburg. Ich wollte einen Blitzer melden in Balen Richtung Neuhaus in der 50er-Zone.
0: Schönen Dank, Frau Ulbricht.
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4: Ich glaube dir, Nils.
1: Du meinst, Nils hat den Schuh-Tick, ja?
4: Ich glaube schon.
2: Weil wir das so betont haben, dass es nichts mit Schuhe kaufen zu tun hat.
4: Richtig, genau.
2: Axel, dann möchten wir dir sagen, zum Start in die neue Woche bekommst du von deinem Lieblingsradiosender 300 Euro. Das ist nämlich richtig.
4: Mega. Klasse.
2: Ja, Schuh-Tick ist tatsächlich ein bisschen kurios. Wenn ich irgendwo Schuhe hinstelle, dann stelle ich den rechten Schuh immer ein Stück weiter nach vorne als den linken. Die müssen nebeneinander stehen. Der rechte muss ein Stück weiter nach vorne stehen als der linke.
1: Also die dürfen nicht direkt gerade nebeneinander stehen?
2: Nein, der rechte muss ein Stück weiter. Und frag mich bitte jetzt nicht, warum. Das mache ich halt so. Und ich mache es halt nicht nur bei meinen eigenen Schuhen. Ich mache es auch bei den Schuhen meiner kompletten Familie. Und wenn ich irgendwo zu Besuch gehe. Und
1: nein! Das ist nicht dein Ernst. Also du gehst bei fremden Leuten.
2: Ja, was heißt bei fremden Leuten?
1: Also, du schiebst die Schuhe um?
2: Ja, wenn ich auch so durch Treppenhäuser laufe und sowas.
4: Oh Gott, das
1: will. Was ist denn mit
2: dem? Axel, Glückwunsch, 300 Euro.
4: Danke, danke, danke.
0: Das sind immer Geschichten, über die spricht das ganze Land. Die Frühstücksclub Spritprämie. Morgen wird wieder gespielt, natürlich wieder um kurz nach 6 und um kurz nach 8.

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2: Wir sind in der letzten Woche vor der Landtagswahl und da gucken wir jetzt mal genauer auf das BSW, Astrid Pankok. In Sachsen-Anhalt, da könnte das BSW dem Wahlsieger der rechtsextremen AfD zur Macht verhelfen, oder?
3: Ja, ganz klar ist die Frage noch nicht zu beantworten. Es gibt aber Gespräche zwischen beiden Parteien mit dem Ziel der Zusammenarbeit. Und da stellt sich ganz klar die Frage, wie steht das BSW in Mecklenburg-Vorpommern zur AfD? BSW-Spitzenkandidat Peter Schabbel, der vermeidet jede Abgrenzung zur AfD. Überhaupt scheint Schabbel keine Probleme zu haben mit dem extrem rechten Rand. Stefan Ludmann aus unserer aktuellen Redaktion, da gibt es jetzt einen neuen Beleg.
4: Ja, Schabbel hat sich mit einer, sagen wir mal, schillernden Figur getroffen, mit Alexander von Bismarck auf dessen Schloss in Döberlin in Sachsen-Anhalt. Diese Zusammenkunft, die wird auch im BSW als durchaus problematisch gesehen, denn Alexander von Bismarck war vor rund 3 Jahren Teilnehmer des sogenannten Geheimtreffens von Potsdam, bei dem sich Rechte und Rechtsextreme über Pläne ausgetauscht haben, wie Migranten, aber auch Deutsche mit ausländischem Hintergrund aus Deutschland abgeschoben werden können. Remigration nennen das Rechtsextreme.

0: Bremer und Remigration nennt das auch die AfD. Alexander von Bismarck, ehemaliges CDU-Mitglied, der war dabei. Er hat bestritten, dass es in Potsdam um Vertreibungspläne gegangen sei. Die Familie von Bismarck allerdings, die verurteilte die Teilnahme an diesem Treffen.
1: Was macht von Bismarck jetzt?
0: Ja, er betreibt einige fragwürdige Medienangebote und die fallen mit russlandfreundlicher Propaganda auf. Von Bismarck verharmlost in diversen Beiträgen den russischen Angriffskrieg auf die Ukraine. Er ist für eine deutsche Annäherung an Russland und er wettert gegen die Brandmauer zur AfD. Er beschimpft die etablierten Parteien wie zum Beispiel SPD und CDU als Altparteien und Blockparteien. Die würden das Volk spalten. Und bei diesem Mann, da war jetzt BSW-Spitzenkandidat Peter Schabbel zu Gast zum Kamingespräch, wie es heißt.
1: Was sagt Schabbel dazu?
0: Ja, er hat damit überhaupt kein Problem. Auf Facebook bedankt er sich bei von Bismarck für das ausführliche Gespräch. Es gehe auch darum, unbequeme Dinge auszusprechen. In Mecklenburg-Vorpommern dürfe es kein Weiter-so geben, meinte er. Was genau das heißt, das wird nicht deutlich. Für das BSW im Land sei klar, und das hat Schabbel nach der Wahl in Sachsen-Anhalt wiederholt erklärt, es wird kein Zusammengehen mit den etablierten Parteien geben. Man werde Amtsinhaberin Manuela Schwesig von der SPD auf keinen Fall wiederwählen. Am Ende aber möglicherweise einem AfD-Kandidaten zur Macht verhelfen. Eigentliches Ziel des BSW ist ein so wörtlich überparteilicher Ministerpräsidentenkandidat. Wer das sein sollte und wie das Ganze funktionieren könnte, auch das bleibt weiter offen. Intern ist da schon der Name des ehemaligen Finanzministers Matthias Brotkorb von der SPD gefallen. In den aktuellen Umfragen kommt das BSW auf 4%. Es würde damit an der Sperrklausel scheitern.
1: Tja, wir werden sehen, was am 20. September rauskommen. Vielen Dank für die Informationen, Stefan Ludmann aus unserer aktuellen Redaktion. In Neubrandenburg sollen Kinder und Jugendliche einen Jugendlichen gequält haben. Das Ganze haben sie dann auch noch gefilmt und ins Netz gestellt. Heike Becker in unserem Hafen-Müritz-Studio, wie ist das Ganze denn dann öffentlich geworden?
2: Na, ein Zeuge, der das Video gesehen hat, hat sich dann bei der Polizei gemeldet und darauf aufmerksam gemacht. Offenbar konnte der Anrufer schon Hinweise auf die Identität der Kinder und Jugendlichen geben.
1: Wie hat die Polizei dann reagiert?
2: Die Beamten haben sehr schnell herausgefunden, wer die Täter waren. Auf dem Video waren eindeutig 10 Kinder und Jugendliche im Alter zwischen 9 und 15 Jahren auszumachen. Sie haben stundenlang einen 14 Jahre alten Jungen misshandelt, auf ihn eingetreten, ihn geschlagen, teilweise sogar mit Gegenständen und sie haben ihm Verbrennungen zugeführt.
1: Was passiert denn jetzt mit den Kindern? Einige sind ja wahrscheinlich noch nicht strafmündig.
2: Genau, das ist man erst mit 14 Jahren. Die 4 Jugendlichen, die bereits 14 sind, müssen sich sicher verantworten. Sie sind wegen gefährlicher Körperverletzung, Nötigung, Beleidigung und Verletzung des persönlichen Lebensbereichs durch Videoaufnahmen angezeigt worden. Hier wird die Staatsanwaltschaft entscheiden, wie es für sie weitergeht, ob Anklage erhoben wird. Bei den anderen 9 bis 13 Jahre alten Kindern wird das Jugendamt informiert. Der Vorfall wird dann zumindest aktenkundig.
1: In Neubrandenburg sollen Kinder und Jugendliche einen weiteren Jugendlichen gequält haben. Danke, Heike Becker aus dem Hafen-Müritz-Studio. Und jetzt weiter mit Meldungen. Autofahrer in Neubrandenburg müssen sich auf Verkehrseinschränkungen einstellen. Es beginnen die Bauarbeiten an der B104-Brücke über den Oberbach. Die vielbefahrene Brücke muss vollständig erneuert werden. Geplante Kosten für den Brückenneubau in Neubrandenburg 3,7 Millionen Euro. Auch Bahnreisende zwischen Ostsee und Berlin müssen sich auf längere Fahrzeiten einstellen. Grund ist eine Streckensperrung zwischen Züssow und Pasewalk. Hier fahren Busse. Die Strecke ist mehr als 70 Kilometer lang. Viele Bahnreisende waren davon am Wochenende überrascht worden. Eine Umleitungsstrecke über Stralsund sorgte für volle Bahnsteige am Hauptbahnhof. Möglicherweise ist eine kaputte Powerbank für einen großen Brandschaden in einem Haus in Bobzin im Kreis Ludwigslust-Parchim verantwortlich. Das Feuer brach gestern Nachmittag aus. 9 freiwillige Feuerwehren, unter anderem aus Bobzin, Wittenburg und Bandenitz, rückten an. Den Feuerwehrleuten gelang es erst am späten Abend, das Feuer komplett zu löschen. Das Mehrfamilienhaus ist nicht mehr bewohnbar. Der Schaden wird auf 500.000 Euro geschätzt. An den Tankstellen macht es gerade wieder überhaupt keinen Spaß. Bis zu 2,60 Euro hat Diesel jetzt am Wochenende teilweise gekostet. Durchschnittlich sind es 2,40 Euro. Super kostet durchschnittlich 2,33 Euro. Auch E10 ist wieder so teuer im Schnitt wie zuletzt auf dem bisherigen Rekordhoch im März. Das alles hat mit den Entwicklungen in Nahost zu tun. Isabel Lerch aus der Aktuellredaktion kann erklären, warum die Preise genau jetzt

0: jetzt wieder explodieren.
1: Ja, also begonnen hat das Ganze ja schon vor einiger Zeit, als die USA iranische Öltanker versenkt haben. Der Iran antwortete prompt mit dem Beschuss von Schiffen und mit Raketen auf die Nachbarländer. Schon als der Konflikt wieder hochkochte, stiegen die Preise. Aktuell kommt aber hinzu, dass Houthi-Milizen im Jemen die wichtige Schifffahrtsroute durchs Rote Meer bedrohen. Die Houthi sind ja mit dem Iran verbündet und haben am Freitag die strategisch wichtige Insel Perim, auch Mayun genannt, in der Meerenge Bab al-Mandab im Roten Meer erobert. Aber damit nicht genug. Nach einem Drohnenangriff auf eine wichtige saudische Pipeline am Freitag droht ein weiterer drastischer Einbruch der Ölexporte, falls es nicht gelingt, die beschädigte Ölleitung wieder schnell zu reparieren.
0: Wie schnell könnte die Pipeline denn repariert sein?
1: Also Experten sagen, es kann Tage, aber auch Wochen dauern, die Anlage wieder in Stand zu setzen. In den Häfen am Roten Meer reichten die Lagerbestände nur für 5 bis 7 Tage, sagen Ölhändler. Über die Pipeline transportieren die Saudis ja aktuell bisher 4 Millionen Barrel Öl. Und eben gerade auch, um die kriegsbedingt blockierte Straße von Hormuz zu umgehen.
0: Aktuell kommt aber insgesamt schon noch was aus der Region auf den Weltmarkt, oder?
1: Sowohl durch die Straße von Hormuz als auch durchs Rote Meer fahren Tanker. Durch die Straße von Hormuz allerdings im Moment deutlich weniger als noch vor Tagen. Weil Öl und Gas aber für Lieferungen in der Zukunft gehandelt werden, reicht schon die Befürchtung von sinkenden Transportmengen, um die Preise eben nach oben zu treiben.
0: Und jetzt kostet ein Barrel Öl um die 108 Dollar. Es gibt jetzt sogar manche, die sagen, der Preis könnte auf bis zu 200 Dollar steigen. Wie realistisch ist das?
1: Also aktuelle Berechnungen verschiedener Szenarien gehen nicht so weit. Die sagen, sollte die Meerenge von Bab al-Mandab unpassierbar werden, dann könnte der Preis auf 130 Dollar steigen. Sollte parallel auch nichts mehr durch die Straße von Hormuz gehen, dann sind auch 150 Dollar denkbar.
0: Schwierige Aussichten also. Danke Isabel Lerch aus der aktuellen Redaktion. Tierseuchen beeinflussen die Landwirtschaft enorm. Das gilt auch für die hoch ansteckende Vogelgrippe. Das Unternehmen Lorenz Markengeflügel in Zarnewans bei Tessin war in den vergangenen Jahren besonders betroffen. Nach 3 Vogelgrippegefällen kurz hintereinander ließ das Unternehmen seine Weiden in diesem Jahr ungenutzt. Wegen der Ausbrüche waren tausende Enten und Gänse getötet worden. Jürgen Drewes aus unserer Redaktion Landwirtschaft, Umwelt und Natur hat nachgefragt, wie es für den Betrieb jetzt weitergeht.
2: Eine Weide, 20 Hektar groß, alles grün. Die Gräser sprießen. Ein Tier grast hier aber nicht. Mitarbeiter Uwe Baronowski pflegt die Flächen selbst.
3: Hier wird nochmal gemulcht, damit das kurz bleibt, wie Unkräuter, und kommt dann alles weg. Ne? Man muss schon regelmäßig pflegen, und was natürlich auch in den Kosten geht.
2: Finanzielle Verluste gab es zuletzt reichlich. Vor 2 Jahren mussten kurz vor dem Weihnachtsgeschäft 13.000 schlachtreife Enten und Gänse gekeult werden. 3 Monate zuvor waren es schon einmal 6.500 Tiere. Bei einem erneuten Versuch im Freiland fielen im vergangenen Jahr 6.000 Tiere der Infektionswelle zum Opfer. Insgesamt ein Verlust von mehreren 100.000 Euro. Nur ein Teil davon konnte durch die Tierseuchenkasse gedeckt werden. Da fehlte Geschäftsführer Mikko Pabel zuletzt einfach der Mut für einen neuerlichen Start. So fällt das für den Pommernhof so wichtige Weihnachtsgeschäft in diesem Jahr gewollt aus.
4: Nach Weihnachten ist vor Weihnachten. Wir setzen uns im Januar hin und planen das kommende Saisongeschäft, und da halten wir dann natürlich auch engen Kontakt mit den Veterinären, um eventuell noch mal über Auflagen zu sprechen, die wir hier umsetzen müssen aus Sicht des Seuchengeschehens der letzten Jahre.
2: Was bleibt, ist die Gefahr eines erneuten Seuchenausbruchs, in der Regel hervorgerufen durch Wildvögel. Anderen Haltern von Freilandgeflügel geht es ähnlich. Viele wünschen sich eine vorsorgliche Impfung für Geflügel, um die Tiere besser schützen zu können.
4: Das Thema Impfen ist auf jeden Fall ganz wichtig und für uns ein Hoffnungsschimmer, Licht am Ende des Tunnels. 100%ige Garantie gibt es dadurch nicht, aber wir hoffen darauf, dass doch durch die Impfung eine gewisse Stabilität in den Tieren vorherrscht, sodass die Tiere hier nicht gleich der Seuche zum Opfer fallen.
2: Es gibt aktuell keine Impfgenehmigung. Aus dem Landwirtschaftsministerium heißt es dazu:
5: Eine Impfung gegen die Geflügelpest muss fachlich sinnvoll, sicher und praxistauglich sein. Derzeit sind noch rechtliche und praktische Fragen offen.
2: Pommernhofchef Mirko Pabel hofft, dass er im nächsten Frühjahr seinen eigenen Enten- und Gänsenachwuchs ins Freiland bringen kann. Dann sollen auch das eigene Schlachthaus und der Hofladen wieder öffnen. In Zarnewans bei Tessin.
0: Jürgen Drewes berichtete.
6: Und das war die Mittagsschau kompakt mit Astrid Pankok. Das Wetter für uns in Mecklenburg-Vorpommern, da bleibt es heute trocken und es geht hoch auf bis zu 19 Grad. Morgen bleibt es auch trocken, aber da geht es noch höher auf bis zu 24 Grad. Ausführliches Wetter gleich um 12:30 mit unserem NDR-Wetterexperten auf Hiddensee, Stefan Kreibohm.

0: 11:11. 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Sieht alles gut aus, die Straßen sind frei bei uns im Land. Geblitzt wird auf der A19 Richtung Berlin, Höhe Wittstock, auf der A24 einmal Richtung Berlin, Höhe Pritzwalk und dann die Gegenrichtung Richtung Hamburg zwischen Zarrentin und Gudo. B5 Verlahn Richtung Ludwigsluss steht ein Blitzer, auf der 96 Richtung Stralsund, Höhe Rastplatz Rügenblick und Stralsund Richtung A20 hinter Brandshagen auch noch eine. 104 in Chemnitz Richtung Staffenhagen, 109 in Jatznick beidseitig, 191 einmal Ortsausgang Malles Richtung Heidorf und dann in Spornitz Richtung Brenz, 196 zwischen Lankengranitz und Seerams, in Rostock Rüversheger Chaussee statt einwärts, in Stralsund in der Straße Vogelwiese, in Stralsund aus Prohn kommt und in Stralsund in der Rudolf-Virchow-Straße auch noch einer. Dann in Waschow Richtung Zarrentin, in Anklam Spantekoer Landstraße, Ortseingang Straßburg von der A20 kommt, in Fuhlendorf Dorfstraße, Neubukostadt einwärts aus Wismar kommt hinter der Tankstelle und in Balen Richtung Neuhaus in der 50er-Zone. Staus und Blitzer immer kostenlos melden in der NDR MV-App oder kostenlos anrufen 0800 5959 100. 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Und jetzt ist da noch ein lieber Kollege am Telefon, der eigentlich jetzt hier arbeiten sollte, aber gerade frei hat.
1: Hallo Herr Holm, hier ist Patrick Ortel. Du, ich wollte nur sagen, dass der Blitzeranhänger auf der B96 am Parkplatz Rügenblick noch steht, Richtung Insel.
0: Immer noch?
1: Ne? Ja, immer noch.
0: Wann kommst du mal wieder hier her?
1: Vielleicht morgen, überlege ich mir aber noch. Okay. Mal gucken, wie schön es auf Rügen ist jetzt heute.
0: Ja, dann machst du heute schön Rügen und morgen machst du hier Radio, okay?
1: Ja, schauen wir mal, ne?
0: Danke fürs Bescheid sagen.
1: Gerne, hab eine schöne Sendung, mach das gut, du.
0: Danke, Patrick.
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0: Das ist ein absolutes Traumjahr für diesen Sportler. Hier ist das Sportupdate bei NDR 1 Radio MV und es geht natürlich um den Tennisprofi Alexander Zverev. Er hat gestern die US Open gewonnen und damit seinen zweiten Grand Slam Titel in diesem Jahr. Nathalie Abraham aus unserer Sportredaktion, wie besonders ist denn dieser Grand Slam Titel?
1: Ja, das ist schon sehr, sehr besonders. Zverev ist nämlich erst der zweite Deutsche, der die US Open gewinnen konnte. Vorher gelang das nur Boris Becker 1989. Zverev besiegte im Finale den Amerikaner Ben Shelton in 4 Sätzen. Und ein bisschen kurios war dann das Ende der Partie. Der Hamburger hat nämlich erst gar nicht so richtig realisiert, dass er schon gewonnen hat und war noch voll fokussiert auf das nächste Spiel. Und von seiner Bank hat er dann aber dann doch den sehr euphorischen Hinweis bekommen, dass das Match schon vorbei ist und dass er den Titel sicher hat. Und dann reckte er die Arme in die Höhe und konnte diesen Triumph dann auch feiern. Und mit dem Sieg bei den US Open krönt Zverev ein sehr starkes Jahr. Er holte ja schon den Titel bei den French Open und stand zusätzlich noch im Finale von Wimbledon.
0: Wir machen weiter mit einem historischen Erfolg, aber der für die Basketballfrauen bei der WM, der hatte leider so ein bisschen, ja, einen bitteren Beigeschmack, ne?
1: Ja, das kann man schon so sagen. Deutschland hat es beim Heimturnier in Berlin bis ins Halbfinale geschafft. Das gab es vorher noch nie, dass eine Frauenauswahl es bis ins Finale geschafft hat, beziehungsweise in die Finalspiele. Und am Ende verpasste die DBB-Auswahl allerdings eine Medaille. Im Spiel um Platz 3 musste sich Deutschland gegen Spanien mit 58-81 doch relativ deutlich geschlagen geben. Im Finale standen sich dann die beiden großen Favoriten gegenüber, die USA und Frankreich. Da setzten sich die Amerikanerinnen mit 97-79 durch und sicherten sich damit ihren 5. WM-Titel.

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1: Schöne Grüße an alle Mittagstische bei uns in Mecklenburg-Vorpommern. Mahlzeit jetzt mit Junot Ass, Yannick und Cinex. Das ist Narcotic. 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
4: Das Wetter für uns in Mecklenburg-Vorpommern mit unserem Wetterexperten auf Hiddensee mit Stefan Kreibum. Stefan, wir haben da jetzt so ein bisschen Sonne, so ein bisschen Wolken am Himmel. Tut sich da noch was im Laufe des Tages oder bleibt es trocken?
5: Nur im Grunde nicht viel. Wir haben insgesamt mehr Wolken als Sonnenschein, was eben nicht heißt, dass es gar keine Sonne gibt. Es gibt ein paar Wolkenlücken, ein paar Aufheiterungen von der Mecklenburger Bucht jetzt rein, so Richtung Küste. Aber von Westen rücken auch schon neue Wolken wieder nach. Also es wird heute Nachmittag darauf hinauslaufen, dass es oft wolkig ist, ab und zu ein bisschen Sonne mit dabei, ganz gelegentlich ein paar Aufheiterungen, aber unterm Strich mehr Wolken als Sonne. Trotzdem ist es trocken und die Temperatur erreicht so Spitzenwerte von 17 bis 18, vielleicht örtlich mal die 19 Grad, aber der Wind weht nur schwach. An der Küste doch teilweise mäßig aus, Nordwest bis West.
4: Man merkt das jetzt ja richtig, es ist Herbst, wenn man heute Morgen so unterwegs war, heute Vormittag. Das war schon ganz schön frisch teilweise bei uns im Land. Aber morgen, da wird es nochmal anders, ne?
5: Da wird es nochmal wärmer, da vorliegt aber eine kühle Nacht mit Abkühlung auf 12 bis 9 Grad. Örtlich kann es da runtergehen. Morgen aber dann gibt es einen Temperaturanstieg auf 22 bis 24 Grad. An der Elbe und Elde, da kann es vielleicht sogar bis 25 Grad raufgehen. Dazu wird es nicht durchweg sonnig sein. Auch morgen sind Wolkenfelder unterwegs, aber ich denke, insgesamt gibt es ein bisschen mehr Sonne als heute. Und es ist überwiegend trocken.
4: Ist das ein Ausreißer oder geht es dann so weiter?
5: Nee, es kühlt wieder ab, dann so zum Donnerstag, Freitag auf Höchstwerte um die 18 Grad, weil in der Nacht zum Mittwoch geht eine Kaltfront durch mit Schauern, mit Gewittern und dahinter kommt halt die kühlere Luft.
4: Das Wetter für uns in Mecklenburg-Vorpommern mit unserem NDR-Wetterexperten Stefan Kreibum. Danke dir.
5: Bis dann, tschüssing.
4: 12.31 Uhr, NDR 1 Radio MV, der zuverlässigste Verkehrsservice für uns in Mecklenburg-Vorpommern. Sieht soweit alles gut aus, nur es klemmt im Stadtverkehr Rostock und daran müssen wir uns auch gewöhnen wegen der neuen Baustelle. Deswegen Stau in der Lübecker Straße vom Stadthafen kommen bis Holbeinplatz dauert 20 Minuten länger. Geblitzt wird A19 Richtung Berlin-Höhe Wittstock, A24 Richtung Berlin-Höhe Pritzwalk, A24 Richtung Hamburg zwischen Zarrentin und Gudow, B5 Verlahn Richtung Ludwigslust, B96 Stralsund Richtung A20 hinter Brandshagen. Dann haben wir noch einen auf der 104 in Chemnitz Richtung Staffenhagen, auf der 109 in Jatznick beidseitig, 191 Ortsausgang Malles Richtung Heiddorf, 191 in Spornitz Richtung Brenz, 196 auf Rügen zwischen Lankengranitz und Seerams in Rostock, Rüversäger Chaussee statt einwärts. In Stralsund haben wir drei, einen in der Straße Vogelwiese, ein aus Prohn kommt und ein in der Rudolf-Virchow-Straße. In Waschow Richtung Zarrentin einer, in Anklam spannte Chorlandstraße. Ortseingang Straßburg von der A20 kommt, in Fuhlendorf Dorfstraße. Neubuko statt einwärts aus Wismar kommt, haben sie direkt hinter der Tankstelle aufgebaut. Und dann noch einer in Balen Richtung Neuhaus in der 50er-Zone. Danke fürs Bescheid sagen Claudia, danke fürs Bescheid sagen Heiner. Sie können auch immer Bescheid sagen 0800 595 9100 oder über die NDR MV-App.
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0: 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Es ist gleich 10:30.
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2: Mit Andreas Luski, guten Tag. In Parchim haben Unbekannte die Reifen von 13 Autos eines ambulanten Pflegedienstes zerstochen. Die Polizei ermittelt. Die Fahrzeuge seien ordnungsgemäß auf Parkflächen im Juri-Gagarin-Ring abgestellt gewesen, sagte eine Polizeisprecherin. Durch die Beschädigungen entstand ein Schaden im vierstelligen Bereich. Die Tat soll zwischen gestern 19 Uhr und heute Morgen um 6.30 Uhr geschehen sein, so die Sprecherin weiter. Die Polizei bittet Zeugen, sich zu melden. Das Team der Seven Seas vom Mecklenburger Seesportverein Schwerin hat die deutsche Meisterschaft im Kuttersegeln gewonnen. Bei der Meisterschaft sind am Wochenende 55 Crews aus 6 Bundesländern auf dem Schweriner See gegeneinander angetreten. Die Schweriner Crew holt damit ihren 3. Meistertitel. Auf dem 2. Platz landete ebenfalls ein Team aus Schwerin, das des Seglervereins. Auf Platz 3 landete der See- und Segelsportverein der Hansestadt Rostock. Die deutsche Meisterschaft wurde zum 5. Mal in Schwerin ausgetragen. Die Kinder vom Hörspaziergang Wismar haben beim Landesdenkmalpreis den Nachwuchspreis erhalten. Bei der Preisverleihung gestern in Ludwigslust wurde die Jugendgruppe für eine innovative Vermittlung des Denkmalschutzgedankens geehrt. In den Ferien und an Wochenenden haben die Kinder und Jugendlichen einen 10-teiligen digitalen Hörspaziergang zur Geschichte denkmalgeschützter Gebäude in Wismar erstellt. Dabei haben sie mit Kultur- und Freizeiteinrichtungen der Stadt zusammengearbeitet. Der Jugendpreis ist mit 700 Euro dotiert.
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Schöner Kulthit im Lieblingsmix bei NDR 1 Radio MV. Wir haben die Kulthits, wir haben die deutschen Hits, wir haben die aktuellen Hits und wir haben gleich Ralf Markert bei der Arbeit. Mein Name ist Robert Holm. Schönen Tag noch.

0: Die meisten Kulthits der 80er immer bei uns im Lieblingsmix. Sie hören NDR 1 HDMV. Ich bin Ralf Markert und die Zeit 13 Uhr.
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0: In der vergangenen Woche hatten wir wieder mal einen PISA-Schock und Markus Schubert, heute gibt es schon wieder Zahlen zur Bildungslandschaft.
2: Ja, jetzt hat die arbeitgebernahe Organisation Initiative Neue Soziale Marktwirtschaft ihren Bildungsmonitor vorgestellt. Dafür werden Daten unterschiedlicher Einrichtungen ausgewertet und so entsteht auch ein Länderranking zur Bildungslandschaft. Katharina Seiler in Berlin, auf welchem Platz liegt in Mecklenburg-Vorpommern?
3: Das Land verbessert sich und erreicht jetzt Platz 8. Besonders positiv bewertet der Bildungsmonitor, dass es in Mecklenburg-Vorpommern im Vergleich zu anderen Bundesländern nur einen geringen Zusammenhang zwischen sozialer Herkunft und Bildungserfolg gebe. Zu den Stärken gehöre außerdem, dass die Ganztagsangebote in der Kita, der Grundschule und in der Sekundarstufe 1 mit weit mehr als 70% deutlich über dem bundesweiten Durchschnitt lägen. Negativ dagegen ist für die Studie, dass die Kita-Gruppen relativ groß sind. Insgesamt kommt die arbeitgebernahe Initiative Neue Soziale Marktwirtschaft zu dem Ergebnis, dass die mangelnden Bildungschancen die zentrale Herausforderung in Deutschland blieben. Sie fordert gezielte Investitionen unter anderem in die Sprachförderung sowie eine Ausweitung des Startchancenprogramms, mit dem benachteiligte Schulen gefördert werden.
2: Tanken in Deutschland ist so teuer wie nie zuvor. Laut ADAC hat Super E10 einen neuen Höchststand erreicht. Und auch Diesel wird immer teurer. Aus der Aktuellredaktion Lili Michaelsen.
4: Am Wochenende lag der Preis für Super E10 bundesweit im Schnitt bei 2,27 Euro pro Liter. Das ist neuer Rekord. Damit wurde der bisherige Höchstpreis von März 2022 übertroffen. Der Preis für Diesel stieg ebenfalls weiter an. Er lag bei rund 2,40 Euro. Grund sind vor allem die hohen Ölpreise infolge weiterer Eskalation im Nahen Osten. Neben der Straße von Hormuz geraten jetzt auch weitere Transportwege für Öl unter Druck. Der ADAC rät Autofahrern, möglichst kurz vor 12 Uhr zu tanken, denn Tankstellen dürfen ihren Preis nur noch einmal täglich erhöhen und das um 12 Uhr.
2: Die Bundesanwaltschaft hat eine mutmaßliche Russland-Spionin angeklagt. Iljona W. soll spätestens seit Oktober 2023 geheimdienstliche Kontakte in die russische Botschaft gehabt haben. Die deutsche Ukrainerin soll mit ihrer Marketingagentur auch in militärischen und politischen Kreisen vernetzt gewesen sein. Sie war bereits im Januar in Berlin festgenommen worden und sitzt seitdem in Untersuchungshaft. Die Polizei in Neubrandenburg ermittelt gegen mehrere Kinder und Jugendliche wegen des Verdachts der gefährlichen Körperverletzung. Die Beamten sind den Verdächtigen über ein Video auf die Schliche gekommen. Aus dem Hafmüritz-Studio Heike Becker.
5: Ein Zeuge, der das Video offenbar gesehen hatte, hat sich bei der Polizei gemeldet. Die Beamten machten sich sofort an die Ermittlungen und konnten insgesamt 10 Mädchen und Jungen auf dem Video identifizieren. Sie sind im Alter zwischen 9 und 15 Jahren. In dem Video haben die Kinder laut Polizei einen 14 Jahre alten Jungen misshandelt. Er wurde offenbar über Stunden mit Tritten und Schlägen traktiert. Außerdem wurden ihm Verbrennungen zugefügt. Der Vorfall soll sich bereits am Mittwoch in der vergangenen Woche ereignet haben. Die gefährliche Körperverletzung wird bei den noch nicht strafmündigen Kindern unter 14 Jahren beim Jugendamt vermerkt. Die Jugendlichen ab 14 Jahren sind strafmündig. Hier entscheidet die Staatsanwaltschaft, ob es zu einer Anklage kommt.
0: Und das Wetter für uns in Mecklenburg-Vorpommern heute Nachmittag. Stellenweise noch etwas Sonnenschein. Bleibt aber trocken, wenn auch mal eine Wolke mit durchhuscht. 17 bis 19 Grad sind die Höchsttemperaturen. Und in der kommenden Nacht auch hier und dort ein paar Wolken. Und bei den Temperaturen geht es ein klein wenig nach unten vereinzelt sogar nur 7 Grad. Je weiter sie Richtung Ostseeküste unterwegs sind, dann bei 12 Grad. Und morgen wieder überall Sonne, ab und zu ein paar Wolken. Regnen wird es eher nicht. Erst in den ganz späten Abendstunden und nur von Nordwesten her schauen. Und Gewitter und morgen ein bisschen wärmer als heute. An Elbe und Elde bis 25 Grad. 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Im Stadtgebiet Rostock gibt es derzeit Stau. Lübecker Straße vom Stadthafen kommt bis zum Holbeinplatz, brauchen Sie eine halbe Stunde länger. Und dann haben wir eine Vermisstenmeldung. NDR 1, Radio MV hilft der Polizei in Mecklenburg-Vorpommern bei der Suche nach der 15-jährigen Leonie Klubsch aus Hof Lalchow bei Plau am See. Leonie ist ca. 1,85 groß und kräftig. Sie hat lange blonde Haare und blaue Augen. Zuletzt trug sie einen schwarzen Pullover, eine graue Jogginghose und weiße Sportschuhe. Hinweise bitte an die Polizei. Geblitzt wird auf der A20 Lübeck Richtung Rostock in Höhe Groß-Saarau. Dann A24 Richtung Berlin in Höhe Pritzwalk, Richtung Hamburg zwischen Zarrentin und Gudow. Die B5 Verlahn Richtung Ludwigslust, die 96 Neustrelitz Richtung Düsterförde und dann Richtung Stralsund am Parkplatz Rügenblick. Auf der 104 haben sie aufgebaut in Chemnitz Richtung Staffenhagen. Dann die 109 Jatznick beidseitig und Ortseingang Pasewalk aus Jatznick kommen. Dann die 110 zwischen Merlentin und Usedom-Stadt. Die 191 Ortsausgang Malles Richtung Heidorf und in Spornitz Richtung Brenz. Blitzeranhänger auf der 196 zwischen Lankengranitz und Seerams. Dann die 321 Schwerin Richtung Kriewitz direkt am Waldschlösschen und Ortsausgang Spornitz Richtung Marnitz. In Anklam, Spartekower Landstraße, Ortseingang Greifswald, Stralsunder Chaussee, in Greifswald, Ladebohrer Chaussee und in Heidberg Richtung Ducherow. Außerdem in Rostock, Röversheger Chaussee und auf dem Mühlendamm, dann Röbel Richtung Sitow, zwischen Prora und Kikut, in Schwerin, Ludwigsluster Chaussee beidseitig und Krewitzer Chaussee in Höhe Fauler See. In Stralsund haben sie aufgebaut den Blitzanhänger an der Vogelwiese, zwischen Torgelow und Eggesin kannst du sie erwischen und in Waschow Richtung Zarrentin. Danke fürs Melden an Chris zum Beispiel und auch an Uta. Und wenn Sie irgendwo Staus oder Blitze entdeckt haben, bitte einfach durchgeben über die NDRMV-App oder anrufen 0800 5959 100.
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2: Und das Wetter für unser Land heute so knapp 20 Grad. Mehr schaffen wir nicht. Aber Sonne ist auch zwischendurch immer mal mit dabei. In der kommenden Nacht ziehen dann lockere Wolken durch. Bleibt auch weiter trocken. 7 bis 12 Grad, das ist die Temperaturspanne. Die kühleren Orte in den Senken im Binnenland. Und dann der 3-Tage-Trend für unser Land. Morgen auch nochmal so ein Wechsel aus Sonne und Wolken. Und Richtung Elbe und Elde auch richtig warm. 24, 25 Grad. Ansonsten so im Binnenland 22. Und dann morgen Abend von Nordwesten her Schauer und Gewitter. Bedeutet dann für Mittwoch, Donnerstag, Freitag wird ein bisschen wechselhafter und kühler. 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Eine Meldung für das Stadtgebiet Rostock. Stau in der Lübecker Straße vom Stadthafen kommend bis hin zum Holbeinplatz. Brauchen Sie eine halbe Stunde länger. Geblitzt wird auf der A20 Lübeck Richtung Rostock in Höhe Groß-Sarau. A24 Richtung Berlin, Höhe Pritzwalk, Richtung Hamburg zwischen Zarrentin und Gudow. Dann die B5 verladen Richtung Ludwigslust. Die 96 Neustrelitz Richtung Düsterferde und dann nochmal in Höhe Parkplatz Rügenblick. Auf der 104 in Chemnitz Richtung Staffenhagen. Auf der 109 Jatznick beidseitig und Ortseingang Pasewalk aus Jatznick kommt. Dann die 110 zwischen Merlentin und Usedomstadt. Die 191 einmal Ortsausgang Malles Richtung Heidorf und einmal in Spornitz Richtung Brenz. Auf der Insel Rügen steht der Blitzer auf der 196 zwischen Lankengranitz und Seerams. Dann die 321 Schwerin Richtung Kriewitz direkt am Waldschlösschen. Ortsausgang Spornitz Richtung Marnitz, da kann es Sie erwischen. Dann in Antlam, Spantekower Landstraße, Ortseingang Greifswald, Stralsunder Chaussee. Dann in Heidberg Richtung Ducherow. In Rostock haben Sie gleich zwei Blitzer stehen, einmal Röversheger Chaussee stadteinwärts, einmal auf dem Mühlendamm. Dann geht's weiter Röbel Richtung Sito, zwischen Prora und Kikut, in Schwerin Ludwigsluster Chaussee beidseitig und Krewitzer Chaussee in Höhe Fauler See. In Stralsund steht der Blitzeranhänger in der Straße Vogelwiese, zwischen Torgelow und Eggesin haben Sie aufgebaut und in Waschow Richtung Zarrentin. Danke an Dorothea fürs Melden, vielleicht haben Sie noch einen Stau oder einen Blitzer entdeckt. Immer her damit, Sie erreichen uns über die NDR MV App oder fix anrufen 0800 59 59 100.
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2: Ganz entspannt durch den Nachmittag mit dem Lieblingsmix Colby Calais, Falling for You. Ich bin Ralf Markert. Hallo.

0: Graffiti können wunderschön sein und vor allen Dingen, wenn sie dann von den Besitzern der Häuser tatsächlich in Auftrag gegeben wurden, dann ist ja auch alles in Ordnung. Ne? Aber Schmiererei geht gar nicht. Hier ist NDR1 Rad MV bei der Arbeit. In Lötz gibt es jetzt sogar eine Kunstaktion. Lötz in der Nähe von Demmin. Da wird nämlich ordentlich gesprüht. In Lötz gibt es ganz, ganz viele Kunstwerke an Häuserwänden. Diese Woche kommen noch einige dazu. Das hat uns Thomas Winkler erzählt.
1: Jetzt sind in dieser Woche verschiedene Fassadenkünstler in Lötz und gestalten 6 Fassaden. Manchmal sind es Comicfiguren, manchmal sind es Jugendstilelemente, manchmal sind es ganz abstrakte Geschichten. Je nachdem, also es macht was mit der Stadt, weil es ein interessanter, schöner Anblick ist.
0: Ja, also vielleicht halten Sie auch mal die Augen offen. Vielleicht sehen Sie ja auch die Graffiti-Künstler. Und zwar, wenn Sie durch Lötz fahren, Richtung Demmin raus, da sind die unterwegs.

Mit Vans Joy geht's hier durch den Nachmittag. 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
3: Für Sie einen schönen Nachmittag, die Zeit genau 14 Uhr.
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3: Einen internationalen Vergleich der Schulsysteme gab es vergangene Woche mit der neuen PISA-Studie. Markus Schubert, heute nun gibt es einen neuen bundesweiten Vergleich. Wer hat die Daten dafür denn erhoben?
4: Die arbeitgebernahe Initiative Neue Soziale Marktwirtschaft hat wieder ihren Bildungsmonitor vorgestellt. Untersucht wurden die Lernbedingungen in Kitas, Schulen und Hochschulen. Platz 1 belegt, wie im Vorjahr, Sachsen, gefolgt von Bayern und dann kommt Hamburg auf Platz 3. Aus der aktuellen Redaktion Konstanze Semmidey.
5: Schüler in der Hansestadt haben der Studie zufolge überdurchschnittlich gute Englischkenntnisse. In Mecklenburg-Vorpommern, das sich auf den 8. Platz verbessert hat, habe Erfolg in der Schule vergleichsweise wenig mit der Herkunft der Schüler zu tun. In Schleswig-Holstein, das auf Platz 9 rutscht, hebt die Studie die niedrige Quote von wiederholten Schuljahren hervor. Niedersachsen, Platz 10, investiere vergleichsweise viel Geld in die Bildung. Kritisch sehen die Studienautoren in Niedersachsen die zu geringen Englischkenntnisse von Grundschülern. In Schleswig-Holstein seien die Betreuungsquoten von Kita-Kindern zu niedrig, während in Mecklenburg-Vorpommern demnach die Kita-Gruppen zu groß sind.
4: Wer mit der Bahn zwischen der Ostsee und Berlin pendelt, muss sich aktuell auf längere Fahrzeiten einstellen. Grund ist eine Streckensperrung zwischen Züssow und Pasewalk. Aus dem Vorpommern-Studio berichtet Robert Schubert.
6: Fahrgäste der Linie RE3 müssen zwischen Züssow und Pasewalk auf Busse umsteigen. Auf der mehr als 70 Kilometer langen Ausweichstrecke dürfen jedoch keine Fahrräder mitgenommen werden. Viele Bahnreisende waren davon am Wochenende überrascht worden. Eine Anfrage des NDR an die Bahn blieb bislang unbeantwortet. Angekündigt war lediglich, dass einige Haltestellen wegfallen. Eine Umleitungsstrecke über Stralsund sorgte gestern für volle Bahnsteige am Hauptbahnhof. Derzeit saniert die Bahn auch den Bahnübergang in Züssow, was für Autofahrer eine weiträumige Umleitung über Greifswald bedeutet.
4: Seit April steht er als jagdbare Art im Bundesjagdgesetz. Und jetzt ist klar, unter welchen Umständen der Wolf in Mecklenburg-Vorpommern wirklich geschossen werden darf. Franz Fanta aus der Redaktion Landwirtschaft, Umwelt und Natur berichtet.
7: Es geht um Wölfe, die Weidetiere gerissen haben. Sie können unter bestimmten Voraussetzungen ab sofort vom zuständigen Jäger geschossen werden. So steht es in der neuen Allgemeinverfügung des Umweltministeriums. Dafür aber muss der betroffene Landwirt seine Tiere ausreichend geschützt haben. Außerdem muss ein Rissgutachter bestätigen, dass es sich tatsächlich um einen Wolfsangriff handelt. Ein genetischer Nachweis sei nicht nötig, wenn andere Spuren wie beispielsweise ein Kielbiss mit hoher Wahrscheinlichkeit auf einen Wolf schließen lassen, heißt es aus dem Landesumweltministerium. Aber sollte der betreffende Wolf Junge haben, darf er nicht

0: geschossen werden. Auch eine allgemeine Bejagung ist nicht vorgesehen, denn der Wolf gilt nach wie vor als geschützte Art.
1: Autofahrer in Vorpommern müssen sich seit heute auf Sperrungen und Einschränkungen einstellen. Zwischen Groß-Kiesow und Klein-Kiesow wird auf einer Länge von knapp 2,5 Kilometern die Straße saniert. Die Strecke ist dafür voll gesperrt. In Barth wird auf einer Brücke über die Barthe der Geh- und Radweg saniert. Dort wird der Verkehr mit einer Ampel an der Baustelle vorbeigeleitet. Und auch an der Kreuzung zur A20 bei Jarmen kann es in dieser Woche länger dauern. Sie bekommt eine neue Asphaltschicht. Auch hier kommen die Autofahrer aber auf einer Spur durch. Bundeskanzler Merz hat die anderen NATO-Staaten zum Zusammenhalt aufgerufen. Der Frieden in Europa sei gefährdet, sagte Merz zum Auftakt des europäischen Arktis-Gipfels im finnischen Rovaniemi. Er könne nur an alle appellieren, diese Gefährdung ernst zu nehmen. Finnland hat eine mehr als 1300 Kilometer lange Grenze zu Russland. Aus Sorge vor einer Bedrohung aus dem Osten war das Land 2023 der NATO beigetreten.
2: Angenehmes Wetter derzeit bei uns in Mecklenburg-Vorpommern. Nicht zu kalt, nicht zu warm, nicht zu nass, nicht zu, naja, doch ein bisschen trocken ist es schon. Aber in den nächsten Tagen taucht ja wenigstens mal ein Schauer auf. Aber der Reihe nach. Wir gucken mal auf die Temperaturen im Moment. Karlshagen auf Usedom derzeit 17 Grad, Boltenhagen meldet 18. Und in Rostock sind es 16 Grad. In der kommenden Nacht haben wir hier dort noch ein paar lockere Wolken. Vereinzelt im Binnenland geht es runter auf plus 7 Grad, Richtung Ostsee deutlich milder. Und dann der 3-Tage-Trend für unser Land morgen im Elbetal richtig warm bis 24, 25 Grad. Mittwoch, Donnerstag, Freitag wird es bei uns ein bisschen wechselhafter. Dann tauchen auch die versprochenen Schauer auf. Und dann höchstens noch so um die 18 Grad. 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Eine Meldung für Rostock, da gibt's Stau in der Lübecker Straße vom Stadthafen kommt bis zum Holbeinplatz. Sie brauchen eine halbe Stunde länger. Und hier haben wir eine Vermisstenmeldung der Polizei. Seit heute Morgen wird die 15-jährige Leonie Klubsch aus Hof-Lalchow bei Plau am See vermisst. Leonie ist ca. 1,85 groß und kräftig. Sie hat lange blonde Haare und blaue Augen. Zuletzt trug sie einen schwarzen Pullover, eine graue Jogginghose und weiße Sport. Hinweise bitte an die Polizei. Und geblitzt wird auf der A20 Lübeck Richtung Rostock in Höhe Groß-Saarau. A24 Richtung Berlin in Höhe Pritzwalk, in Richtung Hamburg zwischen Zarentin und Gudow. Dann die B5 zwischen Ludwigslust und Groß-Krams in Höhe Kummer. Die B5 Verlahn Richtung Ludwigslust, die B96 Neustrelitz Richtung Düsterförde und dann am Parkplatz Rügenblick, wenn Sie Richtung Stralsund unterwegs sind. Auf der 104 in Chemnitz Richtung Staffenhagen, die 109 Jatznick beidseitig und Ortseingang Pasewalk aus Jatznick kommt. Dann die 110 zwischen Mellenthin und Usedom-Stadt, die 191 Ortsausgang Malles Richtung Heidorf, in Spornitz Richtung Brenz, dann die 196 zwischen Lankengranitz und Seerams und die 321 auch zweimal blitzgefährlich, Schwerin Richtung Kriewitz in Höhe Waldschlösschen und Ortsausgang Suko Richtung Marnitz. In Antlam haben sie aufgebaut, Schwantekower Landstraße, in Fuhlendorf in der Dorfstraße, Ortseingang Greifswald, Stralsunder Chaussee und direkt in Greifswald nochmal Ladeburger Chaussee. In Heidberg Richtung Ducherow, in Neubrandenburg Ilenfelder Straße, in Rostock einmal Röversheger Chaussee stadteinwärts, einmal auf dem Mühlendamm. Dann Röbel Richtung Sittow, in Schwerin Ludwigsluster Chaussee und Kriewitzer Chaussee, in Stralsund an der Vogelwiese der Blitzeranhänger, Ortsausgang Straßburg Richtung Schönhausen, zwischen Torgelow und Eggesin haben sie jetzt aufgebaut und in Waschow Richtung Zarrentin. Danke an Chris und auch an Frankie. Wenn Sie Staus oder Blitzer entdeckt haben, gerne melden über die NDRMV-App oder Sie rufen einfach mal an 0800 5959 100.
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2: Und mit mehr Abwechslung im Lieblingsmix, denn die Kultins sind mit dabei. Da sind wir gleich mit den Beach Boys am Start, zum Beispiel die aktuellen Hits, Leona Lewis. Und in diese Stunde für Ihren Montagnachmittag geht's jetzt mit einem der berühmtesten Saxophon-Solos der Pop- und Rock-Geschichte. Gary Rafferty, Baker Street.

Der Lieblingsmix am Montagnachmittag. Sie hören NDR 1 Radio MV, die aktuellen Hits. Gerade gehört mit Jax Jones und gleich kommt der nächste große Kulthit. Eine Frau, über die ein gewisser Jürgen von der Lippe in seiner Fernsehsendung mal gesagt hat, sie klingt immer ein bisschen, als wäre sie mit einem Fuß in der Bärenfalle getappt. Andere sagen, eine der schönsten Stimmen der Welt. Mariah Carey gleich mit einem Cover-Hit.

Nielsen haben damals Without You gesungen und Mariah Carey hat ihn nochmal zum Hit gemacht. Hören wir uns gleich an. Diese Geschichte hier, die hat mich heute angesprochen. Cleanup Day war angesagt, also einfach mal sauber machen für alle, so eine gemeinsame Aufräumaktion im Lindengarten in Wismar. Da haben die tatsächlich 6

könnte. Man weiß es nicht. Die Polizei kümmert sich drum, untersucht das Ganze. Und sollte da irgendwas rauskommen, hören Sie es hier bei NDR 1 Radio MV. Und jetzt Mariah Carey, Without You, im Lieblingsmix.

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0: jetzt ein Kulthit.
1: Ein wunderbarer Kulthit. Ich weiß nicht, wie oft Sie den schon mitgesungen haben. Bei mir müsste mittlerweile dreistellig sein. Warum? Weil es einfach ein cooler Hit ist, weil er uns durch die Jugend begleitet hat, weil er einer aus den 80ern ist. Und Sie wissen ja, die meisten 80er immer im Lieblingsmix auf NDR 1 Radio MV. Ich glaube, auf den Kneipen-Feten-Hits ist der irgendwie nach der Wende nochmal voll auf CD rausgekommen. Allein deswegen haben sich die Leute nochmal das Ganze gekauft. Madness mit Our House im Lieblingsmix auf NDR 1 Radio MV.

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3: Das Wetter für uns in Mecklenburg-Vorpommern, knapp 20 Grad derzeit bei uns im Land. Ganz genau in Trollenhagen in der Nähe von Neubrandenburg 17 Grad. Ganze 18 sind schon in Rambin auf Rügen und 18 Grad derzeit auch in der Hansestadt Anklam. Kommende Nacht lockere Wolken, stellenweise im Binnenland plus 7 Grad, Richtung Ostseeküste ein bisschen milder. Und dann der 3-Tage-Trend für unser Land. Morgen nochmal so ähnliches Wetter wie heute, aber morgen in den Abendstunden von Nordwesten Schauer und Gewitter. Vorher im Elbetal bis 25 Grad und dann Mittwoch, Donnerstag, Freitag, bisschen wechselhafter und kühler. 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Eine Meldung für Rostock, da haben wir Stau. Wenn Sie vom Stadthafen kommend Richtung Holbeinplatz fahren, da brauchen Sie rund 20 Minuten länger. Geblitzt wird auf der A20 Lübeck Richtung Rostock in Höhe Groß-Saarau. Dann die A24 Richtung Berlin in Höhe Pritzwalk, Richtung Hamburg zwischen Zarrentin und Gudow. Dann die B5 zwischen Ludwigslust und Großkrams in Höhe Kummer. B5 Verlahn Richtung Ludwigslust, B96 Neustrelitz Richtung Düsterförde und Parkplatz Rügenblick Richtung Stralsund. Dann die 104 Chemnitz Richtung Staffenhagen, die 109 Jatznick beidseitig und nochmal die 109 Ortseingang Pasewalk, wenn Sie aus Jatznick reinkommen. Dann die 110 zwischen Wellenthin und Usedomstadt, die 191 Ortsausgang Malles Richtung Heiddorf und in Spornitz Richtung Brenz. Dann haben Sie aufgebaut den Blitzanhänger auf der 196 zwischen Lankengranitz und Seerams, die 321 Schwerin Richtung Kriewitz am Waldschlösschen und dann nochmal Ortsausgang Suko Richtung Marnitz. In Anklam steht ein Blitzer, Spantekur Landstraße, dann in Fohlendorf in der Dorfstraße, Ortseingang Greifswald in der Stralsunder Chaussee, dann Heidberg Richtung Ducherow, in Neubrandenburg Ilenfelder Straße, in Rostock Röversheger Chaussee stadteinwärts und nochmal auf dem Mühlendamm. In Röbel Richtung Sito, dann in Schwerin Ludwigsluster Chaussee beidseitig und Krewitzer Chaussee stadteinwärts. In Stralsund an der Vogelwiese der Blitzeranhänger, zwischen Torgelow und Eggesin haben sie aufgebaut und in Waschow Richtung Zarrentin. Danke an Chrissy fürs Melden. Und wenn Sie Staus oder Blitzer für uns haben, einfach durchgeben. Sie erreichen uns jederzeit über die NDR-MV-App oder Sie rufen fix an 0800 59 59 100.
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0: immer wenn Ihnen was auffällt auf den Straßen bei uns in Mecklenburg-Vorpommern, dann schnell bei NDR 1 RDMV Bescheid geben. Was ist im Moment los?
1: Ja, hallo, hier ist Christoph. Ich wollte einen Unfall melden, und zwar auf der Landstraße zwischen Strenz und Lüssow. In der Kurve sind zwei Autos zusammengefahren, frontal. Die Polizei ist vor Ort, aber es ist noch nichts abgesichert.
0: Alles klar, danke fürs Melden. Zwischen Strenz und Lüssow, dort also ein Unfall. Bitte vorsichtig fahren dort an der Stelle. Und Sie wissen ja, wenn Sie was entdeckt haben, schnell melden bei uns. So, jetzt machen wir mal ein kleines Quiz hier. Nachmittag im Lieblingsmix. Erfolgreiche Sänger, und zwar männliche Sänger der 80er. Deutschsprachige Sänger. Ja, Peter Maffay, Herbert Grönemeyer, Klaus Lage, Marius Müller-Westernhagen, Reinhard Fendrich und genau der hier. War ein Mega-Hit. Herwig Mitteregger, immer mehr im Lieblingsmix. 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Ich

Der Lieblingsmix am Nachmittag. Sie hören NDR1 Radio MV. Genau das ist der Lieblingsmix. Die Beatles sind mit dabei. Das sind die ganz großen Kulthits, die deutschen Hits natürlich. Und jetzt schon der nächste aktuelle Hit mit Nico Santos und Safe. Damit Ihnen die Arbeit ein bisschen leichter von der Hand geht. 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

0: Wir haben nur den NDR, also im Radio, an. 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Also das gucken wir wirklich jeden Tag. Weil das regional ist. 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Ne? Und ja, das ist das, was uns interessiert.
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2: NDR 1 Radio MV mit dem Lieblingsmix am Nachmittag hier bei der Arbeit, dann gleich mit Dermot Kennedy und Kiss Me. Die Zeit 15 Uhr.
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2: In der vergangenen Woche hatten wir mal wieder einen PISA-Schock, Markus Schubert, und heute gibt es schon wieder Zahlen zur Bildungslandschaft.
3: Ja, jetzt hat die arbeitgebernahe Organisation Initiative Neue Soziale Marktwirtschaft ihren sogenannten Bildungsmonitor vorgestellt. Dafür werden Daten unterschiedlicher Einrichtungen ausgewertet und so entsteht auch ein Länderranking zur Bildungslandschaft. Katharina Seiler in Berlin, auf welchem Platz liegt denn Mecklenburg-Vorpommern?
4: Das Land verbessert sich und erreicht jetzt Platz 8. Besonders positiv bewertet der Bildungsmonitor, dass es in Mecklenburg-Vorpommern im Vergleich zu anderen Bundesländern nur einen geringen Zusammenhang zwischen sozialer Herkunft und Bildungserfolg gebe. Zu den Stärken gehöre außerdem, dass die Ganztagsangebote in der Kita, der Grundschule und in der Sekundarstufe 1 mit weit mehr als 70% deutlich über dem bundesweiten Durchschnitt lägen. Negativ dagegen ist für die Studie, dass die Kita-Gruppen relativ groß sind. Insgesamt kommt die arbeitgebernahe Initiative Neue Soziale Marktwirtschaft zu dem Ergebnis, dass die mangelnden Bildungschancen die zentrale Herausforderung in Deutschland blieben. Sie fordert gezielte Investitionen unter anderem in die Sprachförderung sowie eine Ausweitung des Startchancenprogramms, mit dem benachteiligte Schulen gefördert werden.
3: Mecklenburg-Vorpommerns Ministerpräsidentin Schwesig fordert die Bundesregierung auf, die Länder an den geplanten Sozialreformen zu beteiligen. Sie fände es wichtig, miteinander zu reden. Das sei bisher nicht passiert, sagte die SPD-Politikerin dem Nachrichtenportal web.de. Luisa Maria Karius aus der Aktuell-Redaktion.
5: Schwesig erwarte, dass die Themen Rente und Pflege mit den Ländern besprochen werden. Die Länder bildeten den Bund. Und die Länder seien im Bundesrat an der Gesetzgebung beteiligt, sagte Schwesig. Wenn Herr Merz sage, die Empfehlungen von Kommissionen würden 1:1 umgesetzt, dann werde das nicht funktionieren. Die Ministerpräsidentin erneuerte ihre Kritik an den Plänen der Bundesregierung für Änderungen bei Rente und Pflege. Diese müssten gerecht und ausgewogen sein. Bis jetzt bestünden die Sozialreformen nur aus Kürzungsplänen. Schwesig ist unter anderem gegen die Abschaffung der abschlagsfreien Rente nach 45 Beitragsjahren.
3: Die Bundesanwaltschaft hat eine mutmaßliche Russland-Spionin angeklagt. Iljona W. soll spätestens seit Oktober 2023 geheimdienstliche Kontakte in die russische Botschaft gehabt haben. Die Deutsch-Ukrainerin soll mit ihrer Marketingagentur auch in militärischen und politischen Kreisen vernetzt gewesen sein. Sie war bereits im Januar in Berlin festgenommen worden und sitzt seitdem in Untersuchungshaft. Die Preise für Benzin und Diesel klettern an den Tankstellen aktuell auf neue Rekordhöhen. Auch die Bundesregierung sorge sich darüber und diskutiere Möglichkeiten zum Gegensteuern, erklärte ihr Sprecher. Aus dem Hauptstadtstudio Philipp Eckstein.
6: Der Regierungssprecher verwies auf die Situation im Nahen Osten. Die Angriffe auf Ölpipelines und die Blockade von Seewegen seien der Grund für die hohen Preise. Zugleich betonte er, die Bundesregierung und der Kanzler beschäftigten sich sehr intensiv mit dem Thema. Wie und ob die Bundesregierung Entlastungen beim Spritpreis plant, ist aber weiter offen. Ein Sprecher des Finanzministeriums sagte, Bundesfinanzminister Lars Klingbeil setze sich auf europäischer Ebene weiter für eine Übergewinnsteuer für Mineralölkonzerne ein.
3: Reisende zwischen Züssow und Pasewalk müssen wegen Gleisbauarbeiten derzeit auf Busse umsteigen. Dadurch verlängern sich die Fahrzeiten. Die Busse fahren auf einer rund 70 Kilometer langen Ausweichstrecke über Land. In den Bussen dürfen jedoch keine Fahrräder mitgenommen werden.
2: NDR 1 Radio MV ist hier und der Montagnachmittag bei ganz angenehmem Wetter. Klar, Theresa Hebert, der Sommer geht so langsam zu Ende, das spüren wir alle, aber es regnet keine Hunde und Katzen, also
7: so.
2: Was wirst du mehr?
7: Ja, es ist auch relativ aufgelockert, muss man sagen. Temperaturen angenehm, 18 Grad in Ludwigslust, 17 in Rostock und 17 in Neubrandenburg. Es ist und bleibt auch trocken heute. In der kommenden Nacht auch noch so ein paar lockere Wolken. Insgesamt klart das aber immer mehr auf. Es geht runter auf bis zu 7 Grad vereinzelt. Es wird ein wenig frisch und morgen morgen am Dienstag scheint überall die Sonne. Hin und wieder ein paar dickere Wolken. Es kann vereinzelt auch mal schauern und es wird wieder ein bisschen wärmer mit bis zu 25 Grad.
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7: So, Stau und stockenden Verkehr. Wir haben einmal einen Rostocken Stau, Lübecker Straße, nämlich vom Stadthafen kommend bis zum Holbeinplatz. Da gut, ja, eine halbe Stunde noch mehr mitnehmen und es wird geblitzt an einigen Stellen. Erstmal auf der A20 Lübeck Richtung Rostock Höhe Groß-Saarau, denn auf der A24 Richtung Berlin Höhe Pritzwalk und immer noch Richtung Hamburg zwischen Zarrentin und Gudow. Dann geht es zweimal auf die B5 zwischen Ludwigslust und Großkrams Höhe Kummer und Fellan Richtung Ludwigslust, B96 Neustrelitz Richtung Düsterförde und Richtung Stralsund Höhe Rastplatz Rügenblick, dann auf der 103 zwischen Ganzlin und Mayenburg. Auf der 104 in Chemnitz Richtung Staffenhagen, auf der 105 in Stralsund Rostocker Chaussee, auf der 109 in Jatznick direkt beidseitig und am Ortseingang Pasewalk, wenn Sie aus Jatznick kommen. Auf der 110 auf Usedom zwischen Mellenthin und Usedom Stadt, auf der B191 Ortsausgang Mallis Richtung Heidorf und in Spornitz Richtung Brenz. Auf Rügen B196 zwischen Lankengranitz und Serams, dann zweimal auf der B321 Schwerin Richtung Kriewitz Höhe Waldschlösschen und am Ortsausgang Sukow Richtung Marnitz, dann in Fuhlendorf in der Dorfstraße, am Ortseingang Greifswald Stralsunder Chaussee und auch in der Ladebower Chaussee, in Heidberg Richtung Ducherow, in Neubrandenburg in der Ehlenfelder Straße, in Rostock Röversheger Chaussee stadteinwärts und auch auf dem Mühlendamm, Röbel Richtung Sitow, in Schwerin einmal Ludwigsluster Chaussee Höhe SVZ beidseitig und Kriewitzer Chaussee stadteinwärts Höhe Fauler See, in Stralsund in der Straße Vogelwiese zwischen Torgelow und Eggesin, in Waschow Richtung Zarrentin und dann haben wir noch jemanden am Telefon.
8: Hallo, hier ist Verena. Ich möchte einen Stau melden auf der A20 Lübeck Richtung Rostock und zwar zwischen den Auffahrten Krüppelin und Bad Doberan. Wegen einer Baustelle staut es sich etwa 5 bis 10 Minuten.
7: Dankeschön, liebe Verena.
2: Und wenn Sie irgendwas entdeckt haben, Staus oder Blitzer, machen Sie es wie Verena, Clemens, Dorothea und auch Uta. Die haben alle schon Bescheid gegeben hier bei uns. Sie können sich gerne melden über unsere NDRMV-App oder Sie rufen an 0800 5959 100.
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2: Küssi. Machen wir jetzt einfach mal auf Englisch. Dermot Kennedy mit dem aktuellen Hit. Kiss me. Schönen Nachmittag.

0: The Proclaimers, I'm gonna be 500 miles. Was für ein wunderbarer Hit. Hier im Lieblingsmix die meisten 80er, denn sie hören NDR 1 Radio MV. Und Frauke ist bei mir, Frauke Rauner aus dem Nordmagazin im NDR Fernsehen. Grüß dich.
1: Hi.
0: Die Woche der Landtagswahlen hier bei uns in Mecklenburg-Vorpommern. Sonntag ist es soweit. In dieser Woche natürlich auch Thema bei euch im Nordmagazin.
1: Ja, wir haben unter anderem eine neue Wochenserie. Wir haben nämlich die Spitzenkandidaten der Parteien für so ein paar Stunden in ein Praktikum geschickt, also mitten in den Alltag der Menschen. Heute ist da Enrico Schuld von der AfD an der Reihe und er war bei einem Landwirtpraktikant. So viel vorweg, es ging relativ schnell nicht mehr nur um Landwirtschaft. Dann sprechen wir auch noch mit Moderatorin Jessie Wellmer. Sie kommt ja aus Mecklenburg-Vorpommern, aus Güstrow, und das Tagesthemen-Team und sie sind in Wismar, weil nämlich die Sendung, die Tagesthemen, heute Abend ab 22.15 Uhr live von dort, also auch hier aus dem Land, kommt. Und wir sehen die Auflösung der Dorfgeschichte. Ne? Ist Montag, Michael Röttger war in Neustur, ein ruhiges Dorf unweit vom Plauer See.
0: Ja, Dorfgeschichten immer so schön. Ja. Ne? Wir in Mecklenburg-Vorpommern im großen Fernsehen, so muss das sein. Und Sie schalten bestimmt mit ein, 19.30 Uhr, Nordmagazin, NDR Fernsehen und später dann auch die Tagesthemen im Ersten. Hier aus unserem Land, aus Mecklenburg-Vorpommern.

0: Das sind schon drei geniale Musiker. Mike Rutherford, Tony Banks und natürlich Phil Collins hier bei Genesis, alle Mann beisammen. Tell Me Why, der Titel ist übrigens drauf auf dem Sensationsalbum We Can't Dance. Nur, dass Sie es mal gehört haben. NDR 1 Radio MV ist hier der Lieblingsmix bei der Arbeit. Und jetzt haben wir eine dringende Meldung aus unserer Verkehrsleitung.
1: Achtung Autofahrer, wir haben defekten LKW auf der A19. Berlin Richtung Rostock zwischen Malchow und Linstow. Ich wiederhole das nochmal. A19 Berlin Richtung Rostock, nämlich zwischen Malchow und Linstow, steht ein defekter LKW.
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1: Ein paar Sekündchen noch, dann 15.30 Uhr, halb vier. Und für alle, die den Montag ganz besonders mögen, sie haben es ja bald geschafft. Ne? Wir gucken mal auf das Wetter mit Theresa Hebert.
2: Und das sieht gar nicht so schlecht aus für so einen Montag hier. Nicht? Wir haben 17 Grad in Ueckermünde, wir haben 17 Grad in Ribnitz-Damgarten und 18 in Ludwigslust. Paar lockere Wolken, viel Sonnenschein. Es ist und bleibt auf jeden Fall trocken heute. In der kommenden Nacht klart es dann auch immer mehr auf bei so 12 bis 7 Grad. Es wird frisch langsam. Es gibt die Heizungszeit langsam. Ne? Dann der 3 Tage drin. Morgen am Dienstag gibt es überall Sonne, hin und wieder mal so ein paar Wolken. Kann auch mal vereinzelt schauern, wird noch mal warm mit bis zu 25 Grad dann noch mal. Am Mittwoch noch morgens Schauer und Gewitter, danach lockert es immer mehr auf, 18 bis 20 Grad und Donnerstag und Freitag, ja, es wird wieder wechselhaft bei um die 80 Grad.
1: Ja, und noch mal ein kleiner Hinweis, man muss ja nicht immer den Montag dissen, ne? Sonst zieht er nämlich eine Schnude, das geht ja auch nicht. 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
2: Wir starten mit einem Stau, und zwar in Rostock, Lübecker Straße, vom Stadthafen kommend bis Holbeinplatz, aktuell plus 50 Minuten, das ist hart. Und dann haben wir noch ein defektes Fahrzeug auf der B109 Greifswald Richtung Anklam. Und zwar mitten auf der Straße. Fahren Sie bloß vorsichtig. Geblitzt wird auch noch auf der A24 Richtung Berlin Höhe Pritzwalk und Richtung Hamburg zwischen Zarrentin und Gudow. Dann geht es auf die B5 zweimal zwischen Ludwigslust und Großkrams Höhe Kummer und Fellan Richtung Ludwigslust. Dann B96 Neustrelitz Richtung Düsterförde und Richtung Stralsund Höhe Rastplatz Rügenblick. Auf der 103 zwischen Ganzlin und Mayenburg. Dann auf der 104 in Chemnitz Richtung Staffenhagen, auf der 105 in Stralsund, Rostocker Chaussee, auf der 106 Karow Richtung Dorf Mecklenburg, auf der 109 in Jatznik beidseitig und am Ortseingang Pasewalk, wenn Sie aus Jatznik kommen. Auf der 110 auf Usedom zwischen Mellenthin und Usedom Stadt, dann B191 Ortsausgang Malles Richtung Heidorf und in Spornitz Richtung Brenz, dann auf Rügen B196 zwischen Lankenkranitz und Serams, B321 Schwerin Richtung Kriwitz Höhe Waldschlösschen und am Ortsausgang Suko Richtung Marnitz, in Fuhlendorf in der Dorfstraße, in Greifswald Wolgasterstraße, in Heidberg Richtung Ducherow, in Neubrandenburg Ihlenfelder Straße, in Rostock Röversheger Chaussee stadteinwärts und auf dem Mühlendamm, Röbel Richtung Sito, in Schwerin Ludwigsluster Chaussee Höhe SVZ beidseitig und auf der Kriwitzer Chaussee stadteinwärts Höhe Fauler See, in Stralsund in der Straße Vogelwiese zwischen Torgelow und Eggesin, in Waschow Richtung Zarrentin und dann haben wir noch jemanden am Telefon.
3: Hallo, Clemens. Ich war gerade auf der L101, der Landesstraße von Neukloster Richtung A20 unterwegs und da im 70er-Bereich, kurz vor der Autobahn, wird gerade ein Blitz aufgebaut. Ich konnte noch nicht sehen, ob in beide Richtungen oder einseitig, aber ich würde erstmal beidseitig sagen.
2: Tipptopp, Dankeschön, Clemens.
1: Ja, noch nicht ganz eingemessen, schon gemeldet bei NDR1 RDMV. So mödert. Und wenn Sie Staus oder Blitze entdeckt haben, gerne melden über die NDRMV-App oder anrufen 0800 59 59 100.
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0: Die Stimme von Chrissy Hynde bei den Pretenders. I'll stand by you. Was für eine schöne Botschaft, oder? Ich stehe dir bei, egal was so kommt. Hier im Lieblingsmix auf NDR 1 Radio MV.
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0: 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NDR 1 Radio MV ist hier. Der Lieblingsmix am Nachmittag.

0: NDR1 Radio MV ist hier bei der Arbeit und der zuverlässigste Verkehrsservice für uns in Mecklenburg-Vorpommern, den haben wir jetzt mit Theresa Hebert.
1: Achtung Autofahrer, wir haben eine ungesicherte Unfallstelle im Kreis Ludwigslust-Parchim und zwar auf der Landesstraße zwischen Ludwigslust und Wörbelin. Ich wiederhole das nochmal, Achtung Autofahrer, auf der Landesstraße zwischen Ludwigslust und Wörbelin eine ungesicherte Unfallstelle.

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1: Was für eine wunderschöne Nummer. Jennifer Warnes und Bill Medley. Kulthit aus den 80ern, weil die meisten 80er hören sie ja immer bei uns. The Time of My Life. Jetzt hier im Lieblingsmix. Dann ab 16 Uhr die Sendung Der Tag. Dörte Graner ist am Mikrofon. Die Frage, die ich mir stelle und Sie wahrscheinlich auch. Wer macht sich da die Taschen so richtig voll? Denn das Geld ist ja nie weg. Ne? Das ist ja immer nur bei jemand anderem. Es geht um die Ölpreise, es geht um die Benzinpreise, auch bei uns in Mecklenburg-Vorpommern. Das wird gleich ein Thema sein. Ich bin Ralf Markert.

0: Ja, wir tanzen hier durch den Montagnachmittag. Jennifer Warnes und Bill Medley und The Time of My Life. Montagnachmittag, hier ist die Sendung der Tag. Ich bin Dörte Graner, es ist genau 16 Uhr.
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0: Eine Woche nach den PISA-Ergebnissen, da hat die Initiative Neue Soziale Marktwirtschaft ihren eigenen Bildungsmonitor vorgestellt. Ja, Markus Schubert, was ist denn bei diesem Vergleich herausgekommen?
2: Insgesamt ist der neue Bildungsmonitor ein Armutszeugnis für den Bildungsstandort Deutschland. So sagt es der Chef der arbeitgebernahen Organisation wörtlich. Denn in allen Bundesländern ist das Bildungsniveau demnach gesunken. Diesmal ging es vor allem um die Frage, wie sich die soziale Herkunft auf die Bildungschancen von Kindern und Jugendlichen auswirkt. Aus der Aktuell-Redaktion Uli Petersen.
3: Mangelnde Bildungschancen bei Kindern und Jugendlichen bleiben in Deutschland demnach die große Herausforderung. Deshalb sollte gezielt in die Sprachförderung von Kindern investiert werden. Auch die Ausweitung des Startchancenprogramms für benachteiligte Schulen sei sinnvoll. Bei der Ganztagsbetreuung gibt es in Norddeutschland große Unterschiede. Während das Angebot in Kitas und Grundschulen in Mecklenburg-Vorpommern deutlich über dem Bundesdurchschnitt liege, gäbe es in Schleswig-Holstein hier einen großen Nachholbedarf. Ein Plus vergibt der Bildungsmonitor noch nach MV. Dort sei der Zusammenhang zwischen Herkunft und Bildungserfolg relativ gering.
2: Die Windenergiebranche in Deutschland steht unter Druck. Das zeigt auch die jährliche Umfrage der IG Metall Küste, die die Gewerkschaft heute in Hamburg vorgestellt hat. Mehr von Hannes Opel aus der Aktuell-Redaktion.
4: Momentan seien die Betriebe noch zu 95% ausgelastet, doch die Prognose für die kommenden zwei Jahre sehe deutlich schlechter aus. Als Gründe nennen die Unternehmen Probleme in den Lieferketten, Kostensteigerungen, aber auch politische und bürokratische Hürden in Deutschland. Bereits jetzt sei klar, so die Gewerkschaft, dass in den kommenden zwei Jahren bis zu 600 Arbeitsplätze abgebaut werden müssten. Wir erleben einen Kampf gegen die Windenergie, sagt der Leiter der IG Metall Bezirk Küste, Daniel Friedrich, mit Blick auf die Politik von Bundeswirtschaftsministerin Reiche. An der Betriebsräteumfrage haben in diesem Jahr 34 Betriebe mit knapp 30.000 Beschäftigten teilgenommen, darunter drei Unternehmen aus Mecklenburg-Vorpommern, die zum Teil auch schon Sparmaßnahmen angekündigt haben.
2: Millionen Menschen in Deutschland haben offenbar nach wie vor Probleme, ihre Strom- und Gasrechnungen fristgerecht zu bezahlen. Das ergeben Daten des Statistischen Bundesamtes. Demnach waren im vergangenen Jahr etwa 3,8 Millionen Bürger bei Versorgungsbetrieben im Verzug. Das sind fast 5% der Bevölkerung. Im Vergleich zu 2024 ist der Anteil aber leicht gesunken. Welche wirtschaftliche Bedeutung hat der Kreuzfahrttourismus für Mecklenburg-Vorpommern? Mit dieser Frage hat sich heute eine Fachkonferenz in Warnemünde beschäftigt. Silvio Kaczmarek aus dem Ostseestudio war dabei.
5: Reedereien, Hafenbetreiber, Touristiker, insgesamt 60 Fachleute trafen sich an Bord eines Kreuzfahrtschiffes zur MV CruiseNet Conference. Im vergangenen Jahr sind knapp 600.000 Menschen mit Kreuzfahrtschiffen nach Warnemünde gekommen. Warnemünde gehöre damit neben Kiel zu den bedeutendsten Kreuzfahrthäfen Deutschlands. Mehr als 2.800 Menschen arbeiten in der Branche. Auch die Hotellerie und die Gastronomie profitieren von den Touristen. Wie genau, dazu befragt das Branchennetzwerk MV CruiseNet aktuell Passagiere und Crewmitglieder von Kreuzfahrtschiffen, die hier anlegen. Die Ergebnisse sollen noch in diesem Jahr veröffentlicht werden. Die größten Herausforderungen für die kommenden Jahre seien, dass der Kreuzfahrttourismus umweltfreundlicher und nachhaltiger werden müsse, hieß es auf der Konferenz.
0: Das Wetter für uns in Mecklenburg-Vorpommern. Ja, und das fühlt sich heute schon so ein bisschen wie Herbst an.
6: Also finde ich, ne? Finde ich auch.
0: Kühl.
6: Es ist so ein bisschen frischlich schon draußen.
0: Ja, genau.
6: 17 Grad aktuell in Ribnitz-Damgarten. Die haben wir auch gerade in Waren. Und 18 Grad in Ludwigslust. Das ist auch das Maximum dann heute. Viel Sonnenschein, ein paar lockere Wolken. Es ist und bleibt auch trocken. In der kommenden Nacht haben wir auch noch so ein paar lockere Wolken. Dann klart das aber immer mehr auf. Und es wird noch mal frischer.
0: Oh.
6: 12 bis vereinzelt 7 Grad, ja. Und morgen am Dienstag Freitag aber viel Sonnenschein, ein paar dickere Wolken. Es kann dann vereinzelt mal schauern und dann geht es wieder rauf auf bis zu 25 Grad.
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6: Achtung Autofahrer, wir haben immer noch die ungesicherte Unfallstelle im Kreis Ludwigslust-Parchim auf der Landesstraße, nämlich zwischen Ludwigslust und Wörbelin. Dann haben wir Stau und stockenden Verkehr und zwar in Rostock. Lübecker Straße vom Stadthafen kommend bis Holbeinplatz wegen Bauarbeiten plus 50 Minuten aktuell. Und geblitzt wird auch noch an einigen Stellen. A24 Richtung Berlin Höhe Pritzwalk und Richtung Hamburg zwischen Zarrentin und Gudow. Dann B96 Richtung Stralsund, Höhe Rastplatz Rügenblick. Auf der 103 zwischen Ganzlin und Mainburg. Auf der 104 in Chemnitz Richtung Staffenhagen. Auf der 105 in Stralsund, Rostocker Chaussee. Auf der 106 Karow Richtung Dorf Mecklenburg. Dann zweimal auf der 109 in Jatznick beidseitig. Und am Ortseingang Pasewalk, wenn Sie aus Jatznick kommen. Auf der 110 auf Usedom zwischen Mellenthin und Usedom Stadt, dann B191 Ortsausgang Mallis Richtung Heidorf und in Spornitz Richtung Brenz. Auf Rügen B196 zwischen Lankengranitz und Serams. B198 Ortsausgang Miro Richtung Rechlin. B321 Schwerin Richtung Kriwitz, Höhe Waldschlösschen und am Ortsausgang Suckow Richtung Marnitz. In Fuhlendorf direkt in der Dorfstraße, in Greifswald Wolgaster Straße, in Neubrandenburg Ihlenfelder Straße, Neukloster Richtung A20, nämlich kurz vor der Autobahn. In Rostock, Röversheger Chaussee stadteinwärts und auf dem Mühlendamm, Röbel Richtung Sito, dann zweimal in Schwerin, Ludwigsluster Chaussee, Höhe SVZ beidseitig und Kriwitzer Chaussee stadteinwärts, Höhe Fauler See. Ortseingang Stralsund, wenn Sie aus Prohn kommen, dann nochmal in Stralsund in der Straße Vogelwiese. So, und einer noch in Waschow Richtung Zarrentin. So.
0: Ich glaube, diese Blitzerliste ist länger als der Stimmzettel jetzt am Sonntag zur Landtagswahl. Ja, aber hier können Sie noch was ändern, ne? So können Sie aktualisieren, diese Liste, wenn Sie gerade noch einen neuen Blitzer entdeckt haben oder einer kann doch schon mal runter von dieser Liste, melden Sie sich bei Theresa Hebert. Sie sagt es gern weiter. Und so erreichen Sie sie kostenfrei, entweder über die NDR-MV-App oder Sie rufen an unter 0800 5959 100.
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0: Der Tanken wird ja gerade immer teurer und das ärgert viele Menschen hier in Mecklenburg-Vorpommern.
7: Das ist absolute Katastrophe. Macht keinen Spaß. Ist gar nicht gut.
8: Schlimm, da haben alle drunter zu leiden.
9: Schöner Mist.
10: Das ist ein Wahnsinn. Ich weiß nicht, wohin das noch wird.
11: Und hoffentlich geht's mal wieder runter.
0: Ja, das hoffen wir alle, die wir regelmäßig mit dem Auto unterwegs sind. Wie da jetzt die Prognosen sind und ob es bald mit dem Spritpreis abwärts geht, das hören wir in 4 Minuten.

0: Tanken macht im Moment wirklich keinen Spaß. Bis zu 2,60 Euro hat Diesel jetzt am Wochenende teilweise gekostet. Okay, ja, so nach 12 Uhr, ne, wenn die Preise hochgestellt werden. Und durchschnittlich sind es jetzt so 2,40 Euro. Und bei Super sind sie durchschnittlich um die 2,30 Euro. Das hat mit den aktuellen Entwicklungen in Nahost zu tun, hat uns heute ein Passant in Greifswald gesagt.
1: Durch die Weltlage, die der größte Donald aller Zeiten uns beschert hat, ist der Engpass vorhanden. Und immer dann da, wenn Waren zu wenig auf den Markt kommen, geht der Preis hoch. Wir müssen leider damit leben.
0: Ja, recht hat er. Öl ist knapp geworden durch den Krieg zwischen den USA und dem Iran. Hier ist NDR1 Radio MV. Aber eigentlich hatte sich das ja trotzdem alles wieder beruhigt. Isabel Lerch aus der Aktuell-Redaktion kann jetzt uns erklären, warum genau die Preise jetzt wieder explodieren.
2: Ja, also begonnen hat das Ganze ja schon vor einiger Zeit, als die USA iranische Öltanker versenkt haben. Der Iran antwortete prompt mit dem Beschuss von Schiffen und mit Raketen auf die Nachbarländer. Schon als der Konflikt wieder hochkochte, stiegen die Preise. Aktuell kommt aber hinzu, dass Houthi-Milizen im Jemen die wichtige Schifffahrtsroute durchs Rote Meer bedrohen. Die Houthi sind ja mit dem Iran verbündet und haben am Freitag die strategisch wichtige Insel Perim, auch Mayun genannt, in der Meerenge Bab al-Mandab im Roten Meer erobert. Aber damit nicht genug. Nach einem Drohnenangriff auf eine wichtige saudische Pipeline am Freitag droht ein weiterer drastischer Einbruch der Ölexporte, falls es nicht gelingt, die beschädigte Ölleitung wieder schnell zu reparieren.
0: Ja, und wie schnell wird denn die Pipeline repariert sein?
2: Also Experten sagen, es kann Tage, aber auch Wochen dauern, die Anlage wieder instand zu setzen. In den Häfen am Roten Meer reichten die Lagerbestände nur für 5 bis 7 Tage, sagen Ölhändler. Über die Pipeline transportieren die Saudis ja aktuell bisher 4 Millionen Barrel Öl. Und eben gerade auch, um die kriegsbedingt blockierte Straße von Hormus zu umgehen.
0: Und aktuell kommt aber noch einiges Öl, ne, aus der Region auf den Weltmarkt, auch mit Tankern, oder?
2: Sowohl die durch die Straße von Hormus als auch durchs Rote Meer fahren Tanker. Durch die Straße von Hormus allerdings im Moment deutlich weniger als noch vor Tagen. Also im 7-Tage-Schnitt sind zuletzt rund 8 Millionen Barrel am Tag durch die Straße von Hormus gegangen. Insgesamt sollten die Exporte aus dem Persischen Golf sogar bei 15 bis 16 Millionen Barrel liegen. Das sind fast 2/3 von dem, was noch vor dem Krieg exportiert wurde. Ja, und das liegt eben auch daran, dass vermehrt Öl durch Pipelines gepumpt wird, rüber zum Roten Meer. Aber Schiffe, die dorthin fahren, die sind jetzt eben verstärkt durch die Houthi-Rebellen bedroht.
0: Ja, so, und die Pipeline zum Roten Meer ist erstmal lahmgelegt. So, schauen wir jetzt auf die Ölpreise bei uns an den Tankstellen. Wo können die denn noch hingehen? Also aktuell kostet ja ein Barrel Öl um die 108 Dollar. Es gibt ja jetzt manche, die sich Sorgen machen, dass der Preis bis auf 200 Dollar steigen könnte. Wie realistisch ist das?
2: Also aktuelle Berechnungen verschiedener Szenarien gehen nicht so weit. Die sagen, sollte die Meerenge von Bab al-Mandab unpassierbar werden, dann könnte der Preis auf 130 Dollar steigen. Sollte parallel auch nichts mehr durch die Straße von Hormus gehen, dann sind auch 150 Dollar denkbar.
0: Ja, das wäre ja schon enorm. Und was würde das bedeuten?
2: Ja, dann droht laut manchen Analysten eine

0: weltweite Rezession und auch mögliche Insolvenzen bei besonders energieintensiven Unternehmen könnten dann ein Thema werden.
1: Oh je, also schwierige Aussichten. Der Ölpreis ist gestiegen und das könnte auch noch so weitergehen. Informationen waren das von Isabel Lerch aus der Aktuell-Redaktion. Dankeschön.

0: Strom erzeugen können, und zwar Bakterien von Abwasser aus Dusche, Spüle oder Toilette. Ja, das klingt wie aus einem Science-Fiction-Film, aber daran wird gerade geforscht, hier bei uns im Land. 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Der Biochemiker Uwe Schröder und sein Team von der Uni Greifswald sind sich nämlich sicher, bestimmte Bakterien können wirklich aus dem Abwasser Strom erzeugen. Das wollten wir genauer wissen. Und wie es funktioniert, unsere Reporterin Christine Lachmann weiß Bescheid.
1: Was hier gerade im Abfluss verschwindet, ist für Professor Uwe Schröder keineswegs nur Abfall. Denn in diesem Wasser steckt Energie, sagt er. Und die will der Biochemiker von der Universität Greifswald nutzen. Und zwar mit Hilfe von Bakterien.
2: Wir nennen die elektrogene oder stromerzeugende Bakterien, die in der Lage sind, die Schmutzstoffe im Wasser abzubauen und den dabei frei werdenden quasi Strom auf eine Elektrode zu übertragen.
1: Wie diese stromerzeugenden Bakterien entstehen, ist noch unerforscht. Aber Schröder weiß, sie kommen nur in geringer Zahl im Abwasser vor. Hier im Greifswalder Labor in der Biochemie werden sie deshalb jetzt gezielt gezüchtet. Die Forschenden untersuchen, unter welchen Bedingungen

0: überhaupt keine Ahnung hatten, dass die Biologie sowas kann. Hier sieht man so eine Art Kabelstrukturen, die hier von den Bakterien wegführen. Das heißt, die sind in der Lage, wirklich über große Distanzen Elektronen zu transportieren. Ohne Drähte, ohne Metalle letztendlich, sondern mit rein biologischen Mitteln.
1: Wie viel Energie sich dabei theoretisch gewinnen lässt, zeigt schon ein Kubikmeter Abwasser. Umgerechnet sind das 1000 Liter.
0: Wenn man so auf einen Kubikmeter gucken würde, sagen, naja, da ist eine Kilowattstunde drin. Das ist so quasi wie ein Wasserkocher für eine Stunde letztendlich arbeiten zu lassen. Wenn man aber global guckt, kann man ungefähr abschätzen, dass im Abwasser der Energiebetrag drin ist, den man mit etwa 100 Kohle- oder Kernkraftwerken letztendlich erzeugen würde. Das sind also enorme Energiemengen, auf die man Zugriff hätte.
1: Was die Wissenschaft auch herausgefunden hat, neben Energie stecken im Abwasser auch Phosphor und Stickstoff, wichtige Rohstoffe etwa für die Landwirtschaft. Bis aus dem, was wir täglich wegspülen, aber tatsächlich Strom im großen Stil wird, dauert es noch, sagt der Greifswalder Forscher. In einem gängigen Klärwerk würden Elektroden zur Stromerzeugung sehr schnell verschmutzen. Die bezahlbare Technik dafür steckt noch in den Kinderschuhen. Doch Schröders Arbeit zeigt, es lohnt sich, dazu weiter zu forschen. Denn im Abwasser steckt deutlich mehr als nur das, was wir möglichst schnell loswerden wollen.
2: Ja, was es alles gibt, und das würde uns sogar noch helfen. Also Bakterien, die aus dem Abwasser, aus Dusche, Spüle und Toilette Strom erzeugen können. Daran forscht gerade ein Team der Uni Greifswald.
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5: Und damit ist es jetzt 16.30 Uhr, 16:30, Zeit für die Kurznachrichten auf NDR 1 Radio MV mit Markus Schubert. Ja, wieder eine neue Bildungsstudie. Und diesmal kommt sie von einem arbeitgebernahen Institut. Und es wurden in ganz Deutschland Kitas, Grundschulen und weiterführende Schulen verglichen. Markus, wo findet sich denn da Mecklenburg-Vorpommern wieder?
6: Das Bildungssystem hier im Land hat sich im Ländervergleich der Initiative Neue soziale Marktwirtschaft auf Platz 8 vorgeschoben. Ausgewertet wurden unter anderem die Bildungsausgaben pro Schüler, die Investitionen in Schulen und Hochschulen, die Klassengrößen oder die Ganztagsangebote. Besonders positiv sehen es die Forschenden, dass verglichen mit den anderen Bundesländern der Zusammenhang zwischen sozialer Herkunft und Bildungserfolg hier im Land relativ gering ist. Die Preise für Erdgas in Europa sind um 5% gestiegen. Mit rund 84 Euro je Megawattstunde haben sie den höchsten Stand seit Dezember 2022 erreicht. Hintergrund sind weiterhin die Spannungen in Nahost. Auch die Spritpreise sind am Wochenende stark gestiegen. Der Liter Super E10 erreichte ein Rekordhoch von durchschnittlich 2,27 Euro. Heute Mittag kletterte dieser Preis erneut auf mehr als 2,30 Euro. Die Bundesanwaltschaft hat eine mutmaßliche Russland-Spionin angeklagt. Iliona W. soll spätestens seit Oktober 23 geheimdienstliche Kontakte in die russische Botschaft gehabt haben. Die Deutsch-Ukrainerin soll mit ihrer Marketingagentur auch in militärischen und politischen Kreisen vernetzt gewesen sein. Sie war bereits im Januar in Berlin festgenommen worden und sitzt seitdem in Untersuchungshaft.
5: Und mehr Meldungen.

0: Meldung aus Ihrer Region gibt es jetzt.
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2: Mit Katrin Glüsenkamp. Guten Tag. Die Schweriner Stadtvertreter beschäftigen sich am Abend unter anderem damit, ob und wie das Drachenboot-Festival dauerhaft gesichert werden kann. Dessen Organisatoren hatten nach dem Ende der diesjährigen Wettkämpfe eine Pause verkündet. Andreas Luski berichtet.
3: Alle Fraktionen außer der AfD haben ein so wörtlich Bekenntnis zum dauerhaften Erhalt des Drachenboot-Festivals am Pfaffenteich gefordert. Der Oberbürgermeister soll das Gespräch mit den alten und potenziell neuen Organisatoren suchen. Die Verwaltung soll prüfen, wie das Festival logistisch und organisatorisch unterstützt werden kann. Eine erste Antwort aus der Verwaltung auf den Antrag liegt bereits vor. Am 22. September sei ohnehin ein runder Tisch mit Organisatoren und Partnern angesetzt. Die bisherigen Veranstalter hatten angekündigt, dass das Drachenboot-Festival im kommenden Jahr eine Pause einlegt. Begründet hatten sie dies unter anderem mit dem hohen organisatorischen und finanziellen Aufwand.
2: Ein Defekt an einer Powerbank hat in Bobzin im Kreis Ludwigslust-Parchim gestern Nachmittag wahrscheinlich zu einem Hausbrand geführt. Zwei Bewohner hatten noch versucht, die auf einem Bett in Brand geratene Powerbank selbst zu löschen. Aber das Feuer breitete sich auf dem Dachstuhl aus. 9 freiwillige Feuerwehren rückten an. Die Bewohner hatten bei ihrem Löschversuch Rauch eingeatmet und wurden deshalb zur Beobachtung ins Krankenhaus gebracht. Den Feuerwehren gelang es erst am späten Abend, das Feuer komplett zu löschen. Das Mehrfamilienhaus ist nicht mehr bewohnbar. Der Schaden wird auf 500.000 Euro geschätzt. Das Team der Seven Seas vom Mecklenburger Seesportverein Schwerin hat die deutsche Meisterschaft im Kuttersegeln gewonnen. Bei der Meisterschaft sind am Wochenende 55 Crews aus 6 Bundesländern auf dem Schweriner See gegeneinander angetreten. Die Schweriner Crew holte damit ihren 3. Meistertitel. Auf dem 2. Platz landete ebenfalls ein Team aus Schwerin, das des Seglervereins. Auf Platz 3 landete der See- und Segelsportverein der Hansestadt Rostock. Die deutsche Meisterschaft wurde zum 5. Mal in Schwerin ausgetragen. Und im Schweriner Stadtteil Müßerholz hat am Wochenende ein Auto gebrannt. Dabei wurden auch ein Baum und eine Hecke beschädigt. Die Feuerwehr löschte den Brand. Die Polizei stellte 4 junge Männer im Alter von 17 bis 28 Jahren fest, die mit dem Fall in Verbindung stehen sollen. Ermittelt wird unter anderem wegen des Verdachts der Brandstiftung und des Fahrens ohne Führerschein. Die Polizei bittet Zeugen um Hinweise.
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4: Das Wetter für uns in Mecklenburg-Vorpommern. Ja, und unsere Wetterbeobachterin Theresa Hebert.
5: In der Sonne.
4: War gerade draußen, mal luschern.
5: In der Sonne ist es wirklich noch sehr, sehr schön. Sobald auch nur ein Funken von Schatten kommt, es ist wirklich schon ein bisschen frisch draußen.
4: Ein bisschen papstig.
5: Obwohl die Temperaturen, also eigentlich ist es ja noch mild. Ne? Wir haben 18 Grad noch im Parchim, 17 in Rostock und 18 in Greifswald. Das ist auch das Maximum. Ansonsten aber wirklich viel Sonnenschein, nur so ein paar lockere Wolken, Deko-Wolken, gern auch gesagt. In der kommenden Nacht klart das dann auch immer mehr auf. Und das heißt, es wird frisch mit bis zu 7 Grad vereinzelt. Ja, der 3-Tage-Trend. Ja, morgen am Dienstag gibt es viel Sonnenschein, aber auch ein paar Wolken und vereinzelt mal ein Schauer, wird wieder warm mit bis zu 25 Grad. Am Mittwoch erst noch Schauer und Gewitter, danach lockert es auch auf, meist trocken bei so maximal 20 Grad. Und Donnerstag und Freitag ist wieder alles mit dabei bei um die 18 Grad.
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5: Da schauen wir mal nach Rostock, da haben wir einen Stau. Lübecker Straße vom Stadthafen kommend bis Hohl beim Platz. 1 Stunde aktuell plus und es hat einen Unfall gegeben. Auf der 109 kurz voll Seichow Richtung Antlam mit mehreren Autos. Fahren Sie bloß vorsichtig, ist wohl noch nicht gesichert. Und geblitzt wird auch noch auf der A24 Richtung Berlin Höhe Pritzwalk und Richtung Hamburg zwischen Zarrentin und Gudow. Auf der B96 Richtung Stralsund Höhe Rastplatz Rügenblick. Dann auf der 103 zwischen Ganzlin und Meienburg. Auf der 104 in Chemnitz Richtung Staffenhagen. B109 in Jatznick beidseitig. Dann B191 einmal am Ortsausgang Malles Richtung Heidorf und in Spornitz Richtung Brenz. B192 zwischen Klink und Waren. Auf Rügen B196 zwischen Lanken-Granitz und Serams. B198 Ortsausgang Miro Richtung Rechlin. B321 Ortsausgang Sukow Richtung Marnitz. In Greifswald Wolgaster Straße. Neukloster Richtung A20 kurz vor der Autobahn der Blitzer. In Rostock. Rostock, Röversheger Chaussee stadteinwärts, Röbel Richtung Sitow, in Schwerin Ludwigsluster Chaussee, Höhe SVZ beidseitig und immer noch Kriewitzer Chaussee stadteinwärts, Höhe Fauler See. Am Ortseingang Stralsund, wenn Sie aus Prohn kommen, in Stralsund nochmal in der Straße Vogelwiese und in Waschow Richtung Zarentin.
4: Kommen Sie gut und sicher an Ihr Ziel und vielen Dank, dass Sie uns so viele Blitzer gemeldet haben. Wenn da doch noch was fehlen sollte, bei

0: Theresa immer weiter melden. Dann wird diese Liste aktualisiert. Vielleicht kann ja auch was runter. Und so erreichen Sie sie kostenfrei, entweder über unsere NDR-MV-App oder Sie rufen an unter 0800 5959 100.
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0: Wie bewähren sich Politikerinnen und Politiker eigentlich in unserer Berufswelt, also in ihrem Berufsalltag? Ja, kurz vor der Landtagswahl, da haben wir die Spitzenkandidatinnen für ein paar Stunden mal ins Praktikum geschickt. Spannende Sache. Also, es ging in eine Pflegeeinrichtung, in eine Behindertenwerkstatt, zu einem Spediteur, auf einen Ferienhof, zu einem Bäcker und auch auf einen Bauernhof. Hier ist NDR1 Radio MV. Herausgekommen ist eine Wochenserie. Und da können wir jeden Tag hören, wie sich die besonderen Praktikantinnen und Praktikanten denn so angestellt haben. Wir starten heute auf dem Hof von Landwirt Christian Rohlfing. Und bei ihm war Enrico Schult von der AfD im Praktikum. Und unsere Reporterin Celine Schmock hat sich das Ganze angeschaut.
1: Hallo, es ist ein sehr umgänglicher Bulle.
2: Ich gehe rückwärts dann, ne?
1: Sie gehen rückwärts, damit Sie immer den Bullen im Blick haben.
3: Fast eine Tonne wiegt Bulle Alois. Die erste Herausforderung für Enrico Schult. Für ein paar Stunden arbeitet der AfD-Spitzenkandidat auf dem Hof von Landwirt Christian Rohlfing mit. Und der hat sich vorbereitet.
1: Wie stehen Sie denn jetzt zur EU?
2: Wir wollen die EU insofern reformieren, dass nicht so viel Gesetzgebungskompetenz nach Brüssel oder Straßburg verlegt wird. Viele sagen immer, die AfD will aus der EU austreten. Nee.
3: Im Grundsatzprogramm der AfD steht, wenn sich die EU nicht nach ihren Vorstellungen reformieren lässt, soll Deutschland austreten.
1: Herr Schult, das ist meine Frau.
2: Simone. Ah, guten Tag. Hallo, Enrico Schult.
4: Hallo, Herr Schult.
1: Lehrerin an einer Regionalschule hier.
3: Und dann kommt noch Rohlfings Frau Simone mit dazu. Die AfD will Lehrer, die in der Verwaltung statt im Klassenzimmer arbeiten, teilweise zurück an die Schulen holen.
5: Aber wer soll die Aufgabe eines Schulrates übernehmen, wenn das kein Lehrer ist?
2: Die Frage ist, ob es so viele Schulräte braucht. In Mecklenburg-Vorpommern. Das sehe ich ein bisschen anders.
3: Dass Leistung zählen muss, sehen beide ähnlich. Aber bei der Schulform kommen sie nicht zusammen. Simone Rohlfing glaubt, auch gute Schülerinnen und Schüler könnten dem Druck im bestehenden System nicht immer standhalten.
2: Würden Sie dafür eigentlich sagen, dass jeder sich aussuchen kann, ob er aufs Gymnasium geht oder nicht?
5: Das würde ich auf gar keinen Fall sagen.
2: Wir haben
5: das
2: ja
5: ist schon.
2: Mehrgliedriges
5: Schulsystem. Ja, halte ich auch für totalen Schwachsinn.
2: Ja, da bin ich dafür.
5: Ja,
2: also
5: nee,
2: wir haben integrierte Gesamtschulen und kooperative Gesamtschulen, die haben wir in Mecklenburg-Vorpommern, die wollen wir auch erhalten als AfD.
5: Aber ja, das funktioniert aber nicht, dieses System. Eigentlich funktioniert es nur, wenn wir die Gymnasien abschaffen und wenn wir ausschließlich Gesamtschulen hätten.
2: Wir sind ganz klar für den Erhalt des Gymnasiums und wir sind sogar auch für Zugangshürden aufs Gymnasium.
3: Eine Forderung aus dem Wahlprogramm beschäftigt Rohlfing und seinen Mitarbeiter Toni noch.
1: Sie haben

0: in ihrem Wahlprogramm explizit die syrischen Flüchtlinge. Sowohl Toni, der ja nun Stammwähler von Ihnen ist, als auch ich bin es nicht, ist es so, dass wir beide hier beim Barbershop in Grimm zum Friseur gehen und da auch Jungs sitzen, mit denen wir uns super unterhalten, die auch aus Syrien kommen. Genau. Dürfen diese Jungs hier bleiben oder sagen Sie, nur weil sie aus Syrien kommen?
1: Nein, das jetzt, explizit Syrien wurde erwähnt, weil sozusagen Syrien, die haben ein temporäres Aufenthaltsrecht. Das heißt, sie dürfen jetzt, weil in Syrien Krieg war, wurde gesagt, okay, ihr dürft temporär hier bleiben. Und wenn der Krieg ist, wenn der Krieg vorbei ist, dann müsst ihr quasi zurückgehen.
0: Also der syrische Arzt wird nicht, wenn Sie
1: Laut
2: Wahlprogramm will die AfD den Schutzstatus syrischer Geflüchteter überprüfen und ihre Rückkehr aktiv vorbereiten. Zum Schluss treibt den Landwirt noch eine letzte Frage um.
0: Wie soll das weiterlaufen hier mit dem NDR?
1: Mit dem NDR?
0: Ja.
1: Weil das Kamerateam uns so schön begleitet.
0: GEZ ist exorbitant hoch, das ist so. Aber nichtsdestotrotz ist ja der NDR auch sehr anerkannt in MV und macht meiner Meinung nach einen super Job.
1: Wir kündigen den Rundfunkstaatsvertrag, um sozusagen notwendige Reformen anzuschieben. Wir wollen einen Grundfunk, wie gesagt, für einen schmalen Taler. Und ich glaube schon, dass ich...
0: Aber der würde dann auch Zwang sein. Also für mich als Unternehmer, wenn ich ein Radio...
1: Das wäre auf freiwilliger Basis beispielsweise. Besonders hier das Regionalfernsehen, auch das Nordmagazin oder Radio MV, die nächstes Jahr hohes Ansehen, dass die Menschen das auch abonnieren würden. Das würde ich selbst auch machen zum Beispiel.
2: Wie das rechtlich umgesetzt werden könnte und in welchem Zeitraum, ist allerdings offen. Und auch offen ist, für wen Landwirt Christian Rülfing am 20. September stimmen will. Beide sind sich nach diesem Tag aber einig, solche Gespräche sollte es häufiger geben.
3: Ja, der AfD-Spitzenkandidat Enrico Schuld hat also sein Praktikum auf einem Bauernhof absolviert. Und morgen schicken wir Manuela Schwesig von der SPD ins Praktikum zu einem Bäcker. Ja, und alle Infos zur Landtagswahl am Sonntag, also Hintergründe, Interviews, Analysen und Umfragen, finden Sie bei uns im Netz unter ndr.de/wahlenmv.

0: 9 Minuten vor 5. Es ist Zeit für den Sport hier bei uns bei NDR 1 Radio MV. Und da schauen wir in die Bundesliga zu einem Verein, bei dem es aktuell wirklich gar nicht rund läuft und gut schon gar nicht. Der HSV, ja, der Hamburger Sportverein, der steht nach 3 Spieltagen ohne Punkte da. Nathalie Abraham aus unserer Sportredaktion. Das ist eigentlich eine Situation, in der Diskussionen um den Trainer entstehen. Allerdings nicht beim HSV, oder?
1: Nein, offenbar nicht, denn ganz im Gegenteil. Beim HSV wird aktuell eine Vertragsverlängerung mit Cheftrainer Merlin Polzin vorbereitet. Ach. Ja, so äußerte sich zumindest die Sportvorständin des HSV, Kathleen Krüger, am Rande des Spiels gegen RB Leipzig am Wochenende. Man sei sich grundsätzlich wohl einig und man wisse, dass man gemeinsam in die Zukunft gehen werde. Die Hamburger stehen nach 3 Spieltagen in der Bundesliga nicht nur ohne Punkte, sondern auch ohne Tore und mit 12 Gegentoren da. Ja, zuletzt gab es jeweils gegen Mainz und Leipzig deutliche 0:5 Pleiten. Das ist der schlechteste Start der Hamburger Bundesliga-Geschichte und sogar in dieser Saison der schlechteste Saisonstart einer Mannschaft in Europas Top-Ligen. Es gibt aber trotzdem noch eine Statistik, die Mut macht. Und zwar ein Start mit 0 Punkten nach 3 Spielen gab es vorher schon 2-mal für den HSV. Und jedes Mal gelang trotzdem der Klassenerhalt.
0: Ja, die Hoffnung stirbt ja zuletzt
1: auf
0: bekanntlich.
1: Jeden Fall.
0: So, dann kommen wir jetzt von den Profis zu den Amateuren. Und da gibt es ein neues Pilotprojekt vom DFB. Worum geht's da?
1: Es geht um den Einsatz von Bodycams bei Schiedsrichtern. In einer Liga in Nordrhein-Westfalen soll das jetzt getestet werden. Der erste Einsatz der Kameras fand schon am vergangenen Wochenende statt. Der DFB will dadurch herausfinden, ob sich etwas am Sicherheitsgefühl auf dem Platz ändert und dann zum Beispiel weniger Gewaltvorfälle gemeldet werden oder eben auch weniger gelbe und rote Karten gezeigt werden. Die Zahl der Gewaltvorfälle ging zwar leicht zurück in der vergangenen Saison, allerdings wurden häufiger Fußballpartien abgebrochen. Der Landesfußballverband in MV rechnet damit, dass sich das Pilotprojekt in Zukunft auch auf die restlichen Verbände ausweiten und dann auch in MV Schiedsrichter mit Bodycams ausgestattet werden können.
0: Ja, das wäre auch eine gute Nachricht.
1: Ja.
0: Und das waren alle wichtigen Meldungen vom Sport heute mit Nathalie Abraham. Dankeschön.
1: Gerne.

0: Es ist 17 Uhr.
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0: In der vergangenen Woche, da hatten wir ja einen PISA-Schock, mal wieder, möchten wir sagen. Und Markus Schubert, heute gibt es schon wieder Zahlen zur Bildungslandschaft?
2: Ja, jetzt hat die arbeitgebernahe Organisation Initiative Neue Soziale Marktwirtschaft ihren Bildungsmonitor vorgestellt. Dafür werden Daten unterschiedlicher Einrichtungen ausgewertet. So entsteht auch ein Länderranking zur Bildungslandschaft. Katharina Seiler in Berlin, auf welchem Platz liegt Mecklenburg-Vorpommern dabei?
3: Das Land verbessert sich und erreicht jetzt Platz 8. Besonders positiv bewertet der Bildungsmonitor, dass es in Mecklenburg-Vorpommern

0: Nordvorpommern im Vergleich zu anderen Bundesländern nur einen geringen Zusammenhang zwischen sozialer Herkunft und Bildungserfolg gebe. Zu den Stärken gehöre außerdem, dass die Ganztagsangebote in der Kita, der Grundschule und in der Sekundarstufe 1 mit weit mehr als 70% deutlich über dem bundesweiten Durchschnitt lägen. Negativ dagegen ist für die Studie, dass die Kita-Gruppen relativ groß sind. Insgesamt kommt die arbeitgebernahe Initiative Neue soziale Marktwirtschaft zu dem Ergebnis, dass die mangelnden Bildungschancen die zentrale Herausforderung in Deutschland blieben. Sie fordert gezielte Investitionen unter anderem in die Sprachförderung sowie eine Ausweitung des Startchancenprogramms, mit dem benachteiligte Schulen gefördert werden.
1: Tanken in Deutschland ist so teuer wie nie zuvor. Laut ADAC hat Super E10 einen neuen Höchststand erreicht und auch Diesel wird immer teurer. Aus der Aktuell-Redaktion Lili Michaelsen.
2: Am Wochenende lag der Preis für Super E10 bundesweit im Schnitt bei 2,27 Euro pro Liter. Das ist neuer Rekord. Damit wurde der bisherige Höchstpreis von März 2022 übertroffen. Der Preis für Diesel stieg ebenfalls weiter an. Er lag bei rund 2,40 Euro. Grund sind vor allem die hohen Ölpreise infolge weiterer Eskalation im Nahen Osten. Neben der Straße von Hormuz geraten jetzt auch weitere Transportwege für Öl unter Druck. Der ADAC rät Autofahrern, möglichst kurz vor 12 Uhr zu tanken, denn Tankstellen dürfen ihren Preis nur noch einmal täglich erhöhen und das um 12 Uhr.
1: Nach dem Aus des Fregattenbaus in Wolgast können die Schiffbauer aufatmen. Bundesverteidigungsminister Pistorius hat auf der Peenewerft einen weiteren Auftrag angekündigt. Einzelheiten von Mathis Klemme aus dem Vorpommern-Studio.
3: Bei der Kiellegung für das dritte Flottendienstboot sagte Pistorius, er wolle ein viertes dieser rund 130 Meter langen Aufklärungsschiffe für die deutsche Marine in Auftrag geben. Der Bundestag müsste jedoch noch zustimmen. Nach Angaben von Unternehmenschef Pappberger werde die zu Rheinmetall gehörende Werft durch den Auftrag bis 2029 ausgelastet. Künftig will Rheinmetall nicht nur auf Schiffe setzen. Das Rüstungsunternehmen plant, in Wolgast auch für andere Standorte zu produzieren, beispielsweise für Panzer, sagte Pappberger dem NDR. Dadurch sollen Flauten im Schiffbau ausgeglichen werden.
1: Eine Rentnerin aus Greifswald hat rund 80.000 Euro an Anlagebetrüger verloren. Über eine längere Zeit wurde sie mehrfach angerufen und zum Überweisen erst einer dreistelligen und dann einer fünfstelligen Summe überredet. Zuvor hatte sich die 83-Jährige auf eine Internetwerbung hin für ein Investment in eine Kryptowährung interessiert. Ende August übergab sie schließlich 60.000 Euro in bar an einen Kurier. Der 23 Jahre alte Mann wurde dann einen Tag später bei einer ähnlichen Geldübergabe in Niedersachsen festgenommen. Die Polizei wertete die Mobilfunkdaten des Mannes aus und so wurde der Fall der Seniorin in Greifswald überhaupt erst bekannt.
4: Das Wetter für uns in Mecklenburg-Vorpommern mit Theresa Hebert.
5: Ja, und das sieht jetzt hier zum frühen Abend gar nicht so schlecht aus. Ne? Ein paar lockere Wolken, noch viel Sonnenschein, Temperaturen 18 Grad in Wismar. Wir haben frische 16 Grad in Stralsund und 18 in Neubrandenburg. Es ist und bleibt trocken auf jeden Fall bis zum Abend oder am Abend. In der kommenden Nacht dann wirklich mal sternenklar. Das heißt aber auch, es wird ordentlich kalt, 12 bis vereinzelt 7 Grad dann. Und morgen am Dienstag viel Sonnenschein, hin und wieder ein paar dickere Wolken. Vereinzelt ein paar Schauer und bis zu 25 Grad.
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5: Da geht's erstmal auf die A24 Hamburg Richtung Berlin. Zwischen Rheinweg und Schwarzenbeck-Rande stockt's auf 3 Kilometern aktuell. Und wir haben auch noch einen Stau vor Witzhave wegen der Baustelle plus 20 Minuten. Und ganz schlimm ist es aktuell in Rostock, Lübecker Straße vom Stadthafen kommend bis wohl beim Platz, da haben wir auch eine Baustelle plus eine Stunde noch.
4: Oh.
5: Geblitzt wird auch noch auf der A24, einmal Richtung Berlin, Höhe Pritzwalk und Richtung Hamburg zwischen Zarrentin und Gudow, B96 Richtung Stralsund, Höhe Rastplatz Rügenblick, auf der 103 zwischen Ganzlin und Meienburg, 104 in Chemnitz Richtung Staffenhagen, 109 in Jatznik, beidseitig B191, Ortsausgang Mallis Richtung Heidorf und in Spornitz Richtung Brenz, B192 zwischen Klink und Waren, auf Rügen B196 zwischen Lanken-Granitz und Serams, B198 Ortsausgang Miro Richtung Rechlin, B321, Ortsausgang Suko Richtung Marnitz. In Greifswald, Wolgaster Straße, Neukloster Richtung A20, nämlich kurz vor der Autobahn. In Rostock, Röversheger Chaussee stadteinwärts, Röbel Richtung Sito ein Anhänger. In Schwerin, Ludwigsluster Chaussee, Höhe SVZ beidseitig und Kriwitzer Chaussee stadteinwärts, Höhe Fauler See. Am Ortseingang Stralsund, wenn Sie aus Prohn kommen.

0: kommen in Stralsund nochmal in der Straße Vogelwiese und in Waschow Richtung Zarrentin.
1: Dankeschön fürs Bescheid geben. Und wenn Sie die Liste von Theresa aktualisieren können, melden Sie sich bei ihr. Geht kostenlos, entweder über unsere NDR-MV-App oder Sie rufen an unter 0800 59 59 100.
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1: Was ist da los in Neubrandenburg? Da soll eine Gruppe von Kindern und Jugendlichen einen 14-Jährigen getreten und geschlagen haben. Und das Ganze wurde auf einem Video festgehalten. Die Polizei hat schnell gehandelt und kennt auch einige der mutmaßlich Verantwortlichen. Und was bislang über diesen Fall bekannt ist, das hören wir in 3 Minuten.
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0: Ein 14-Jähriger ist in Neubrandenburg über mehrere Stunden gequält worden. Ja, diese Meldung, die kam heute von der Polizei und das ist ja eigentlich schon schlimm genug. Aber da wird noch ein bisschen was draufgesetzt, denn die Täter waren Kinder und Jugendliche im Alter von 9 bis 15 Jahren, also die mutmaßlichen Täter. Hier ist NDR 1 Radio MV. Unsere Reporterin Annette Eben aus dem Hafen-Müritz-Studio in Neubrandenburg hat sich da noch mal ganz genau schlau gemacht. Annette, die mutmaßlichen Täter, die sind ja wirklich schockierend jung. Was hast du herausgefunden? Was sind die Hintergründe?
1: Ja, die Polizei, der ist am Wochenende ein Video zugespielt worden. Darauf war zu sehen, wie das 14-jährige Opfer traktiert wird. Und die mutmaßlichen 10 Täter sollen den Jugendlichen mit Tritten und Schlägen verletzt und ihnen auch Verbrennungen zugefügt haben. Die Beamten, die haben einige Gesichter auf dem Video erkannt, denn die mutmaßlichen Täter, die gehören zu einer Gruppe, mit der die Polizei schon mehrfach zu tun hatte, auch wegen Gewaltverbrechen. So, und wie es jetzt genau zu diesem Vorfall kam, dazu sagte mir die Polizei, das sei ja so eine Banalität gewesen, also so nach dem Motto, der hat gesagt, du hast gesagt und der hat gesagt, ne? Und dann gab es am Ende Gewalt. Wie gut und ob die Täter und Opfer sich kannten, das ist ja aber bislang noch nicht ganz so klar.
0: Ja. Wie geht es denn dem Opfer?
1: Na, das ist schwer verletzt. Der Junge war aber zu Hause.

0: als die Polizei ihn aufsuchte. Die musste allerdings erstmal herausfinden, wer das Opfer auf dem Video ist. Denn der 14-Jährige selbst ist ja nicht zur Polizei gegangen. Mhm. Die Tat war nämlich schon am vergangenen Mittwoch und die Beamten haben dann eben erst am Wochenende durch dieses Video davon erfahren.
1: So, schauen wir mal ins Gesetzbuch. Ab 14 Jahren sind Jugendliche ja erst strafmündig. Das heißt, die Älteren sind angezeigt worden?
0: Genau, die sind angezeigt worden wegen gefährlicher Körperverletzung und Nötigung. Da laufen die Ermittlungen. Die unter 14-Jährigen, die können ja nicht angezeigt werden. Mhm. Also nochmal, das jüngste Kind war 9, was da involviert gewesen sein soll. Eine Polizeisprecherin, die sagte mir, die Beamten, die sind zu den Kindern dann nach Hause gefahren und haben mit den Kindern und den Eltern ein erzieherisches Gespräch geführt, so nannte sie das. Mhm. Die Kinder, die bekommen einen Akteneintrag. Das hat erstmal keine Folgen, kann aber relevant sein, sofern sie Straftaten begehen, wenn sie 14, also dann strafmündig sind. Da könnte dann ein Richter sehen, aha, das war nicht das erste Vergehen und das könnte dann wiederum Folgen auf das Strafmaß haben. Wir haben zu dem Fall mit Sozialarbeitern gesprochen und da gingen die Meinungen auseinander. Die einen sagen, die Jugendlichen heute sind krasser drauf und die wissen ganz genau, also die Kinder wissen ganz genau, dass sie unter 14 nicht belangt werden können und spielen auch damit. Und die anderen sagen, es ist nicht schlimmer geworden, die Gewalt unter Jugendlichen, sondern man schaut einfach nur mehr drauf.
1: Ein 14-Jähriger ist in Neubrandenburg über mehrere Stunden getreten und geschlagen worden. Das Ganze wurde gefilmt. Die mutmaßlichen Täter sind zum Teil noch nicht strafmündig. Dankeschön, Annette Ewen aus unserem Hafenmüritz-Studio Neubrandenburg für die Information.

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Wir sind in der letzten Woche vor der Landtagswahl 2026. Ja, jetzt am Sonntag, da wird gewählt. So, und jetzt schauen wir auf das BSW, auf das Bündnis Sarah Wagenknecht. Hier ist NDR 1 Radio MV. In Sachsen-Anhalt, da könnte das BSW dem Wahlsieger, also der rechtsextremen AfD, ja zur Macht verhelfen. Könnte, das alles ist noch offen. Aber es gibt eben Gespräche zwischen beiden Parteien.

0: schillernden Figur getroffen, mit Alexander von Bismarck auf dessen Schloss in Döbelin in Sachsen-Anhalt. Diese Zusammenkunft, die wird auch im BSW als durchaus problematisch gesehen, denn Alexander von Bismarck war vor rund 3 Jahren Teilnehmer des sogenannten Geheimtreffens von Potsdam, bei dem sich Rechte und Rechtsextreme über Pläne ausgetauscht haben, wie Migranten, aber auch Deutsche mit ausländischem Hintergrund aus Deutschland abgeschoben werden können. Remigration nennen das Rechtsextreme. Und Remigration nennt das auch die AfD. Alexander von Bismarck, ehemaliges CDU-Mitglied, der war dabei. Er hat bestritten, dass es in Potsdam um Vertreibungspläne gegangen sei. Die Familie von Bismarck allerdings, die verurteilte die Teilnahme an diesem Treffen.
1: Und was macht von Bismarck jetzt?
0: Ja, er betreibt einige fragwürdige Medienangebote und die fallen mit russlandfreundlicher Propaganda auf. Von Bismarck verharmlost in diversen Beiträgen den russischen Angriffskrieg auf die Ukraine. Er ist für eine deutsche Annäherung an Russland und er wettert gegen die Brandmauer zur AfD. Er beschimpft die etablierten Parteien wie zum Beispiel SPD und CDU als Altparteien und Blockparteien. Die würden das Volk spalten. Und bei diesem Mann, da war jetzt BSW-Spitzenkandidat Peter Schabbel zu Gast zum Kamingespräch, wie es heißt.
1: So, und was sagt denn Schabbel selbst dazu?
0: Ja, er hat damit überhaupt kein Problem. Auf Facebook bedankt er sich bei von Bismarck für das ausführliche Gespräch. Es gehe auch darum, unbequeme Dinge auszusprechen. In Mecklenburg-Vorpommern dürfe es kein Weiter-so geben, meinte er. Was genau das heißt, das wird nicht deutlich. Für das BSW im Land sei klar, und das hat Schabbel nach der Wahl in Sachsen-Anhalt wiederholt erklärt, es wird kein Zusammengehen mit den etablierten Parteien geben. Man werde Amtsinhaberin Manuela Schwesig von der SPD auf keinen Fall wieder wählen. Am Ende aber möglicherweise einem AfD-Kandidaten zur Macht verhelfen. Eigentliches Ziel des BSW ist ein so wörtlich überparteilicher Ministerpräsidentenkandidat. Wer das sein sollte und wie das Ganze funktionieren könnte, auch das bleibt weiter offen. Intern ist da schon der Name des ehemaligen Finanzministers Matthias Brotkorb von der SPD gefallen. Mhm. In den aktuellen Umfragen kommt das BSW auf 4%. Es würde damit an der Sperrklausel scheitern.
1: Ja, und ob es dabei bleibt, in einer Woche wissen wir es dann. Danke für die Informationen, Stefan Luthmann. 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
1: Und damit ist es 17.30 Uhr, 17:30, Zeit jetzt für die Kurznachrichten auf NDR 1 Radio MV mit Markus Schubert. Eine Woche nach den PISA-Ergebnissen, da hat heute nun die arbeitgebernahe Organisation Initiative Neue Soziale Marktwirtschaft ihren Bildungsmonitor vorgestellt. Und Markus, was steht denn da über Mecklenburg-Vorpommern drin?
2: Die Forscher loben, dass die Ganztagsangebote in der Kita, der Grundschule und in der Sekundarstufe 1 hier im Land mit mehr als 70% deutlich über dem bundesweiten Durchschnitt liegen. Negativ dagegen ist für die Studie, dass die Kita-Gruppen relativ groß sind. Insgesamt verbessert sich das Land in der Auswertung und erreicht jetzt Platz 8. Besonders positiv bewertet der Bildungsmonitor, dass es in Mecklenburg-Vorpommern nur einen geringen Zusammenhang zwischen sozialer Herkunft und Bildungserfolg gibt. Mecklenburg-Vorpommerns Ministerpräsidentin Schwesig fordert die Bundesregierung auf, die Länder an den geplanten Sozialreformen zu beteiligen. Sie fände es wichtig, miteinander zu reden. Das sei bisher nicht passiert, sagte die SPD-Politikerin dem Nachrichtenportal web.de. Änderungen bei Rente und Pflege müssten gerecht und ausgewogen sein. Bis jetzt bestünden die Sozialreformen nur aus Kürzungsplänen. Schwesig ist unter anderem gegen die Abschaffung der abschlagsfreien Rente nach 45 Beitragsjahren. Die Bundesanwaltschaft hat Anklage gegen eine mutmaßliche Spionin Russlands erhoben. Sie wirft der Frau vor, einen Geheimdienstmitarbeiter in der russischen Botschaft 3 Jahre lang mit sensiblen Informationen versorgt zu haben, etwa über die deutsche Rüstungsindustrie oder aus hochkarätigen politischen Veranstaltungen. Die deutsche Ukrainerin war im Januar in Berlin festgenommen worden. Sie sitzt seitdem in Untersuchungshaft.
1: Und mehr Meldungen aus ihrer Region gibt es jetzt.
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3: Mit Katrin Glüsenkamp, guten Tag. Nach dem Festival Jamel Rock den Förster sorgen jetzt auf dem Gelände ausgestreute Hackschnitzel für Probleme bei dem Veranstalter. Mike Oliver Voigt berichtet.
4: Die Veranstalter hatten rund 40 Kubikmeter Hackschnitzel auf dem Festivalgelände verstreuen lassen, um den vom Regen durchweichten Boden zu sichern. Auf Anraten von Polizei und Feuerwehr, wie die Veranstalter mitteilten. Diese Holzschnipsel liegen immer noch auf dem Boden und haben sich mit der Erde vermischt. Eine Räumung wäre sehr aufwendig und damit kostenintensiv. Die Fläche wurde von der Gemeinde verpachtet. Laut Vertrag muss der Veranstalter das Gelände wieder komplett geräumt übergeben. Heute war Bürgermeisterin Wandel vor Ort. Sie sagt, dass alles in einem guten und sauberen Zustand sei. Nur die Hackschnitzel müssten noch entfernt werden. Vor allem, weil sie in den Boden getreten wurden und der Untergrund dadurch verdichtet ist. Dort könne so keine neue Vegetation wachsen. Der Pachtvertrag gilt noch bis zum kommenden Freitag. Die Räumung könnten die Veranstalter aber auch noch in der kommenden Woche erledigen, so Wandel weiter. Die Veranstalter hoffen jetzt, dass ihre Haftpflichtversicherung die Kosten für die Räumung übernimmt.
3: In Hagen und Parchim sind am Wochenende mehrere gefälschte Euroscheine aufgetaucht. Die Polizei hat 4 Strafanzeigen aufgenommen. In 3 Fällen wurde mit den falschen Scheinen in Supermärkten und an einer Tankstelle bezahlt. Außerdem fanden Anwohner in Hagen nur gefälschte Banknoten und übergaben sie der Polizei. Sichergestellt wurden unter anderem 5, 20 und 100 Euroscheine. Die Polizei hat die Ermittlungen aufgenommen. Sie weist darauf hin, dass Falschgeld nicht weitergegeben werden darf, sondern unverzüglich der Polizei übergeben werden muss. In der Nacht zum Sonnabend ist ein 22-Jähriger auf dem Schweriner Schlachtermarkt angegriffen und verletzt worden. Nach bisherigen Erkenntnissen soll der Mann gegen 23.45 Uhr von 5 Unbekannten angegriffen worden sein. Rettungskräfte versorgten ihn vor Ort. Die Polizei ermittelt wegen des Verdachts der gefährlichen Körperverletzung und sucht Zeugen. Und im Landkreis Nordwestmecklenburg wird momentan an 7 Stellen vor dem Eichenprozessionsspinner gewarnt. Unter anderem zwischen Rehna und Köchelsdorf. Das Landesstraßenbauamt hat dafür Schilder an den Landes- und Bundesstraßen aufgestellt, für die es zuständig ist. Auf den Schildern wird vor der Gesundheitsgefahr für Mensch und Tier hingewiesen. Laut Straßenbauamt bleiben die Schilder, solange in den betroffenen Bereichen eine Gefährdung bestehe. Wenn die Sicherheit gefährdet sei, würden in akuten Einzelfällen Nester des Eichenprozessionsspinners durch Fachfirmen entfernt werden.
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1: Das Wetter für uns in Mecklenburg-Vorpommern. Ja, Theresa, heute brauchen wir schon so doch eine Jacke, ne?
5: Oder
1: jeden Fall einen dickeren Pullover.
5: Ja.
1: Aber morgen ist T-Shirt-Wetter angesagt.
5: Da sagst du was, da kommt der Sommer nochmal durch.
1: Ja, sehr schön.
5: Es gibt sehr viel Sonnenschein, hin und wieder so ein paar Wolken unterwegs, dann ganz vereinzelt mal ein Schauer, aber eben 25 Grad, das ist schon mal was.
1: Ui,
5: ne?
1: Ui, ja.
5: Und die nächsten Tage überhaupt, ja, am Mittwoch gibt es auch erstmal noch Schauer und Gewitter, danach lockert es wieder auf bei 18 bis 20 Grad und Donnerstag und Freitag, ja, da ist wieder sehr herbstlich wechselnd bewölkt, Schauer so um die 18 Grad dann.
1: Es wird einfach nicht langweilig.
5: Nee.
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5: Da geht's erstmal auf die A24, Hamburg Richtung Berlin, zwischen Rheinweg und Schwarzenbeck-Randen, Stau auf gut 3 Kilometern wegen der Baustelle. Und in Rostock haben wir auch noch einen Stau wegen der Baustelle. Lübecker Straße vom Stadthafen kommend bis Holbeinplatz, plus 1 Stunde immer noch aktuell. Und geblitzt wird auf der A24 einmal Richtung Berlin, Höhe Pritzwalk, und Richtung Hamburg zwischen Zarrentin und Gudow der Anhänger. Dann B96 zwischen Blumenholz und Neustrelitz und Richtung Stralsund, Höhe Rastplatz Rügenblick. Auf der 103 zwischen Ganzlin und Mainburg, auf der 104 in Chemnitz Richtung Staffenhagen der Anhänger. Auch auf der 109 in Jatznik beidseitig. Dann B191 Ortsausgang Mallis Richtung Heidorf und in Spornitz Richtung Brenz. Dann B192 zwischen Klink und Waren. Auf Rügen B196 zwischen Lankengranitz und Serams. B198, Ortsausgang Miro Richtung Rechlin. Ludwigslust Richtung Neustadt-Lewe, nämlich kurz vor der Autobahn. Neukloster Richtung A20, auch hier kurz vor der Autobahn. In Rostock, Röversheger Chaussee stadteinwärts. Dann Röbel Richtung Sito. In Schwerin, Ludwigsluster Chaussee, Höhe SVZ beidseitig. Und auch auf der Kriwitzer Chaussee stadteinwärts, Höhe Fauler See. In Stralsund in der Straße Vogelwiese und in Waschow Richtung Zarrentin.
1: Dankeschön fürs Bescheid geben, und wenn da was fehlen sollte oder was runter kann von der Liste von Theresa, melden Sie sich. Geht kostenfrei, entweder über die NDR-MV-App oder Sie rufen an unter 0800 5959 100.
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0: Udo.
3: Ja, das kann's haben.
0: Und Opa Gerke.
4: Steffi, machst du mir Mettbrötchen?
1: Nee, muss ich erst schmieren. Milch und Zucker nehmt ihr selber, ne? Was gibt's Neues?
2: Puh, du schmeißt das Geld ja auch raus. Hast ja schon wieder neue Klamotten an.
5: Du, hab ich von QVC in Fernsehshop. Moonlight-Shirt von Ricarda M. mit Omega-Kragen. Oh. Mit so einem Steinbesatz in Brillantoptik. 49,90.
3: Du, das mache ich ganz gerne leiden, mein Steffi.
1: Ist süß, ne?
2: Kriegst du den Supermarkt für 12 Euro.
1: Also geh euch, du fällst ja auch auf jede Werbung rein. Das hier ist exklusive Mode, Designer-World, in Schokoladenton. Damit bin ich in Megatrend. Mhm. Und ich kann es ja clean oder casual tragen.
4: Was ist das denn?
1: Ja, du, das ist New York. Ich kann es kombinieren zu Leggings, Blue Jeans, Marlene-Hose, Nadelstreifen, Capri.
3: Allein schon.
1: Kann man auch mal eine andere Farbe nehmen. Habe ich jedes Mal einen anderen Stil.
2: Sag mal, merkst du es noch?
1: Das Figur umschmeicheln. Und außerdem gibt es dann noch so einen Samtschal dazu. Den kannst du als Schal benutzen.
3: Ja.
1: Oder als Stirnband. Oder so frech, also gaggigen Gürtel.
2: Ihr reißt euch alle in eine Schuldenfalle. Dann bist du auf dem Konto in den Miesen und die Bank freut sich.
1: Nee, ich hatte noch richtig Glück, du, weil das Moonlight-Shirt, das ist ja ein Allrounder, das wollen ja gerade alle haben. Dann habe ich es mir noch schnell in Rot und Schwarz gesichert. Da bin ich ja clever.
2: Ja, und bupp, hast du wieder 150 Euro auf der Uhr. Darum gehen die Leute ja alle pleite.
1: Ja, nun hör doch mal zu, Georg. Das war ja ein Angebot. Da bezahlst du 2 und kriegst dann 3. Das heißt, da habe ich schon wieder 50 Euro gespart. Wie soll ich denn da in die Schulden kommen?
3: Ja, und außerdem, was hat das Konto denn damit zu tun? Das geht ja erstmal auf die Karte.
1: Siehste, ich krieg das Geld ja gar nicht zu sehen. Was macht dein Rätsel?
4: Ich brauch noch Verhältniswort.
1: Affäre?
4: Nee.
1: Ja, nee, dann weiß ich auch nicht.
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0: einen schönen Montagabend mit uns. Hier ist NDR1 Radio MV. Hier ist die Sendung Der Tag. Ja, wenn in Warnemünde gefeiert wird, dann sind sie am Start. Die Trachtengrupp von Warnemünn, so heißt sie ja. Und in ihren Reihen, da gibt es die Öllermänner, die Fischerfrauen und natürlich die Tiedingsbringer. Also das sind Figuren, die längst zum Warnemünder Ortsbild gehören. Und seit 50 Jahren pflegt die Gruppe diese Tradition und hat deshalb jetzt schon einmal gefeiert. Zu ihrer eigenen Ehre, ne? Ja, und unsere Reporterin Katja Bülow war dabei.
1: Die Trachtengrupp von Warnemünn mit fixe Behen und bunte Plön. Die Vereinshymne hat der Warnemünder Pastor Rolf Grund schon vor Jahrzehnten geschrieben. Kurz nach dem Fall der Mauer, als die Gruppe, wie die ganze Gesellschaft, im Umbruch war. Angefangen hatte alles schon 1976, erinnert sich die Ehrenvorsitzende Karin Skarbart, die die Warnemünder Kirchgangstracht anhat, mit besticktem Brusttuch und einer rüschenbesetzten Haube.
2: Damals hatten die Großbetriebe für die Stadtteile ein Stadtteilfest auszurichten. Das hat die Warnewerft gemacht. Und der Kulturleiter der Kulturabteilung der Werft hat die Idee, man müsste doch mal wieder ein bisschen was Historisches machen und hat dann eben ein bisschen rumgekramt. Und dann hat er vom Volkstheater so trachtenähnliche Kostüme ausgeliehen. So sind sie das erste Mal durch Warnemünde gezogen. Und es wurden ein paar Spielszenen einstudiert über das Leben von damals. Und dann kam das so gut an bei den Leuten, dass es hieß, das machen wir nur jedes Jahr.
1: Die Geschichte von den Öllermännern, den gewählten Ortsvertretern, die früher nach jeder Wahl erst einmal durch den Ort spazieren mussten, um sich vorzustellen. Die des Tiedingsbringers, der an der Küste nach einlaufenden Schiffen Ausschau hielt und mit den guten Nachrichten viel Geld verdiente. Immer und immer wieder wurde die Historie nachgespielt. Während die Trachten anfangs noch eher Fantasiekostüme waren, zeigen sie heute weitgehend originalgetreu, was die Warnemünder um 1840 getragen haben. Wobei Gerd Grunwald, der den Verein seit April leitet, relativiert.
3: Zu 90%. Die Frauen haben ja früher, wenn sie auf dem Markt standen, bei Wind und Wetter, auch im Winter bei minus 10 Grad gestanden, da haben sie bis zu 7 Röcke übereinander getragen, um nicht zu erfrieren. Das kann heute von uns keiner mehr machen, weil dann können wir nicht tanzen. Mit 7 Röcken kann man nicht tanzen.
1: Bei jedem Volksfest im Ostseebad, bei internationalen Trachtentreffen, aber auch bei Kaffeestunden in Seniorenheimen der Umgebung. Die Warnemünder Trachtengruppe tritt etwa 30 bis 40 Mal im Jahr auf. Was sich der Vorsitzende zum 50. Vereinsjubiläum wünschen würde? Nachwuchs, damit die Trachtengruppe auch in 10, 20 Jahren noch immer überall mitmischen kann.
0: Die Trachtengruppe von Warnemünn. Und übrigens, da kann wirklich jeder mitmachen. Also nicht nur gebürtige Warnemünder. Das wollen wir auch nochmal mit dazu sagen. Und wir wissen, mit 7 Röcken übereinander kann man natürlich nicht tanzen. So, mehr natürlich darüber auch heute Abend bei uns im Kulturjournal nach den 19 Uhr Nachrichten. Und dann geht es auch um ein Festival mit reichlich engagiertem Nachwuchs in Greifswald. Das ist das Auftauchen-Festival von Jugendlichen für Jugendliche. Und was das genauso beliebt macht, das hören Sie auch bei uns im Kulturjournal nach den 19 Uhr Nachrichten hier auf NDR1 Radio MV.

0: Und damit ist es genau 18 Uhr.
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0: In Neubrandenburg, da ermittelt die Polizei nach einer Gewalteskalation. Das Opfer soll ein 14-Jähriger sein. Ja, Markus Schubert, und auch die Verdächtigen sind offenbar sehr jung?
2: Ja, allerdings, die mutmaßlichen Täter sind zwischen 9 und 15 Jahren alt und gehören zu einer Gruppe, die bereits wegen Gewalttaten Polizei bekannt ist. Sie sollen ihr Opfer über mehrere Stunden gequält haben. Annette Ewen aus dem Hafen-Müritz-Studio.
3: Den Beamten war ein Video zugespielt worden, auf dem eine Gruppe einen Jugendlichen mit Schlägen und Tritten traktiert. Außerdem sollen sie ihm Verbrennungen zugefügt haben, heißt es von der Polizei. Einige der mutmaßlichen Täter kannten die Polizisten. Nach ihren Ermittlungen waren 10 Kinder und Jugendliche beteiligt. Dem Angriff soll ein Missverständnis vorausgegangen sein, das eine Polizeisprecherin als Banalität bezeichnete. Die unter 14-Jährigen sind noch nicht strafmündig. Das bedeutet, sie bekommen einen Akteneintrag, der kann dann bei möglichen weiteren Vergehen eine Rolle spielen. Gegen die Jugendlichen, die 14 Jahre und älter sind, laufen Ermittlungen unter anderem wegen gefährlicher Körperverletzung.
2: Das Bildungssystem von Mecklenburg-Vorpommern hat sich im Ländervergleich der Initiative Neue Soziale Marktwirtschaft auf Platz 8 vorgeschoben. Ausgewertet hat das Arbeitgebernahe Institut unter anderem die Bildungsausgaben pro Schüler, die Investitionen in Schulen und Hochschulen, die Klassengrößen oder die Ganztagsangebote. Besonders positiv sehen es die Forschenden, dass verglichen mit den anderen Bundesländern der Zusammenhang zwischen sozialer Herkunft und Bildungserfolg hier in Mecklenburg-Vorpommern relativ gering ausgeprägt ist. Seit April steht er als jagdbare Art im Bundesjagdgesetz und jetzt ist klar, unter welchen Umständen der Wolf in Mecklenburg-Vorpommern wirklich geschossen werden darf. Franz Fanta aus der Redaktion Landwirtschaft, Umwelt und Natur berichtet.
4: Es geht um Wölfe, die Weidetiere gerissen haben. Sie können unter bestimmten Voraussetzungen ab sofort vom zuständigen Jäger geschossen werden. So steht es in der neuen Allgemeinverfügung des Umweltministeriums. Dafür aber muss der betroffene Landwirt seine Tiere ausreichend geschützt haben. Außerdem muss ein Rissgutachter bestätigen, dass es sich tatsächlich um einen Wolfsangriff handelt. Ein genetischer Nachweis sei nicht nötig, wenn andere Spuren wie beispielsweise ein Kielbiss mit hoher Wahrscheinlichkeit auf einen Wolf schließen lassen, heißt es aus dem Landesumweltministerium. Aber sollte der betreffende Wolf Junge haben, darf er nicht geschossen werden. Auch eine allgemeine Bejagung ist nicht vorgesehen, denn der Wolf gilt nach wie vor als geschützte Art.
2: Das Greifswalder Pharmaunternehmen Chapler Pharm hat am Nachmittag einen Milliardendeal mit dem französischen Konzern Sanofi bekannt gegeben. Der zählt mit 83.000 Beschäftigten zu den weltweit größten Firmen der Pharmabranche. Birgit Wittense aus dem Vorpommern-Studio mit Einzelheiten.
5: Geplant ist, dass Chapler Pharm von Sanofi 20 etablierte Medikamente übernimmt und weltweit 3 Produktionsstandorte, an denen sie hergestellt werden. Diese Arzneimittel bringen einen jährlichen Umsatz von mehr als 1 Milliarde Euro. Im Gegenzug beteiligt Sanofi sich mit 26% an dem Greifswalder Familienunternehmen. Es ist der größte Deal seit Gründung der Firma vor 28 Jahren. Geschäftsführer Sebastian Braun sieht in der Transaktion auch einen Gewinn für die Region, da sein Pharmaunternehmen am Hauptsitz Greifswald Steuern zahlt. Jetzt prüfen die französischen Gewerkschaften den Deal, da Chapler Pharm auch 560 Angestellte von Sanofi übernehmen soll.
0: Das Wetter für uns in Mecklenburg-Vorpommern, ja. Und auch morgen scheint die Sonne.
6: Ja, genau. Also jetzt aktuell ja schon richtig schön draußen, aber ja, so ein bisschen frisch. 19 Grad aktuell in Ludwigslust. Wir haben 17 in Rostock und 17 in Neustrelitz. In der kommenden Nacht ja kaum Wolken. Das heißt, es wird frisch, geht runter auf bis zu 7 Grad mancherorts. Genau. Und morgen auch viel Sonnenschein, ein paar lockere Wolken. Im Laufe des Tages mal ein Schauer mit dabei, aber warm. Bis zu 25 Grad. Mm. Herrlich. Und der Wasserstand. Bis morgen früh werden westlich Rügens Abweichungen von bis zu 30 cm und östlich Rügens Abweichungen bis zu 40 cm über Normalhöhe 0 erwartet.
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6: Ist ein bisschen was los. Wir schauen erstmal auf die A24 Hamburg Richtung Berlin. Da wäre eine Baustelle zwischen Rheinweg und Schwarzenbeek-Rande. Da stockt es aktuell so auf 3 Kilometern. Dann geht es in den Kreis Rostock. Die Landesstraße zwischen Ziesendorf und Schwan, die ist aktuell in beiden Richtungen gesperrt. Da hat es einen Unfall gegeben. Dann haben wir noch einen Stau in Rostock. Lübecker Straße vom Stadthafen kommend bis Holbeinplatz aktuell plus 45 Minuten und auch in der Parkstraße gut 20 Minuten mehr mitnehmen. Geblitzt wird auch noch auf der A24 Richtung Berlin, Höhe Pritzwalk und Richtung Hamburg zwischen Zarrentin und Gudow, auf der B96 zwischen Blumenholz und Neustrelitz und Richtung Stralsund, Höhe Rastplatz Rügenblick, auf der 103 zwischen Ganzlin und Mayenburg, auf der 104 in Chemnitz Richtung Staffenhagen, dann 109 in Jatznick beidseitig, B191, Ortsausgang Mallis Richtung Heidorf und in Spornitz Richtung Brenz, B192 zwischen Klink und Waren, auf Rügen B196 zwischen Lankengranitz und Serams, B198 Ortsausgang Miro Richtung Rechlin, Ludwigslust Richtung Neustadt-Lewe, nämlich kurz vor der Autobahn, und auch Neukloster Richtung A20 kurz vor der Autobahn. In Rostock Röversäger Chaussee statt einwärts der Anhänger steht auch Röbel Richtung Sito. In Schwerin Ludwigsluster Chaussee Höhe SVZ beidseitig und auch auf der Kriwitzer Chaussee, nämlich statt einwärts Höhe Fauler See. In Stralsund, in der Straße Vogelwiese und in Waschow Richtung Zarrentin.
0: Das war's schon? Oder war's das doch noch nicht? Ja, wenn, na, dann können Sie natürlich helfen, die Sie jetzt im Auto sitzen. Vielleicht haben Sie gerade entdeckt, dass es einen Blitzer gar nicht mehr dort gibt, dass der da nicht mehr steht. Mhm. Melden Sie sich bei Theresa Hebert. Oder wenn Sie noch einen frischen entdeckt haben, auch dann. So erreichen Sie sie kostenfrei unter 0800 5959 100.
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0: Tja, leider gibt es an den Tankstellen bei den Preisen gerade nur eine Richtung nach oben.
7: Schöner Mist. Viel zu viel. Geht gar nicht.
8: Was soll man dazu sagen? Wir sind mal hier ausgeliefert, der ganzen Geschichte. Ne?
9: Macht keinen Spaß. Ist gar nicht gut. Das ist absolute Katastrophe.
0: Ja, das haben uns die Menschen heute in Greifswald gesagt. Und was man dagegen tun kann, warum es überhaupt so weit gekommen ist und warum die Spritpreisbremse eigentlich auch gar keine gute Idee ist, all das hören wir in 3,5 Minuten.
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0: dem, der ein E-Auto hat, ja. Denn wenn wir jetzt mit dem Auto an den Tankstellen vorbeikommen, dann bekommen viele von uns wirklich einen riesen Schreck. Mehr als 2,50 Euro kostet der Liter Diesel mittlerweile und auch der Benzinpreis liegt auf einem Rekordhoch. Hier ist NDR 1 Radio MV. Ja, woran liegt das? Unsere Reporterin Veronika Golletz ist dieser Frage nachgegangen. Veronika, warum steigen denn die Preise für Kraftstoff im Moment wieder so extrem an?
1: Ja, da muss ich ein bisschen ausholen. Also zum einen ist im Nahen Osten die Hauptroute für Öltanker aktuell ja schwer passierbar, also beim Iran. Da ist die Straße von Hormus mehr oder weniger gesperrt. Und jetzt haben auch noch, und das ist neu, an der Küste des Roten Meeres die Houthi-Rebellen die Kontrolle über diesen für den Welthandel und Ölexport ebenfalls wichtigen Seeweg. Und die sind ja mit dem Iran verbündet. Und eine Ölpipeline zum Roten Meer ist außerdem auch noch durch eine Drohne lahmgelegt worden.
0: Ja, das hört sich alles nicht gut an.
1: Richtig. Und die Mineralölkonzerne haben nun Angst, dass dort in der Region praktisch der Ölhahn zugedreht wird. Deswegen hauen die gerade Risikoaufschläge obendrauf, sagt ADAC-Sprecher Christoph Tietgen.
2: Ende April hatten wir schon mal einen Ölpreis bei ungefähr etwas unter 110 Dollar, so wie jetzt also. Und da war der Sprit, kostete der Liter Benzin 2,10 Euro. Jetzt haben wir im Tagesmittel von gestern ein Wert von 2,27 Euro, das sind also 17 Cent Unterschied. Das ist dieser Risikoaufschlag, der letztendlich aber dazu führt, dass die Mineralölkonzerne sich ihre Taschen voll machen, die Profite immer mehr steigen, während die Verbraucher eben Rekordpreise, die ungerechtfertigt sind, an der Zapfsäule zahlen müssen.
1: Spürbar sind die aktuellen hohen Preise besonders kurz nach 12 Uhr mittags. Dann wird an den Tankstellen der Preis hochgeschraubt.
0: Ja, und sind denn irgendwelche Maßnahmen von der Bundesregierung geplant, um den steigenden Preisen entgegenzuwirken?
1: Aktuell wird darüber diskutiert, ob und wie. Aber konkrete Ideen stehen noch nicht im Raum, heißt es aus Berlin. Die meisten Wirtschaftsweisen sagen ja eigentlich, dass man bitte nicht an den Spritpreisen von staatlicher Seite drehen soll, hat mir Christoph Tietgen vom ADAC gesagt. Eine Benzinpreisbremse sozusagen, wie wir sie ja schon vor ein paar Monaten hatten, die hat ja letztendlich dazu geführt, dass die Ersparnis gar nicht zu 100% weitergegeben wurde und die Mineralölkonzerne im Endeffekt noch mehr verdient haben.
0: Ja, was gibt es denn da für andere Möglichkeiten für uns?
1: Was man machen könnte, ist natürlich, wenn die Spritpreise so weit oben bleiben, dass wirklich die Bundesregierung sagt, gut, wir erhöhen jetzt nochmal die Pendlerpauschale. Das wäre ein Mittel, sagt der ADAC. Dann werden zumindest die Leute steuerlich entlastet, die im Job viel fahren müssen, also die Pendler. Aber Geringverdienern bringt das nichts. Und gegen die hohen Preise nutzt das am Ende auch nichts.
0: Ja, und was können wir Autofahrer und Autofahrerinnen noch machen?
1: Zunächst einmal das eigene Fahrverhalten ändern, beispielsweise auf der Autobahn langsamer fahren, das spart schon mal ein paar Liter. Oder auch vorausschauend fahren, also möglichst lange die Motorbremse nutzen, wenn eine rote Ampel naht. Autofahrer können sich auch über Apps und im Internet über die aktuellen Spritpreise informieren. Da lassen sich schon mal bis zu 8 Cent sparen, aber das wissen die meisten ja. Ansonsten, wenn es geht, das Auto stehen lassen und kurze Strecken zu Fuß oder mit dem Rad gehen bzw. fahren.
0: Also steigende Preise an der Tankstelle und ein Ende scheint da noch nicht in Sicht zu sein. Informationen waren das von unserer Reporterin Veronika Golletz. Dankeschön.

0: AfD-Kandidaten Leif-Erik Holm. Der aber ist nicht der Spitzenkandidat der AfD, führt also nicht die Landesliste seiner Partei an. Vielmehr nennt Holm sich Ministerpräsidentenkandidat und will Schwesig in ihrem eigenen Wahlkreis besiegen. Sein Hauptargument: 28 Jahre SPD-Regierungsbeteiligung seien genug. Die SPD schade dem Land, deshalb müsse sich etwas ändern. Holm versucht es trotz eines durchaus radikalen Wahlprogramms mit einem betont gemäßigten bürgerlich-konservativen Stil, wie im ersten Fernsehduell vorige Woche bei NTV zu sehen war.
1: Wir wollen den Investoren, die vielleicht dann irgendwann, wenn wir für Optimismus gesorgt haben, an unser schönes Land glauben, denen wollen wir den roten Teppich ausrollen, dass sie hier für die Zukunft investieren. Das geht aber nur, wenn wir die entscheidenden Schritte gehen. Das heißt Bürokratieabbau, das heißt Energiepreise runter und das heißt, dass wir auch dafür sorgen, dass die Steuern und Abgaben sinken.
0: Schwesig kontert mit erfolgreichen Großaufträgen und Ansiedlungen aus jüngster Zeit, wie dem Milliardenauftrag für Konverterplattformen für die Rostocker Neptunwerft oder dem Großrechenzentrum der Schwarzgruppe für 5,6 Milliarden in Dummersdorf. Diese Erfolge schreibt sie ihrer Regierungsarbeit zu.
2: Und deshalb sage ich Ihnen, Herr Holm, Natürlich. Bei der Wahl hier in Mecklenburg-Vorpommern geht es nicht um den Bund und nicht um Herrn Merz, sondern da geht es darum, wer genau diesen Investitionsplan mit der Wirtschaft voranbringt. Und das tun wir.
0: Der Herausforderer müht sich, Schwesig verantwortlich zu machen für die angespannte Wirtschaftslage, Mängel im Bildungswesen und eine verfehlte Energiepolitik. Vor allem aber weist er ihr eine Mitverantwortung zu, für die auch in Mecklenburg-Vorpommern höchst unbeliebte Bundespolitik. Sie nutzt solche Vorwürfe, um sich als Kämpferin gegen die Bundesregierung zu inszenieren, die aus ihrer Sicht das, was sie mit ausgehandelt habe, nicht korrekt umsetze. Schwesig also als Macherin, die ihrem Herausforderer vorwirft, außer blumigen Versprechungen keine Substanz liefern zu können. Schlimmer noch.
2: Und Herr Holm will tatsächlich Atomkraftwerke im Land bauen. Ach, und da frage ich Sie,
1: jetzt erzählen Sie schon wieder Unwahrheiten.
2: Nein,
1: Sie behaupten ja dauernd irgendwelche Dinge, die überhaupt nicht stimmen.
2: Lassen Sie mich bitte ausreden, Herr Holm.
1: Es stimmt einfach nicht.
2: In Ihrem Wahlprogramm steht, dass Sie tatsächlich einen Studienauftrag geben wollen, wo hier Kernkraftwerke herkommen wollen.
1: Wo insgesamt
2: und dann sagen Sie mal den Bürgern, in welchen Ort hier ein Atomkraftwerk hin soll.
0: Im Schweriner Wahlkreis fürchtet selbst Mitbewerber Daniel Trebsdorf von der Linken, dass es knapp werden könnte für Schwesig. Deshalb bat er seine potenziellen Wähler, mit ihrer Erststimme statt ihn Schwesig zu wählen. In der Vergangenheit hatte Holm wiederholt Achtungserfolge in Schwerin erzielt, so etwa in der Stichwahl zum Oberbürgermeisteramt 2023 gegen einen SPD-Kandidaten. Und bei der vorgezogenen Bundestagswahl vor anderthalb Jahren entriss er dem langjährigen CDU-Konkurrenten das Direktmandat. Nach den jüngsten Umfragen liegt Holm landesweit zwar in der Beliebtheit weit hinter Schwesig zurück, dennoch hofft er im Wahlkreis auf das Momentum der Sachsen-Anhalt-Wahl. Die SPD dagegen setzt alles auf eine Karte. Aus der Frau für MV machte ihr Team zuletzt die Frau gegen Blau. Am Mittwoch treffen beide Kontrahenten im NDR-Landesfunkhaus in Schwerin direkt aufeinander zum finalen Wahlduell.
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2: Und damit ist es 18.30 Uhr, genau halb sieben. Zeit jetzt für die Kurznachrichten auf NDR 1 Radio MV mit Markus Schubert. Die Neubrandenburger Polizei ermittelt in einem Fall, bei dem Kinder und Jugendliche einen 14-Jährigen über mehrere Stunden gequält haben sollen. Markus, was hat es damit auf sich?
3: Ja, die mutmaßlichen Täter sind zwischen 9 und 15 Jahren alt und gehören zu einer Gruppe, die bereits wegen Gewalttaten Polizei bekannt ist. Den Beamten war ein Video zugespielt worden, auf dem eine Gruppe einen Jugendlichen mit Schlägen und Tritten traktiert. Außerdem sollen sie ihm Verbrennungen zugefügt haben, heißt es von der Polizei. Nach ihren Ermittlungen waren 10 Kinder und Jugendliche beteiligt. Dem Angriff soll ein Missverständnis vorausgegangen sein. Die Preise für Erdgas in Europa sind um 5% gestiegen. Mit rund 84 Euro je Megawattstunde haben sie den höchsten Stand seit Dezember 2022 erreicht. Hintergrund sind weiterhin die Spannungen in Nahost. Durch die blockierte Straße von Hormus kann Flüssigerdgas über diesen Weg nicht nach Europa geliefert werden. Auch die Spritpreise sind am Wochenende stark gestiegen. Der Liter Super E10 erreichte einen Rekordhoch von durchschnittlich 2,27 Euro. Die Britpop-Band Oasis tritt im kommenden Jahr in Deutschland auf. Zum ersten Mal seit 2009. Die Gruppe kündigte für den 2. und 3. Juli 2027 zwei Konzerte in München an. Auf einer Europatour gibt es auch Auftritte in Frankreich, Spanien, Irland und Italien. Im vergangenen Jahr hatte sich die Band um die Brüder Liam und Noel für eine Reunion-Tour zusammengefunden.
2: Und mehr Meldungen aus Ihrer Region gibt es jetzt.
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4: Mit Katrin Glusenkamp, guten Abend. Nach dem Festival Jamel Rock den Förster sorgen jetzt auf dem Gelände ausgestreute Hackschnitzel für Probleme beim Veranstalter. Mike Oliver Voigt berichtet.
5: Die Veranstalter hatten rund 40 Kubikmeter Hackschnitzel auf dem Festivalgelände verstreuen lassen, um den vom Regen durchweichten Boden zu sichern. Auf Anraten von Polizei und Feuerwehr, wie die Veranstalter mitteilten. Diese Holzschnipsel liegen immer noch auf dem Boden und haben sich mit der Erde vermischt. Eine Räumung wäre sehr aufwendig und damit kostenintensiv. Die Fläche wurde von der Gemeinde verpachtet. Laut Vertrag muss der Veranstalter das Gelände wieder komplett geräumt übergeben. Heute war Bürgermeisterin Wandel vor Ort. Sie sagt, dass alles in einem guten und sauberen Zustand sei. Nur die Hackschnitzel müssten noch entfernt werden. Vor allem, weil sie in den Boden getreten wurden und der Untergrund dadurch verdichtet ist. Dort könne so keine neue Vegetation wachsen. Der Pachtvertrag gilt noch bis zum kommenden Freitag. Die Räumung könnten die Veranstalter aber auch noch in der kommenden Woche erledigen, so Wandel weiter. Die Veranstalter hoffen jetzt, dass ihre Haftpflichtversicherung die Kosten für die Räumung übernimmt.
4: Fast 300 Schülerinnen und Schüler aus Mecklenburg-Vorpommern treten morgen bei Jugend trainiert für Olympia und Paralympics an. Beim Herbstfinale in Berlin messen sich die besten Schulteams Deutschlands in 10 olympischen und 3 paralympischen Sportarten. Das Fridericianum Schwerin schickt seine Hockeymannschaft ins Rennen. Die Regionalschule Lübtheen tritt im Fußball an. Der Wettbewerb endet Sonnabend und zählt zu den größten Schulsportveranstaltungen weltweit. Bei Kriewitz ist eine Seniorin Opfer eines sogenannten Schockanrufs geworden. Unbekannte gaben sich am Telefon als ihre Tochter und eine Ärztin aus und behaupteten, die Tochter sei lebensgefährlich erkrankt. Nur etwa 30 Minuten später übergab die Frau eine 5-stellige Bargeldsumme an einen unbekannten Abholer. Die Polizei ermittelt und sucht Zeugen. Sie warnt erneut vor dieser Betrugsmasche. Am Freitag waren insgesamt 7 solcher Anrufe gemeldet worden. Und in Schwerin entsteht ein neues Rechenzentrum für die Landesverwaltung. Beim Richtfest wurde jetzt der Baufortschritt gefeiert. Das Zentrum soll die IT-Systeme der Verwaltung betreiben und auch die Voraussetzungen für eine stärker KI-gestützte Verwaltung schaffen. Geplant sind 4 getrennte Computerräume mit insgesamt 236 Technikschränken. Die Kühlung soll ohne zusätzlichen Wasserverbrauch auskommen. Das Rechenzentrum soll im 2. Quartal 2027 fertig sein.
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2: Das Wetter für uns in Mecklenburg-Vorpommern. Ja, Stefan Kreibum in unserem NDR-Wetterstudio auf Hiddensee. Guten Abend.
6: Guten Abend.
2: So, wir haben es heute gemerkt, der Herbst ist da. Müssen wir uns jetzt dran gewöhnen oder war das heute nur eine Eintagspflege?
6: Ja, so langsam müssen wir uns dahin dran gewöhnen, aber ich weiß natürlich, was du meinst. Es wird noch mal wärmer. Es sieht jetzt nicht danach aus, dass wir jetzt auf absehbare Zeit einen kühlen September haben. Der September war bisher übernormal temperiert und wird es auch auf mittelfristige Sicht bis über die, ja, bis ins zweite Drittel hinein, schon bleiben. Das kann man schon mal sagen. Obwohl es heute Nacht verhältnismäßig frisch wird, es geht doch in den einstelligen Bereich zum Teil. 12 bis 9 Grad die Tiefstwerte. Örtlich kann es noch ein bisschen kälter werden. Dafür wird es morgen aber wärmer als heute. Es gibt morgen Spitzentemperaturen von 22 bis 24 Grad. Vielleicht schaffen wir irgendwo im südwestlichen Mecklenburg, so Richtung Ludwigslust, Hagenow, Dömitz, Beutzenburg. Vielleicht schaffen wir da die 25 Grad. Mal gucken. Auf jeden Fall haben wir heute Nacht ein zeitweises Aufklaren und morgen eine Mischung aus Sonne und Wolken. Es kann zeitweise wolkig sein, aber ich denke, es ist meistens trocken. Also vielleicht fällt irgendwo mal ein Tropfen, aber mehr passiert nicht. Der Wind wird morgen nur schwach, kommt aus südlichen Richtungen.
2: Aber nicht so ein schauriges Wetter wie am Sonntag. Das kriegen wir morgen nicht. Nein, definitiv nicht. So, und ist das jetzt der Trend für die Woche?
6: Nee, es kühlt nochmal wieder ein bisschen ab. Das heißt, für Mittwoch, in der Nacht zum Mittwoch geht eine Kaltfront durch mit Schauern, mit Gewittern. Die werden morgens dann noch über dem Osten des Landes unterwegs sein, dann nach Osten abziehen am Mittwochvormittag. Dahinter heitert es auf, da kann es vielleicht ein paar vereinzelte Schauer geben. Temperaturen so bei 18 bis 20 Grad und dann so Donnerstag, Freitag Höchsttemperaturen um die 18 Grad bei weiterhin so leicht durchwachsenem Wetter.
2: Dankeschön, Stefan, und dir einen schönen Abend.
6: Gleichfalls, danke. Tschüssing.
2: Tschüssing. 6 Minuten nach 6:30 in der 1 Radio MV, der zuverlässigste Verkehrsservice für uns in Mecklenburg-Vorpommern.
7: Und da schauen wir mal in den Kreis Rostock, denn die Landesstraße zwischen Ziesendorf und Schwan, die ist nach einem Unfall immer noch in beiden Richtungen gesperrt. Und in Rostock haben wir auch noch Stau. Lübecker Straße vom Stadthafen kommend bis Holbeinplatz immer noch 45 Minuten plus. Und auch in der Satower Straße, ja, stadtauswärts sind es jetzt 20 Minuten mehr. Geblitzt wird auch noch auf der A24 Richtung Berlin Höhe Pritzwalk und Richtung Hamburg zwischen Zarrentin und Gulo der Anhänger. Dann auf der B96 kurz vor Neustrelitz, wenn Sie aus Weißdien kommen und Richtung Stralsund Höhe Rastplatz Rügenblick. Auf der 103 zwischen Ganzlin und Mayenburg. 104 haben wir noch in Chemnitz Richtung Staffenhagen. Dann auf der B109 in Jatznick beidseitig. B191 Ortsausgang Mallis Richtung Heidorf und in Spornitz Richtung Brenz der Anhänger. B192 zwischen Klink und Waren im Wald. B194 direkt in Rando. Auf Rügen B196 zwischen Lankengranitz und Serams. B198 Ortsausgang Miro Richtung Rechlin. Ludwigslust Richtung Neustadt-Lewe kurz vor der Autobahn. Dann in Neubrandenburg, Ihlenfelder Straße. In Rostock, Röversheger Chaussee statt einwärts der Anhänger. Röbel Richtung Sito haben wir auch noch ein. In Schwerin, Kriewitzer Chaussee statt einwärts Höhe Fauler See. In Stralsund in der Straße Vogelwiese der Anhänger. Und in Waschow noch Richtung Zarrentin.
2: Dankeschön fürs Bescheid geben. Und wenn da doch was fehlen sollte, immer weiter melden. Theresa Hebert sagt es dann auch gern weiter. So erreichen Sie sie kostenfrei entweder über die NDR-MV-App oder Sie rufen an unter 0800 5959 100.
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0: Die kam heute von der Polizei. Vielleicht haben Sie davon auch schon bei uns in den Nachrichten gehört. Ein 14-Jähriger ist in Neubrandenburg über mehrere Stunden gequält worden. Das allein ist schon schrecklich, aber dann auch noch das. Die mutmaßlichen Täter waren laut Polizei Kinder und Jugendliche im Alter von 9 bis 15 Jahren. Unsere Reporterin Annette Ewen aus dem Hafen-Müritz-Studio in Neubrandenburg hat dazu recherchiert. Ich habe mit ihr heute Nachmittag gesprochen darüber und wollte als erstes wissen, was sie herausgefunden hat. Welche Hintergründe der Tat gibt es da?
1: Ja, die Polizei, der ist am Wochenende ein Video zugespielt worden. Darauf war zu sehen, wie das 14-jährige Opfer traktiert wird. Und die mutmaßlichen 10 Täter sollen den Jugendlichen mit Tritten und Schlägen verletzt und ihnen auch Verbrennungen zugefügt haben. Die Beamten, die haben einige Gesichter auf dem Video erkannt. Denn die mutmaßlichen Täter, die gehören zu einer Gruppe, mit der die Polizei schon mehrfach zu tun hatte, auch wegen Gewaltverbrechen. So, und wie es jetzt genau zu diesem Vorfall kam, dazu sagte mir die Polizei, das sei ja so eine Banalität gewesen, also so nach dem Motto, der hat gesagt, du hast gesagt und der hat gesagt, ne? Und dann gab es am Ende Gewalt. Wie gut und ob die Täter und Opfer sich kannten, das ist ja aber bislang noch nicht ganz so klar.
0: Ja. Wie geht es denn dem Opfer?
1: Na, das ist schwer verletzt. Der Junge war aber zu Hause, als die Polizei ihn aufsuchte. Die musste allerdings erstmal herausfinden, wer das Opfer auf dem Video ist, denn der 14-Jährige selbst ist ja nicht zur Polizei gegangen. Mhm. Die Tat war nämlich schon am vergangenen Mittwoch und die Beamten haben dann eben erst am Wochenende durch dieses Video davon erfahren.
0: So, schauen wir mal ins Gesetzbuch. Ab 14 Jahren sind Jugendliche ja erst strafmündig. Das heißt, die Älteren sind angezeigt worden?
1: Genau, die sind angezeigt worden wegen gefährlicher Körperverletzung und Nötigung. Da laufen die Ermittlungen. Die unter 14-Jährigen, die können ja nicht angezeigt werden. Mhm. Also nochmal, das jüngste Kind war 9, was da involviert gewesen sein soll. Eine Polizeisprecherin, die sagte mir, die Beamten, die sind zu den Kindern dann nach Hause gefahren und haben mit den Kindern und den Eltern ein erzieherisches Gespräch geführt, so nannte sie das. Mhm. Die Kinder, die bekommen einen Akteneintrag. Das hat erstmal keine Folgen, kann aber relevant sein, sofern sie Straftaten begehen, wenn sie 14, also dann strafmündig sind. Da könnte dann ein Richter sehen, aha, das war nicht das erste Vergehen und das könnte dann wiederum Folgen auf das Strafmaß haben. Wir haben zu dem Fall mit Sozialarbeitern gesprochen und da gingen die Meinungen auseinander. Die einen sagen, die Jugendlichen heute sind krasser drauf und die wissen ganz genau, also die Kinder wissen ganz genau, dass sie unter 14 nicht belangt werden können und spielen auch damit. Und die anderen sagen, es ist nicht schlimmer geworden, die Gewalt unter Jugendlichen, sondern man schaut einfach nur mehr drauf.
0: Ein 14-Jähriger ist in Neubrandenburg über mehrere Stunden getreten und geschlagen worden. Das Ganze wurde gefilmt. Die mutmaßlichen Täter sind zum Teil noch nicht strafmündig. Dankeschön, Annette Ewen aus unserem Hafen-Müritz-Studio Neubrandenburg für die Information.

0: Einfach legendär. Ja, die meisten Hits aus den 80ern hören Sie bei uns, wie gerade eben Mr. Mister und Broken Wings. Und so entspannt geht es mit uns in den Montagabend. Und gleich nach den 19 Uhr Nachrichten gibt es dann hier bei uns das Kulturjournal. Heute mit Ralf Markert. Also, das wird nochmal eine ganz spannende Sache. Bleiben Sie dran. Ich bin Dörte Graner, wünsche Ihnen einen angenehmen Abend. So, und dann haben wir noch das für Sie.
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0: Was für eine wunderschöne Hymne, Elektra, nie zuvor, die großen Kulthits der 80er, immer hier im Lieblingsmix. Ich bin Ralf Markert, Ihnen einen schönen guten Abend, es ist 19 Uhr.
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0: Kinder und Jugendliche als Gewalttäter, Markus Schubert. In einem solchen Fall ermittelt gerade die Polizei in Neubrandenburg.
2: Ja, unter anderem geht es dabei um gefährliche Körperverletzung, Nötigung und Beleidigung. Die Beamten sind den Verdächtigen über ein Video auf die Spur gekommen. Aus dem Hafmüritz-Studio Heike Becker.
3: Ein Zeuge, der das Video offenbar gesehen hatte, hat sich bei der Polizei gemeldet. Die Beamten machten sich sofort an die Ermittlungen und konnten insgesamt 10 Mädchen und Jungen auf dem Video identifizieren. Sie sind im Alter zwischen 9 und 15 Jahren. In dem Video haben die Kinder laut Polizei einen 14 Jahre alten Jungen misshandelt. Er wurde offenbar über Stunden mit Tritten und Schlägen traktiert. Außerdem wurden ihm Verbrennungen zugefügt. Der Vorfall soll sich bereits am Mittwoch in der vergangenen Woche ereignet haben. Die gefährliche Körperverletzung wird bei den noch nicht strafmündigen Kindern unter 14 Jahren beim Jugendamt vermerkt. Die Jugendlichen ab 14 Jahren sind strafmündig. Hier entscheidet die Staatsanwaltschaft, ob es zu einer Anklage kommt.
2: Die Windenergiebranche in Deutschland steht unter Druck. Das zeigt auch die jährliche Umfrage der IG Metall Küste, die die Gewerkschaft heute in Hamburg vorgestellt hat. Mehr von Hannes Opel aus der Aktuell-Redaktion.
4: Momentan seien die Betriebe noch zu 95% ausgelastet, doch die Prognose für die kommenden 2 Jahre sehe deutlich schlechter aus. Als Gründe nennen die Unternehmen Probleme in den Lieferketten, Kostensteigerungen, aber auch politische und bürokratische Hürden in Deutschland. Bereits jetzt sei klar, so die Gewerkschaft, dass in den kommenden 2 Jahren bis zu 600 Arbeitsplätze abgebaut werden müssten. Wir erleben einen Kampf gegen die Windenergie, sagt der Leiter der IG Metall Bezirk Küste, Daniel Friedrich, mit Blick auf die Politik von Bundeswirtschaftsministerin Reiche. An der Betriebsräteumfrage haben in diesem Jahr 34 Betriebe mit knapp 30.000 Beschäftigten teilgenommen, darunter 3 Unternehmen aus Mecklenburg-Vorpommern, die zum Teil auch schon Sparmaßnahmen angekündigt haben.
2: Europäische Spitzenpolitiker haben in Finnland einen neuen Umgang mit der Arktisregion vorbereitet. Die Region soll in die europäische Sicherheitspolitik einbezogen werden, vor allem um die baltischen Staaten besser zu schützen. Dafür soll eine europäische Eismeerflotte entstehen. Unterseekabel sollen nicht mehr so anfällig für eine mögliche russische Sabotage sein. Bundeskanzler Merz erklärte, Deutschland sei bereit, in der Region neue Verantwortung zu übernehmen. Nach dem Aus des Fregattenbaus in Wolgast können die Schiffbauer aufatmen. Bundesverteidigungsminister Pistorius hat auf der Peenewerft heute einen weiteren Auftrag angekündigt. Mathis Klemmer berichtet aus dem Vorpommern-Studio.
5: Bei der Kiellegung für das 3. Flottendienstboot sagte Pistorius, er wolle ein 4. dieser rund 130 Meter langen Aufklärungsschiffe für die deutsche Marine in Auftrag geben. Der Bundestag müsste jedoch noch zustimmen. Nach Angaben von Unternehmenschef Pappberger werde die zu Rheinmetall gehörende Werft durch den Auftrag bis 2029 ausgelastet. Künftig will Rheinmetall nicht nur auf Schiffe setzen. Das Rüstungsunternehmen plant, in Wolgast auch für andere Standorte zu produzieren, beispielsweise für

0: Eine Rentnerin aus Greifswald hat rund 80.000 Euro an Anlagebetrüger verloren. Über eine längere Zeit wurde sie mehrfach angerufen und zum Überweisen erst einer dreistelligen und dann einer fünfstelligen Summe überredet. Zuvor hatte sich die 83-Jährige auf eine Internetwerbung hin für ein Investment in eine Kryptowährung interessiert. Ende August übergab sie schließlich 60.000 Euro in bar an einen Kurier. Der 23 Jahre alte Mann wurde dann einen Tag später bei einer ähnlichen Geldübergabe in Niedersachsen festgenommen. Die Polizei wertete die Mobilfunkdaten des Mannes aus und so wurde der Fall der Seniorin in Greifswald überhaupt erst bekannt.
1: Echt schlimm, dass sowas immer wieder funktioniert. Wir können immer wieder nur warnen und sagen, Sprechen Sie lieber noch einmal mehr mit Oma und Opa, dass Sie da nicht drauf reinfallen. Es ist so schlimm, dass die Menschen um ihr Erspartes gebracht werden. Ja. Jetzt gucken wir mit Theresa Hebert aufs Wetter.
2: Das ist heute Abend ja ganz schön, aber es entwickelt sich auf jeden Fall Richtung Herbst. Es wird sehr frisch in der Nacht. Ne? Es klart nämlich immer mehr auf und dann liegen wir so bei 12 bis vereinzelt 7 Grad.
1: Schön zudecken.
2: Ja. Morgen am Dienstag wird es aber nochmal richtig sommerlich. Viel Sonnenschein, ein paar Wolken unterwegs, vereinzelt mal ein Schauer bei bis zu 25 Grad dann.
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2: Im Kreis Rostock haben wir noch eine Sperrung, nämlich zwischen Ziesendorf und Schwan nach einem Unfall in beiden Richtungen. Und dann haben wir noch einen Stau in Rostock. Lübecker Straße vom Stadthafen kommend bis Holbeinplatz, immer noch plus 30 Minuten aktuell. Gelützelt auch noch auf der A24 Richtung Berlin-Höhe Pritzwalk, Richtung Hamburg zwischen Zarrentin und Gudow, B96 kurz vor Neustrelitz, wenn Sie aus Weißdien kommen, und Richtung Stralsund, Höhe Rastplatz-Rügenblick. B103 zwischen Ganzlin und Mayenburg, auf der 104 in Chemnitz Richtung Staffenhagen, 109 in Jatznick beidseitig, B191, Ortsausgang Mallis Richtung Heidorf und in Spornitz Richtung Brenz, B192 zwischen Klink und Waren im Wald, B194 direkt in Rando, dann geht's nach Rügen, B196 zwischen Lanken, Granitz und Serams, B198, Ortsausgang Miro Richtung Rechlin, Ludwigslust Richtung Neustadt-Lewe, nämlich kurz vor der Autobahn, in Neubrandenburg, Ihlenfelder Straße, in Rostock, Röversheger Chaussee stadteinwärts, Röbel Richtung Sito, in Schwerin, Kriwitzer Chaussee stadteinwärts, Höhe Fauler See, in Stralsund, in der Straße Vogelwiese und in Waschow Richtung Zarrentin.
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1: Heute geht's um Öllermänner, um Hegediener und Fischerfrauen. 35 Jahre Trachtengruppe Warnemünde und wir gratulieren gleich mal im ersten Beitrag. Außerdem 3 hölzerne Madonnenfiguren aus dem 13. Jahrhundert im Computertomographen und von Jugendlichen geplant, organisiert und gestaltet und auch für Jugendliche gemacht. Das Festival Auftauchen in Greifswald. Nur 3 der Themen für heute und damit willkommen zum Kulturjournal.

0: George Harrison hier im Lieblingsmix. Sie hören NDR 1 Radio MV. Für Sie einen schönen Feierabend mit dem Kulturjournal. In Warnemünde, da gibt es wohl kein Volksfest, bei dem sie nicht dabei ist. Die Trachtengruppe des Ostseebades mit Öllermännern, mit Fischerfrauen und dem Tiedingsbringer. Und da hatte sich bei mir gerade ein kleiner Zahlendreher eingeschlichen. Am Freitag hat die Gruppe jedenfalls ihr 50. Jubiläum gefeiert. Katja Bülow war dabei.
1: Die Trachtengruppe von Warnemünde mit Fixe Behen und Bunte Plön. Die Vereinshymne hat der Warnemünder Pastor Rolf Grund schon vor Jahrzehnten geschrieben. Kurz nach dem Fall der Mauer, als die Gruppe, wie die ganze Gesellschaft, im Umbruch war. Angefangen hatte alles schon 1976, erinnert sich die Ehrenvorsitzende Karin Skarbart, die die Warnemünder Kirchgangstracht anhat, mit besticktem Brusttuch und einer rüschenbesetzten Haube.
2: Damals hatten die Großbetriebe für die Stadtteile ein Stadtteilfest auszurichten. Und das hat die Warnewerft gemacht. Und der Kulturleiter der Kulturabteilung der Werft hat die Idee, man müsste doch mal wieder ein bisschen was Historisches machen. Und hat dann eben ein bisschen rumgekramt. Und dann hat er vom Volkstheater so trachtenähnliche Kostüme ausgeliehen. So sind sie das erste Mal durch Warnemünde gezogen. Und es wurden ein paar Spielszenen einstudiert über das Leben von damals. Und dann kam das so gut an bei den Leuten, dass es hieß, das machen wir nur jedes Jahr.
1: Die Geschichte von den Öllermännern, den gewählten Ortsvertretern, die früher nach jeder Wahl erst einmal durch den Ort spazieren mussten, um sich vorzustellen. Die des Tiedingsbringers, der an der Küste nach einlaufenden Schiffen Ausschau hielt und mit den guten Nachrichten viel Geld verdiente. Immer und immer wieder wurde die Historie nachgespielt. Und alles, bis hin zu den Schnürsenkeln, habe damals die Werft bezahlt. Als sie abgewickelt wurde, war das vorbei. Aber die Truppe entschied sich auf gar keinen Fall aufzuhören, sondern als Verein weiterzumachen. Karin Skarbart nähte fortan alle Trachten selber. Schließlich ist sie gelernte OP-Schwester.
2: Also mit Nadel und Faden konnte ich umgehen.
1: Die alten Spielszenen durften nach der Wende plötzlich aus urheberrechtlichen Gründen nicht mehr aufgeführt werden. Stattdessen fingen die Mitglieder damit an, norddeutsche Volkstänze einzustudieren. Die meisten von ihnen jedenfalls. Matthias Remane, der seit 5 Jahren dabei ist, zögert ein bisschen.
3: Naja, ich bin ein Kerle, ne? Also mit Tanzen, die einen mögen sagen ja und die anderen nein.
1: Er und seine Partnerin Shana Junusova stellen bei Auftritten immer das Brautpaar dar und gehören zu den Jüngsten in der Trachtengruppe.
4: Ja, mit 41 Jahren die Jüngste.
1: Aktueller Altersdurchschnitt 68,5 Jahre. Während die Trachten anfangs noch eher Fantasiekostüme waren, zeigen sie heute weitgehend originalgetreu, was die Warnemünder um 1840 getragen haben. Eine Zeit, die dank des Archivars Friedrich Barnewitz vergleichsweise gut dokumentiert ist. Wobei Gerd Grunwald, der den Verein seit April leitet, relativiert.
5: Naja, zu 90% ja. Die Frauen haben ja früher, wenn sie auf dem Markt standen, haben sie auch bei Wind und Wetter, auch im Winter bei minus 10 Grad gestanden, da haben sie bis zu 7 Röcke übereinander getragen, um nicht zu erfrieren. Das kann heute von uns keiner mehr machen, weil dann können wir nicht tanzen.

0: Mit 7 Röcken kann man nicht tanzen.
1: Bei jedem Volksfest im Ostseebad, bei internationalen Trachtentreffen, aber auch bei Kaffeestunden in Seniorenheimen der Umgebung. Die Warnemünder Trachtengruppe tritt etwa 30 bis 40 Mal im Jahr auf. Was sich der Vorsitzende zum 50. Vereinsjubiläum wünschen würde? Der Mann zögert keine Sekunde. Es fehle Nachwuchs, damit die Trachtengruppe auch in 10, 20 Jahren noch immer überall mitmischen kann.
2: Und ich erinnere mich an wunderschöne Auftritte gemeinsam zur Warnemünder Woche. Und wir haben gelernt, mit 7 Röcken kann man nicht tanzen. Die Trachtengruppe Ud Warnemünden, Katja Bülow aus dem Ostseestudio berichtete. Mitmachen kann da übrigens jeder, nicht nur gebürtige Warnemünder. Und geprobt wird immer montags ab 18 Uhr im Pflegeheim Rolfgrund in Warnemünden.

Und nun bitte der nächste Patient für das CT. Jawohl, Sie hören NDR 1 Radio MV, hier ist das Kulturjournal. Drei ungewöhnliche Patientinnen hatten sich kürzlich im Universitätsklinikum in Greifswald eingefunden. Angereist sind sie gut gepolstert in großen Kisten. Drei hölzerne Madonnen, vermutlich aus dem 13. Jahrhundert. Aber wie alt sie genau sind und ob sie vielleicht sogar zu den ältesten Kunstwerken des Landes Mecklenburg-Vorpommerns gehören, das sollte nun herausgefunden werden, und zwar mit modernster Röntgentechnik. Christine Senkbein war dabei.

0: Das ist die.
1: So, mal ein paar Strahlen mit Madonna nennen?
2: Ja.
3: Madonna aus Stralsund, dann wird es interessant in so einem Geburtsjahr.
4: Wir können aber die Inventarnummer vielleicht als Kennzeichnung nehmen, das wäre 1865-93.
5: Es kommt nicht alle Tage vor, dass eine Heilige auf der Pritsche bei Röntgenarzt Stefan Hartlich liegt. Direkt vor der Röhre des Computertomographen. Der Mediziner startet die Röntgenaufnahme. Eine 50 cm hohe Holzfigur bewegt sich in Richtung der Röhre. Die Statue einer Maria, die das Jesuskind auf dem Arm hält. Hinter der Fensterscheibe wird sie erwartungsvoll von 6 Wissenschaftlern beobachtet. Es sind Archivare, Kunsthistoriker, Denkmalschützerinnen aus Museen, aus Landesämtern und von der Nordkirche. Auf einem Bildschirm erscheinen nun weiße Muster auf schwarzem Grund. Für die Laien. Für die Forscher? Fast ein Krimi.
6: Ja, die drehen sich ja zum Gesicht hin.
7: Ja, die strahlen.
5: Denkmalschützer Gordon Thalmann aus Perleberg hat die heutige Untersuchung initiiert. Er weiß, die weißen Streifen stellen die Jahresringe des Holzes dar, aus dem die Stralsunder Madonna geschnitzt wurde. Und das erzählt Geschichten. In warmen, feuchten Jahren wächst ein Baum mehr, breiter Ring. Nährstoffarme Jahre, schmaler Ring. Und je nachdem, wie sich die Ringe anordnen, ergibt sich ein Muster. Das wird nun wie eine Schablone auf bereits erforschte Muster gelegt. Die sagen aus, wann und wo der Baum geschlagen wurde. Sogenannte Referenzprofile, sagt Gordon Thalmann.
8: Die verschiedenen Landschaften sind unterschiedlich gut dokumentiert und untersucht. Das hängt auch mal auch an Kollegen, die dann immer eine Dissertation geschrieben haben, Kirchen untersucht haben in Masse. Dann liegen sehr viele Proben vor, andere Bereiche sind eben nicht gut untersucht. Stralsund, Greifswald, da liegt natürlich relativ viel Material vor und die haben auch eigene Proben.
5: Patientenwechsel im Röntgenraum. Die Stralsunder Madonna ist vermessen, die Wolkwitzer Madonna ist auf dem Weg ins CT. Sie ist etwas größer, trägt ebenfalls ein Jesuskind auf dem Arm und das streckt sein Händchen zärtlich an das Kinn der Mutter. Friederike Funke, Amtsrestauratorin in der Landesdenkmalpflege Schwerin, hebt die Lieblichkeit dieser Geste hervor.
9: Also sie ist ja wirklich eine lächelnde Mutter mit dem Kind auf dem Arm, das zu ihr hochschaut. Das ist trotz der verlorenen Farbgebung immer noch ganz deutlich zu sehen und zu spüren. Also sie muss mal einen Wasserschaden gehabt haben.
5: Und sie hat in all den Jahrhunderten auch schon einiges erlebt, die Wolkwitzer Madonna, die ursprünglich aus dem Kloster Ferchen am Komorower See stammt.

0: Greifswald-Main.
1: Die Stralsunder spielt natürlich auch in der Oberliga mit, was das Alter betrifft.
0: Doch für Denkmalpfleger Gordon Thalmann ist klar:
2: Ich setze tatsächlich auf die Wolkwitzer Madonna.
0: Welche Madonna nun die älteste ist, wird anschließend im sogenannten dendrochronologischen Labor ausgewertet. Hier kann das Alter des Holzes aufs Jahr genau bestimmt werden. Auf einer Tagung im Oktober will Gordon Thalmann die Ergebnisse dann präsentieren.
2: Wir haben nämlich auch Kollegen aus Skandinavien in diesem Jahr mit dabei und wir wollen uns eben den sehr frühen Kunstwerken widmen, weil erstmal gibt es so viele davon nicht mehr, die wirklich erhalten sind und wir wissen auch relativ wenig darüber.
0: Für den Greifswalder Röntgenarzt Stefan Hartlich war das ein ungewöhnlicher Tag.
3: Wir sind ja eine Universität, da wird auch Forschung betrieben, aber so in der Form ist es einmalig, dass wir das CT nutzen.
0: In der Klinik werden nun die drei Damen sicher verpackt, um wieder unbeschadet an ihre Ursprungsorte zurückgebracht werden zu können. Ins Stralsunder Museum, in die Klosterkirche nach Verchen und ins Pfarrhaus Krien.
4: Die internationale Fachtagung findet am 9. und 10. Oktober im evangelischen Klosterstift Marienfließ in Stebenitz statt. Dabei geht es um mittelalterliche Kirchenkunst, speziell für Altäre. Die Landesämter für Denkmalpflege aus Brandenburg und Mecklenburg-Vorpommern veranstalten dieses Treffen mit der Nordkirche und der evangelischen Kirche Brandenburg-Ostprignitz zusammen.

In den 90ern haben M People von sich reden machen. Allegiant Slumming, so das Album, da finden Sie diesen Hit Moving On Up. Der Sommer, der neigt sich so langsam dem Ende entgegen. Die Schule, die ist ja mittlerweile wieder in vollem Gange. Aber das Auftauchen-Festival in Greifswald, das bietet den Kindern und Jugendlichen aus der Umgebung noch ein Highlight im September. NDR 1 Rad MV ist hier, das Kulturjournal.

0: Die Jugendlichen, die haben nämlich mit angepackt. Sie durften dieses Jahr wieder mitbestimmen, was sie bei dem Festival erleben möchten. Zusammen mit der offenen Jugendarbeit der evangelischen Kirche haben sie ein Konzept erschaffen, bei dem die jungen Leute kreative Workshops besuchen können, die Chance haben, Live-Musik zu hören und sich auch politisch beteiligen dürfen. Und was dort alles so zu erleben war, das hat sich Maxima Hübner aus unserem Vorpommern-Studio angeschaut.
1: Schon mittags ist in Greifswald auf dem Gelände des Auftauchen-Festivals viel los. Es riecht nach Popcorn und Bratwurst. Auf der großen Wiese stehen kleine Jurten, aufgebaut von den Jugendlichen und Veranstaltern. Darin befindet sich eine Leinwand für Kurzfilme, Siebdruckutensilien oder Graffiti-Sprühdosen. Mittendrin die 18-jährige Isabella Burkhardt. Sie war bereits vor 2 Jahren beim ersten Auftauchen-Festival dabei. Weil ihr die Idee so gut gefallen hat, hilft sie diesmal sogar bei der Organisation mit. Dabei will sie sich die Workshops aber selbst nicht entgehen lassen.
2: Ja, ich bin jetzt gerade beim Street-Art-Workshop und wir lernen hier, wie man richtig Graffiti sprüht. Ich bin gerade dabei, mit einer Schablone einen Orca zu sprühen. Ich finde, der ist mir sehr gut gelungen. Mit so einem Neongelb sieht man auch relativ gut.
1: Direkt neben den bunt besprühten Graffiti-Wänden befindet sich die Filmjurte. Mit frischem Popcorn in der Hand kann man es sich in dem dunklen Zelt auf kleinen Hockern gemütlich machen. Gezeigt werden verschiedene Kurzfilme.
3: Einer nach dem anderen, dann bleibt's doch spannend.
4: Also hau ich nicht so doll.
5: Zu wenig.
4: Also so.
1: Und wem es bei dem schönen Wetter in der Filmjurte dann doch zu dunkel wird, der findet auf der anderen Seite des Geländes noch mehr Programm. Vor allem für die jüngsten Besucher.
6: Glitzer-Tattoos gemacht und Seifenblasen.
1: Damit ist es aber noch nicht vorbei.
6: Noch mehr Seifenblasen.
1: Eva Hoppe, Regionalreferentin bei der Propstei Greifswald und Umland, hat dieses Festival von Anfang an mitgeplant. Sie freut sich, wie wohl sich die Jugendlichen hier fühlen.
7: Ich habe das Gefühl, die feiern das. Sie fühlen sich hier recht entspannt und die erobern so ein bisschen das Gelände für sich selbst.
1: Neben Kreativität geht es auf dem Festival auch um Demokratie und politische Aufklärung. Ein Thema, das auch den Jugendlichen, wie Isabella, wichtig ist.
2: Demokratie ist wichtig für mich, weil das bedeutet Teilhabe, daran teilnehmen zu können, mitzubestimmen, wie unser Land sich entwickelt. Und das ist hier auf dem Festival wichtig, da wir den Leuten, die noch nicht wahlberechtigt sind, zeigen wollen, wie Demokratie stattfinden kann und wie vielfältig wir sein können.
1: Während sich die Jugendlichen in den Workshops ausleben und ihrem Ideenreichtum freien Lauf lassen, bereiten sich auch die Bands vor und starten den Soundcheck. Auch die Artists sind begeistert, so wie das Duo Lina Bo.
8: Wir wussten gar nicht, was uns erwartet, ehrlich gesagt. Es ist unser erstes Mal in Greifswald, aber wir finden es total schön. Die Stimmung ist echt geil. Vor allem finde ich richtig schön, dass das von Jugendlichen für Jugendliche organisiert wurde. Und die Orga ist top.
1: Das Festival gibt Bands aus der Gegend auch die Möglichkeit, selbst aufzutreten und Erfahrung zu sammeln. Wie zum Beispiel die Schülerband Rail.
9: Das ist jetzt unser erster Auftritt, in der Konstellation zumindest. Das ist auf jeden Fall eine super Experience jetzt gewesen, muss ich sagen.
1: Nachdem die Schülerbands der Musikfabrik Greifswald für Stimmung im Publikum gesorgt haben, machen sich auch die Artists bereit für ihren Auftritt.
2: Ich freue mich mega auf die Bands. Hauptsächlich auf Frau Paul und Lina Bo. Es ist einfach so eine Bereicherung, dass wir in Greifswald die Möglichkeit haben, dass Leute auch aus außerhalb kommen. Frau Paul zum Beispiel aus Hamburg, Devado aus München.
1: Das nächste Festival ist bereits in Planung. Der 2-Jahres-Rhythmus soll fortgesetzt werden. Die Jugendlichen sind jetzt schon begeistert und hämmern ihre Vorschläge und ihr Feedback an eine dafür vorgesehene große Holztafel direkt am Eingang. Auch die Veranstalter sind zufrieden mit dem Festival und freuen sich schon auf 2028.
0: Und es ist doch echt toll, dass die Jugendlichen sich da so engagieren. Und wir werden bestimmt darüber berichten, wenn es weitergeht mit dem nächsten Festival hier im Kulturjournal auf NDR 1 Radio MV.

Kulthits der 80er, immer hier im Lieblingsmix. Und dazu die Frage, was macht man mit einem fast 100 Jahre alten Stummfilm? Ihn am besten zeigen, so viel ist schon mal klar. Und man gibt ihm neue Musik und plötzlich wirkt er erstaunlich gegenwärtig. Genau das gibt es zu erleben, morgen beim Schönberger Musiksommer. Hier ist das Kulturjournal, Sie hören NDR1 Radio MV. La Passion de Jeanne d'Arc, so heißt der Film von Karl Theodor Dreyer aus dem Jahr 1928. Er erzählt von den letzten Stunden von Johanna von Orléans, genannt Jeanne d'Arc, einem 1431 hingerichteten Bauernmädchen. Klingt düster, ist es auch. Gleichzeitig zeigt der Film hoffnungsvolle Perspektiven auf, wo wir sie vielleicht gar nicht so richtig vermuten würden. In Schönberg untermalen dann Cello, Gesang und Schlaginstrumente diesen Film mit eigens dafür geschriebenen Musikstücken. Ein ungewöhnlicher Kinoabend also, zwar ohne Dialoge, aber garantiert nicht ohne Geräusche. Ein Stummfilm mit Live-Musik also. Morgen um 20 Uhr in der St. Laurentius-Kirche in Schönberg. Musik.

0: das war die Phase, da war der Panikrocker nicht ganz so rockig unterwegs. Udo Lindenberg mit dem deutschen Hit im Lieblingsmix hier auf NDR 1 Radio MV. Sie hören das Kulturjournal. Spätestens seit der Fernsehserie The White Lotus gibt es, ja, man kann schon sagen, einen kleinen Hype um das Hotel als Spielort. Eine ganze Reihe Romane hat sich damit in den vergangenen Jahren beschäftigt. Und jetzt kommt mit German Glück der Versuch von Simon Urban dazu. Er schreibt über die Mitarbeiter und Gäste in einem Luxushotel in der mecklenburgischen Provinz. Danny Marquez Machado hat das Buch gelesen und den Autor getroffen.
1: Hotelchefin Caroline ist besorgt. Sie leitet das Eden Sealand Resort 5 Sterne Superior an der Ostsee. Und das ist ein hartes Geschäft.
2: Als Endgegner kamen heutzutage noch die Online-Rezensionen der Gäste im Netz dazu. Die Saunaaufgüsse, anmutige Afterhour und Offenbarung des Orients müssen heute leider ausfallen. Der Wellnessbereich müffelt mal wieder nach Abfluss. Ein Zimmer ist eine Stunde zu spät bezugsfähig. Dazu fehlt die französische Rosmarinseife mit geprägtem Hotelschriftzug, die so gerne geklaut wird, um damit zu Hause anzugeben?
1: Schlechte Bewertungen, schlechtes Geschäft. Der Mutterkonzern droht auch damit, eine ganze Reihe Häuser dicht zu machen. Caroline hat aber das Angebot, nach Miami zu gehen. Gegenüber ihren Mitarbeitern bringt sie das im Roman in einen Gewissenskonflikt. Und dann wären da noch die Gäste. Gäste wie Martin von Winterfeld, 86 Jahre, ehemals Tabakfabrikant. Neuerdings solo ohne Ehefrau Uli unterwegs, wie er jemandem hier erzählt.
2: Du machst was? Ich mach Urlaub. Uli verlässt dich und du machst Urlaub? Uli verlässt mich nicht. Wie lange ist sie jetzt schon in Berlin? Fast 6 Monate? Uli macht, was sie will und ich mache, was ich will.
3: Also das klingt jetzt ein bisschen zu esoterisch, aber die Figuren sind tatsächlich ein Stück weit zu mir gekommen. Und wenn ich die Möglichkeit gehabt hätte, 3 Bücher zu schreiben oder ein Buch, das 3-mal so dick ist, dann wären auch noch weitere Figuren dazugekommen.
1: Sagt Autor Simon Urban. Ein Buch über das Leben im Hotel. Er hat es aus einem ganz einfachen Grund geschrieben.
3: Ja, ich war in einem Hotel mit der Familie vor einigen Jahren. Also eine ziemlich erwartbare Inspiration an der Stelle. Und da habe ich mal wieder festgestellt, dass das Hotel wirklich ein spannender Gegenentwurf ist zu all dem, was wir normalerweise Alltag nennen, also Arbeit, Reihenhaus, Nachbarn. Das Hotel ist der komplette Gegenentwurf, das soll es ja auch sein.
1: Im Roman lässt er sein Figurenpanorama samt ihrer persönlichen Probleme aufeinander los. Zum Beispiel 2 Brüder aus der Werbebranche, der es schlecht geht. Einen ukrainischen Geflüchteten, der sich über die Deutschen wundert. Eine berühmte Comedienne, Frau Mensch, die am Karrierescheideweg steht.
3: Frau Mensch, die einen Shitstorm überlebt hat und sich jetzt zurück auf die Bühne kämpfen möchte, das ist natürlich auch was, was einem, wenn man die Medien verfolgt, permanent begegnet, diese Problematik, wie geht man da heute mit um und welches Wort ist zu viel und wie kommt man wieder zurück? Das ist natürlich was, was ich einfach spannend finde.
1: Die Lebenswelten der Figuren in German Glück sind im Umbruch. Auf radikale Weise, so wie sich auch die Gesellschaft in den vergangenen Jahren und Jahrzehnten radikal verändert habe, sagt Simon Urban. Das Hotel ist eine Art Vakuum, wo man diese Brüche einen Moment lang zurückstellen könne.
3: Stichwort Eskapismus. Ich glaube, dass viele Leute schon auf der Suche sind nach einem Ausweg, einer Hintertür, einem Paradies. Und ein Hotel, gerade ein Luxushotel, ist natürlich ein Ort, unter dem man sich in der Regel ein Paradies vorstellt. Frage ist immer, ein echtes oder ist es am Ende ein trügerisches Paradies? Das kann es ja auch sein.
1: German Glück lebt von seinen sehr differenziert und genau beschriebenen Figuren. Gut beobachtete Menschentypen. Simon Urban hätte sie ruhig noch ein bisschen mehr aufeinanderprallen lassen können. Vieles spielt sich intern ab, nicht in der Hotellobby oder am Pool. Aber der Roman ist ein cleverer Blick auf das Leben im Hotel.
0: German Glück von Simon Urban ist bei Kiepenheuer und Witsch erschienen. 400 Seiten kosten 24 Euro. Und noch diese gute Nachricht. Vergangene Woche gab es ja einen neuen PISA-Schock. Heute gibt es dann aber zumindest einen kleinen Hoffnungsschimmer aus dem Bildungsbereich. Mecklenburg-Vorpommern hat sich ein wenig verbessert im bundesweiten Vergleich. Beim sogenannten Bildungsmonitor einer Studie vom Institut der Deutschen Wirtschaft landet Mecklenburg-Vorpommern in diesem Jahr auf Platz 8 von 16. Mittelfeld also. Und verbessert sich damit um einen Platz im Vergleich zu 2025. Und mit dieser guten Nachricht endet das Kulturjournal für heute. Gleich um 20 Uhr, der Tag kompakt. Ich bin Ralf Markert.

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1: Im Studio ist Markus Schubert. Guten Abend. Schläge und Tritte in Neubrandenburg. Polizei ermittelt gegen Bande aus Kindern und Jugendlichen. Milliardeninvestitionen in Greifswald. Französischer Konzern Sanofi steigt bei Chapler Farm ein. Weiterer Auftrag für Peenewerft. Verteidigungsminister Pistorius kündigt Bau eines 4. Flottendienstbootes an. In Neubrandenburg ermittelt die Polizei nach einer Gewalteskalation. Das Opfer soll ein 14-Jähriger sein. Die mutmaßlichen Täter sind zwischen 9 und 15 Jahren alt und gehören zu einer Gruppe, die bereits wegen Gewalttaten Polizei bekannt ist. Sie sollen den 14-Jährigen über mehrere Stunden gequält haben. Annette Ewen aus dem Haff-Müritz-Studio.
2: Den Beamten war ein Video zugespielt worden, auf dem eine Gruppe einen Jugendlichen mit Schlägen und Tritten traktiert. Außerdem sollen sie ihm Verbrennungen zugefügt haben, heißt es von der Polizei. Einige der mutmaßlichen Täter kannten die Polizisten. Nach ihren Ermittlungen waren 10 Kinder und Jugendliche beteiligt. Dem Angriff soll ein Missverständnis vorausgegangen sein, das eine Polizeisprecherin als Banalität bezeichnete. Die unter 14-Jährigen sind noch nicht strafmündig. Das bedeutet, sie bekommen einen Akten. Ein Trag, der kann dann bei möglichen weiteren Vergehen eine Rolle spielen. Gegen die Jugendlichen, die 14 Jahre und älter sind, laufen Ermittlungen unter anderem wegen gefährlicher Körperverletzung.
1: Eine Woche nach den PISA-Ergebnissen hat die Initiative Neue Soziale Marktwirtschaft am Mittag ihren Bildungsmonitor vorgestellt. Dafür wertet die arbeitgebernahe Organisation Daten unterschiedlicher Einrichtungen aus. Im Länderranking zur Bildungslandschaft verbessert sich Mecklenburg-Vorpommern auf Platz 8. Katharina Seiler aus dem Hauptstadtstudio.
3: Besonders positiv bewertet der Bildungsmonitor, dass es in Mecklenburg-Vorpommern im Vergleich zu anderen Bundesländern nur einen geringen Zusammenhang zwischen sozialer Herkunft und Bildungserfolg gebe. Zu den Stärken gehöre außerdem, dass die Ganztagsangebote in der Kita, der Grundschule und in der Sekundarstufe 1 mit weit mehr als 70% deutlich über dem bundesweiten Durchschnitt lägen. Negativ dagegen ist für die Studie, dass die Kita-Gruppen relativ groß sind. Insgesamt kommt die arbeitgebernahe Initiative Neue soziale Marktwirtschaft zu dem Ergebnis, dass die mangelnden Bildungschancen die zentrale Herausforderung in Deutschland blieben. Sie fordert gezielte Investitionen unter anderem in die Sprachförderung sowie eine Ausweitung des Startchancenprogramms, mit dem benachteiligte Schulen gefördert werden.
1: Das Greifswalder Pharmaunternehmen Chapler Farm hat am Nachmittag einen Milliardendeal mit dem französischen Konzern Sanofi bekannt gegeben. Der zählt mit 83.000 Beschäftigten zu den weltweit größten Firmen der Pharmabranche. Birgit Witense aus dem Vorpommern-Studio mit Einzelheiten.
4: Geplant ist, dass Chapler Farm von Sanofi 20 etablierte Medikamente übernimmt und weltweit 3 Produktionsstandorte, an denen sie hergestellt werden. Diese Arzneimittel bringen einen jährlichen Umsatz von mehr als 1 Milliarde Euro. Im Gegenzug beteiligt Sanofi sich mit 26% an dem Greifswalder Familienunternehmen. Es ist der größte Deal seit Gründung der Firma vor 28 Jahren. Geschäftsführer Sebastian Braun sieht in der Transaktion auch einen Gewinn für die Region, da sein Pharmaunternehmen am Hauptsitz Greifswald Steuern zahlt. Jetzt prüfen die französischen Gewerkschaften den Deal, da Chapler Farm auch 560 Angestellte von Sanofi übernehmen soll.
1: Nach dem Aus des Fregattenbaus in Wolgast können die Schiffbauer aufatmen. Bundesverteidigungsminister Pistorius hat auf der Peenewerft einen weiteren Auftrag angekündigt. Hintergründe von Mathis Klemme aus dem Vorpommern-Studio.
5: Bei der Kiellegung für das dritte Flottendienstboot sagte Pistorius, er wolle ein viertes dieser rund 130 Meter langen Aufklärungsschiffe für die deutsche Marine in Auftrag geben. Der Bundestag müsste jedoch noch zustimmen. Nach Angaben von Unternehmenschef Pappberger werde die zu Rheinmetall gehörende Werft durch den Auftrag bis 2029 ausgelastet. Künftig will Rheinmetall nicht nur auf Schiffe setzen. Das Rüstungsunternehmen plant, in Wolgast auch für andere Standorte zu produzieren, beispielsweise für Panzer, sagte Pappberger dem NDR. Dadurch sollen Flauten im Schiffbau ausgeglichen werden.
1: Die Windenergiebranche in Deutschland steht unter Druck. Das zeigt auch die jährliche Umfrage der IG Metall Küste, die die Gewerkschaft heute in Hamburg vorgestellt hat. Mehr von Hannes Opel aus der aktuellen Redaktion.
6: Momentan seien die Betriebe noch zu 95% ausgelastet, doch die Prognose für die kommenden zwei Jahre sehe deutlich schlechter aus. Als Gründe nennen die Unternehmen Probleme in den Lieferketten, Kostensteigerungen, aber auch politische und bürokratische Hürden in Deutschland. Bereits jetzt sei klar, so die Gewerkschaft, dass in den kommenden zwei Jahren bis zu 600 Arbeitsplätze abgebaut werden müssten. Wir erleben einen Kampf gegen die Windenergie, sagt der Leiter der IG Metall Bezirk Küste, Daniel Friedrich, mit Blick auf die Politik von Bundeswirtschaftsministerin Reiche. An der Betriebsräteumfrage haben in diesem Jahr 34 Betriebe mit knapp 30.000 Beschäftigten teilgenommen, darunter drei Unternehmen aus Mecklenburg-Vorpommern, die zum Teil auch schon Sparmaßnahmen angekündigt haben.
1: Der Tankstellenverband in Deutschland warnt vor Spritpreisen von 3 Euro pro Liter. Am Wochenende waren die Preise für Super E10 so hoch wie noch nie. Aus der aktuellen Redaktion Joshua Greiten.
7: Der Grund dafür ist laut Bundesregierung der eskalierende Konflikt im Nahen Osten, vor allem die Angriffe auf Ölpipelines und die Blockade von Seewegen. Rohstoffexperten gehen nicht davon aus, dass sich diese Lage bald entspannt. Ein Sprecher hat gesagt, die Bundesregierung und der Kanzler beschäftigen sich intensiv mit dem Thema. Ob es Entlastungen beim Spritpreis geben wird, ist aber weiter noch nicht klar. In letzter Zeit wurde immer wieder ein Spritpreisdeckel gefordert, also dass Höchstpreise für Benzin und Diesel gesetzlich festgelegt werden.
1: Welche wirtschaftliche Bedeutung hat der Kreuzfahrttourismus für Mecklenburg-Vorpommern? Mit dieser Frage hat sich heute eine Fachkonferenz in Warnemünde beschäftigt. Silvio Kaczmarek aus dem Ostseestudio war an Bord.
8: Reedereien, Hafenbetreiber, Touristiker, insgesamt 60 Fachleute trafen sich an Bord eines Kreuzfahrtschiffes zur MV CruiseNet Conference. Im vergangenen Jahr sind knapp 600.000 Menschen mit Kreuzfahrtschiffen nach Warnemünde gekommen. Warnemünde gehöre damit neben Kiel zu den bedeutendsten Kreuzfahrthäfen Deutschlands. Mehr als 2.800 Menschen arbeiten in der Branche. Auch die Hotellerie und die Gastronomie profitieren von den Touristen. Wie genau, dazu befragt das Branchennetzwerk MV CruiseNet aktuell Passagiere und Crewmitglieder von Kreuzfahrtschiffen, die hier anlegen. Die Ergebnisse sollen noch in diesem Jahr veröffentlicht werden. Die größten Herausforderungen für die kommenden Jahre seien, dass der Kreuzfahrttourismus umweltfreundlicher und nachhaltiger werden müsse, hieß es auf der Konferenz.
1: Seit April steht er als jagdbare Art im Bundesjagdgesetz. Und jetzt ist klar, unter welchen Umständen der Wolf in Mecklenburg-Vorpommern wirklich geschossen werden darf. Franz Fanta aus der Redaktion Landwirtschaft, Umwelt und Natur berichtet.
9: Es geht um Wölfe, die Weidetiere gerissen haben. Sie können unter bestimmten Voraussetzungen ab sofort vom zuständigen Jäger geschossen werden. So steht es in der neuen Allgemeinverfügung des Umweltministeriums. Dafür aber muss der betroffene Landwirt seine Tiere ausreichend geschützt haben. Außerdem muss ein Rissgutachter bestätigen, dass es sich tatsächlich um einen Wolfsangriff handelt. Ein genetischer Nachweis sei nicht nötig, wenn andere Spuren wie beispielsweise ein Kielbiss mit hoher Wahrscheinlichkeit auf einen Wolf schließen lassen, heißt es aus dem Landesumweltministerium. Aber sollte der betreffende Wolf Junge haben, darf er nicht geschossen werden. Auch eine allgemeine Bejagung ist nicht vorgesehen, denn der Wolf gilt nach wie vor als geschützte Art.
1: Das Wetter für uns in Mecklenburg-Vorpommern heute Abend ist es teils wolkig, teils aufgeheitert und trocken. Bei aktuell um die 13 Grad. In der kommenden Nacht klart das gebietsweise auf. Bei 12 bis vereinzelt 7 Grad. Morgen am Dienstag scheint überall die Sonne, hin und wieder schieben sich Wolken davor. Im Laufe des Tages kann es vereinzelt mal schauern, bei 22 bis 25 Grad. NDR1 Radio MV, der zuverlässigste Verkehrsservice für uns in Mecklenburg-Vorpommern um 9 Minuten nach 8. Die Landesstraße zwischen Ziesendorf und Schwan im Landkreis Rostock ist nach einem Unfall in beiden Richtungen gesperrt.
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10: Hallo und herzlich willkommen. Ahoi, liebe Freunde der gepflegten Abendunterhaltung. Hier in unserem Lieblingsmix am Montagabend. Immer mit unserem Musikspezial zum Thema deutsche Musik. Heute mit den Ärzten, den Fantastischen Vier. Juli, Joris und geht los mit einer richtig schönen Nummer von Clüso. Zusammen mit den Fantastischen Vier aus Stuttgart.
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Die Ärzte aus Berlin mit ihrem Klassiker Westerland. Das Lied ja Ende der 80er entstanden, damals vor ihrer, ja, vorerst letzten Tour. Und das war dann sozusagen ihre Tourhymne. Das allerletzte Konzert war dann auch auf der Insel Sylt. Und ja, Anfang der 90er sind sie ja wieder zusammengekommen. Und bis heute eine der erfolgreichsten Rockbands der Republik. Nächstes Jahr geht's auch wieder auf Tour. Und das sind schon immer besondere Abende für Fans der gepflegten Ekstase. Ja, Thema Insel können wir gleich nochmal aufnehmen. Die Band Juli aus Gießen hat ja bekanntlich einen Hang zum Wasser. Ihr Song Die perfekte Welle ist das beste Beispiel. Der hat sie Anfang der 2000er über Nacht groß gemacht. Und ja, ein paar Jährchen später kam dieser schöne Song raus. Mein Herz ist eine Insel. Oder kurz Insel. Hier bei NDR 1 Radio MV.

Guten Abend, hier ist das Beste auf Deutsch bei NDR 1 Radio MV. Jetzt mit Musik aus unserem Land. Pete Larsen aus Rostock hat eine Art, den norddeutschen Takt, also die Stimmung hier, richtig schön einzufangen. Sein Song Land in Sicht hat er vor gut 3 Jahren produziert. Und wir hören mal rein. Danach ein absoluter Klassiker, der mit Erdnusschips und einem zuckersüßen Mund zu tun hat.

Dieser Song ist Keimzeit oder andersherum. Klingklang die Straßen entlang. Wie schön ist das denn bitte? Sehr, würde ich sagen. Viel besser geht's nicht. Oder was sagt die Zweiraumwohnung aus Berlin dazu? Hören wir mal.

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1: Heinz Rudolf Kunze gemeinsam mit Annette Louisanne. Hört man auch nicht so oft, kriege ich aber sofort ein Lächeln ins Gesicht, wenn ich die beiden zusammen höre. Frau Louisanne hat ja gerade auch neue Musik am Start, ist damit unterwegs, kommt auch zu uns ins Land und da hören wir jetzt nächsten oder übernächsten Montag auf jeden Fall mal rein. Das neue Album ist da und ist sehr gut. Der Montagabend hier bei NDR1 Radio MV mit dem Besten auf Deutsch. Und wir kommen jetzt zu einem sehr interessanten jungen Mann. Joris Buchholz hat ein Liedchen auf den Lippen. Und das wird 2015 zum Ohrwurm des Jahres. Also nicht bei allen, aber bei vielen. Herz über Kopf schießt den Newcomer durch die Decke und ist bis heute ein Song, der auf keinem seiner Konzerte fehlen darf. Spielt Ende September beim Campus Open Air in Wismar als Stargast, kann man sich also auch hier im Land nochmal live geben. Guter Mann, hier bei uns im Radio geht los.

Wir sind eins. Cassandra Steen. Hier bei uns mit der Band parallel. Das erinnert mich irgendwie immer an den Geometrieunterricht in der 4. oder 5. Klasse. Aber das ist jetzt eine ganz andere Geschichte. Kommen wir mal zu einem, gar nicht mal so bekannten, aber sehr, sehr begnadeten Songschreiber. Sven van Thom ist vielfältig unterwegs musikalisch, schreibt auch gern mal Kinderlieder und hat ein Album namens Ins Gras geschrieben. Ja, und da denkt man jetzt vielleicht ins Gras beißen. Ist auch teilweise richtig, ist allerdings auch eine bunte Mischung aus, ich sag mal, Gitarrenpop und Popballaden, also schöner Melancholie. Und drei wunderbare Duette sind auch drauf zu hören. Und wenn Sie jetzt nach der Lektüre des schönsten Liedes der Welt, so heißt nämlich der folgende Song, also wenn Sie interessiert angeregt Ihren Terminkalender nach einem freien Abend für das nächste Live-Musik-Event durchstöbern, gäbe es am 17.09. in Greifswald im St. Spiritus die Möglichkeit oder am 1.10. im gemütlichen Ursprung in Rostock diesen Mann live zu erleben. Ja. Aber wir hören erstmal rein, ob das was für Sie ist. Die Neuvorstellung der Woche. Sven van Thom mit dem schönsten Lied der Welt. Achtung, es wird romantisch.

0: Wir haben eine SMS-Kurznachricht für Sie. Die Nachricht lautet:
1: Mission Mainz erfüllt Ausrufezeichen Plakate 8, Verhaftungen 0. Mission 2 folgt. Hol den Vorschlag, Anna.

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1: Wir sind Helden, die sich ein Denkmal gesetzt haben und für immer in der deutschen Musiklandschaft ein Plätzchen haben. Und wir haben für solche Helden und andere einen Platz hier bei uns im Radio. Und zwar immer am Montagabend beim Besten auf Deutsch hier bei NDR 1 Radio MV. Und das machen wir nächste Woche auch wieder ab 20 Uhr. Bis dahin wünsche ich eine gute Zeit, viel schöne Musik und alles Gute sowieso. Mein Name ist Carsten Stottko. Ahoi.

0: Nachrichten.
1: Um 21 Uhr mit Klaas Christoffersen. Tanken in Deutschland ist erneut deutlich teurer geworden. Hintergrund sind die blockierten Seewege im Nahen Osten und eine beschädigte Pipeline in Saudi-Arabien. Unser Börsenkorrespondent Till Bücker berichtet, worauf sich Autofahrer in den kommenden Wochen einstellen müssen.
2: Auf jeden Fall leider auf weiter steigende Preise. Da sind sich eigentlich alle Fachleute einig. Der Deutsche Tankstellenverband rechnet sogar mit Spritpreisen um die 3 Euro. Der ADAC sieht dafür zwar keine Anhaltspunkte, dafür müssten die Ölpreise nochmals deutlich stärker steigen. Einen neuen Höchststand bei Diesel schließen aber auch die Experten des ADAC nicht aus, wenn sich die Lage weiter verschärft. Weiterhin dürfen die Spritpreise ja nur einmal am Tag um 12 Uhr mittags erhöht werden. Am späten Vormittag, kurz vor den neuen Preisen, ist es daher oft am günstigsten. Und es wird empfohlen, abseits der Autobahn zu tanken.
1: Bundeskanzler Merz hat seine Kritiker in der eigenen Partei zu Disziplin aufgerufen. Beim Arktis-Gipfel in Finnland warnte er davor, dass Sicherheitsfragen in Europa in den Hintergrund gedrängt werden, weil über ihn diskutiert wird. Mehrere Unionspolitiker stellten sich demonstrativ hinter den Kanzler. Die CDU steckt nach dem schlechten Abschneiden in Sachsen-Anhalt in einer tiefen Krise. Es soll auch Spekulationen über einen Sturz des Kanzlers gegeben haben. Die Bundeswehr hat offenbar Probleme, genügend Freiwillige für den Dienst in Litauen zu finden. Verteidigungsminister Pistorius will deswegen hunderte Soldaten zwangsverpflichten. Deutschland soll in Litauen eine neue Panzerbrigade aufbauen und dauerhaft stationieren. Eingeplant sind dafür etwa 5000 Männer und Frauen. Im kommenden Jahr soll die Brigade einsatzbereit sein. Fußball-Zweitligist Hannover 96 hat sich von Trainer Christian Tietz getrennt. Der Club reagiert damit auf den schlechten Saisonstart. Aus Hannover, Tom Gernke.
3: Nach etwas über einem Jahr ist nun schon wieder Schluss. Trainer Christian Tietz muss gehen nach nur 4 Punkten aus 5 Spielen. Allen voran Geschäftsführer Jonas Bold vermied zuletzt ein klares Bekenntnis zu Tietz. Die beiden sollen sich in entscheidenden Transferfragen nicht einig gewesen sein. Tietz war im vergangenen Sommer aus Magdeburg gekommen, hätte 96 in der ersten Saison fast in die Bundesliga geführt. Für das Spiel am Sonntag gegen Bochum übernimmt nun interimsweise U23-Trainer Lars Bahlemann. Die Nachfolge auf der Cheftrainerposition soll zeitnah geregelt werden.
1: Das waren die Nachrichten. Das Wetter in Norddeutschland. In der kommenden Nacht kommt von der Nordsee her etwas Regen. Die Temperaturen gehen runter auf 16 bis 8 Grad. Am Dienstag wird es heiter bis wolkig. Zum Abend hin können einige Schauer oder Gewitter aufziehen. Die Höchstwerte steigen auf 20 bis 27 Grad. Am Mittwoch einige Schauer und einzelne Gewitter, aber es gibt auch etwas Sonne. Die Höchstwerte liegen dann bei 18 bis 20 Grad. Und am Donnerstag fällt zeitweise Regen bei 16 bis dann 19 Grad. Und die Zeit, es ist 21.03 Uhr.
4: Hier ist der Verkehrsservice für den ARD-Abend. A2 Richtung Berlin zwischen Bielefeld-Ost und A2 Richtung Berlin zwischen Bielefeld-Ost und Ost-Westfalen-Lippe. 3 Kilometer Stau, Sie brauchen da aber nur eine Viertelstunde länger. Und dann haben wir nach wie vor die B179, die ist im Landkreis Dahme-Spreewald zwischen Kuschkow und Neulübbenau gesperrt nach einem Unfall. Das sind die beiden Störungsmeldungen. Kommen Sie gut und sicher an.
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4: Mit Romy Anders. Hi und guten Abend.

Honey, Honey, Lieblingshits beim ARD-Abend mit ABBA. Was haben Sie denn morgen Schönes vor? Es soll ja morgen nochmal richtig sommerlich werden. Im Laufe des Tages viel Sonne, örtlich Werte von bis zu 30 Grad. Nicht in Richtung Nordsee oder Ostsee hoch, aber sonst doch vielerorts in Deutschland sonnig und warm. Und da haben Sie uns schon angerufen, erzählt, dass Sie zum Beispiel in Chemnitz schön den Nachmittag im Tierpark verbringen wollen. Oder der Lutz aus Sachsen, aus Penich, der hat gerade geschrieben, morgen erstmal Augenarzttermin, ist auch eine wichtige Angelegenheit, ne, dass es den Augen gut geht. Und danach auf in die Eisdiele. Richtig so, Lutz. Oder Henry aus Schwarzertal, der will morgen nochmal in sein Freibad. Das ist ja auch gut, wenn das nochmal auf hat. Ne? Unsere Frage, was machen Sie denn? Sie können schreiben, ard-abend@mdr.de oder... Es geht schneller, Sie rufen an. 0800 80 80 110. Schönen Abend mit uns, mit dem ARD-Abend.

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rd-abend@mdr.de. Schönen guten Abend, Romy, schreibt Sabine aus Roppisch, Thüringen. Ich werde morgen meine liebe Großcousine überraschen. Sie hat ihren 86. Geburtstag und war heute mit der Familie zusammen. Wir machen uns dann morgen einen schönen Tag. Liebe Grüße von eurer Sabine. Das ist gut. Und da gibt es ja nachträglich morgen auch noch ein bisschen mehr von der Geburtstagssonne als heute. Und das Schöne, mit 86 Jahren, da fängt das Leben an. Baby Love.

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8: Eine Minute nach 10. Guten Abend, hier ist der Verkehrsservice für den ARD Abend. Die A2 Richtung Berlin zwischen Bielefeld-Ost und Ostwestfalen-Lippe, 2 Kilometer Stau. Momentan brauchen Sie noch 10 Minuten mehr. Und auf der A45 Gießen Richtung Hagen ist die Abfahrt Olpe gesperrt bis morgen früh um 6. A100 in beiden Richtungen der Stadtring ist bis 5 Uhr morgen früh zwischen Oberlandstraße und Treptower Park bzw. Spätstraße auf der A113 gesperrt. Da laufen Wartungsarbeiten. Außerdem die B179 ist im Landkreis Dahme-Spreewald gesperrt. Zwischen Kuschkow und Neulübbenau gab es einen Unfall. Das war's von unserer Seite. Passen Sie schon auf, bleiben Sie wach und kommen Sie gut und sicher an.
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8: Heute hören Sie mal wieder etwas anders. Mit mir, ich bin Romy Anders und grüß Sie. Hi, willkommen. Eine schöne Zeit mit dem ARD-Abend.

London Beat beim ARD-Abend. Jetzt, meine lieben Damen, kommt der Song auf uns. Er wird als Verbeugung vor den Frauen gewertet, ne, gesehen. Alle Mütter, aber auch für alle Schwestern, für alle Töchter, für jede Frau. So hat es damals auch John Lennon gesagt, der diesen Song klar in allererster Linie seiner geliebten Frau Yoko Ono gewidmet hat, aber eben auch an alle Frauen weltweit dabei denkt, die täglich ihr Bestes geben. Für die Familie, für die Arbeit, für alles, was wichtig ist. Woman, John Lennon. Großartiger Song, auch ein Lieblingshit beim ARD-Abend.

ard-abend@mdr.de. Dankeschön, ihr lieben fleißigen Schreiber. Auch Stammhörer Ronny aus Gera hat uns gemailt. Liebes ARD-Abendteam, ihr wollt wissen, was ich morgen mache? Punkt, Punkt, Punkt. Genau, danach haben wir gefragt. Morgen soll es nochmal vielerorts ein schöner Sommertag werden. Örtlich sogar bei bis zu 30 Grad, viel Sonne im Laufe des Tages. Und Ronny schreibt, dass ihm bei diesen Spritpreisen derzeit und die Aussicht, wo das noch hinführen soll, nicht nach Unternehmung zumute ist. Ronny, völlig klar, alle Autofahrer verstehen Sie hier, das ist wirklich blöd. Aber, schreibt Ronny, vielleicht kommt es einfach auf die richtige Position an. Lieber reich und gesund sein, als vom Tanken pleite. Ja, das ist mal was ganz Konkretes. Ihr in Gera habt Humor. Wir grüßen Gera und wünschen einen schönen Abend. Es ist kurz nach 9:45. Sie hören den ARD-Abend. 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

Das ist so schön. Antje von Usedom hat sie sich gemeldet, aus Bansin. Und sie fand es gerade sehr lustig, was der Ronny aus Gera da geschrieben hat zum Thema Tanken, aber das alles so wahnsinnig teuer ist momentan. Ich bin lieber reich und gesund, ich bin lieber reich und schön oder reich und gesund als vom Tanken pleite. So hat sich Ronny ausgedrückt. Und die Antje schreibt, dass sie ihr Auto gerade stehen lässt, weil sie es einfach auch stehen lassen kann und das gar nicht voll tanken muss. Sie ist mit dem E-Bike ganz viel unterwegs. Das ist ja auch toll, ne? Wer das kann. Aber viele brauchen das Auto einfach mal für die Arbeit und das sind das wirklich momentan harte Zeiten.

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1: Um 22 Uhr mit Klaas Christoffersen. Der Tankstellenverband in Deutschland warnt vor Spritpreisen von 3 Euro pro Liter. Am Wochenende waren die Preise für Super E10 so hoch wie noch nie. Grund seien die aktuellen Entwicklungen im Nahen Osten, hieß es. Aus der NDR-Nachrichtenredaktion Joshua Greiten.
2: Der Tankstellenverband kritisierte in der Rheinischen Post, Mineralölkonzerne würden aktuell abkassieren. Zwar sei der Krieg im Nahen Osten ein Problem, der Anteil des Öls in Deutschland aus der Golfregion sei jedoch vergleichsweise gering. Hinzu kommt, dass eine wichtige Ölpipeline in Saudi-Arabien nach einem Drohnenangriff wochenlang stillgelegt werden muss. Das berichtet die Nachrichtenagentur AP. Die getroffene Pipeline ist eine wichtige Alternative zur aktuell blockierten Straße von Hormuz. Ein Sprecher der Bundesregierung hat gesagt, man beschäftigt sich intensiv mit dem Thema. Ob es Entlastungen beim Spritpreis geben wird, ist aber noch nicht klar.
1: Bundeskanzler Merz hat seine Kritiker in der eigenen Partei zu Disziplin aufgerufen. Beim Arktis-Gipfel in Finnland warnte er davor, dass Sicherheitsfragen in Europa in den Hintergrund gedrängt werden, weil über ihn diskutiert wird. Mehrere Unionspolitiker stellten sich demonstrativ hinter den Kanzler. Die CDU steckt nach dem schlechten Abschneiden in Sachsen-Anhalt in einer tiefen Krise. Es soll auch Spekulationen über einen Sturz des Kanzlers gegeben haben. Die Bundeswehr hat offenbar Probleme, genügend Freiwillige für den Dienst in Litauen zu finden. Verteidigungsminister Pistorius will deswegen hunderte Soldaten zwangsverpflichten. Deutschland soll in Litauen eine neue Panzerbrigade aufbauen und dauerhaft stationieren. Eingeplant sind dafür etwa 5000 Männer und Frauen. Im kommenden Jahr soll die Brigade einsatzbereit sein. Fußball-Zweitligist Hannover 96 hat sich von Trainer Christian Tietz getrennt. Der Klub reagiert damit auf den schlechten Saisonstart. Aus Hannover Tom Gerntke.
3: Nach etwas über einem Jahr ist nun schon wieder Schluss. Trainer Christian Tietz muss gehen nach nur 4 Punkten aus 5 Spielen. Allen voran Geschäftsführer Jonas Bold vermied zuletzt ein klares Bekenntnis zu Tietz. Die beiden sollen sich in entscheidenden Transferfragen nicht einig gewesen sein. Tietz war im vergangenen Sommer aus Magdeburg gekommen, hätte 96 in der ersten Saison fast in die Bundesliga geführt. Für das Spiel am Sonntag gegen Bochum übernimmt nun interimsweise U23-Trainer Lars Bahlemann. Die Nachfolge auf der Cheftrainerposition soll zeitnah geregelt werden.
1: Das waren die Nachrichten. Das Wetter in Deutschland. Nachts häufig trocken, gebietsweise Nebel, im Nordwesten etwas Regen. Tiefstwerte 16 bis 7 Grad. Morgen überwiegend freundlich, abends von der Nordsee her Schauer, 20 Grad in Nordfriesland und 30 Grad am Kaiserstuhl. Am Mittwoch Schauer oder Gewitter, zeitweise sonnig, 16 bis 25 Grad und am Donnerstag abends von Nordwesten her Regen, 16 bis 24 Grad. Es ist 22.03 Uhr.
4: Der Verkehrsservice für den ARD-Abend. A2 Hannover Richtung Braunschweig. Am Kreuz Hannover Ost ist die Überleitung zur A7 Richtung Kassel gesperrt wegen eines Schwertransports. Die empfohlene Umleitung über die A2 fahren bis Ausfahrt Lehrte. Auf der A45 Gießen Richtung Hagen ist die Abfahrt Olpe gesperrt bis um 6 morgen früh. Und die A100 in beide Richtungen. Der Stadtring ist bis um 5 morgen früh gesperrt zwischen Oberlandstraße und Treptower Park bzw. Spätstraße auf der A113 wegen Wartungsarbeiten. Und dann haben wir noch die B179, die ist im Landkreis Dahme-Spreewald zwischen Kuschko und Neulübbenau gesperrt nach einem Unfall. Kommen Sie gut an.
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4: Einen wunderschönen Montagabend. Das wünsche ich Ihnen, Romy Anders. Hi.

0: einen angenehmen Tagesausklang. Das wünscht Ihnen das gesamte ARD-Abend-Team. Und für morgen wünschen wir Ihnen einen schönen Sommertag, außer in Richtung Nordsee. Da kann es durchaus grau und wolkenverhangen bleiben. Aber sonst soll es vielerorts in Deutschland richtig schön werden, mit Sonne und Wärme, örtlich Höchstwerte von bis zu 30 Grad. Also das ist schon nochmal zum Genießen, ne? Gerade ab Mittwoch, Donnerstag soll es ja wieder anders werden. Und da fragen wir heute, wie nutzen Sie denn neben der Arbeit morgen den Tag? Was haben Sie Schönes vor? 0800 80 80 110. Die Romy hier, hallo?
1: Liebe Romy Anders.
0: Hey.
1: Hier ist Michael aus Hannover.
0: Jawohl.
1: Morgen ist noch ein schöner Tag. Ich komme aus Hannover.
0: Mhm.
1: Und ich werde morgen zum Maschsee fahren mit dem Fahrrad. Wir haben eine Flasche Wein mit, was zu essen mit,
0: okay,
1: und schöne Musik. Und eure Musik ist klasse. Macht weiter so. Ich wünsche euch alles Liebe und Gute. Schönen Gruß, Michael.
0: Ach cool. Danke. Und das ist nicht nur geträumt. Hier ist Nena beim ARD-Abend.

Zeit zum Runterkommen, Zeit zum Durchatmen, zum Abschalten, Zeit für schöne Musik. Das ist das Feierabendgefühl. Das ist auch der ARD-Abend. Wir haben es kurz vor 10:30. Schön, dass ihr bei uns sind. 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

Achtung, ein Falschfahrer auf der A21 Bagda-Heide-Kiel. Zwischen Nettelsee und der B404 ist ein Falschfahrer unterwegs. Bitte äußerst rechts fahren.

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9: Es ist kurz nach 11:30 Uhr. Guten Abend. Der Verkehrsservice für den ARD-Abend. Vorsicht noch immer, Falschfahrer auf der A21 Bagdeheide Kiel. Zwischen Nettelsee und der B404 ist ein Falschfahrer unterwegs. Äußerst rechts fahren, nicht überholen. Betrifft die A21 Bagdeheide Kiel zwischen Nettelsee und der B404. Kommt Ihnen ein Falschfahrer entgegen. Dann ist aktuell die A1 Trier Richtung Saarbrücken. Die Ausfahrt Tholey ist bis 6 Uhr morgen früh gesperrt. Und die A2 Hannover Richtung Braunschweig am Kreuz Hannover Ost ist die Überleitung zur A7 Richtung Kassel gesperrt wegen eines Schwertransports. Die empfohlene Umleitung über die A2 bis zur Ausfahrt Lehrte fahren. Und dann haben wir die A45 Gießen Richtung Hagen. Abfahrt Olpe gesperrt bis morgen früh um 6. A100 in beiden Richtungen der Stadtring ist bis 5 Uhr morgen früh zwischen Oberlandstraße und Treptower Park gesperrt, beziehungsweise Spätstraße auf der A113 wegen Wartungsarbeiten. Und die B179 ist im Landkreis Dahme-Spreewald zwischen Kuschkow und Neu-Lübbenau nach einem Unfall gesperrt.
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4: 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Hier so fünf Palmen, so ein bisschen Waldstück, irgendwo mäht was. Es keckert. Wasser. Haie.
3: Ja.
4: Na, ich bin der Einzige mit einer militärischen Ausbildung.
3: Ach.
4: Ja.
5: Thorsten hat gedient.
3: 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Du würdest dann die Befehle sprechen.
4: Ja, ich kann rumkommandieren. Im Kern ist es das. Also Insel. Ich habe eine militärische Ausbildung.
3: Was hast du denn gemacht?
4: Ich Schreibstube. Aber ich habe eine. Ich kann da was abheften, wenn es hart auf hart kommt. Das okay, kannst du dir nicht vorstellen.
3: Also wenn eine Flaschenpost ankommt, du würdest sie abheften.
4: Ja. Na, erstmal würde ich
3: dir sehr geholfen. Ne?
4: Ich kann mit dem Kugelschreiber so Druck machen, dass du vier Durchschläge hast. Das würde ich machen.
5: Die entscheidende Frage, gut für unsere Generation vielleicht nicht mehr, aber gibt's auf der einsamen Insel WLAN? Ja? Und dann könnte man sich ja alles bestellen.
3: Ja, WLAN-Kabel.
5: Ja. Da würde ich
3: haben
5: sagen.
3: Haben wir's
5: doch. Haben wir's.
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Achtung, Autofahrer, der nächste Falschfahrer. A33 Bielefeld-Osnabrück zwischen Harderberg und Osnabrück-Fledder ist ein Falschfahrer unterwegs. Äußerst rechts fahren, nicht überholen. A33 Bielefeld-Osnabrück zwischen Harderberg und Osnabrück-Fledder ist ein Falschfahrer unterwegs.

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Mit ihm geht's durch die Nacht rein in den Dienstag. Ab 23 Uhr, also die ARD-Hitnacht. Halten Sie durch, wir sind weiter da. Alles Gute.

Falschfahrermeldung hat sich erledigt, aber es gibt noch einen aktuellen Falschfahrer und zwar auf der A33 Bielefeld-Osnabrück zwischen Haderberg und Osnabrück-Fledder ist ein Falschfahrer unterwegs, äußerst rechts fahren und nicht überholen. Betrifft die A33 Bielefeld-Osnabrück zwischen Haderberg und Osnabrück-Fledder. Seien Sie bitte vorsichtig, kommen Sie gut und sicher an.

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1: Um 23 Uhr mit Klaas Christoffersen. Am Ölmarkt ist wegen des Iran-Kriegs keine Entspannung in Sicht. Experten rechnen deshalb mit weiter steigenden Preisen, nicht nur an den Zapfsäulen. Anja Kohl aus Frankfurt am Main zu den möglichen Folgen für die Wirtschaft und die Verbraucher hierzulande.
2: Zunächst ganz direkt, Tanken, Heizöl, auch Gas werden teurer. Teures Öl aber bleibt nicht an der Zapfsäule hängen. Es verteuert die Produktion, es verteuert den Transport und damit voraussichtlich ganz viele Dinge gleich mit. Und so droht ein neuer Inflationsschub. Die Zinsen könnten auch weiter steigen. Und je länger all das dauert, desto mehr wird das Ganze zum Konjunkturrisiko. Wir sehen, der Konflikt weitet sich aus, aber es ist offen, wie substanziell und wie langwierig das dann sein wird.
1: Bundeskanzler Merz hat seine Kritiker in der eigenen Partei zu Disziplin aufgerufen. Beim Arktis-Gipfel in Finnland warnte er davor, dass Sicherheitsfragen in Europa in den Hintergrund gedrängt werden, weil über ihn diskutiert wird. Mehrere Unionspolitiker stellten sich demonstrativ hinter den Kanzler. Die CDU steckt nach dem schlechten Abschneiden in Sachsen-Anhalt in einer tiefen Krise. Es soll auch Spekulationen über einen Sturz des Kanzlers gegeben haben. Verteidigungsminister Pistorius will ab sofort auch Soldaten für die Litauen-Brigade verpflichten. Nach Angaben des Ministeriums geht es um eine Zahl im mittleren dreistelligen Bereich. Aus Berlin, Mario Kubina.
3: Die Dienstposten in der neuen Brigade seien zwar schon zu rund 80% besetzt, auf freiwilliger Basis, aber dem Ministerium zufolge fehlen noch Spezialkräfte, etwa in der Logistik und in Sachen IT. Deshalb die Verpflichtungen. In Frage kommen demnach auch Kommandierungen für eine kurze Zeit. Verteidigungsminister Pistorius ist sich sicher, dass die neue Brigade wie geplant Ende nächsten Jahres voll einsatzbereit sein wird. Ziel ist es, Russland von einem Angriff auf die NATO-Partner im Baltikum abzuhalten.
1: Die Bundesanwaltschaft hat in Berlin Anklage gegen eine mutmaßliche Spionin Russlands erhoben. Mehr als 2 Jahre soll die Frau Kontakte zu einem Mann in der russischen Botschaft in Berlin gehabt haben, der für den Geheimdienst tätig war. Neben Informationen soll die Deutsch-Ukrainerin ihm auch Zugang zu hochkarätigen politischen Veranstaltungen in Berlin verschafft haben. Die Angeklagte wurde im Januar in Berlin festgenommen und sitzt seitdem in Untersuchungshaft. Das waren die Nachrichten. Das Wetter in Deutschland. Nachts häufig trocken, gebietsweise Nebel, im Nordwesten etwas Regen, Tiefstwerte 16 bis 7 Grad. Morgen überwiegend freundlich und trocken, am Abend von der Nordsee her Schauer, Höchstwerte 20 Grad in Nordfriesland bis 30 Grad am Kaiserstuhl. Am Mittwoch Schauer oder Gewitter, zeitweise sonnig bei Werten von 16 bis 25 Grad und am Donnerstag am Abend von Nordwesten her Regen bei 16 bis 24 Grad. Es ist 23.03 Uhr.
4: Dankeschön für die Nachrichten. Hier ist der Verkehrsservice in der ARD-Hitnacht. Und da gibt's Entwarnungen zu vermelden. Einmal für die A21 Bargteheide-Kiel. Kein Falschfahrer mehr zwischen Nettelsee und der B404. Und die Entwarnung auf der A33 Bielefeld-Osnabrück. Kein Falschfahrer mehr zwischen Harderberg und Osnabrück-Fledder. Dann die weiteren Meldungen. Die A1 Hamburg Richtung Lübeck ist zwischen dem Kreuz Bargteheide und Bad Oldesloe wegen Fahrbahnerneuerung bis 6 Uhr gesperrt. A1 Lübeck-Hamburg, die Norderelbbrücke, ist in beiden Richtungen mehrfach kurzfristig wegen eines Schwertransports gesperrt. Die A29 Oldenburg Richtung Alhorner Heide zwischen Wardenburg und Großen Kneten wegen einer Nachtbaustelle bis um 5 gesperrt. A40 Essen Richtung Dortmund zwischen dem Dreieck Bochum West und Bochum Zentrum wegen Bauarbeiten für 2 Wochen gesperrt. Die A100 Stadtring Berlin zwischen Oberlandstraße und Treptower Park bzw. Spätstraße auf der A113 wegen Wartungsarbeiten bis 5 Uhr morgens gesperrt. Dann die B49 Gießen-Limburg zwischen Tiefenbach und Biskirchen nach einem Unfall beidseitig gesperrt. Das waren die Verkehrsmeldungen. Wir wünschen Ihnen eine gute Fahrt durch diese Nacht.
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4: Mit Markus Poschlott am Mikrofon. Beste Grüße aus Magdeburg. Mit fresher Musik starten wir in die Sendung Cool and the Gang. Ja, selber fresh, passt auch gut. Sind gerade wieder auf Tournee. Ja. Gibt's auch bei 50 Jahre. Und jetzt spielen sie die Tour weiter am Wochenende in Memphis.

Das ist Lily Allen hier in der ARD Hitnacht. Das ist heute nicht irgendeine Sendung. Heute ist der 14. September 2026. Heute ist auch ganz offiziell Tag der Ruhe. Tag der... muss ich hier mal... So, jetzt ist es ein Tag der Ruhe. Und warum dieser Tag der Ruhe ausgerechnet von einem Waschmaschinenhersteller erfunden wurde, das erzähle ich Ihnen gleich.

Klaus Lageband und Monopoly hier in der ARD Hitnacht. Hallo aus Magdeburg, ich grüße ins ganze Land. Heute am Tag der Ruhe, ich habe es gerade schon mal angedeutet, der Tag der Ruhe stammt tatsächlich von einem Waschmaschinenhersteller. Anlass dafür war eine neue Waschmaschine, ein neues Modell, das extrem leise war. Und deswegen hat man sich diesen Feiertag gegönnt. Einen schönen Tag der Ruhe Ihnen. Er geht noch 37 Minuten. Mit ruhiger Musik von Jennifer.

0: Andrew Donald, All Out of Love. All Out of Love, so ist richtig. Hey, 11:30 ist es. Das ist der Blick auf die Straßen des Verkehrsservice in der ARD-Hitnacht. Die A1 Hamburg Richtung Lübeck zwischen dem Kreuz Bargteheide und Bad Oldesloe wegen Fahrbahnerneuerung bis um 6 morgens gesperrt. A1 Lübeck-Hamburg, die Norderelbbrücke, ist in beiden Richtungen mehrfach kurzfristig wegen eines Schwertransports gesperrt. Die A29 Oldenburg Richtung Alhorner Heide zwischen Wardenburg und Großen Kneten wegen einer Nachtbaustelle bis um 5 gesperrt. Die A40 Essen Richtung Dortmund zwischen dem Dreieck Bochum West und Bochum Zentrum wegen Bauarbeiten gesperrt. Die A100 Stadtring Berlin zwischen Oberlandstraße und Treptower Park bzw. Spätstraße und der A113 wegen Wartungsarbeiten bis 5 Uhr gesperrt. Ich wünsche eine gute Fahrt. Das waren die Verkehrsmeldungen.
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0: Mit Markus Poschlott. Hallo zusammen.

Es ist 23.34 Uhr. Achtung, Autos, es gibt einen Falschfahrer auf der B313 zwischen der Auffahrt A8 Wendlingen und der Überleitung B10 Plochinger Dreieck. Da kommt Ihnen ein Falschfahrer entgegen. Fahren Sie bitte äußerst rechts und überholen Sie nicht. Auf der B313 zwischen Auffahrt A8 Wendlingen und Überleitung B10 Plochinger Dreieck ein Falschfahrer. Äußerste Vorsicht bitte.

0: Nico Santos und Rooftop. Das ist die ARD-Hitnacht. Auch heute wieder für Sie da. Seit 23 Uhr bis 6 Uhr morgen früh. Und es ist so schön, dass wir hier gemeinsam die Sendung gestalten. Freut mich immer sehr. Chris aus Dortmund ist der Erste. Er hat sich nämlich schon bei uns telefonisch gemeldet.
1: Ich habe ein kleines Gedicht vorbereitet.
0: Gedicht?
1: Was ich heute Nacht noch mache, ist alleine meine Sache.
0: Aha.
1: Vielleicht gehe ich früher pennen oder lerne online jemand kennen. Oder ich höre Radio, das geht immer sowieso.
0: Ja.
1: Schöne Nacht, der Chris aus Dortmund. Ciao.
0: Ja, vielen Dank. Mensch, kriegt man schon den ersten Gruß hier gereimt. Und Sie können gerne nachlegen, wenn Sie wollen. Wenn Sie was auf dem Herzen haben, was besprechen wollen oder einen Gedanken loswerden möchten oder eine Frage, gerne doch unsere Telefonnummer zu uns ins Studio. Direkt auf die Mailbox ist die 0800 80 80 110. So. Und wir kriegen ja gerade noch eine Meldung aus unserem Verkehrszentrum. Und zwar... Moment, ganz kurz, Augenblick. Okay, also nochmal, Achtung, der Falschfahrer auf der B313 zwischen der Auffahrt A8 Wendlingen und der Überleitung B10 Plochinger Dreieck kommt Ihnen weiterhin der Falschfahrer entgegen. Fahren Sie bitte äußerst rechts, überholen Sie nicht. Auf der B313 zwischen der Auffahrt A8 Wendlingen und Überleitung B10 Plochinger Dreieck ein Falschfahrer unterwegs. Bitte Obacht in beiden Richtungen und lassen Sie das Radio unbedingt an. Wir melden hier auch, sobald die Gefahr vorüber ist. Versprochen.

Und da ist es 23.44 Uhr und hier ist die Entwarnung auf der B313. Kein Falschfahrer mehr zwischen der Auffahrt A8 Wendlingen und der Überleitung B10 Plochinger Dreieck. Da haben Sie wieder freie Fahrt. Wir wünschen Ihnen eine gute Fahrt durch diese Nacht.

My Hometown. 9 Minuten vor Mitternacht ist es. In der ARD-Hitnacht. Jetzt bitte alle mal alle offenen Tabs schließen. Den Router vielleicht auch mal neu starten oder noch ein Backup gleich mitmachen. Gleich ab Mitternacht ist nämlich Dienstag, der 15.09. Und das ist Tag der IT-Profis. Und ich überleg schon die ganze Zeit, wie man den begehen, wie man diesen Tag feiern kann. Vielleicht haben Sie ja auch eine Idee, dann können Sie ja gerne mal schreiben. Alle IT-Profis natürlich auch. Ab nach vorne in die erste Reihe. Gleich ist euer Tag. Tag der IT-Profis ab Mitternacht. Schreibt uns gerne ard-hitnacht@mdr.de. Das ist unsere E-Mail-Adresse. Passend zum Tag der IT-Profis. ard-hitnacht@mdr.de. So, schön, dass ihr dabei seid.

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1: Um 0 Uhr Mitternacht mit Olaf Knapp. Am Ölmarkt ist wegen des Iran-Kriegs keine Entspannung in Sicht. Experten rechnen deshalb mit weiter steigenden Preisen, nicht nur an den Zapfsäulen. Anja Kohl aus Frankfurt am Main zu den möglichen Folgen für die Wirtschaft und die Verbraucher hierzulande.
2: Zunächst ganz direkt, tanken, Heizöl, auch Gas werden teurer. Teures Öl aber bleibt nicht an der Zapfsäule hängen. Es verteuert die Produktion, es verteuert den Transport und damit voraussichtlich ganz viele Dinge gleich mit. Und so droht ein neuer Inflationsschub. Die Zinsen könnten auch weiter steigen und je länger all das dauert, desto mehr wird das Ganze zum Konjunkturrisiko. Wir sehen, der Konflikt weitet sich aus, aber es ist offen, wie substanziell und wie langwierig das dann sein wird.
1: Bundeskanzler Merz hat Kritiker in seiner eigenen Partei zu Disziplin aufgerufen. Bei einem Termin in Finnland warnte er davor, dass Sicherheitsfragen in Europa in den Hintergrund gedrängt werden, weil über ihn diskutiert wird. Die CDU steckt nach dem schlechten Abschneiden in Sachsen-Anhalt in einer tiefen Krise. Es soll Spekulationen über einen Sturz des Kanzlers gegeben haben. Verteidigungsminister Pistorius will ab sofort auch Soldaten für die Litauen-Brigade verpflichten. Nach Angaben des Ministeriums geht es um eine Zahl im mittleren dreistelligen Bereich. Aus Berlin Mario Kubina.
3: Die Dienstposten in der neuen Brigade seien zwar schon zu rund 80% besetzt auf freiwilliger Basis, aber dem Ministerium zufolge fehlen noch Spezialkräfte, etwa in der Logistik und in Sachen IT. Deshalb die Verpflichtungen. In Frage kommen demnach auch Kommandierungen für eine kurze Zeit. Verteidigungsminister Pistorius ist sich sicher, dass die neue Brigade wie geplant Ende nächsten Jahres voll einsatzbereit sein wird. Ziel ist es, Russland von einem Angriff auf die NATO-Partner im Baltikum abzuhalten.
1: Die Bundesanwaltschaft hat in Berlin Anklage gegen eine mutmaßliche Spionin Russlands erhoben. Mehr als 2 Jahre soll die Frau Kontakte zu einem Mann in der russischen Botschaft in Berlin gehabt haben, der für den Geheimdienst tätig war. Neben Informationen soll die Deutsch-Ukrainerin ihm auch Zugang zu hochkarätigen politischen Veranstaltungen in Berlin verschafft haben. Die Angeklagte wurde im Januar in Berlin festgenommen und sitzt seitdem in Untersuchungshaft. Das Wetter in Deutschland. Nachts häufig trocken, gebietsweise Nebel, im Nordwesten etwas Regen, Tiefstwerte 16 bis 7 Grad. Am Tage dann überwiegend freundlich und trocken, am Abend von der Nordsee her Schauer, Höchstwerte 20 Grad in Nordfriesland bis 30 Grad am Kaiserstuhl. Am Mittwoch Schauer oder Gewitter, zeitweise sonnig, 16 bis 25 Grad. Donnerstag abends von Nordwesten Regen, 16 bis 24 Grad. Es ist 0:03 Uhr.
4: Und das ist der Verkehrsservice in der ARD-Hitnacht. Mit der Entwarnung auf der B313 kein Falschfahrer mehr unterwegs zwischen der Auffahrt A8, Wendlingen und Überleitung B10, Plochinger Dreieck. Dann die A1, Hamburg Richtung Lübeck. Zwischen dem Kreuz Bargteheide und Bad Oldesloe Fahrbahnerneuerung bis um 6 gesperrt. A1 Lübeck-Hamburg, die Norderelbbrücke auch immer wieder mal kurzfristig gesperrt wegen eines Schwertransports. Die A29, Oldenburg Richtung Alhorner Heide, zwischen Wardenburg und Großkneten, Nachtbaustelle, bis um 5 die Vollsperrung. A40, Essen Richtung Dortmund, zwischen dem Dreieck Bochum West und Bochum Zentrum, wegen Bauarbeiten gesperrt. A100, Stadtring Berlin, zwischen Oberlandstraße und Treptower Park, beziehungsweise Spätstraße auf der A113, wegen Wartungsarbeiten, bis um 5 gesperrt. Das waren die Verkehrsnachrichten. Ich wünsche Ihnen eine gute Fahrt.
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4: Mit Markus Poschlott aus Magdeburg. Hallo zusammen.

Marian Faithfull und The Ballad of Lucy Jordan in der ARD-Hitnacht. Am 15. September 2026, 0.11 Uhr ist es. Heute hat Prince Harry Geburtstag, wird 42 Jahre. Max Gold, der Schriftsteller, ebenfalls Geburtstag. Auch Tommy Lee Jones, ein großer Schauspieler ebenfalls. Und Kerstin hat auch Geburtstag. Ich weiß nicht, woher sie kommt und wo sie uns gerade hört, aber ihre Tochter Emilia hat uns geschrieben, dass sie gerade Karten spielen. Also Happy Birthday vor allem an unsere Hörerin Kerstin.

Channel 5 ist das. Das ist die ARD-Hitnacht. 0 Uhr 24 ist es. Ach, jetzt kommt ein Song. Ein bisschen hat es mit Liebeskummer zu tun. Und wir schmachten uns einfach mal so richtig schön in Richtung 12:30 mit einer Nummer aus dem Jahr 1966. When a man loves a woman. Percy Sledge ist das hier. Die Stimme von ihm, die immer und ewig mit diesem Song in Verbindung bleiben wird. Hier ist die ARD.

0: Gleich gibt's ELO mit Rock'n'Roll ist King, aber vorher der Blick auf die Straßen, es ist 12:30. Jetzt habe ich hier so viele Fenster an meinem Computer aufgemacht. Das war richtig schlau von mir. So, ich glaube hier, ja, hier sind wir richtig. Wunderbar. Also 12:30, der Verkehrsservice in der ARD Hitnacht. Mit der A1 Hamburg Richtung Lübeck zwischen dem Kreuz Barkte Heide und Bad Oldesloe. Bis um 6 gesperrt, Baustelle. A1 Lübeck-Hamburg, die Norderelbrücke beidseitig immer wieder mal kurzfristig gesperrt. Grund ist ein Schwertransport. A29 Oldenburg Richtung Alhorner Heide zwischen Wardenburg und Großen Kneten. Nachtbaustelle bis 5 Uhr gesperrt. Die A40 Essen Richtung Dortmund ist zwischen dem Dreieck Bochum West und Bochum Zentrum wegen Bauarbeiten gesperrt. Die A100 Stadtring Berlin zwischen Oberlandstraße und Treptower Park bzw. Spätstraße und der A113 wegen Wartungsarbeiten bis 5 Uhr gesperrt. Und die B14 Backnang Stuttgart zwischen Leutenbach-Nelmersbach und Winnenden beidseitig gesperrt. Das waren die Verkehrsmeldungen. Wir wünschen eine gute Fahrt.
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0: Mit Markus Poschlott. Hallo zusammen.

Sia singt von Big, Big World in der ARD-Hitnacht und Chris Rea singt jetzt Looking for the Summer. Und dabei geht es gar nicht unbedingt ums Wetter, so Richtung Herbst. Nee, Chris Rea hat mal seine Tochter beobachtet und gemerkt, Mensch, aus dem kleinen Mädchen wird langsam eine Jugendliche. Und gleichzeitig hat er auch gemerkt, ja, auch ich werde immer älter. Der Song steht deswegen, also der Sommer im Song steht eher für eine neue Lebensphase. Und deshalb klingt dieser Song gleichzeitig irgendwie warm, aber auch ein bisschen melancholisch. Chris Rea, Looking for the Summer.

Ist schon spannend, wo Sie die ARD-Hitnacht überall hören. Zum Beispiel auch von einem Späti in Berlin. Späti 95a in Berlin Schöneweide. Sein Nachricht hat sich gegrüßt. Da schreibt uns Jonas hier eine Mail. Er sitzt dort davor mit Leuten und hört diese Sendung. Na dann, beste Grüße, auf dass das Bierchen schmeckt. Auch an die Mannschaft, die dort arbeitet. Viele Grüße und eine ruhige Nacht.

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1: Um 1 Uhr mit Olaf Knapp. Am Ölmarkt ist wegen des Iran-Kriegs keine Entspannung in Sicht. Experten rechnen deshalb mit weiter steigenden Preisen, nicht nur an den Zapfsäulen. Anja Kohl aus Frankfurt am Main zu den möglichen Folgen für die Wirtschaft und die Verbraucher hierzulande.
2: Zunächst ganz direkt, Tanken, Heizöl, auch Gas werden teurer. Teures Öl aber bleibt nicht an der Zapfsäule hängen. Es verteuert die Produktion, es verteuert den Transport und damit voraussichtlich ganz viele Dinge gleich mit. Und so droht ein neuer Inflationsschub. Die Zinsen könnten auch weiter steigen und je länger all das dauert, desto mehr wird das Ganze zum Konjunkturrisiko. Wir sehen, der Konflikt weitet sich aus, aber es ist offen, wie substanziell und wie langwierig das dann sein wird.
1: Bundeskanzler Merz hat Kritiker in seiner eigenen Partei zu Disziplin aufgerufen. Bei einem Termin in Finnland warnte er davor, dass Sicherheitsfragen in Europa in den Hintergrund gedrängt werden, weil über ihn diskutiert wird. Die CDU steckt nach dem schlechten Abschneiden in Sachsen-Anhalt in einer tiefen Krise. Es soll Spekulationen über einen Sturz des Kanzlers gegeben haben. Kampfflugzeuge der NATO haben im litauischen Luftraum eine Drohne abgeschossen. Litauens Präsident Nausėda schrieb, er danke den Einsatzkräften der Allianz für ihre schnelle Reaktion. Litauen grenzt an die russische Exklave Kaliningrad und an das mit Russland verbündete Belarus. Seit dem russischen Angriff auf die Ukraine sieht sich das Land bedroht. In den USA hat im Rechtsstreit um das Unkrautvernichtungsmittel Glyphosat die richterliche Anhörung begonnen. Die Bayer-Tochter Monsanto forderte das Gericht in St. Louis auf, den vorgeschlagenen Vergleich mit mehr als 60.000 Klägern zu genehmigen. Aus Köln, Ute Schinz.
3: Für Bayer steht viel auf dem Spiel. Die Anhörung vor dem US-Gericht könnte ein Befreiungsschlag sein im milliardenschweren Rechtsstreit um den Unkrautvernichter Glyphosat. Vorausgesetzt, die Richter stimmen dem Vergleich auch abschließend zu. Denn die Anhörung ist nur der erste Schritt. Die finale Entscheidung wird erst in einigen Wochen erwartet. Insgesamt hat Bayer für den Vergleich rund 7 Milliarden US-Dollar auf Seite gelegt. Und das, nachdem der Konzern bereits in einem früheren Vergleich mehr als 10 Milliarden Dollar gezahlt hat.
1: Das Wetter in Deutschland. Nachts häufig trocken und gebietsweise Nebel. Im Nordwesten etwas Regen, Tiefstwerte 16 bis 7 Grad. Am Tage wird es dann überwiegend freundlich und es bleibt trocken. Am Abend von der Nordsee her Schauer bei Höchstwerten von 20 Grad in Nordfriesland bis 30 Grad am Kaiserstuhl. Am Mittwoch Schauer oder Gewitter, zeitweise auch sonnig, 16 bis maximal 25 Grad. Und am Donnerstag abends von Nordwesten her Regen bei 16 bis maximal 24 Grad. Es ist 1.03 Uhr.
4: Dankeschön an die Kollegen für die Nachrichten. Dann schauen wir jetzt zum Verkehrsservice in der ARD-Hitnacht. Und melden die A1 Hamburg Richtung Lübeck zwischen dem Kreuz Bargte Heide und Bad Oldesloe. Bauarbeiten bis um 6, deswegen die Vollsperrung. A1 Lübeck-Hamburg, die Nordeelbrücke, ist in beiden Richtungen mehrfach kurzfristig wegen eines Schwertransports gesperrt. Die A15, Dreieck-Spreewald Richtung Breslau, zwischen Fettschau und Cottbus West, nach einem Unfall gesperrt. Die A29, Oldenburg Richtung Alhorner Heide, ist zwischen Wardenburg und Großenkneten wegen einer Nachtbaustelle bis um 5 gesperrt. Die A40, Essen Richtung Dortmund, ist zwischen dem Dreieck Bochum West und Bochum Zentrum wegen Bauarbeiten gesperrt. Die A100 Stadtring Berlin ist zwischen Oberlandstraße und Treptower Park bzw. Spätstraße und der A113 wegen Wartungsarbeiten gesperrt, wahrscheinlich bis um 5. Die B14 Backnang-Stuttgart ist zwischen Leutenbach-Nelmersbach und Winnenden in beiden Richtungen gesperrt. Das waren die Verkehrsnachrichten. Ich wünsche eine gute Fahrt.
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4: Mit Markus Poschlott aus Magdeburg und mit Musik von Queen.

große Bonnie Tyler. Lost in France in der ARD Hitnacht. So, und damit ist es 1.12 Uhr. Wir kommen jetzt zur Frage in dieser Nacht. Die können Sie beantworten. Ich habe einen Satz für Sie, den Sie vervollständigen können. Und ich bin wirklich gespannt drauf, was Sie da antworten. Denn unser Satz lautet für Sie heute Nacht: Wenn Sie Chef wären, dann ... Also, wir tauschen heute mal das Arbeitsverhältnis, für den Fall, dass Sie kein Chef sind zumindest dann. Und jetzt spielen wir alle mal Chef. Wenn Sie Chef wären, dann ... Vervollständigen Sie doch mal diesen Satz per Mail ard-hitnacht@mdr.de oder natürlich auch geht das gerne per Telefon, ne? Auf der 0800 80 80 110, kostenfreie Nummer zu uns im Studio, 0800 80 80 110. Also wenn ich jetzt Chef von dieser Sendung wäre, würde ich jetzt Michael Jackson spielen. Ja, gerade noch mal geklappt. Wie ist es bei Ihnen, wenn Sie Chef wären, dann...

Das ist der großartige Herbert Grönemeyer mit Halt mich hier in der ARD-Hitnacht. 1.24 Uhr ist es. Haben wir heute Nacht eigentlich schon Raymond gespielt? Ich glaube noch nicht. Hier kommt er. Sweet.

0: Das ist Musik von Cliff Richard und damit ist es 1.31 Uhr. Das ist der Verkehrsservice in der ARD-Hitnacht. Mit der A1 Hamburg Richtung Lübeck zwischen dem Kreuzberg der Heide und Bad Oldesloe Baustelle bis um 6 gesperrt. A1 Lübeck-Hamburg, die Norderelbbrücke, ist in beiden Richtungen mehrfach kurzfristig gesperrt aufgrund eines Schwertransports. Die A8 Richtung München zwischen Ulm-West und Ulm-Ost nach einem Unfall gesperrt. Die A29 Oldenburg Richtung Ahlhorner Heide ist zwischen Wardenburg und Großen Kneten wegen einer Nachtbaustelle gesperrt bis ca. 5 Uhr. Die A40 Essen Richtung Dortmund zwischen dem Dreieck Bochum-West und Bochum-Zentrum Bauarbeiten, Vollsperrung. A100 Stadtring Berlin zwischen Oberlandstraße und Treptower Park sowie zwischen Spätstraße und der A113. Vollsperrung wegen Wartungsarbeiten bis um 5. Die B14 Backnang-Stuttgart ist zwischen Leutenbach-Nelmersbach und Winnenden in beiden Richtungen gesperrt. Das waren die Verkehrsmeldungen. Wir wünschen Ihnen eine gute Fahrt.
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0: Mit Markus Poschlott und besten Grüßen aus

0: Das fragt Howard Jones in der ARD-Hitnacht. 1.40 Uhr ist es. Und heute tauschen wir mal die Rollen. Und ich bitte Sie mal, folgenden Satz zu vervollständigen. Wenn ich Chef wäre, dann. So, heute sind die Angestellten mal Chefs. Was würden Sie ändern? Wenn ich Chef wäre, dann.
1: Wenn ich Chef wäre, würde ich es meinen Mitarbeitern auf der Arbeit so angenehm wie möglich machen, damit sie gerne zur Arbeit kommen.
0: Ja, klingt schön. Klingt gut. Finde ich spannend. Ist wahrscheinlich ja irgendwie, setzt sich wahrscheinlich kein Chef hin und sagt, ich will es meinen Mitarbeitern so unangenehm wie möglich machen, aber es ist natürlich wahrscheinlich ein sehr weites Feld. Die Idee ist gut. Aber lässt das mal irgendwann nach, sind vielleicht manche Mitarbeiter damit dann auch nicht zufrieden. Sehr weites Feld, aber erstmal natürlich die gute Idee, es dem Mitarbeiter

0: Mitarbeitern so angenehm wie möglich zu machen. Was heißt das denn? Also, das heißt, freitags eher Feierabend, sowas wie Casual Friday, gibt's das noch? Oder die Tischtennisplatte, der Obstkorb? Was kann das sein? Wir sammeln heute mal die Antworten. Wir machen mal einen Rollentausch. Heute möchte ich mal von Ihnen wissen, wenn ich Chef wäre, dann ... Ergänzen Sie doch mal den Satz auf der 0800 80 80 110.
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die ARD-Hitnacht um 1.53 Uhr, 7 Minuten vor 2. Ich spiele uns jetzt die Nummer, von der Michael Jackson seinen Billie Jean geklaut hat. Also hat er selber gesagt. Michael Jackson hat gesagt zu Daryl Hall, Billie Jean ist entstanden, weil es diese Nummer gibt von euch, von Hall & Oates. I can't go for that. Ah, hat was, oder, von Billie Jean? Geben wir uns jetzt mal in voller Schuhe.

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1: Um 2 Uhr mit Olaf Knapp. Der Tankstellenverband in Deutschland warnt vor Spritpreisen von 3 Euro pro Liter. Am Wochenende waren die Preise für Super E10 so hoch wie noch nie. Grund seien die aktuellen Entwicklungen im Nahen Osten, hieß es. Aus der Nachrichtenredaktion Joshua Greiten.
2: Der Tankstellenverband kritisierte in der Rheinischen Post, Mineralölkonzerne würden aktuell abkassieren. Zwar sei der Krieg im Nahen Osten ein Problem, der Anteil des Öls in Deutschland aus der Golfregion sei jedoch vergleichsweise gering. Hinzu kommt, dass eine wichtige Ölpipeline in Saudi-Arabien nach einem Drohnenangriff wochenlang stillgelegt werden muss. Das berichtet die Nachrichtenagentur AP. Die getroffene Pipeline ist eine wichtige Alternative zur aktuell blockierten Straße von Hormuz.
1: Kampfflugzeuge der NATO haben im litauischen Luftraum eine Drohne abgeschossen. Litauens Präsident Nausėda schrieb, er danke den Einsatzkräften der Allianz für ihre schnelle Reaktion. Litauen grenzt an die russische Exklave Kaliningrad und an das mit Russland verbündete Belarus. Seit dem russischen Angriff